0: Risiken überhaupt zu verstehen. Also eine Enteignung. Die KI wird zum allwissenden Berater. Und bei Verlusten wird es dann heißen, die KI hat gesagt, es ist sicher. Das ist dann der Schuldige. Also haftungsmäßig wird das dann schwierig, die KI dann auch zu verklagen. Ich halte es nicht für ausgeschlossen, dass eine gewisse Machtelite auf Anordnung alle Vermögen der privaten Anleger beliebig gewissermaßen, das ist die Dystopie, auf Knopfdruck zerstören kann.
1: Ja, aber das ist ja auch das, wovor auch die KI-Unternehmer selber immer wieder warnen, diese Unwägbarkeit, was da eben alles sich auch entwickeln könnte. Man möchte jetzt gar nicht darüber nachdenken, wenn so eine KI vielleicht auch aus dem Ruder läuft, nicht mehr beherrschbar ist, was dann passiert. Lass uns zum Schluss noch mal über die Frage sprechen, wie zerbrechlich wird eigentlich das gesamte System? Also wenn große Teile des Retail-Kapitals über wenige KI-Schnittstellen laufen sollen, wird das Finanzsystem extrem anfällig eben für technische Ausfälle, Cyberangriffe, Zensur, politische Eingriffe. Da gibt es eine ganze Menge, oder?
0: Das kann man genauso interpretieren. Aber die Anbieter feiern jetzt eine Art Demokratisierung der Geldanlage. Die dystopische Kehrseite ist die schleichende Übertragung von Entscheidungsgewalt, Datenmacht und systemischer Stabilität an zentralisierte und vor allem undurchsichtige KI-Systeme. Und das mit dem Risiko, dass der Mensch am Ende nur noch derjenige ist, der gelegentlich den Bestätigungsbutton drückt und gar nicht weiß, warum. Und das ist aus meiner Sicht ein Horrorszenario, aus meiner Sicht, die den Menschen letztlich abschaffen soll. Das ist also meine Verschwörungstheorie.
1: Ja, schön. Mal wieder eine. Das heißt, wir können ja hier auch wieder sehen, wie wichtig es ist, sich jetzt eben nicht, wir sprechen ja hier die ganze Zeit über die rein materiell-irdische Ebene. Geld, Geld, Geld, Materialismus und so weiter. Viel wichtiger in diesen Zeiten ist die Vorbereitung der geistigen Sichtweise. Und wir sprechen immer wieder auch dieses Wort aus, vor dem sich noch viele fürchten. In der Bibel steht es schon lange und die Propheten haben es schon vor tausenden Jahren genannt. Das ist der Begriff das jüngste Gericht. Ja, man mag vielleicht meinen, dass das pathetisch klingt, aber wir sehen, dass es eigentlich sich immer mehr zuspitzt auf diesen Punkt. Und dann, das haben eben auch uns die Propheten empfohlen, sollten wir versuchen, uns anzubinden nach oben. Also auch die Gesetze der Natur uns näher anzugucken. Da werden wir ja immer wieder auch bei den Abendgedanken dann ein bisschen konkreter. Also Dankeschön für dieses Thema. Wolltest du noch was abbinden dazu?
0: Es ist gut, dass du das Thema ansprichst, weil das ganz wichtig ist. Wer das versucht zu durchdringen, was wir jetzt gerade besprochen haben, der kann, wenn er nicht angebunden ist, ganz schnell aus der Kurve fliegen, weil er nämlich dann im Prinzip seine wirkliche Struktur des Lebens im Rahmen der Schöpfungsgesetze verlieren könnte und in eine Depression verfällt. Es gibt keinen Grund dafür. Das, was wir erleben, ist ein Umbruch der Menschheit. Und der muss ja stattfinden auf vielen Ebenen. Das ist die hybride Kriegsführung. Wer stabil steht und dem Licht ausgerichtet ist, und ich verweise hier wieder, das Ganze im Lichte der Wahrheit zu betrachten, das ist das Werk von Abdruschin in drei Bänden. Nicht, weil das irgendeine Religion ist. Es ist eben keine Religion, es ist keine Sekte, sondern es ist eine Architektur, Erklärung der gesamten Schöpfung, aber nicht von unten nach oben, wo man dann irgendwann an die Grenze kommt, sondern von oben nach unten, nämlich aus der Urkraftzentrale bis zum Menschen. Und dann wird die Architektur klar und dann kann man trotz dieser dystopischen Themen ganz entspannt, natürlich auch ein bisschen aufgeregt, dass man Zeuge sein darf dieser historischen Entwicklung, eben halt, dass man dem entgegentritt.
1: Jo, danke schön für dieses beeindruckende Statement. Ich komme mal zu einem anderen Thema, das uns aber auch alle betrifft. Nehmen wir mal an, wir leben in Deutschland. Es geht um Bäckereien. Ihr wisst ja, ihr Lieben, ich backe schon seit langem selber. Das liegt aber daran, dass dort, wo wir leben, auf der einsamen Insel in Kanada, es nicht so ganz einfach ist, sehr gesundes, frisches, gutes Brot nach deutscher Backart zu bekommen. Es ist ja schon eine spezielle Backart, die weltberühmt ist und eben aber nicht in der Welt verbreitet ist. Und in Deutschland ist es jetzt auch immer seltener, dass aus Bäckerei-Handwerksstätten sozusagen Brot in unseren Handel kommt. Also früher war es ja so, man konnte schnell sich morgens ein schönes Brötchen in der Bäckerei holen. Das alles ist auf dem Rückmarsch, denn die Zahl der Bäckereien in Deutschland fällt übrigens seit Jahrzehnten, nicht erst seit der Mikrobe. Und der Schwund wird immer dramatischer. News hat dazu einen sehr schönen, sehr erkenntnisreichen Artikel gebracht. Da gehen wir mal in ein paar Fakten rein. Es gab 1950 in Westdeutschland 55.000 Handwerksbäckereien. Also, ne, das sind die, wo morgens der Chef aufsteht mit ein paar Gesellen, um 4 Uhr anfängt, manche auch um 3 Uhr schon den Teig zu kneten, Brötchen zu formen und so weiter, was man dann anschließend im Laden verkaufen kann. 1960 ist das Ganze von 55 auf 42.000 Betriebe geschrumpft. 1990 waren es noch 24.500, zur Jahrtausendwende 20.000, 2010 waren es 14.500 und 2020 vor Beginn der Mikrobe 10.181. Zum Jahresende 2025 gab es in ganz Deutschland noch exakt 8.659 selbstständige Bäckereien, sind auch inzwischen schon wieder weniger geworden. Das heißt, die konkrete Zahl seit 1950 sind 84% der Betriebe verschwunden. Was ist das, Andreas, für eine stetige Abwärtsentwicklung? Woher rührt das? Seit Jahrzehnten findet diese Veränderung statt. Natürlich ist das Bäckerhandwerk anstrengend, sehr unkommode Arbeitszeiten. Aber die Frage ist auch, ist die Gesellschaft zu träge geworden? Fühlt man sich zu schick, zu individuell, um sowas überhaupt noch machen zu wollen?
0: Also ich habe gerade so ein Déjà-vu. Ich bin ja groß geworden in der Nähe von Walsrode in einem Dorf. Benefeld heißt der. Vielleicht hören einige aus Benefeld gerade zu. Dort bin ich zur Schule gegangen. Das waren vielleicht 2.000, 3.000 Menschen, die dort gewohnt haben. Ist jetzt sehr geschätzt. Da gab es zwei Bäckereien in meiner Kindheit. Bäckerei Häusler und Bäckerei Seitz. Die gibt es heute beide nicht mehr. Und die waren beide auch in Freundschaft miteinander verbunden, obwohl sie Konkurrenten waren. Und irgendwie lief alles wunderbar. Dass das heute nicht mehr möglich ist, das liegt natürlich an dem Finanz- und Geldsystem der Umverteilung, nämlich des verzinsten Geldsystems und der gesamten Spekulationsökonomie. Es gibt eben halt unglaublich viele schwarze Löcher, Großkapitalgeber wie Gates und wie sie alle heißen, Soros, die saugen im Prinzip das gesamte Vermögen ab und dann kann sich im Prinzip im normalen ländlichen Bereich ein kleines Unternehmen nicht mehr halten und selbst große irgendwann nicht mehr. Und wenn man es bis ins Detail nimmt, dann bleibt nachher nur noch ein großer Konzern über. Das nennt man dann eine Weltregierung. Sorry, diese Einleitung. Dieser massive Rückgang, der bedeutet natürlich jetzt der Bäckereien nicht, dass es in Deutschland bald keine Bäckereien mehr geben wird oder wir unser Brot ausschließlich im Supermarkt kaufen müssen, wie die Amerikaner das zum Beispiel machen. Es bedeutet jedoch, dass die selbstständigen Handwerksbäckereien, in denen nach tausendjähriger Tradition Hunderte von Brotsorten gebacken wurden, verschwinden und durch die Filialen überregionaler Großbäckereien dann ersetzt werden, bis sie dann auch irgendwann zum Opfer fallen. Das ist ja ein schleichender Prozess. Und die alteingesessene Handwerksbäckerei, die damals so in der klassischen Hauptstraße eines Dorfes war, also nicht durch keine Bäckerei ersetzt wird oder durch ein jahrelang leerstehendes Ladenlokal, sondern entweder durch die Filiale in einer Brotfabrik oder durch Backstationen von Aldi, Lidl, Netto, Norma oder Rewe, die es ja in Deutschland noch gibt, denke ich, also ersetzt werden. Unglaubliche 70% aller Backwaren in Deutschland werden schon heute nicht mehr in Bäckereien verkauft, sondern im Lebensmittelhandel und hier insbesondere von den Discountern.
1: Ja, hochverarbeitete Industriemittel, gebleichte Mehle, da haben wir hier schon oft drüber gesprochen. Das alles fördert ja Krankheiten, vor allem die stillen Entzündungen, die Silent Inflammations. Da nimmt man dann auch wieder Nahrungsergänzungsmittel, damit die Entzündungen rausgehen. Das ist ja auch ein Kreislauf. Nehmen wir mal hochverarbeitetes Industriebrot, so Toast oder abgepacktes Supermarktbrot. Ultra verarbeitet, da gibt es eine Nova-Klassifikation, nach der das eingestuft wird. Und das hat mehrere potenzielle, wirklich starke gesundheitliche Nachteile. Das müssen wir uns einfach dem mal gegenübersetzen, damit wir wissen, was wir da dann zu uns nehmen. Also wir in dem Fall nicht, weil wir selber backen. Und auch dieses Thema ist ein Appell an euch zu Hause. Ich stelle euch heute gerne mein Lieblings- oder meine beiden Lieblingsbackbücher von Lutz Geißler ein, durch den ich das Brotbacken gelernt habe mit Sauerteig und mit Hefe. Und mal abgesehen von dem wunderbaren Duft, der durchs Haus geht, weiß man, wenn man gute Mehle kauft, was das heißt. Also, welche Nachteile sind damit verbunden? Diese großen Anbieter, die Supermarktketten, da gibt es natürlich keine Teigführung, kein Sauerteig, der 24 Stunden geht oder Hefeteig manchmal sogar 48 Stunden, habe ich auch schon gemacht. Und die Nachteile sind dann die gesundheitlichen, schneller Blutzuckeranstieg, Industriebrot wird aus stark ausgemahlenem Weißmehl hergestellt. Dadurch fehlen die Ballaststoffe. Die Stärke wird sehr schnell verdaut. Langfristig entsteht so auf diese Weise, das sehen wir übrigens gerade auch in Nordamerika, wo man dieses Brot ja wie normal zu sich nimmt, Diabetes, Insulinresistenzen, Typ-2-Diabetes, Übergewicht, Herz-Kreislauf-Erkrankungen und so weiter. Das Weißbrot sättigt schlechter, man isst noch mehr davon. Das führt wieder zu höherer Kalorienaufnahme. Die ganzen Zusatzstoffe, Emulgatoren, Konservierungsstoffe. Ich könnte ja stundenlang darüber sprechen, was wir uns und unserer Gesundheit, unserem Körper damit antun. Es gibt viele Studien, die eben solche Stoffe verknüpfen mit erhöhter Produktion von Entzündungsstoffen, chronische Entzündungen, Darmerkrankungen, Morbus Crohn und so weiter und so fort. Das heißt, man könnte da wirklich vieles zu sagen. Das mache ich jetzt nicht aus Zeitgründen. Es gibt natürlich auch manche Industriebrote, die nicht ganz so schlecht sind, aber ich kann immer nur sagen, Weißbrot, gerade Weißbrot sollte man sowieso nicht zu viel nehmen, aber wenn, dann aus guten Mehlen und vor allem selbstgemacht.
0: Und das ist natürlich das, was ich auch so liebe, dieses Weißbrot und von dir jetzt, wenn es gemacht wurde. Und wir sehen ja hier auch gerade in USA oder in Kanada, wo wir leben, wo wirklich dieses Bäckereihandwerk einfach nur eine Abteilung in einem Supermarkt ist. Und wenn man sieht, dass diese Industrieware, die man dort hat, die Amerikaner haben ja nun noch so einen Hang, das ist alles so ein weiches Zeug ist, Kruste gibt es gar nicht mehr. Also man kann das Brot, so ein großes Toastbrot, zusammendrücken auf die Größe einer Apfelsine und lässt es wieder los und dann schnellt es wieder in die ursprüngliche Form zurück. Und da hat man schon das Gefühl, da stimmt was nicht.
1: Ja, also das heißt, es gibt einfach vieles dazu zu sagen. Jeder kann das ja auch selber entscheiden. Auf jeden Fall sind nun mal 84% dieser Handwerksbäckereien verschwunden. Und man könnte darüber noch viel sprechen. Das machen wir jetzt heute nicht. Achtet darauf, geht zu den Handwerksbäckereien, die in eurem Umfeld sich noch befinden. Unterstützt die, wenn ihr nicht selber backen könnt oder wollt oder es nur langsam angehen lasst. Aber das ist eine Handwerkskunst, die ausstirbt, wie so vieles natürlich an Handwerkskunst ausstirbt.
0: Ja,
1: Letzte
0: Entschuldige, der Deutsche möchte es halt auch billig haben und nicht nur, weil er es billig liebt, sondern er ist ja Geiz ist geil. Das ist ja letztendlich so ein Begriff, der damals schon durch Mediamarkt eingeführt wurde. Und Geiz ist eigentlich eine furchtbare Eigenschaft. Und wenn einer sagt, Geiz ist geil, dann erkennt man, wie fehl er die Sachen eigentlich im Prinzip auch steuert und wie krank das Ganze ist. Nein, es muss angemessen bezahlt werden. Aber es kann eben halt kaum noch einer wegen dieser Umverteilung von fleißig nach reich. Und das sind dann diese Ergebnisse auch bei den Bäckereien.
1: Dass das eigentlich immer wieder darauf hinausläuft. Ich möchte mit dir noch über ein anderes Thema sprechen, dass im Moment die kleinen und mittelgroßen Händler in Deutschland in schlaflose Nächte treibt. Denn die EU hat am 12. August ein Gesetz in Kraft gesetzt, das heißt PPWR. Und damit soll der Verpackungsmüll reduziert werden. Erinnert mich ein bisschen an die Flaschenverschlüsse, die man dann an diesem Kunststoffring hängen lässt und alle Verletzungen am Mund deswegen haben, wenn sie aus der Flasche trinken. Man belastet damit vor allem den deutschen Mittelstand. Wir wollen uns das Thema mal angucken. Ich wollte es eigentlich schon vor 2, 3 Wochen mit dir besprechen. Es kam aber immer so viel anderes dazu. Aber wir müssen jetzt, ihr Lieben, das müssen wir unbedingt besprechen, damit ihr wisst, was rundherum eigentlich jetzt an Wahnsinn wieder passiert. Es werden die kleinen Online-Händler an den Rand gedrängt. Und viele werden den grenzüberschreitenden Versand aufgeben. Viele haben übrigens schon aufgegeben. Was will die EU damit? Also mit dieser neuen Verordnung soll der Verpackungsmüll in ganz Europa stark reduziert werden. Eigentlich klingt das gut, weniger Abfall, mehr Recycling, einheitliche Regeln und so weiter. Aber in der Praxis ist das eben ganz hart für den deutschen Mittelstand. Ich gehe da mal ein bisschen hinein. Wer also Waren direkt an Endkunden in anderen EU-Ländern versendet, der gilt dort oft als Hersteller der Verpackung. Er muss sich in jedem Zielland einzeln registrieren. Er muss die Verpackungsmengen melden. Und, das ist der größte Knackpunkt, einen lokalen Bevollmächtigten benennen. Stell dir das mal vor. Und dieser Vertreter kümmert sich um die erweiterte Herstellerverantwortung, also die Kosten für Entsorgung und Recycling. Es erinnert stark an dieses Lebensmittelgesetz, das ja auch viele kleine Händler im Ausland, Kaffeehändler, Kakaohändler und so weiter, jetzt schon in die Pleite hat rutschen lassen. Und es gibt auch keine Bagatellgrenze. Schon das erste Paket löst diese Pflicht aus. Das heißt, die Systeme, Formulare, Gebühren unterscheiden sich von Land zu Land auch noch stark. Und die Folgen sind, dass viele kleine Online-Shops nicht mehr können oder auch nicht mehr wollen, also diesen ganzen Aufwand zu übernehmen. Die Kosten liegen oft bei mehreren 100 € pro Land und Jahr, unabhängig davon, ob man 5 Pakete verschickt oder 500. Und wer in 5 oder 10 Länder liefert, zahlt dann schnell mal tausende Euro extra plus viel Zeit für Verwaltung. Das heißt, für Ein-Personen-Betriebe oder kleine Familienunternehmen rechnet das sich überhaupt nicht mehr. Andreas, ist das ein weiterer Schritt in Richtung Zerstörung des Mittelstandes?
0: Wir bleiben beim Thema des Finanzsystems. Natürlich, denken wir mal zurück. Ich denke, wie gesagt, an meine Kinder, da gab es die kleinen Tante, an meine Kindheit, da gab es ja die Tante-Emma-Läden. Ich bin dann zu André gegangen mit einer Milchkanne und mit so einem Jutebeutel und habe dann meine Sachen gekauft. Die sind dann irgendwann den Supermärkten zum Opfer gefallen. Dann irgendwann ist es so, dass die ganz normalen Geschäfte in den Städten beispielsweise, Karstadt, Kaufhof, Galeria, Brinkmann Elektronik und was nicht alles, was es da gab, die sind alle im Prinzip untergegangen. Die Menschen, die dann im Prinzip auf der Straße standen, sind aus der Not in diese Online-Shops gegangen, um überhaupt noch irgendetwas machen zu können. Und jetzt werden diese ganzen Fluchtwege, die die Menschen suchen in ihrer Verzweiflung, quasi immer abgeschnitten. Das ist dieses Bild, was dahinter steht. Es geht, das muss man endlich erkennen, um die tatsächlich maximale Zerstörung der europäischen Wirtschaft, genau genommen der Weltwirtschaft. Und da ist ja auch ein schönes Beispiel hier mal genannt worden, beispielsweise von der jungen Freiheit. Die haben zum Beispiel einen Markus, 42 Jahre alt, genannt, und der führt seit 8 Jahren einen kleinen Online-Shop für handgemachte Keramik- und Dekoartikel aus Süddeutschland. Und der arbeitet auch ganz allein, hat auch keine Angestellten und macht rund 80.000 € Umsatz im Jahr. Nicht Gewinn, sondern Umsatz. Etwa 25% davon kommen aus dem EU-Ausland, vor allem aus Österreich, den Niederlanden, Frankreich und Italien.

0: in das er liefert, muss er sich als Hersteller der Verpackung erst einmal registrieren. In jedem dieser Länder braucht er einen lokalen Bevollmächtigten, der die Entsorgungspflicht übernimmt. Hattest du gerade schon angesprochen. Er muss also jährlich die genauen Verpackungsmengen, Karton, Füllmaterial, Klebeband melden und das getrennt für jedes Land. Das ist hier reinste Willkür. Die Gebühren liegen dann bei 250 bis 400 € pro Land und Jahr, egal ob er 5 oder 50 Pakete dorthin schickt. Und jetzt hat dieser Markus hier mal in diesem Beispiel nachgerechnet. Österreich, Niederlande, Frankreich und Italien sind 4 Länder. Das wären schnell 1200 bis 1600 € zusätzliche Fixkosten im Jahr plus viele Stunden Arbeit für Formulare. Dann Übersetzungen auch für die anderen Länder und auch
1: Wahnsinn.
0: Nachweise. Und bei einem Umsatz aus diesen Ländern von rund beispielsweise 20.000 €, da bleibt dann nach Porto, Material und Steuern kaum 4.000 bis 5.000 € Gewinn über. Das heißt, die neuen Kosten fressen den Großteil davon aus, auf der kann er so quasi aufhören.
1: Ja, das Ergebnis ist, der Markus stellt den Versand in die 4 Länder ein und schreibt auf seine Webseite Lieferungen nur noch innerhalb Deutschlands. Vielleicht ist euch das jetzt gerade schon in den letzten Tagen auch passiert. Dieses Gesetz ist nämlich in Kraft seit 12. August. Und ja, das heißt eigentlich nichts anderes, als dass eine neue Schikane über Unternehmer, und wenn es in diesem Fall kleinere Unternehmer sind, gelegt wird, und das wird dazu führen, dass viele Händler den Versand ins EU-Land, also Ausland, einstellen werden, dass ganze Länder aus ihrem Angebot gestrichen werden, dass natürlich auch Nebenprojekte, Spezialshops, Reparaturteile, Designartikel oder irgendwas geschlossen werden, auch so Souvenirläden und so. Der Umsatz bricht weg, bei manchen Betrieben jetzt schon um 20% oder mehr. Und der europäische Binnenmarkt, der ja eigentlich grenzenlosen Handel ermöglichen soll, so ist das zumindest mal formuliert worden, der bekommt jetzt neue Grenzen, und die ganz großen Konzerne und Plattformen wie Amazon, die können das Ganze natürlich leichter stemmen, aber die Kleinen werden an den Rand gedrängt, Andreas.
0: Ja, und die Verbraucher haben dann weniger Auswahl und müssen gegebenenfalls höhere Preise zahlen oder länger warten. Willkommen in der schönen neuen Welt. Also Bußgelder werden von bis zu 200.000 € erhoben bei Verstößen. Also manche Händler sprechen davon, dass ihnen die Regelung definitiv langsam das Genick bricht. Und die EU-Kommission hat das Problem natürlich auch erkannt und will Teile der Bevollmächtigtenpflicht abmildern oder verschieben. Das sind einfach nur kleine Rückzugsgefechte. Unterm Strich gesehen sehen wir die Agenda der gewollten Zerstörung jedweder unternehmerischer Freiheit. Wenn einer nämlich Unternehmen ist, ist der Unternehmer ist, ist er ja schon Sklave im Rahmen zum Beispiel der Besteuerung und der sonstigen Auflagen oder irgendwelche Handwerkskammern oder sonst was man dann irgendwie hat. Aber hier geht es wirklich darum, jedwede Freiheit soll weg. Das ist so ein Archipel Gulag des Westens im Rahmen der Ökonomie.
1: Ja, es gibt Menschen in der Politik, die sich dagegen wehren. Eine EU-Kommissarin für Umwelt, Wasserresilienz und eine wettbewerbsfähige Kreislaufwirtschaft, Jessica Roswall, und aus Schweden, die hat jetzt im Streit um diese neue EU-Verpackungsverordnung eine Teilaussetzung gefordert. Nationale Behörden sollen vorerst auf Sanktionen gegen kleine Händler verzichten, fordert sie, die sich dann nicht sofort in jedem Zielland registrieren konnten. Aber eine generelle Verschiebung der Verordnung ist bereits abgelehnt worden durch
0: Ja.
1: Ursula von der Leyen.
0: Ja, so läuft der Terror. Das nennt man Beamten-Taliban. Und das Problem in diesem Zusammenhang sind nach Erkenntnis von Experten natürlich auch große chinesische Versandhandelskonzerne wie Temu, das ist ja ein großer Konzern, die sich in Europa ja weiter ausbreiten. Und die weisen auf dem Papier Beauftragte für Verpackungen nach, die es in der Realität womöglich überhaupt nicht gibt. Also da müssen wir auch immer noch mal sehen, dass natürlich die großen Konzerne mit ganz anderen Maßnahmen arbeiten können als der kleine Markus mit seinem kleinen Versandhandel. Und im Bundes

0: Bundestag hätten die konservativen Kritiker aus den Unionsparteien übrigens einen gleichgesinnten Verbündeten und eine rechnerische Abstimmungsmehrheit. Einen sofortigen Vollzugsverzicht dieser Verpackungsordnung, echte Bagatellgrenzen für Kleinstunternehmen sowie eine zentrale Erfassung bei Herstellern und Importeuren anstelle von 26 Bürokratiesystemen. Wir sehen hier, das ist hier die Schildbürger in Reinkultur, aber mit dem Ziel der tatsächlichen physischen Zerstörung, die der ökonomischen natürlich dann folgt.
1: Und weil wir gerade dabei sind, bei der Deindustrialisierung, denn das fällt auch darunter, auch da hat der News mit einem bemerkenswerten Artikel aufgemacht. Auch da möchte ich mit dir reinlesen, denn wenn man eins und eins zusammenzählt, wenn man all diese Punkte, die wir gerade heute wieder besprochen haben, sich ansieht, dann braucht man ja kein Abitur, um zu sehen, wo das Ganze enden muss. Und ja, viele sagen ja, was soll ich noch dagegen machen? Es geht nur noch so, dass wir selber tätig werden. Ich meine, wir sind tätig hier, du und ich, aber viele andere, die sagen, die da oben, wir Armen hier unten, man muss selber ran, man muss Briefe schreiben, man muss E-Mails schreiben, man sollte Demonstrationen organisieren. Man kann sich diese Dinge so nicht mehr gefallen lassen. Man muss Widerstand leisten. Geistigen Widerstand, natürlich keinen körperlichen, bitte keine Gewalt. Also, News schreibt, Deutschland ist nicht reich, aber leistungsfähig noch. Voraussetzung ist nach wie vor die fossile Energie zugunsten des Klimas, aber soll ja die Nutzung komplett beendet werden in Deutschland. Es gibt keinen gleichwertigen Ersatz. Diese entstehende Lücke wird einfach verdrängt. Auch in der Öffentlichkeit, in den Medien wird verdrängt. Und die heraufziehende Gefahr von Deindustrialisierung und wirtschaftlichem Niedergang nimmt derweil, so steht es hier bei News, konkrete bis beängstigende Formen an. Das Ziel ist ja, bis 2045 Deutschland klimaneutral zu machen und die gesamte Europäische Union bis 2050. Übrigens auch ein Punkt, wo sich der Rest der Welt an den Kopf fasst und sich fragt, was ist mit denen los? Sind die verrückt geworden? China, Russland, Indien, diese großen, auch USA unter Trump. Kein Mensch macht dieses klimaneutrale Theaterdesaster noch mit. Aber Deutschland ganz vorneweg, klimaneutral bis 2045 und die Europäische Union. Und ab 2050 wollen die Deutschen, also die Bundesregierung, sogar sogenannte negative Treibhausgasemissionen anstreben. Also fossile Energieträger werden dann nur noch dort toleriert, wo ihr CO2-Ausstoß mit irgendwelchen CO2-Senken verrechnet werden können. Also praktisch gar nicht mehr. Andreas, negative Treibhausgasemissionen. Da würde ich mal gerne was von dir zu hören.
0: Ja, erstmal gibt es keine Treibhausgasemissionen, weil die Erde kein Treibhaus ist. So einfach ist das Ganze. Und das Zweite, es ist ein Anschlag gegen die Flora. Ganz eindeutig. Es ist ein Anschlag. Das heißt also, wir werden dann trockene und gelbe Blätter haben, weil eben halt das CO2 der wichtigste Lebensgrundstoff für die Pflanzen ist. Also wir deklarieren hier irgendeine völlig irrsinnige Geschichte. Es ist manchmal kaum zu fassen, dass man hier physikalische Zusammenhänge ins glatte Gegenteil verkehrt. Kompletten Unsinn den Leuten verkaufen kann, komplett, und die Wissenschaftslobby quasi zu großen Teilen damit hintersteht. Ein kleiner Teil natürlich nicht, aber die kommen nicht an die Macht, die nämlich wissen, wie es aussieht, um dann im Prinzip einen Anschlag gegen die Natur zu fahren. Genauso wie man beispielsweise diese ganzen riesengroßen Gebiete in der Natur versiegelt, um da diesen Sondermüll in Form von Windkraftanlagen zu errichten, die tatsächlich das Klima definitiv destruktiv beeinflussen. Seine komplette Entgleisung ins Gegenteil der Realität. Also das ist schon wirklich mit dem jüngsten Gericht vergleichbar. Also mir fehlen da die Worte.
1: Man kann ja auch fragen, welche volkswirtschaftlichen Abgründe werden sich öffnen, wenn diese Leistung auch CO2 nicht mehr zur Verfügung steht. Das ist ja nicht das einzige Thema, das wir haben. Wir haben die Kriegsgefahren, die Cyberattacken, die Blackouts. Ach, apropos, ihr Lieben, heute am Dienstag, dem 25., ist letzter Sondersommerangebotstag für die Ecoflows. Heute letzter Tag. Ja, Andreas, die Blackouts ist ja auch so ein Thema.
0: Ja, Blackout ist wirklich ein Thema und ich hatte gestern auch ein Schreiben gesehen von jemandem, der fragte dann beispielsweise, ja, mit so einem EcoFlow, da braucht man ja einen Elektriker, der das dann irgendwie anschließt oder so, da braucht man einen hohen Sachverstand, dem ist nicht so. Es geht ja vor allem darum, wenn vorübergehend der Strom ausfällt, dass man dann in einer Übergangszeit bestimmte Geräte, das sollten nun keine extrem energieintensiven Geräte sein, aber man kann zum Beispiel einen Kühlschrank damit zum Beispiel instand halten oder in einem Gefrierschrank zum Beispiel Zeiten überbrücken. Und da muss man nichts umschalten, sondern man zieht einfach den Stecker raus und steckt den an das Gerät ran und kann dann ein paar Stunden weiter die Sicherheit haben. Also ich halte das für eine natürlich nicht für eine Lösung, die komplett ist, nach dem Motto, der Strom ist weg und dann bleibt mein Licht an und alles ist gut bis auf alle Ewigkeit. Das ist natürlich auch eine ganz andere Kostenquote, aber im kleinen Bereich ist das aus meiner Sicht eine vernünftige Entscheidung. Wir haben so ein Ding ja auch oder mehrere sogar. Also
1: Ja.
0: auch ohne Klimaideologie kommen wir wieder zurück zum Thema. Da stehen natürlich ernste Versorgungs- und Überlebensfragen im Raum. Die moderne Industriegesellschaft, die ist ja quasi vergleichbar mit einer Intensivstation. Wenn die Leitungen gekappt werden oder nichts mehr transportieren, dann tritt natürlich sofort der Ausnahmezustand ein. Also ein lebensbedrohlicher Notfall. Wir können uns den Dauerpiepton gerade vorstellen. Ohne Kohle, Öl und Gas fallen wir nicht etwa zurück in das Jahr 1800, sondern in ein 1800 ohne die damaligen Hilfsmittel. Das geht also nicht um das Mittelalter, es geht um die Steinzeit, über die wir hier reden. Also die ganzen Kenntnisse und Gewohnheiten, die wir damals eben hatten, aber heute nicht mehr haben. Wir hängen an den Leitungen quasi wie der Süchtige an der Nadel und können den rosa Elefanten im Raum nur verdrängen. Also wenn die Maschine stillsteht, dann ist es aus. Das scheint aber vor allem jene nicht zu interessieren, die dafür verantwortlich sind, das Land für ein derartiges Unheil zu rüsten. Frau Angela Merkel rang sich am 23. Januar 2020 auf dem WEF, auf dem Weltwirtschaftsforum in Davos durch, bevor es jetzt ja BlackRock übernommen hatte, wenigstens zu einer gewissen Klarheit durch, insofern sie die Transformation des Great Resets, also der vollständigen Dekarbonisierung der Wirtschaft als natürliche Transformation von gigantischem historischen Ausmaß bezeichnete. Das haben bloß wenige verstanden. Diese Transformation, hat sie gesagt, bedeutet im Grunde die gesamte Art des Wirtschaftens und des Lebens, wie es wir es im Industriezeitalter uns angewöhnt haben, in den nächsten 30 Jahren komplett zu verlassen. Es ist artikuliert. Und das sehen wir gerade, dass es so läuft. Keiner hat sich's vorstellen können. Und dass in so einem Fall auch die Kultur, die Zivilisation und öffentliches Leben, also das, was eigentlich konserviert werden müsste, deshalb sind wir ja konservativ, weil man ja das Gute, was sich bewährt hat, auch konservieren will, dass das dann im Prinzip auf dem Niveau von heute zu verlassen ist. Und das hat Frau Merkel natürlich dann nicht erwähnt. Und sie verriet auch nicht, warum eine derart disruptive Entwicklung politisch beschleunigt werden muss, statt sie im Interesse der Bevölkerung und eines allmächtlichen oder allmählichen Strukturwandels so lange wie möglich hinauszögern. Also, was einem freilich erst nach Abzug der Klimapanik auffällt, das ist die momentane Lage.
1: Ja, wir behandeln hier gerade diesen Artikel von News, der sich Es ist eigentlich zum ersten Mal, dass ich einen solchen Artikel wirklich finde, wo man sich damit auseinandersetzt, auf was wir zusteuern, in Europa, vor allem aber auch in Deutschland, dass vieles einfach verdrängt wird, nicht thematisiert wird. Im Gegenteil, wer das versucht, der wird eben als Klimaleugner und als Rechts und so weiter abgetan, diese üblichen reflexartigen Methoden. Ich meine, die rechte Ecke ist so voll, da passt keiner mehr rein. Und die Grünen, die eigentlich, du hast es vorhin gesagt, die eigentlich verantwortlich sind, die nehmen den Ernst der Lage nicht in den Blick. Es interessiert solche Leute nicht die Bohne, wie das Leben der Menschen im Land weitergehen soll, wovon sie leben sollen, wie sie ihren Strom erzeugen sollen. Und News beschreibt das ganz gut. Da heißt es, die Verkennung der fossilen Energie hat linke Tradition. Schon der große Vordenker Karl Marx wollte in seiner Hoffnung auf die klassenlose Gesellschaft nicht begreifen, dass der entscheidende produktive Mehrwert nicht aus der menschlichen Arbeitskraft resultiert, sondern aus der Arbeitskraft der fossilen Energieträger, aus jenem sogenannten Hexensabbat, also der dem Soziologen Werner Sombart, der hier auch erwähnt wird, zufolge erst dann zu Ende geht, wörtlich, wenn die letzte Tonne Erz mit der letzten Tonne Kohle verhüttet sein wird.
0: Ja, du hast gerade gesagt mit den Grünen. Ich denke da an Ulrike Herrmann, die immer noch einen Platz im Fernsehen bekommt, obwohl sie tatsächlich regelmäßig das Gegenteil sagt und mit einer latenten Terrorlust gegen die Menschen aus meiner persönlichen Sicht ausgestattet ist. Also wie abwertend, wie diffamierend sie über die Menschen spricht, immer zwischen den Zeilen, die davon betroffen sind, von diesen komischen Ideologien, die Idiotien sind, ist schon irre. Also in dem Artikel, da wird auch der Historiker Rolf-Peter Sieferle genannt, der hat ja das berühmte Buch geschrieben, Finis Germania, und ist dann in den Freitod gegangen. Das kann man hier an dieser Stelle einfach nochmal sagen. Also er sagte, der Mensch, der 12.000 Jahre lang durch schweißtreibenden Ackerbau nur die solare Energie für seine Ernährung genutzt hat, also die Sonne, der lebt heute in der Illusion, zu seiner überwundenen Lebensweise nie wieder zurückkehren zu müssen. Und seine energiebasierten Exzesse, die haben ihn völlig verzogen. Und die Schulen, die fördern das Ganze. In welchem Ausmaß Arbeit durch Energie ersetzt wurde, ist eigentlich überhaupt nicht vorstellbar. Der Manufaktumgründer Thomas Hof, der schätzt die in einem Barrel Öl, das sind 159 Liter Öl, die enthaltene Muskelkraft darin auf eine menschliche Arbeitszeit von 15 bis 16 Jahren. Andere gehen nur von 5 Jahren aus. Man muss sich das mal auf der Zunge zergehen lassen. Wir müssen uns für keinen der beiden Werte entscheiden, denn allein die Dimension ist atemberaubend. Ein Liter Rohöl enthält eine Leistung von 10 Kilowattstunden, was im Mittel einer Arbeitszeit von rund 100 Stunden und einem Mindestlohn von 1390 Euro entspricht. Und auf dieser Basis würde ein Liter Benzin nach gängiger Preisbildung dann nicht 2,20 € kosten, sondern zwischen 5.000 und 5.500 €. Also, wenn das kein versteckter Mehrwert ist, ja, was dann?
1: Ja, das Problem ist ja vor allem nicht, dass es keine fossilen Vorräte mehr gäbe, sondern dass die am Anfang eben sehr leicht zugänglich waren, aber ihre Erschließung jetzt, also die Förderung wie Fracking oder so und auch die Aufbereitung, einen eher stetig wachsenden Einsatz erfordert. Und das findet ja jetzt aus ideologischen Gründen nicht mehr statt. Und mit diesen fossilen Energieträgern vergeht eine einmalige Energiedichte, eine einmalige Energieeffizienz, heißt es auch hier in der Analyse, die mit den erneuerbaren Energien natürlich nicht annähernd erreichbar sind. Und die Propaganda, die lullt uns damit ein, dass Wind und Solar ein Vielfaches der investierten Energie ausspucken würden. Es stimmt aber alles nicht, weil wir sehen, diese ganzen Unternehmen gerade den Bach runtergehen. Andreas, kurzes Statement noch dazu. Ich würde gerne dann noch zu einem anderen Thema kommen. Ihr Lieben, diesen Artikel habe ich euch auf jeden Fall eingestellt. Bitte, lest euch den in Ruhe durch, diskutiert den mit euren Freunden und Bekannten, denn das sind die Dinge, die uns bevorstehen. Der Titel dieses Artikels heißt, also ihr braucht im Prinzip nur den Begriff Deindustrialisierung unter der Lupe einzugeben und dann habt ihr ihn.
0: Ja, wir haben natürlich wirklich in dieser Situation mit den Grünen tatsächlich eine Idiotie erreicht. Uwe Trittin sprach von einer Kugel Eis, die also im Prinzip der Strom dann kosten würde oder nicht mal einer Kugel Eis entspricht. Und wir geraten durch diese Energiepolitik in eine Umweltzerstörung, wie sie die Erde noch nicht gesehen hat. Das kommt ja noch dazu. Und eben halt gleichzeitig in eine intellektuelle Enteignung, in eine finanzielle Enteignung, ja, und in eine Versorgungskrise bis hin zu den Lebensmitteln. Das ist genau der Punkt und eigentlich drehen wir uns da im Kreis und kommen immer wieder zu denselben Grundlagen.
1: Ja, vorbereiten. Übrigens, kleine Richtigstellung. Es geht um Jürgen Trittin, den du mit der Eiskugel meintest. Der Uwe ist der Bruder und der ist hier gerade nicht gemeint gewesen. Der
0: Sorry,
1: wird
0: den
1: sich.
0: meinte ich. Ja,
1: Ja.
0: Entschuldigung. Jürgen Trittin. Entschuldige bitte, Uwe.
1: Ja.
0: Falls er hört.
1: Ja, ihr Lieben, ganz kurz noch, da hätte ich dann auch noch gerne eine kurze Einschätzung von dir, Andreas. Die USA kündigen Sanktionen gegen den Iran an, die sie nennen, den wirtschaftlichen D-Day, das Ganze ab heute. Die größte Offensive, die größte finanzielle Offensive aller Zeiten sei damit gemeint. Man spricht von Washingtons Seite her über vernichtende Maßnahmen, die gegen den Iran verhängt werden. Die größte finanzielle Offensive aller Zeiten, das sagt Finanzminister Scott Bessent. Und also die größte Offensive, die jemals gegen einen Gegner aufgeboten wurde. Und Teheran hat seinerseits geantwortet, und zwar zermalmende, strafende und verheerende Konsequenzen. Sollten die USA mit den geplanten erdrückenden Sanktionen voranschreiten? Und der Iran hat andere Länder jetzt wieder gewarnt, dass die Unterstützung dieser Sanktionen als Akt des Krieges angesehen werde, während die USA sagen, wer sich mit den Iranern verbündet, der steht bei uns auf der Feindesliste. Wir haben euch dazu auch die Verkündigung des Weißen Hauses eingestellt mit der wörtlichen Übersetzung. Da könnt ihr das alles in Ruhe nachlesen. Andreas, was passiert da gerade? Was heißt das wirtschaftlicher D-Day gegen den Iran?
0: Alleine schon diese Superlative des D-Days, da geht es ja um die Invasion der Amerikaner in der Normandie im Zweiten Weltkrieg, um dann den Naziterror zu beenden. Das heißt, hier wird also schon die höchste Superlative gewählt und das zeigt, wie angeschlagen die USA sind im Moment. Und dieses Poltern, was wir dort gerade haben, wir werden im Prinzip alle mehr oder weniger aus dem Weg schaffen, die sich jetzt gegen uns stellen, zeigt, wie stark die USA jetzt angeschlagen sind. Das sind eigentlich so Begrifflichkeiten, die wir auch kennen von schwer angeschlagenen nahöstlichen oder arabischen Staaten, denken wir an den Irak und das Saddam Hussein beispielsweise, kurz bevor er in seine Erdgrube umgezogen ist, hat er auch noch gesagt, wir werden alle vernichten. Ich will das nicht so weit ziehen, aber wir sehen, hier geht ein großer Kampf in einen Zenit. Die USA kämpft um ihre Hegemonialmacht und das wird schwierig, weil sie die 40 Billionen Dollar Schuldengrenze überschritten haben. Das heißt also, die USA sind faktisch pleite. Und die haben noch die großen Armeen, aber es wird irgendwann schwierig werden, die Mitarbeiter in den Armeen noch zu bezahlen. Und wenn sie das Geld bekommen, was sie ja drucken können, dann bekommen sie nichts mehr dafür. Und wenn einer kein Geld mehr bekommt, wofür er was kaufen kann, dann geht er nach Hause und setzt sein Leben nicht mehr ein für sein Land. Das ist das große Spiel, was dahinter steht. Auf der anderen Seite sehen wir den Iran. Und im Hintergrund Russland und China und vor allem auch Indien, das sind eben halt diese BRICS-Schwergewichte. Und Ja, also es sind für mich erschreckende Entwicklungen, die da laufen, weil wir merken, dass hier offenbar die Kontrolle gerade in USA auch stark verloren geht.
1: Heißt das mit anderen Worten, du sprichst ja immer wieder über die Zahlungsunfähigkeit der USA, Trumps Kampf, überhaupt das Land am Überleben zu halten an dieser Kante, heißt das, es steht da jetzt spitz auf Knopf?
0: Wir haben eine Exponentialfunktion. Ich muss das nochmal sagen. Von 1751, als der Dollar aufgelegt wurde, bis 1971, als der Goldstandard abgeschafft wurde, also in diesen über 200 Jahren, haben die USA 400 Milliarden Dollar Staatsschulden insgesamt aufgebaut. Von 1971 bis heute haben wir diese bis dato aufgebaute Staatsschuld nochmal verhundertfacht. Verhundertfacht. Aus den 400 Milliarden sind mittlerweile 40 Billionen geworden, also 4000 Milliarden. Und ich glaube, damit wird es ganz deutlich, in welche Richtung wir sind.
1: Vielen Dank für dein Schlusswort. Nicht sehr aufbauend, ihr Lieben. Wir sind in diesen bewegten Zeiten. Wir sprechen immer wieder darüber und es ist enorm wichtig, wir haben es heute schon ein paar Mal gesagt, sich vorzubereiten auf die Krisen mit einer Krisenvorsorge und auf die Krisen mit einer geistigen Vorsorge. Wer im Gottvertrauen steht, der sieht, der beobachtet, der nimmt wahr und betet. Und in diesem Gottvertrauen lasst uns bleiben. Andreas, ich danke dir ganz herzlich und schicke ganz herzliche Grüße an euch alle und zu dir nach Kanada.
0: Ihr auch und alles Liebe unseren Zuhörern und wir sehen oder hören uns dann am Freitag wieder. Also eine schöne Woche für euch alle. Alles Gute. Ciao.
1: Bis dann.
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0: 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Nur ein sehr geringer Anteil der Waldbrände in Deutschland hat Versicherungsexperten zufolge natürliche Ursachen. Soweit ermittelt werden könne, sei sehr häufig menschlicher Leichtsinn oder böser Wille die Ursache, sagt Alexander Lührich, Leiter der Allianz Agrarversicherung, unter Berufung auf Daten der Bundesanstalt für Landwirtschaft und Ernährung. In nur rund 3% aller Fälle hat demnach ein Feuer im Wald natürliche Ursachen. Damit widerspricht ein Experte der Aussage von CDU-Kanzler Merz, der den Klimawandel für die Waldbrände in Deutschland pauschal verantwortlich machte. An einer Schule in Gosen-Neu-Zittau im Landkreis Oder-Spree sind am Donnerstag eine 18-jährige Schülerin und ein 30-jähriger Mann getötet worden. Ein 19 Jahre alter Verdächtiger wurde vorläufig festgenommen. Die Polizei sprach zunächst von einer Gewalttat. Laut Medienberichten soll der Täter beide Opfer erstochen haben. Der getötete Mann soll versucht haben, den Angriff zu stoppen und den Preis mit seinem Leben bezahlt haben. Angaben, wonach der Verdächtige ein Ex-Freund der Schülerin sein soll, sind bislang nicht abschließend von Polizei oder Staatsanwaltschaft bestätigt worden. Der Täter soll, laut umgehender Polizeimeldung, einen deutschen Pass haben. Sein Vorname wurde bis jetzt aber nicht veröffentlicht. Auch wurde Zeugen untersagt, Bildaufnahmen in das Internet zu stellen. 3 Euro pro Liter Diesel in Italien. Dieses Szenario blüht auch Deutschland. Für deutsche Verbraucher ist die Warnung aus Italien alles andere als ein fernes Nachbarschaftsproblem. Italien und Deutschland hängen am selben europäischen Kraftstoffmarkt. Beide Länder sind Nettoimporteure und beziehen ihre Ware, sowohl Rohöl als auch Diesel, zu großen Teilen über dieselben Handelsrouten aus den USA und der Golfregion. Die Trigger FM-Meldungen. 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
4: Wir erleben gerade einen rasanten Umbau von Staat, Gesellschaft und Bürgerrechten. Der Staat greift bis in den hintersten Winkel unseres Privatlebens ein und diktiert uns Denken und Verhalten. Der Bürger ist nicht mehr souverän, sondern generalverdächtig. Und je größer das Murren, desto enger die Daumenschrauben. Grundrechte sind nur noch Verhandlungsmasse und unser hart verdientes Geld wird mit vollen Händen in die Welt verteilt, in Kriegsgerät investiert und zum Machterhalt missbraucht. Flankiert von Propaganda und Angstmache vor dem bösen Russen, der uns angeblich gerade wieder einen hybriden Drohnenkrieg aufzwingt. Mein Gast sagt, wir leben nicht in der Realität, sondern in einer Simulation. Wie kommen wir da wieder raus? Selbstbestimmt, jetzt in Punkt Peradovic. Hallo Professor Dr. Michael Esfeld, schön, dass Sie da sind.
5: Danke für die Einladung.
4: Sehr gerne. Ich stelle Sie kurz vor. Sie sind seit 2002 Professor für Wissenschaftsphilosophie an der Universität Lausanne, seit 2010 Mitglied der Deutschen Nationalakademie Leopoldina, Mitglied im Stiftungsrat des Liberalen Instituts der Schweiz, Vizepräsident der Hayek-Gesellschaft Deutschland und Vorstandsmitglied des Bündnis Rede Freiheit. Im Dezember 2020 haben Sie sich gegen die 7. Stellungnahme der Leopoldina positioniert. Sie sahen in dieser aus Ihrer Sicht einseitigen Stellungnahme die Prinzipien wissenschaftlicher und ethischer Redlichkeit verletzt. Es existierten keine gesicherten wissenschaftlichen Erkenntnisse, die solche Maßnahmen rechtfertigten. Die FAZ titelte im Mai 2021, Querdenker-Philosoph dreht auf, Nestbeschmutzer in der Nationalakademie. Sie sind außerdem Autor vieler Bücher. Ihr neuestes heißt Selbstbestimmt jetzt, der Weg zur Gestaltung der Zukunft, indem sie den Weg zu einer Gesellschaft aufzeigen, die auf Selbstbestimmung statt staatlicher Bevormundung aufgebaut ist. An welchem Punkt staatlicher Bevormundung oder Entmündigung stehen wir momentan?
5: Das ist schwer zu sagen. Wir haben die Corona-Zeit hinter uns gelassen. Also es schreibt uns niemand mehr Masken oder Impfungen vor. Wir sind in der Klimazeit drin, wo es einige Vorschriften gibt. Und was mich am meisten besorgt, ist, dass wir in einer Zeit sind, in der es wieder Zensur gibt. Jetzt nicht explizite Zensur, dass man ihnen verbietet, etwas zu sagen. Wir können auch miteinander reden, aber das, was man so schön neudeutsch Cancel Culture nennt, also dass Stimmen mundtot gemacht werden, eingeschüchtert werden und in Deutschland auch durchaus mal die Polizei vorbeikommt, wenn jemand irgendetwas sagt, dass irgendwie jemand anders, der an den Schaltstellen sitzt, nicht passt. Also wenn jemand karikiert, einen Minister oder Bundeskanzler, kann das passieren. Auch wenn Norbert Bolz was ganz Harmloses sagt, in der deutschen Übersetzung von Wokismus kommt die Polizei ins Haus und sowas. Und das geht halt in einem Rechtsstaat nicht.
4: Ja, genau. Es werden ja auch eigentlich unumstößliche Gewissheiten aufgelöst, habe ich so das Gefühl. Die Gewissheit, dass es zwei biologische Geschlechter gibt, dass Krankheiten Symptome brauchen, dass das Klima sich immer schon gewandelt hat. Also Logik und Vernunft, die einem ja auch Sicherheit geben. Man verlässt sich auf seinen Verstand. Die sind passé und werden auch verfolgt inzwischen oder als rechts geframed. Und Sie sprechen davon, dass wir nicht mehr in der Realität leben, sondern in einer Simulation. Wie meinen Sie das und wie funktioniert das vor allem?
5: Ja, das ist die Postmoderne. Also jetzt sind wir bei der Philosophie, bei Postmoderne ist eigentlich eine Version des Postmarxismus, die sagt, dass der Vernunftgebrauch, den wir alle haben, und zwar der freie, selbstbestimmte Vernunftgebrauch, zu Schäden, Opfern führt. Also wenn man nicht gendert, dann unterdrückt man Frauen. Also ich hoffe, Sie fühlen sich jetzt von mir nicht unterdrückt, wenn ich beispielsweise von Studenten reden würde.
4: Bitte sprechen Sie von Studenten.
5: Aber jedenfalls wird das so geframed dann nicht, dass also jetzt Frauen unterdrückt sein und dass wir eben dem Klimaschaden und Viren verbreiten und sowas. Und dann wird Wissenschaft eingespannt, natürlich entsprechend finanziert, geködert, die Modellrechnung aufstellt. Und da sind wir auch schon bei dem, was Sie eingangs genannt haben, was ich an der Leopoldina kritisiert habe und was inzwischen ja immer eigentlich für jeden klar geworden ist, Fakten gab es keine. Also es gab nie Fakten, es wurden auch nie mit wissenschaftlichen Methoden Daten erhoben und untersucht. Es wurden einfach willkürliche Modellrechnungen konstruiert von, weiß ich was, vielen Millionen Corona-Toten, Hitzetoten, Klimatoten oder was jetzt alles kommen soll, um den Menschen Angst einzujagen und ihnen ihre Selbstbestimmung zu nehmen.
4: Haben Sie damals eigentlich
5: Vernunft? Das ist die Simulation. Und in dem Buch führe ich das noch weiter aus, das werden wir jetzt nicht alles besprechen können. Die Simulation fängt schon in dem Moment an, wo Sie einen Euro-Geldschein in die Hand nehmen. Da das Geld ist, das durch nichts mehr gedeckt ist. Das ist auch eine Fiktion, das gaukelt Ihnen eine Realität vor, eines Wertes, den dieses Geld hat. Und der besteht nur, weil der Staat das als Zahlungsmittel aufzwingt und eben auch beliebig vermehren kann. Mhm. Also wir haben in ganz vielen Bereichen inzwischen so, dass eine Situation, in der die Bezugnahme auf die Realität, an der man auch scheitern kann, verdrängt wird, durch eine willkürliche Simulation, die mit Machtmitteln aufgezwungen wird. Mit der Macht des Staates letztlich immer.
4: Mhm. Auch etwas, was auch möglicherweise eine Simulation ist und was auf jeden Fall einfach mal behauptet wird, unter Auslassung von Logik und Verstand, das ist die Gefahr aus Russland. Es geht gar nicht darum oder gar nicht mehr darum, ob Putin uns angreift oder warum, sondern nur noch wann. Und die Angst wird immer in Wellen ausgelöst. Wir hatten ja schon mal, das ist ein bisschen her, 2 Wochen seltsame Drohnenalarm in ganz Europa. Danach war gar nichts mehr. Jetzt haben wir das wieder, ja, mit den Drohnenbomben am Leipziger Flughafen. Und immer wird suggeriert, es war Russland, obwohl es überhaupt keine Belege gibt, ja. Der sogenannte Experte Nico Lange, Sicherheitsexperte, sagt, also es gibt zwar keine Belege, wir wissen nichts Genaues, aber wir sollen uns doch bitte nicht dümmer stellen, als wir sind. Also ich meine, das ist auch eine völlige Abkehr meiner Ansicht nach von Logik. Die Zauberformel heißt im Moment hybrider Krieg. Wie schätzen Sie das ein, diese Art von immer wiederkehrenden Wellen der Angstmache?
5: Ja, also erstmal bin ich kein Sicherheitsexperte. kann nur sagen, dass ich noch, also Jahrgang zu Weihnachten 1966 geboren, also DDR-Zeit und das von West-Berlin aus, allerdings in der glücklichen Lage, noch miterlebt habe. Und da hat man gesehen, dass Besatzung gegen den Willen der Bevölkerung hohe Kosten hat. Und daran ist auch Osteuropa zusammengebrochen. Und Herr Putin war damals Geheimdienstagent in Dresden. Also der weiß genau, dass Besatzung eines Landes gegen den Willen der Bevölkerung zu sehr hohen Kosten führt. Ähnliches erfahren ja auch die USA. Denken Sie an Vietnam und was jetzt wieder an Kriegen ist. Also das kann man rational dem nicht unterstellen. Und wenn man in die Ukraine schaut, sind die russischen Gruppen im Wesentlichen dort, wo auch russischsprachige Bevölkerung ist. Ob die Bevölkerung jetzt diese Truppen will, weiß ich nicht. Aber jedenfalls ist es nicht so, dass dort Widerstand von Seiten der Bevölkerung zu erwarten ist. Und die Westukraine, also was früher zu Österreich-Ungarn gehörte mit Lemberg etc., die wird gar nicht eingenommen. Also der versucht ja nicht mal, die ganze Ukraine einzunehmen. Oder vielleicht, wenn er das versuchen sollte, hat er damit bisher keinen Erfolg gehabt. Also wieso sollte daraus eine Bedrohung für Deutschland kommen? Da sehen Sie auch wieder, faktenfrei, um die Menschen zu entmündigen. Und die Menschen entmündigt man am besten, indem man ihnen Angst macht, indem man ihnen Dinge darstellt, die man jetzt nicht leugnen kann. Und das Perfide daran ist, dass sie ganz verschiedene Gruppen ansprechen. Also mit der Corona-Angst wurden da bestimmte Leute angesprochen, mit der Klimaangst wieder. Da gibt es weitgehende Überschneidungen, aber es sind nicht dieselben. Die Überschneidungen gibt es, weil Pseudowissenschaft dahinter steht. Aber mit der Kriegsangst sprechen sie jetzt auch sogenannte Rechte an. Also wenn Sie sehen, sogar die AfD, die sich Alternative für Deutschland nennt, ist in einer bestimmten Hinsicht zumindest keine Alternative, weil die nämlich auch Zwangsarbeit, nämlich Wiedereinführung von Wehrpflicht in ihrem Wahlkampfprogramm stehen hat, soweit ich weiß. Das ist innerhalb der Partei auch umstritten etc. Aber soweit, wenn ich mich nicht irre, ist das zumindest die Programmposition der Partei. Das heißt, die geht auch darauf ein. Aufrüsten, Zwangsdienst, Militärdienst etc. Also damit erreicht man jetzt, und das ist ja das daran, worauf der Staat die Staatsmacht aus sein muss, mit den Angstnarrativen möglichst viele Menschen und verschiedene Gruppen zu erreichen. Und dafür muss man halt mehrere Pfeile im Köcher haben. Also Angst vor Viren, Angst vor, weil ich jetzt vor Klimawandel, das verstehe ich noch am wenigsten, wie man davor Angst haben kann.
4: Oh, das RKI hat vorhin habe ich es noch gehört, hat verkündet 12.000 Hitzetote in Deutschland.
5: Ach, wie schön. Entschuldigung, das ist natürlich nicht schön, wenn Leute sterben, aber die Zahl ist, also sagen wir mal, das RKI, deshalb habe ich jetzt einfach so herausgesagt, ach wie schön, man weiß doch, dass das eine Lügenbehörde ist. Also wenn Sie seit den RKI-Protokollen zur Corona-Zeit, kann doch wohl kein Zweifel daran sein, dass das eine Art Orwellsches Wahrheitsministerium ist. Also dass die politisch gewünschte, also politisch beauftragte Aussagen machen, die mit irgendwelchen sachlichen Grundlagen nichts zu tun haben. Und wenn jemand einmal so etwas wie mit den RKI-Protokollen in der Corona-Zeit gemacht hat und wenn dann noch dieselben Leute an den Schreibtisch, Entschuldigung, dann haben die jede Glaubwürdigkeit verloren. Also selbst wenn die mir jetzt sagen würden, dass es heute 30 Grad heiß ist, würde ich in einer anderen Quelle erstmal suchen, ob das stimmt. Bei denen würde ich inzwischen überhaupt nichts mehr glauben.
4: Ja, ist ja auch nicht also, mit oder an Hitze gestorben, ne? Fällt einem dann sofort
5: ein. Natürlich, aber die Frage ist doch, gibt es wie bei Corona, wie bei all denen, was ist das, was an Sterblichkeit zu erwarten ist an Todesfällen? Und gibt es eine signifikante Abweichung davon? Das unterliegt normalen statistischen Schwankungen. Zur Zeit der Corona-Virenwellen gab es keine signifikante Abweichung. Die kam erst nach der Impfung. Gibt es jetzt eine signifikante Abweichung? Das weiß ich nicht. Das kann man auch nicht an Tageszahlen festmachen. Aber ich weiß eines, im Winter sterben viel mehr Leute als im Sommer. Und was statistisch belegt ist, an extremen Wetterereignissen sterben heute viel weniger Menschen als vor 100 Jahren, noch rund 90% weniger. Und zwar, weil wir Technik haben. Man kann sich anpassen.
4: Und es gibt natürlich wesentlich mehr Kältetote als Hitzetote.
5: Genau, das habe ich auch gesagt. Es gibt viel mehr, die Leute sterben, also es gibt mehr Todesfälle statistisch im Winter als im Sommer. Und die Zahl, wie viel Hitzetote, also wie viele Leute jetzt heute sterben, ist genauso wenig aussagekräftig wie die Zahl. Mhm. Die Leute haben sich jetzt heute mit Covid-Viren infiziert, sicher bestimmt auch ganz viele. Man muss ja den Vergleichsrahmen haben. Also gibt es eine Übersterblichkeit und dann fragen, was sind die Ursachen?
4: Ja, das ist im Grunde alles wieder Simulation. Wird denn eigentlich auch eine Mehrheit simuliert, die es gar nicht gibt? Also zum Beispiel durch Aktionen staatsgepamperter NGOs, ja, um die echte Mehrheit zum Mitmachen oder zumindest zum Stillhalten zu bringen?
5: Da wäre ich jetzt vorsichtig mit solchen Aussagen, weil wir einen ganz guten Test haben in Form der Volksabstimmung in der Schweiz. Also es wurde abgestimmt, in der Schweiz ist es so, dass ein Ausnahmezustand 6 Monate bleiben kann, also der Covid-Ausnahmezustand konnte 6 Monate bleiben und dann muss er in ein Gesetz gegossen werden und wenn es ein Gesetz gibt, kann es ein Referendum geben und eine Volksabstimmung. Über das Covid-Gesetz wurde 3-mal abgestimmt und das Bild war immer, dass so 60-65% dafür gestimmt haben und 35-40% dagegen. Bei dem Energiegesetz, also das Gesetz, das also das Klimaregime zementiert, wenn ich das jetzt so ganz salopp sagen darf, ähnliches Bild. Ich habe jetzt die genaue Zahl nicht im Kopf, aber es ist auch wieder 60% Zustimmung, glaube ich, 40% Ablehnung. Sagen wir 60-40. Und das ist das Muster, was man bei ganz vielen Abstimmungen sieht. Bei der E-Identity, also bei einer, wo die Gefahr besteht zur Überwachung, war es dann ganz knapp. Da war es fast 50-50. Aber jetzt würde ich mal sagen, das ist schon ein ganz guter Hinweis. Und ich würde nicht sagen, dass das immer verzerrt ist. Natürlich findet eine Verzerrung statt durch die Staatsmedien etc. Aber ich lebe jetzt in der Schweiz. Ich war damals an der zweiten Covid-Abstimmung auch an der Kampagne beteiligt. Es wurden Plakate aufgeklebt und so weiter. Also die Gegenseite konnte zu Wort kommen. Ich war auch in einer Fernsehdebatte im öffentlich-rechtlichen Fernsehen, weil eben, wenn eine Abstimmung stattfindet, da war ich halt der Einzige gegen 4 andere, aber oder 3 oder 4 andere immerhin. Aber immerhin, ich war da und konnte was sagen. Vielleicht habe ich es nicht gut gesagt, vielleicht war die Kampagne nicht gut. Also da wäre ich jetzt vorsichtig, weil das Muster, das ist jetzt genauso, will ich jetzt nicht glauben, dass das Muster, und da müsste ich auch mal Belege haben, die nachprüfbar sind, dass dieses Muster 60% Zustimmung, 40% Ablehnung, dass das jetzt systematisch manipuliert ist. Das glaube ich nicht. Aber immerhin 40%.
4: Naja, systematisch manipuliert, wenn man bedenkt, dass zum Beispiel bei Corona die Menschen ja gar nicht informiert wurden und schon gar nicht auch über die Spritze. Das heißt, es wurde dort, also das ist ja auch eine Art von Manipulation.
5: Nee, die Impfung war Nötigung, zum Teil sogar Zwang.
4: Das ist ja, klar. Aber es war auch Manipulation. Auch ganz Corona war Manipulation. Klimamanipulation. Das heißt, die Bürger haben gar nicht die Wahl des freien Willens, also wenn sie jetzt...
5: Sie dürfen sich halt nicht meinen, wenn sie jetzt auf die Straße gehen oder irgendwie, weiß ich was, im Internet was einschalten, da gibt es schon immer Zahnpasta-Werbung. Also da wird gesagt, dass für diese Zahnpasta, das sei also getestet, das würden die Experten, Zahnärzte empfehlen und sowas. Kaufen Sie das? Waschmittelwerbung genauso, also Ihre Hemden werden immer weißer und weiß ich was und schöner, wenn Sie dieses Waschmittel verwenden. Also Werbung gibt es schon immer. Und natürlich versucht Werbung, die Menschen auch in gewisser Weise, also emotional anzusprechen und sagen wir ruhig zu manipulieren. Also dass die Zahnpasta, für die damit Empfehlungen von Zahnärzten geworben wird, jetzt besser ist oder wirksamer ist oder effektiver vor Karies schützt als andere Zahnpasta, glaube ich erstmal so nicht. Da würde ich auch Manipulation unterstellen. Aber das wissen wir doch. Also es liegt jetzt, deshalb geht es ja auch in dem Buch.
4: Naja, das sagt aber dann nicht.
5: Es sind immer die manipulieren wollen und die sich manipulieren lassen. Es gab, also jetzt würde ich mal sagen, wieder aufgrund der Schweizer Zahlen, also 40% der Leute haben sich nicht manipulieren lassen. Die Hälfte von denen hat sich vielleicht trotzdem impfen lassen, weil sie einfach genötigt wurden. Aber das Potenzial ist da. Und jetzt würde ich auch sagen, es ändert sich auch nicht, sofern nicht genügend Widerstand oder Bewusstsein gegen diese Manipulationen eintritt und man das einfach nicht mehr mitmacht.
4: Wobei ich einen kleinen Unterschied sehe, ob eine Firma dafür wirbt, ein Produkt zu verkaufen oder ob die Leute dem Staat oder der Regierung glauben. Ja,
5: klar. Natürlich gibt es einen Unterschied. Bei der Firma wissen Sie, dass wirtschaftliche Interessen dahinter stecken. Das ist ja auch in Ordnung so. Ein Unternehmen muss seine Angestellten bezahlen, schafft Arbeitsplätze, das muss Profit machen. Und wenn es keinen Profit macht, verschwindet es vom Markt, was auch gut ist, weil das heißt, dass die Produkte die Leute nicht interessieren. Beim Staat ist es nicht so. Der operiert immer mit Zwang. Und jetzt wird da vorgegaukelt, dass der Staat irgendwie neutral sein und am allgemeinen Gut orientiert sei. Und diese Vorgaukelung, auf die darf man halt nicht reinfallen. Der Staat besteht aus Amtsträgern, Funktionsträgern und in der Regel wollen die Macht ausüben. die wollen andere Leute, und das heißt, die wollen andere Leute manipulieren. Also Politiker wollen grundsätzlich, denke ich mal, die wollen nicht das Beste der Menschen, die wollen Wählerstimmen haben, mit denen bekommen sie Macht, mit denen bekommen sie Geld. Also die wollen die Menschen manipulieren und ihnen was aufzwingen. Und ja, möglichst viele von sich abhängig machen. Also indem nämlich die Rente jetzt nicht davon abhängt, was sie erwirtschaftet haben und irgendwo eingezahlt haben, und auch nicht davon abhängt, ob sie sich mit anderen zusammengetan haben, ob sie Familie zusammen haben oder so weiter, sondern von politischen Entscheidungen. Dann sind sie, ist ihre Rente davon abhängig, dass diese Politiker am Amt bleiben und ihnen die, und dafür sorgen, dass sie ihre Rente bekommen. Wunderbar. Also das ist doch das beste Machtmittel für die, die versuchen, sie abhängig zu machen. Genauso wie einer, der ihnen Zigaretten oder Drogen verkaufen will. Nur dass das nicht so offensichtlich ist. Die versuchen, sie abhängig zu machen, dass sie gar nicht mehr selbst über ihr Leben bestimmen können, dass sie aus diesem Käfig von Staatsmedien, staatlichen Bildungssystemen, Subventionen, staatlichen Vorgaben, für was man kaufen soll und so weiter, und auch den staatlichen Vorgaben, was man denken soll, gar nicht mehr rauskommen. Sie müssen jetzt einfach einsetzen, klar, von der Zahnpasta-Werbung, da lachen die meisten drüber, und ein paar, wie ich, denke dann vielleicht, ja, vielleicht sollte ich die Zahnpasta mal ausprobieren, kostet mich vielleicht 3 Euro oder so, also der Verlust ist, wenn das Mist ist, ist sehr begrenzt, und vielleicht ist es ja ganz gut, aber das prüfe ich jetzt selbst nach, so. Bei Unternehmen wissen sie, dass sie Geschäfte machen wollen. Bei Politikern ist es genauso und viel schlimmer, weil der Politiker ihnen was aufzwingen kann. Die Zahnpasta kann ihnen niemand aufzwingen. Sie können an der Werbung vorbeilaufen, nein, danke. Die Impfung kann ihnen jemand aufzwingen, weil sie können nicht sagen, danke, nettes Angebot, danke, aber darauf möchte ich verzichten. Dann haben sie
6: gesagt,
5: ja. Genauso bei Klima oder wenn jetzt sagt, okay, aufrüsten, sage ich, okay, dann geh du doch zur Armee. Kannst ja machen, freiwillig, aber lass mich bitte in Ruhe.
4: Aber der Umbau, sagen wir mal, der Gesellschaft, des Staates, von einer relativen Freiheit hin zu einem postmodernen Totalitarismus, wie Sie das nennen, der schreitet ja gerade momentan rasant voran, ne? Also nicht schleichend. Warum passiert das genau jetzt, also diese Abkehr von demokratischen Grundsätzen? Und warum waren wir im Kalten Krieg eigentlich freier, da wo wir aufgewachsen sind?
5: Im Kalten Krieg war der Kontrast klar. Ich bin in West-Berlin geboren, so, und man konnte nach Ost-Berlin rüberschauen. Mit etwas Glück konnte man auch nach Ost-Berlin einreisen, also zu Besuch, aber da wurde man schon sehr genau kontrolliert. Wenn man von Ost-Berlin wieder zurückging nach West-Berlin, wurde man nicht so kontrolliert. Also da war der Kontrast, da man kam. So, jetzt kommt die Virenwelle, die Hongkong-Grippe, nicht? Aus Asien 1968. Wenn jetzt jemand sagen würde, Lockdown, Masken und sowas, dann sofort sagen, also bitte ab in die DDR. Also das kann der Westen nicht. Der Kontrast war da. Es konnte kein repressiver Staat hier auftreten, weil das vorherrschende Narrativ war halt Freiheit statt Sozialismus. Und das hat ja auch in weiten Maßen gestimmt. Aber jetzt ist der Kontrast nicht mehr da. Sie haben nicht mehr das kommunistische System, von dem man sich abgrenzen muss. Und naiverweise habe ich auch 1990 gedacht, ja wunderbar, das Ende der Geschichte, wie Francis Fukuyama sagte, jetzt brauchen wir diesen ganzen Militär-Geheimdienstapparat, den starken Staat, der uns schützt, ja nicht mehr, weil die Gefahr ja weg ist. Sogar mit Russland wird man irgendwie zu einer Verständigung kommen können. Vielleicht muss Russland jetzt nicht gleich in die NATO oder sowas, oder man wird jetzt nicht gleich eine Demokratie nach westlichem Muster, aber das ist keine Bedrohung mehr. Also mit Diplomatie kann man da eine Verständigung erreichen, und dann braucht man diesen ganzen Staats- und Militärapparat nicht mehr. Also man braucht eine Polizei natürlich, man braucht Gerichte und so weiter, eine Justiz und das, die Infrastruktur, das öffentliche Leben muss funktionieren. Aber der Feind, der uns dauernd bedrohte, weshalb man auch im Inland die Leute also auf Verfassungstreue geprüft hat, also wenn sie irgendwie Beamte, also Postbeamte sogar werden wollten und sonst was, das braucht man alles nicht mehr. Weil das wäre natürlich naiv, dieser Apparat verschwindet nicht. Der sucht sich neue Betätigungsfelder, neue Kriege. Jetzt kommen die metaphorischen Kriege. Also es dauert eine Weile, bis das durchsickert. Die Kriege gegen den Klimawandel, gegen Viren und eben jetzt auch wieder der reale Krieg. Obwohl, also der reale Krieg ist da, Ukraine. Und jetzt wird behauptet, der käme auch zu uns. Also das, der Totalitarismus, ich will immer so sagen, etwas zugespitzt. Der Totalitarismus ist im Keim immer da, wenn wir einen unbegrenzten Staatsapparat haben. den unbegrenzten Staatsapparat haben wir in dem Moment, wo die staatlichen Organe entscheiden, was recht ist und was nicht recht ist. So, sie haben die Grundrechte, die stehen auf dem Papier. Aber jetzt kann der Staat kommen und sagen, also diese Meinung dürfen Sie nicht äußern. Sie haben zwar im Prinzip Meinungsfreiheit, aber nicht für die Meinung X. So. Dann hat der Staat seine Staatsanwälte und die staatlich besoldeten Richter, die werden natürlich jetzt nicht im Normalfall eben nicht unabhängig entscheiden, sondern im Sinne der Staatsorgane. Also wir haben keine wirkliche Gewaltenteilung, solange wir das Monopol, das zentrale Organ haben, das über alles bestimmt, das beliebig Gesetze machen kann, samt bis hin zu Impfzwang, dass die einfach, wer die Machtposition hat, kommandiert die Polizei. Und die Polizisten sagen nicht, Entschuldigung, wieso sollen wir da bei Herrn Beuz das Haus durchsuchen? Also einmal bestreitet er ja gar nicht, diesen Tweet abgesetzt zu haben. Und wieso sollen wir wegen so einem Tweet da jetzt intervenieren? Das sagen die Polizisten nicht. Die sagen nicht, das machen wir doch nicht. Also bitteschön, wer da jetzt der die jetzt losschickt, der soll bitte jetzt sich darum kümmern, dass die sich gegen wirkliche Verbrechen vorgehen. Der Richter, der sagt, die Masken, die sind, also der Stand der Wissenschaft ist, dass Masken bei Kindern nichts bringen. Richter Detmar in Weimar, der wird entlassen und selbst wegen Rechtsbeugung vor Gericht gestellt. Also solange wir diesen Apparat haben, würde ich sagen, ist der von der Anlage her übergriffig. Und wenn dann noch eine entsprechende Ideologie kommt, wie die postmarxistische Ideologie, ist eine totalitäre Tendenz da. Und das wird jetzt vielen nicht passen, aber der Glaube, dass so ein Apparat einfach im Interesse der Menschen wirkt, das ist naiv. Und jetzt waren äußere Umstände da bis 1989, dass dieser Apparat nicht übergriffig werden konnte. Weil ansonsten das Narrativ Freiheit statt Sozialismus, also jetzt nicht Sozialismus im Sinne der Sozialdemokratie und jetzt auch nicht im Sinne der CDU-Werbung von damals, sondern im Sinne Freiheit statt dem real existierenden Sozialismus im Ostblock. Also das wäre dann zusammengebrochen.
4: Sie schreiben ja auch, und da werden viele aufhorchen, es gibt keine Verschwörung bestimmter Personen, die diesen Trend, also diesen Trend zum neuen Totalitarismus steuern. Was ist es dann? Was treibt das dann an?
5: Ist es ein strukturelles Problem.
4: Jetzt bin ich sogar. Das heißt, weil die Strukturen da sind, deswegen werden sie.
5: Ganz genau. Jetzt, das fängt ja schon damit an, wozu braucht man Politiker? Ich würde sagen, man braucht sie eigentlich. Ein Politiker produziert nichts, der produziert nicht mehr Zahnpasta. Also der nützt eigentlich nichts. Der kann nur das, was andere produziert haben, irgendwie umverteilen. Einem was wegnehmen über Steuern und Abgaben und anderen was zuschießen über Subventionen. Das braucht man eigentlich nicht. Wenn jetzt ein Politiker kommt und sagt, ich gründe jetzt die Esfeld-Partei, also das wäre jetzt kein gutes, ich tue die Nichtstun-Partei. Am besten, Politiker tun am besten nichts. Mein Wahlprogramm ist, die Leute kommen von selbst ganz gut zurecht und die Politik muss nur eingreifen, wenn irgendwo unkontrollierte Gewaltanwendung droht. Also wenn Konflikte auftreten und die führen dazu, dass es also Gewaltanwendung geben kann, da muss irgendwie reguliert werden, um das zu verhindern. Okay, aber sonst tue ich nichts. Damit würde ich nicht gewählt werden. Das ist wieder das. Die einen, die manipulieren wollen, die anderen, die sich manipulieren lassen. Also Rente mit 63, das kann ich noch versprechen. Gratis Bildung für alle mit gratis Bratwürsten noch dazu. Mhm. Gesundheitsversorgung für alle. Und ich lasse offen, wer das Ganze bezahlt, wer die Rechnung bezahlt. Am besten noch über Schulden und am besten noch irgendwie Sonderschulden, weil Geld können wir auch unbegrenzt drucken. Das sind eher die Wahlprogramme, die ziehen. Also es ist ein strukturelles Problem da. Natürlich gibt es Personen, die das antreiben, aber damit möchte ich sagen, es hilft nichts, die Personen jetzt, also sie können eine Liste machen, auf der stehen dann Bill Gates, Klaus Schwab oder wer auch immer da und dann schreiben sie ihre Liste auf mit all den Namen, die verbannen wir jetzt auf eine einsame Insel und die werden irgendwie aus der Luft versorgt und
4: nichts können sich da
5: austoben, aber sie haben keinen Zugang zu Internet, Mobilfunknetz oder sowas mehr. Die werden isoliert voneinander. Wäre etwas gewonnen? Ich würde sagen, nein. Es würden einfach andere kommen, solange diese andere

0: es die Lehrpläne fest, betreiben die Universitäten, nehmen das zentral in die Hand über sogenannte Drittmittel, die natürlich keine Drittmittel sind, sondern auch Steuergelder, von oben Exzellenzprogramme und wie das alles heißt, die Universitäten zu finanzieren, und damit können sie das steuern. Da haben sie das strukturelle Problem. Und jetzt brauchen die noch irgendwelche Narrative und dann kaufen sie sich das halt ein. Also das Kriegsnarrativ, wo dann ein paar sogenannte Experten sagen, der Putin steht, also wieso steht er eigentlich nicht heute schon vor der Tür? Der wartet jetzt noch, bis wir irgendwie aufgerüstet haben und dann steht er vor der Tür. Oder irgendwelche Experten, die sagen, jetzt kommen ganz gefährliche Viren. Oder diese Experten, die sagen, jetzt fallen lauter Leute tot um, weil es zu warm ist. So. Also ich sage, trinken Sie genug, ich habe ja auch was zu trinken, und gehen Sie nicht in der Mittagshitze raus, setzen Sie sich einen Hut auf, kaufen Sie sich einen Ventilator für Ihre Wohnung. Also das hat es alles schon gegeben, das können Sie alles tun, dann können Sie sich anpassen, da brauchen Sie auch wieder keinen Politiker. Und das ist das strukturelle Problem. Deshalb ist eigentlich der einzige Ausweg, dass die Menschen, genügend Menschen sehen, dass es ihnen nur schadet und die Selbstbestimmung in die Hand nehmen und nicht erwarten, dass andere die Probleme für sie lösen, oder auch nicht, dass jetzt wie naive Kinder irgendwie die wundersamen Gaben, die da kommen können, weil die müssen ja erstmal jemanden weggenommen werden, ehe sie verteilt werden. Oder wenn sie da Schulden finanziert werden, werden sie zukünftigen Generationen, also dem, die die Schulden irgendwann abzahlen müssen, weggenommen. Also anders geht es da nicht.
1: Ihr Buch heißt ja Selbstbestimmt jetzt. Da geht es um Selbstbestimmung. Was genau verstehen Sie unter Selbstbestimmung?
0: Dass Sie selbst die Entscheidungen in Ihrem Leben treffen. Und das tun Sie ja. Also Sie wählen aus, wen Sie einladen. Und manchmal haben Sie damit Glück. Ich denke, in allermeisten Fällen, und manchmal weniger Glück. Also wie unser Gespräch endet, wissen wir jetzt auch noch nicht. Die Zukunft ist offen. Und ich kann auch
1: jetzt
0: sagen,
1: fühle ich mich glücklich.
0: Also jetzt möchte ich da sprechen oder nicht, das kann ich mir überlegen, das ist meine Selbstbestimmung. Und Sie müssen sich das auch überlegen, denn das kostet Sie Zeit, Infrastruktur.
1: Meinte aber eher, auf was für Bereiche?
0: Das fängt im Alltag an. Und was ich sagen möchte, ist, dass Sie das ja alle tun. Wir tun das alle. Also jeder überlegt sich selbst, ob Sie solche Zahnpasta kaufen, für die Werbung gemacht wird. Wie Sie also Ihre Wohnung gestalten, das sehe ich, das sieht im Hintergrund sehr nett bei Ihnen aus. Und so weiter. Wie Sie, mit wem Sie zusammenleben, welche Freunde Sie haben, welchen Beruf Sie ausführen, Sie bestimmen sich ständig selbst. Und jetzt kommt es, es werden irgendwelche Narrative darüber geschoben, dass Sie den Staat brauchen zur sozialen Sicherung, dass der Staat sie schützt vor schlechtem Wetter, ja, vor Klimawandel, irgend so ein Quatsch. Und in dem Moment, wo sie auf solche Narrative eingehen, ist es mit der Selbstbestimmung vorbei. Und deshalb sage ich, wir brauchen jetzt ein konstruktives Narrativ der Selbstbestimmung. Und das ist ganz einfach. Das besteht einfach darin, dass man sagt, ich lasse die anderen leben, ich mische mich nicht in ihr Leben ein. So, jetzt finde ich diese Masken furchtbar und würde mich auch nicht gegen Covid impfen lassen. So, wenn da jetzt manchmal, das kommt manchmal vor, also ich war vorhin im Supermarkt einkaufen und da ist tatsächlich jemand mit einer Maske jetzt mit einem Buch so mal in dem Laden rumgelaufen. Das ist meine erste Reaktion, wäre jetzt ein bisschen den auszulachen. Also ein bisschen lächerlich. Da sage ich mir, nein, ich weiß ja nicht, was der oder die, also es war eine Dame in dem Fall, was die für Gründe hat. Das toleriere ich. Das anerkenne ich an. Solange die mir keine Maske aufzwingen will, kann sie selbst mit einer Maske rumlaufen. Also es muss sozusagen, ich brauche eine Impfung in dem Sinne, dass ich geimpft bin, die Selbstbestimmung anderer zu achten und denen nicht Vorschriften zu machen. Nicht ungefragt Vorschriften zu machen. Ich kann mal nachfragen, wenn man ins Gespräch kommt, wieso tun Sie sowas, und vielleicht lernen Sie was Interessantes. Vielleicht ist das auch eine Person, die immer noch nicht, also die immer noch irgendwie dem Corona-Narrativ anhängt und meint, es sei ein ganz, die mir einfach sagt, ja, Coronaviren sind ja immer noch am Zirkulieren. Ich sage, das war immer so. Ja, völlig richtig. Das aber sonst brauchen Sie keine Mal. Also vielleicht kommen wir dann ins Gespräch und lernen was voneinander. Aber ich erkenne die Selbstbestimmung des anderen an. Das ist das Grundprinzip für gesellschaftliches Zusammenleben und das ist auch das allgemeine Gut. Das einzige allgemeine kollektive Gut ist, anzuerkennen, dass die Menschen Freiheit haben, sich überlegen können, was sie tun wollen, und dass ich die Pflicht habe, würde ich jetzt sagen, das zu respektieren, es sei denn, jemand wird übergriffig. Und das muss wieder verankert werden. Und dann ist ein Riegel vorgeschoben, dann einfach, also jetzt wird der

0: der Politiker, der sagt, also der mir vorschreiben will, wie ich meine Wohnung oder mein Haus oder sonst was heizen will, wie ich mich fortbewegen soll, was ich essen soll und so weiter. Also Moment mal, Schluss. Also einfach auslachen, abstellen, abwehren.
1: Genau. Sie plädieren ja generell für einen schlanken Staat, also der im Grunde nur Grundaufgaben hat, Infrastruktur, Recht, also nicht.
0: Ja, irgendwie brauchen wir eine Koordination von Infrastruktur, das ist klar. Also Straßen, Abwasser.
1: Aber dafür brauchen wir keine Politiker.
0: Dafür brauchen wir keine Politiker. Das würde ich denken, das kriegt man durch Bürgerversammlungen hin, durch also wenn es größere Ebenen betrifft, durch Vereinbarungen, man delegiert nur das von der Gemeinde. So ist ja das ursprüngliche Schweizer Prinzip, das selbst nicht geregelt werden kann. Also Autobahnen muss auf nationaler Ebene geregelt werden, das ist klar. Und das sollte auch so geregelt werden, das ist auch wieder ganz einfach, der das nutzt, dieses Gut, der zahlt dafür. Also wenn Autobahnen investiert jemand oder baut eine Autobahn und dann wird eine Gebühr erhoben, eine Benutzungsgebühr, und die ungefähr, die jetzt auch nicht Abzockerei ist, um das Klima zu retten oder irgendwas, sondern die den Kosten, die dem entspricht, was erforderlich ist, also das abzuzahlen, was an Krediten aufgenommen wurde, um die Autobahn zu bauen, plus was der Unterhalt kostet, damit das nicht verfällt. Weil wenn Sie das in die Hand von Politikern geben, das beste Beispiel Deutschland, vielleicht nicht die Autobahn, aber wenn ich in Deutschland unterwegs bin, die Deutsche Bahn ist, es ist eine einzige Katastrophe. Also ob man ankommt, wie man ankommt, wann man ankommt. Also das in die Hand von Politikern zu geben, die Infrastruktur, das führt offenbar nur zu Korruption, weil bei der Bahn eben auch, also ich denke, so ein ehemaliger Kanzleramtsminister, der wollte dann irgendwie mal richtig Geld verdienen, offenbar. Und dann wird der Bahnvorstand, ja. Das Ergebnis sehen Sie jetzt. Dann haben Sie Verkehrsminister,
1: wir gehen mal davon aus, Politiker sind weg.
0: Wir waren ja bei irgendeinem der Folien schon mal an so, wo also hunderte Millionen Steuergelder verschwendet wurden. Bester Leistungsausweis, um das wiederzuwerten. Also, da braucht man also irgendwie Leute, die von der Sache was verstehen, und das muss koordiniert werden. Dann braucht man natürlich eine Polizei, man braucht Gerichte und man braucht in irgendeiner Weise eine Verteidigung gegen außen, aber nur eine Verteidigung, nicht irgendeine Einmischung in andere Länder. So, das muss irgendwie organisiert werden, das ist klar. Aber nun, dafür kann man auch Zwang rechtfertigen. Also wenn Sie die Rechte anderer verletzen, dann bitteschön, also wenn Sie das mit Gewalt tun, wir müssen es jetzt irgendwie wieder gut machen oder kommen ins Gefängnis, um zu verhindern, dass sie weitere Rechteverletzungen begehen. Aber es besteht keinerlei Rechtfertigung dafür, jemanden bestimmte Medien aufzuzwingen und Zwangsabgaben in Form von Rundfunkgebühren zu erheben. Und wenn sie die nicht zahlen, tut man die Leute ins Gefängnis. Genauso bei Bildung, genauso bei der Wirtschaft. Das Wirtschaftsleben läuft von alleine. Solange, und man braucht nur eine Instanz, die Streitereien schlichtet. Aber das kriegt man normalerweise hin. Also wenn wir irgendeinen Vertrag abschließen über irgendeine Leistung, also nicht Sie, aber jemand repariert hier meine Heizung, dann sollte in dem Vertrag festgelegt werden, welche Instanz im Falle von Streitereien zuständig ist. Also das, die ganzen, alles, was auf freiwilligen Verträgen beruht, kann auch die Streitereien, die daraus entstehen können, kann auch dafür eine Schlichtung festgelegt werden, wie Autoversicherung. Sie haben eine Autoversicherung, jeder hat eine Autoversicherung, passiert ein Unfall und die Versicherer einigen sich in der Regel oder es geht halt vor ein Gericht.
1: Genau. Apropos Recht, welche Art von Recht hätten wir denn dann? Sie sprechen ja von Naturrecht. Genau. Erklären Sie mal, was Naturrechte sind. Ja,
0: jetzt fangen wir nochmal damit an. Recht kann nicht dadurch entstehen, dass der Bundestag ein Gesetz beschließt. Da haben wir in Deutschland ja ein ganz schlimmes Beispiel, nämlich den Nationalsozialismus. Das ist alles formal rechtlich in Ordnung abgelaufen, nicht? Also Deutschland ist ja gründlich und so weiter und so funktioniert. Also wenn wir mal bis auf so eine Bananenrepublik-Diktatur, wo irgendjemand sagt, der ist jetzt der Herrscher und alle müssen ihm gehorchen, läuft eine Diktatur eigentlich immer so ab, dass ein Parlament Gesetze beschließt. Das Parlament kann auch gewählt sein. Wir haben das Ende der Weimarer Republik, haben wir erlebt. Es gab ein gewähltes Parlament, es gab einen Präsidenten, es gab eine Verfassung und es ist alles im Rahmen dieser Verfassung abgelaufen. Also allein dadurch, dass es verfahrensmäßig abläuft, das kann nicht Recht sein. Okay, jetzt brauchen Sie einen Maßstab, unabhängig vom positiven Recht, der sagt, was Recht ist. Das ist das Naturrecht. Und damit ist gemeint jetzt nicht aus den grünen Wiesen, also nicht aus der Natur im Sinne der äußeren Natur, sondern die Natur des Menschen, die Freiheit, die Selbstbestimmung. Und das weiß man auch, das weiß jeder. Die Selbstbestimmung des einen endet dort, oder das Recht auf Selbstbestimmung endet dort, wo es übergriffig wird gegenüber anderen Personen. Also das kann so mit so harmlosen Dingen anfangen. Wir sitzen beide im Zug oder im Café und einer fängt jetzt an zu rauchen. Das belästigt jemand anders. Und jetzt kann sein, wenn einer ein grünes T-Shirt anhat und jemand fühlt sich halt unwohl, wenn er Leute in grünen T-Shirts rumlaufen sieht, dann ist das dessen Problem, okay? Aber wenn einer jemand anders jetzt passiv rauchen systematisch aussetzt und der andere kann nicht ausweichen, ist es eine Gesundheitsgefährdung. Also wir brauchen eine Instanz dann eben wieder, dass eine Rechtsinstanz, die Konflikte darüber entscheidet, wann wird jemand übergriffig gegen jemand anders. Aber das Grundprinzip ist völlig klar. Und es ist auch völlig klar, wie es abläuft. Die Beweise, die dürfen alles tun. Und die Beweislast liegt bei dem, der Klage erhebt, der also sagt, die Gartenzwerge in ihrem Garten belästigen mich. So, da muss er dafür Gründe bringen. Die können nicht dafür daran bestehen, dass er wütend wird, wenn er Gartenzwerge irgendwo stehen sieht. Das ist ein psychologisches Problem. Also was ich sagen will, ist, das muss mit Verstand und Vernunft gehen und nicht mit Gefühl. Aber das kann gehen und das weiß auch jeder, was das Naturrecht ist. Das gehört mit zur Selbstbestimmung. Sie erkennen an, dass jemand selbst über sein Leben bestimmen kann, weil, also wenn Sie christlichen Glaubens sind, führen Sie das auf die Schöpfung des Menschen durch Gott zurück, im Ebenbilde Gottes, als freies Wesen. Das heißt, wenn jeder Mensch als freies Wesen geschaffen wurde, darf man ihm nichts aufzwingen. Es sei denn, der nimmt seine Freiheit so in Anspruch, dass er anderen einer konkreten Gefahr für Leib, Leben und Eigentum aussetzt. Mhm. Also das heißt, das Rechtsprinzip ist klar. Und deshalb kann man sagen, dass der Nationalsozialismus ein Unrechtsregime war. Und deshalb kann ich sagen, dass auch wenn es in der Schweiz von der Volksabstimmung angenommen wurde, das Covid-Gesetz Unrecht auf die Volksabstimmung kann nicht Unrecht in Recht verwandeln. Deshalb kann ich auch sagen, dass das deutsche Bundesverfassungsgericht ein Unrechtsgericht ist. Das ist systematische Rechtsbeugung betreibt und alle diese Verfassungsrichter unmittelbar und sofort abgesetzt werden müssten. Mhm. Weil sie Rechtsbeugung betreiben. Aber wenn wir
1: Deutschland generell ein Unrechtsstaat
0: verlieren, dann haben wir nur noch das positive Recht und dann ist alles erlaubt.
1: Ist Deutschland generell ein Unrechtsstaat in Ihren Augen?
0: In gewissen Bereichen. Es ist kein Unrechtsstaat, wir können ja frei reden. Mhm. Ich kann auch mein Buch
1: veröffentlichen. Wir kommen nur in den Shadowban meistens dann.
0: Ja, jo. Das ist aber jetzt nicht, also wenn ich sage, es greift niemand unmittelbar ein. Es kann auch, also ich meine, das kann es auch immer geben, die FAZ hat auch das Recht, mich als Nestbeschmutzer oder was haben die da geschrieben, ich will das gar nicht nochmal lesen, dieses blöde Zeug zu bezeichnen, was ich nicht in Ordnung fand, dass sie sich geweigert haben, Leserbrief von mir abzubringen. Also sie müssten auch der anderen Seite Gehör geben. Ich habe nur gesagt, Entschuldigung, als Wissenschaftsphilosoph mache ich meine Arbeit, die besteht daran, Wissensansprüche kritisch zu überprüfen. Aber was ich sagen möchte, ist, es wird nicht überall so zugehen wie in einem philosophischen Seminar. Also in der Öffentlichkeit kann es schon mal ein bisschen, sagen wir mal, etwas unsachlicher, ruppiger zugehen. Und das ist auch in Ordnung, aber es darf nicht. Also jetzt ist immer die Frage, wann wird die Grenze überschritten? Und das weiß eigentlich jeder. Das ist auch wieder der Punkt, Selbstbestimmung ist nicht eine philosophische Lehre. Das tun sie dauernd, das wissen alle. Und das ist nur, dass jemand anders ihnen das wegnimmt, in denen irgendwelche Angstnarrative erzählt werden. Die Propaganda nimmt ihnen das weg. Mhm. Plus die Geschichte, dass man sagt, sie können das ja gar nicht. Sie können gar nicht für ihr Alter, für Risiken und so weiter vorsorgen. Natürlich können Sie das. Weil in der Schweiz überlegen Sie sich, wenn Sie auf den Berg gehen, gehen Sie gewisse Risiken ein. Wenn Sie, wie manchmal manche Leute fahren mit dem Motorrad gerne am Wochenende durch die Gegend. Motorradfahren ist gefährlich. Dann gehen die irgendwelche Risiken ein. Das können die selber entscheiden.
1: Sie schreiben ja auch, wir brauchen unbedingt eine neue Aufklärung. Worin würde die denn bestehen?
0: Die neue Aufklärung muss zwei Fehler vermeiden der alten Aufklärung. Der erste Fehler der alten Aufklärung war, dass man gedacht hat, man braucht den starken Zentralstaat, um eben Adel und Kirche zu beseitigen. Damals dominierte halt Adel und Kirche und das Bürgertum hat sich, also seine Rechte, die Menschen haben ihre Freiheitsrechte erkämpft gegen Privilegien von Adel und Klerus. Und das mit Hilfe eines zentralen Staates zu machen, war natürlich ein Fehler. Weil diejenigen, die Macht ausüben wollen, dann einfach die Organe dieses zentralen Staates übernehmen konnten. Also es muss von unten gehen, es muss lokal gehen. Also lokal statt global. Und zweitens muss klar sein, dass es jetzt das Intellektuelle, der intellektuelle Fehler, den mache ich im Übergang, Philosophen jetzt am Übergang von Kant zu Hegel fest. Bei Kant ist klar, Freiheit ist individuelle Freiheit und bei Hegel wird daraus ein kollektives Vernunft. Dem muss im Regel vorstellen, wenn das einzige kollektive Gut, das es gibt, ist das Wohlergehen aller. Und das Wohlergehen aller besteht darin, dass jeder sich frei entfalten kann. Und natürlich wird es irgendwelche Ungleichheiten geben, also weil die Menschen ungleich sind. Also wenn ich jetzt so mit meinem Sohn Filme anschaue, wo so Muskelmänner auftreten, dann fühle ich mich immer vollkommen ungleich behandelt.
1: Aber jetzt mal ganz im Ernst, Sie haben es ja vorhin schon durchklingen lassen. Haben Sie wirklich in diesen Zeiten, wo es ja auch um einen politischen Globalismus geht, das heißt, ein Land zu ändern ist ja vielleicht einfacher als eine Bewegung der ganzen Welt zu ändern. Sie nennen das ja auch der politische Globalismus. Genau. Und schreiben Sie, öffnet Tür und Tor für den gefährlichsten Machtmissbrauch, weil er die Ausweichmöglichkeiten und damit Kontrollinstanzen, Kontrollmöglichkeiten beseitigt. Wie kann man denn dann jetzt am Ende so optimistisch sein wie Sie und sagen, dieses System ist am Ende und wir schaffen das mit dem Selbstbestimmt?
0: Naja, weil wir nicht allein sind. Also schauen Sie mal in Europa jetzt. Jetzt hatte ich das, wie gesagt, das Privileg, im Westen zu sein. Aber in Mitteldeutschland, in Mittel- und Osteuropa hat es 1989, 90 eine Freiheitsbewegung gegeben. Also irgendwann haben die Menschen das in die Hand genommen, sind friedlich auf die Straße gegangen und das ganze Regime ist zusammengestürzt. Und damals gab es noch wirkliche Panzer. Heute gibt es ja, also Sie können heute nicht die Bundeswehr mit Panzern losschicken. Das gibt's. Also wenn die Menschen das nicht mehr mitmachen, dann ist fertig. Das
1: heißt, ja, Panzer machen es auch nicht mit.
0: Machen Sie es nicht mehr mit. Also es ist in gewiss, was ich sagen möchte, es ist einfacher als damals, weil die offene Militärgewalt nicht da ist. Und Sie können mal eine Polizeitruppe, wahrscheinlich sind das auch ausgebildete Polizisten, die sowas machen, mal losschicken, dass sie bei jemandem eine Hausdurchsuchung machen. Ich würde auch denken, ein normaler Polizist würde auch sagen, also Moment mal, das ist jetzt nicht meine Aufgabe. Dann schauen wir haben in den USA haben wir eine Freiheitsbewegung. Wir haben in Südamerika, Argentinien, Milei, ein libertärer Präsident, der wirklich den Staat abbaut, der Politiker bestrafen will. Die bekommen ihre Gehälter nicht mehr, wenn sie Schulden machen und so weiter. Das ist eigentlich eine ganz gute, also sie müssen das selbst auch zumindest einen Teil der Kosten zahlen, die sie verursachen durch die Schuldenmacherei und sowas. Also da gibt es eine Freiheitsbewegung. In der Schweiz gibt es die, in Deutschland gibt es die. Es gibt genügend, die sich zur Wehr setzen. Und deshalb bin ich eigentlich optimistisch. Wie gesagt, ich würde jetzt den repressiven Staat interpretieren so, die Ideologien, diese Narrative, diese Angstnarrative ziehen nicht so richtig, deshalb muss der Apparat kommen. Aber der Apparat ist nur begrenzt, der kann nicht uns alle holen. Und wenn wir uns nicht einschüchtern lassen, werden sich auch genügend Menschen nicht einschüchtern lassen. Die kann man nicht alle abholen oder irgendwie mundtot machen, wenn es genügend sind.
1: Schön, Ihr Optimismus in Ehren. Sie haben mich ein bisschen angesteckt jetzt. Vielen Dank für dieses spannende Gespräch und für Ihre Gedanken und auch für das Buch. Also das Buch, muss ich sagen, das noch viel mehr bietet, als wir in ein Gespräch packen können. Mich hat es bereichert. Vielen Dank, dass Sie da waren.
0: Danke Ihnen.
1: Tja Leute, niemand kommt uns zu retten, wenn wir es nicht selber tun. Das ist die schlechte, aber auch die gute Nachricht. Am Ende haben wir es in der Hand. Lasst uns zumindest versuchen, etwas zu tun. Ich wünsche euch eine gute Zeit. Danke für eure Unterstützung und bis bald.
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1: 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Jetzt Meldungen aus der Trigger FM Redaktion. Der Grünen Spitzenkandidat für die Berliner Abgeordnetenhauswahl, Werner Graf, hat für die Zeit nach der Wahl Enteignungen in der Hauptstadt angekündigt. Ich habe nie Zweifel daran gelassen, dass ich vergesellschaften will. Die Vergesellschaftung wäre zwar mit der Aufnahme von Krediten verbunden, die Übernahme würde sich jedoch lohnen, meinte Graf. Die Firmen, die wir übernehmen würden, schütten derzeit erhebliche Gewinne aus, hieß es. An der Union übt der Spitzenkandidat zudem deutliche Kritik. Sie würde derzeit an Recht und Gesetz vorbei Fördergelder vergeben und eine Rückschrittspolitik betreiben. Unter anderem vernichte sie Radwege, statt neue zu bauen, und wolle die Stadtautobahnen verlängern. Julian Reichelt kritisiert bei News Live die Kampagne von Campact gegen unliebsame Medien und deren Werbekunden. Er sagte, wenn Unternehmen wie DM und Edeka sich unter Druck setzen lassen und Werbung bei freien Medien blockieren, gehe es nicht um Hass und Hetze, sondern um den Versuch, kritischen Journalismus wirtschaftlich zu zerstören und damit auch um einen Angriff auf Presse und Meinungsfreiheit. Campact hatte Unternehmen angeschrieben, die Werbung bei YouTube gebucht hatten, die auch in Videos von freien Medien zu sehen war. Diese Einnahmen will die NGO Campact trockenlegen. Im Falle eines AfD-Wahlsiegs bereitet sich die Polizei in Sachsen-Anhalt auf Straßenkämpfe vor. Außerdem wird mit dezentralen Angriffen von Linksradikalen auf AfD-Anhänger und ihre Wahlpartys sowie mit weiteren Störaktionen an Wahllokalen gerechnet. Angesichts der unsicheren Lage kommen deshalb neben Polizeihundertschaften auch Geräte wie Wasserwerfer aus dem gesamten Bundesgebiet nach Sachsen-Anhalt. Die Trigger FM-Meldungen. 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
3: Friedensnote.

mit gleichen Rechten für alle, vom Fluss bis zum Meer. Mit dieser Zeile endet heute der Song Comfortably Numb. Damals im Album The Wall sprach Roger Waters von einer einsamen Existenz hinter der Mauer, die in einen Wahn abrutscht. Am Ende heißt es im Original, das Kind ist erwachsen, der Traum ist verschwunden und ich bin auf komfortable Weise betäubt. Heute interpretiert Roger Waters diesen Klassiker mit der palästinensischen Musikerin und Sängerin Mona Miari neu. Wir wissen nichts über die Nakba, ich war 1948 erst 5 Jahre alt, singt er. Wir ahnten nicht, was dort drüben geschah. Mit diesem Song bauen Waters und Miari eine musikalische Brücke von England nach Palästina. Wassim Younes hat eine Friedensnote über den neuen Song geschrieben. Sprecher ist Jens Fischer-Rodrian. 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Just the basic facts.

0: Comfortably Numb Reimagined, dieses Mal unter der Last der Geschichte. Das Original Comfortably Numb wurde in den 70er Jahren komponiert und thematisierte die emotionale Isolation des Einzelnen. Die Neuinterpretation erweitert die ursprüngliche Aussage. Waters fragt danach, wie sich Taubheit nach Jahrzehnten des Krieges, der Vertreibung, der politischen Spaltung und der kollektiven Trauer anhört. Der arabische Gesang von Mona Miari wirkt nicht wie ein Gastauftritt, sondern wie Geschichte, die in einen musikalischen Kontext einfließt. Er trägt eine eigene Textur und Emotion in sich, die mit Sehnsucht, Exil und Erinnerung verbunden sind.
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Das Bemerkenswerte daran ist, dass diese Komposition Raum schafft. Raum für unterschiedliche Geschichten, unterschiedliche Sprachen des Schmerzes und unterschiedliche Arten, mit Verlust umzugehen. Das Ergebnis lässt sich weder Ost noch West zuordnen. Es liegt irgendwo dazwischen, wo Musik zu einer Sprache wird, die keiner Übersetzung bedarf. Es liegt auch etwas zutiefst Ironisches darin, Comfortably Numb aktuell noch einmal neu herauszubringen. Wir leben in einer Zeit, in der uns Bilder von Krieg und Zerstörung in Echtzeit überfluten und Tragödien beim Scrollen zum Alltag geworden sind. Vielleicht ist Abstumpfung gar kein psychischer Zustand mehr, sondern ein politischer. Wir konsumieren Bilder der Zerstörung, bis das Mitgefühl selbst erschöpft ist. Diese Version des Songs setzt sich behutsam mit dieser Realität auseinander.

Musikalisch gesehen trägt jede Gesangsphrase in diesem Lied eher das Gewicht einer Erfahrung als das einer Darbietung. Die arabische Sängerin Mona Miari tritt nicht in Konkurrenz zu Waters. Gemeinsam schaffen sie einen Dialog über Generationen, Kulturen und Geschichtsverläufe hinweg. Ihre Stimmen vereinen sich in Harmonie und auch in gemeinsamer Verletzlichkeit.

Der Song ist eine Reflexion darüber, was Comfortably Numb in einer zerrissenen Welt bedeutet. Er legt nahe, dass die vielleicht gefährlichste Form der Taubheit die Bereitschaft ist, den Schmerz anderer nicht mehr zu spüren und nicht die Unfähigkeit, Schmerz zu empfinden. Nur wenige Künstler sind bereit, ihre eigenen Meisterwerke mit solcher Ehrlichkeit neu zu interpretieren. Noch weniger schaffen dies auch. Roger Waters hat einen der kultigsten Songs der Rockgeschichte in etwas unerwartet Zeitgenössisches verwandelt. Es geht weniger darum, der Realität zu entfliehen, als vielmehr darum, den Mut zu finden, sich ihr zu stellen.

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2: Wer in den letzten Jahren die Corona-Aufarbeitung in Deutschland beobachtet hat, der konnte depressiv werden. Aber jetzt scheint sich was zu drehen. Fast unberichtet von den Altmedien gibt es erste Urteile gegen BioNTech. Die Firma muss jetzt Auskunft erteilen und Daten offenlegen. Dann gibt es immer mehr Studien, Gutachten und Belege, die auch von Gerichten nicht mehr einfach ignoriert werden. Und bald könnte es den Schuldigen auch strafrechtlich an den Kragen gehen. Hunderte Impfgeschädigte und Angehörige von verstorbenen Impfopfern gehen voll in die Offensive, bewaffnet mit jeder Menge Fakten. Meine Gäste haben das auf den Weg gebracht und erzählen erstmals ausführlich darüber. Jetzt den Punkt Preradovic. Hallo Katharina König und Tobias Ulbrich. Schön, dass ihr da seid.
3: Danke für die Einladung.
4: Danke für die Einladung.
2: Aber sehr gerne. Ich stelle euch kurz vor, Katharina König, dein Leben änderte sich vor 5 Jahren von jetzt auf gleich nach der sogenannten Covid-Impfung. Dein Körper reagierte drastisch, um nur ein paar Dinge zu nennen. Du hast mehrere Schlaganfälle erlitten, Herzinfarkt, dein Darm wurde schrittweise amputiert, der verbliebene Darm wurde zusammengenäht, Magen und Leber wurden geschädigt, die Nieren versagten, Gefäßverschlüsse, Vaskulitis, Erblindung auf dem rechten Auge, MFCFS. Und obwohl der Ärzte auch bescheinigt haben, dass es sich um einen Impfschaden handelt, bist du wie fast alle nicht als Impfschaden anerkannt worden. Dass du lebst, ist nicht selbstverständlich, auch nicht, dass du trotz deiner Krankheiten sehr kämpferisch bist. Auf deinen Social-Media-Kanälen No Time to Die und du bist auch vor der UNO aufgetreten und du hast zusammen mit Tobias Ulbrich im Juni die erste Infoveranstaltung No Time to Die veranstaltet. Tobias Ulbrich, Sie sind Anwalt und Partner in der Kanzlei Rogert und Ulbrich in Düsseldorf. Studiert haben Sie in den USA, in Belgien und an der Humboldt-Uni Berlin. Eigentlich sind Sie Fachanwalt für Transport- und Speditionsrecht und mit Ihrer Kanzlei gelang Ihnen 2020 der erfolgreiche Abschluss der ersten Musterfeststellungsklage gegen VW im Abgasskandal, bei dem Sie einen Vergleich von mehr als 830 Millionen Euro für 260.000 betrogene VW-Kunden erzielt haben. Seit einigen Jahren vertreten Sie Geschädigte der sogenannten Corona-Impfung vor Gericht und Sie sind auch der Anwalt von Katharina König. So, kommen wir gleich mal zu den Strafanzeigen, die ich in der Anmoderation schon erwähnt habe. Bisher haben Sie ja Impfgeschädigte vor allem in Zivilklagen vertreten und jetzt haben Sie, wie Sie selber sagen, initiiert von Katharina, große Strafanzeigen gestellt und da ist natürlich die Frage, gegen wen, auf welcher Grundlage und mit welchem Ziel?
3: Naja, eins muss man festhalten, wir sind jetzt seit 2022 mit den Zivilklagen unterwegs. Bisher gibt es nur klageabweisende Urteile und es gibt Auskunftsurteile, also Teilurteile zugunsten der Geschädigten. Das heißt, keiner hat bisher Geld erhalten. Und ich habe mir mal in der Geschichte angesehen, wie es früher gelaufen ist mit solchen Verfahren in Kontergan. Da haben auch die Geschädigten 10 Jahre lang geklagt und haben auf dem Zivilrechtsweg nichts bekommen. Bis es dann das Strafverfahren gab vor dem Landgericht in Aachen und dort kam es dann letztendlich zu der Fragestellung, ob sie nun einrücken wollen, die Herren Vorstände von Grüntal, oder ob es einen Opfer-Täter-Ausgleich gibt, also Täter-Opfer-Ausgleich gibt und da wurde der Entschädigungsfonds aufgelegt. Und dann habe ich mir ja die Frage gestellt, warum nicht die erfolgreiche Geschichte von Kontergan wiederholen? Und einmal eben das die Karte des Strafrechts zu ziehen.
2: Mhm. Gegen wen?
3: Beziehungsweise die Idee kam ja von Katharina und nicht von mir. Ich bin ja Zivilrechtler und weil sie einfach gesagt hat, naja, so viele sind sauer, dass sie verloren haben und die wollen das nicht so hinnehmen, wie es jetzt gelaufen ist und wollen ganz gerne das strafrechtlich nachklagen.
2: Genau, diese Strafanzeigen richten sich gegen wen?
3: Ja, sie richten sich eigentlich gegen 3 Haupttätergruppen. Wir haben 3 große Strafanzeigen. Einmal gegen natürlich BioNTech in Mainz bei der Staatsanwaltschaft in Mainz eingereicht. Da geht es eben hauptsächlich eben um den Bereich von Paragraph 95 des Arzneimittelgesetzes. Das beinhaltet, wer bedenkliche Arzneimittel in den Verkehr bringt und dann besondere Qualifikationsmerkmale erfüllt, also besonders vielen Menschen ein Risiko eines gesundheitlichen Schadens ausgesetzt hat, besonders hohe Gewinne dadurch realisiert hat, der wird eben mit Freiheitsstrafe von nicht unter einem Jahr bis zu 10 Jahren bestraft. So jedenfalls die Strafnorm des 95 Absatz 3 Arzneimittelgesetz. Und dann haben wir einen großen Tatkomplex, der befindet sich in Marburg, nämlich dem Werk, wo unseres Erachtens eben diese Chargen hergestellt worden sind. Ich gebe einfach mal zu bedenken, wir haben nur 3 Chargen herausgepickt, nämlich die 3 Chargen, die unseres Erachtens und nach den Feststellungen unserer Kanzlei die schadensträchtigsten gewesen sind. Es handelt sich eben um die Charge, die auch die Katharina bekommen hat, BX8679 und die Charge FD7958 und die Charge FE6975. Diese 3 Chargen zusammen haben insgesamt 28.000 Meldungen beim Paul-Ehrlich-Institut erhalten, bei einer mindestens Untererfassung nach der wissenschaftlichen Literaturlage von 85-99%. Das heißt also, es gibt deutlich mehr Geschädigte als die, die dort eben gemeldet worden sind. Und das an sich gibt ein Sicherheitssignal, das hätte erkannt werden müssen, auch natürlich erkannt werden müssen vom Paul-Ehrlich-Institut. Deshalb gibt es auch eine Strafanzeige gegen die Verantwortlichen im Paul-Ehrlich-Institut, insbesondere eben dort zum einen wegen eines eingangs erfolgten Wissenschaftsbetruges. Dort wurden eben von Herrn Cicutec ein Aufsatz herausgegeben, wonach angeblich der Hersteller BioNTech und Moderna Humanmäuse genutzt habe für die Testung der Unschädlichkeit der ACE2-Schnittstelle. Das ist jetzt sehr technisch und kompliziert. Aber faktisch haben die Hersteller eben diese Mäuse nie benutzt und konnten also die Schadhaftigkeit dadurch gar nicht nachweisen. Das ist Gegenstand eben der bedingten Zulassung geworden, weil die Abschlussstudie über die Tierversuche erst im Januar 2026 eingereicht worden ist, aber der Aufsatz eben schon aus Oktober 2020 stammt. Also gibt es nur das Dokument für das Erlassen der bedingten Zulassung durch das Paul-Ehrlich-Institut, und dadurch eben ein Erschleichen dieser entsprechend bedingten Zulassung durch diese Dokumente. Ich gebe noch zusätzlich zu bedenken, Strafanzeigen sind grundsätzlich zunächst einmal die Äußerung eines Anfangsverdachts und keine Tatsachenfeststellung. Das überprüft nachher die Staatsanwaltschaft, ob dieser Anfangsverdacht ein hinreichender Tatverdacht ist und zur Anklage reicht. Wir unterstützen dabei gerne und sehen uns mal an, wie das jetzt bei den Staatsanwaltschaften einzeln gehandhabt wird. Wir haben bei allen großen Staatsanwaltschaften in Deutschland Strafanzeige eingereicht, weil Geschädigte überall in Deutschland wohnen. Also die ganzen großen Städte, Hamburg, Berlin, Dresden, Erfurt, Dortmund, Düsseldorf, die haben alle entsprechende Strafanzeigen auch bekommen. Eine Staatsanwaltschaft aus Münster hat bisher abgegeben, nämlich an die Staatsanwaltschaft in Mainz. Wir werden sehen, wie die anderen Staatsanwaltschaften die Strafanzeigen handhaben.
2: Mhm. Katharina, wer sind denn die Kläger und wie habt ihr die gefunden?
4: Also die habe ich gesucht. Ich hatte ja erstmal ein langes Gespräch mit dem Rechtsanwalt Tobias Ulbrich und habe gesagt, was wäre mit Strafrecht? Ich habe so viele bei mir kennengelernt, die sich an mich wenden, die schmerzgeschädigt sind und nicht mehr weiter wissen, die zum Beispiel im Zivilrecht abgeprallt sind oder gar nicht erst klagen konnten aus finanziellen Gründen. Und das habe ich dann mit Videoaufrufen gemacht, monatelang, und jeden Einzelnen kontaktiert, mit jedem Einzelnen gesprochen und weitergeleitet. Und dann haben wir das im Prinzip ja zu zweit gemacht, wir beide, der Rechtsanwalt und ich. Wir haben dann vorher, was braucht man, also was benötigt man dafür, den Impfausweis, also die Bestätigung und die Dokumente und dann was den Schaden, die Historie dazu. Das war eine Menge Arbeit. Und ja, Wahnsinn. Ich habe mehrere noch dazu kennengelernt, die ich vorher noch nicht kannte. Und jedes einzelne Schicksal ist grausam. Das hat mich innerlich fast zerrissen. Aber beim Rechtsanwalt auch, da kommen mir die Tränen. Wenn ich dann höre, dass sie sich bei mir melden und das sind nur die Angehörigen und reden für ihre toten Verstorbenen. Und die haben das Gleiche dann bei meiner Charge wie ich. Bei den anderen beiden Chargen weiß ich auch, was die haben. Die Gespräche waren nicht nur emotional, sondern auch das betrifft einen ja selber. Und ich habe so viele kennengelernt, die dann auch die Hoffnung haben, dass das jetzt etwas bringt. Also ich habe die Videos schon so gemacht, bitte lasst uns zusammenschließen und gemeinsam sind wir stärker, als dass nur einer in einer Stadt eine Anzeige macht. Weil das jetzt so gebündelt werden kann mit den drei Strafanzeigen. Weil ich fahre ja auch zu zivilgerichtlichen Verhandlungen mit und schaue mir an, was die Richter so entscheiden. Und da fiel dieser eine Satz zum Wohle des Volkes.
2: Und da erzähl noch mal, was ist zum Wohle
4: genau, des Volkes? Genau, es ging um einen toten Ehemann und die Ehefrau hat geklagt. Du weißt, glaube ich, wen ich meine. Und dann kommt dann die Urteilsfällung und wie die Richter sich verhalten haben zum Wohle des Volkes. Da steht, das ist wie, als wenn der Hals sich zuschnürt.
2: Das heißt, im Grunde, der Mann hat sich geopfert zum Wohle des Volkes.
4: Genau, die wollten darauf hinaus nutzen, Risiko zum Wohle des Volkes. Also das ist
3: der Hammer. Die Aufforderung, getötet zu werden, sei hinnehmbar aufgrund des überragenden Nutzens. So mehr oder weniger stand das im Urteil.
2: Das ist schon wahnsinnig. Das Menschenverachtung.
4: Das ist Menschenverachtung. Und solche ähnlichen Urteile gibt es ja auch bei mir damals auch. Nutzen, Risiko. Bei ganz vielen steht es drin. Nutzen, Risiko. Wo ist der Nutzen? Der Nutzen, der nie bewiesen werden konnte, bis heute nicht bewiesen werden kann, weil es den wahrscheinlich auch gar nicht gibt, den stelle ich in Frage, den Nutzen. Das schreiben die dann da rein zum Wohle?
2: Wahnsinn. Also das ist schon ziemlich hart. Sie haben gerade gesagt, Herr Ulbrich, Sie haben diese drei Chargen, die wurden ausgewählt, auch nach diesen Verdachtsfällen oder Meldungen beim Paul-Ehrlich-Institut. Um wie viele Chargen, wie viel Prozent aller Chargen sind denn gefährlich? Kann man das so sagen?
3: Also wir haben eine ganz frische, junge wissenschaftliche Auswertung, die ich gerade gepostet habe. Da ist es auch noch die Deutschlandzahl nochmal ausgewertet. Es sind also knapp 5% der Chargen, die als besonders auffällig in Erscheinung getreten sind, vor allem eben im ersten Halbjahr 2021. Die stechen deutlich heraus gegenüber anderen. Und das, was an Zahlen dort eben tatsächlich fehlt, das sind die Anzahl der tatsächlichen Dosen, die in dem gleichen Zeitraum verabreicht worden sind, um matchen zu können, wie viele Meldungen kamen denn auch die verimpften Dosen tatsächlich zustande. Das Paul-Ehrlich-Institut zieht sich auf den Standpunkt zurück, dass es sich um ein Betriebsgeheimnis des Herstellers handle und sie deshalb diese Daten nicht herausgeben werden. Und ähnlich argumentiert ja eben auch BioNTech in den Prozessen, weshalb ja eben auch das Oberlandesgericht Koblenz eine Geheimhaltungsklausel in das Teilurteil jetzt reingeschrieben hat. Also alles eine Entwicklung, die genau die Fragen, die es zu beantworten gilt, eben nicht beantworten wollen, weil sie genau wissen, dass das eben etwas zutage fördert, was aller Wahrscheinlichkeit nach den Gefährlichen zum Durchbruch verhilft.
2: Aber gegen BioNTech haben Sie Teilerfolge erreicht, ne? Die müssen jetzt über bestimmte Dinge Auskunft geben?
3: Ja, also im Grunde genommen hat sich die Rechtsprechung mit dem Urteil des Bundesgerichtshofs vom 9.3.2026 gedreht. Dem lag ein Urteil zugrunde ebenfalls des Oberlandesgerichts Koblenz. Und da sind ganz, ganz viele Dinge eben neu geregelt worden, die für die Geschädigten positiv sind. Es wurde klipp und klar eben zum Ausdruck gebracht, dass der Auskunftsanspruch schon bei einer ernsthaften Möglichkeit ausgelöst wird. Selbst wenn mehr gegen als für einen Impfschaden spricht, selbst dann ist eben dieser Auskunftsanspruch zu gewähren, um zumindest erstmal den Geschädigten die Möglichkeit zu geben, den Kenntnisstand zu erlangen, den der Hersteller tatsächlich hat, um selbst vortragen zu können. Ja, also das gesamte Wissen liegt ja beim Hersteller und der bunkert sein Wissen, damit ja nicht bekannt wird, eben wie der Stoff funktioniert, wie die Pharmakovigilanzdaten beim Hersteller aussehen. Und alle diese Daten braucht natürlich der Geschädigte, um sowohl zum Nutzen-Risikoverhältnis vortragen zu können, als auch zur Kausalität vortragen zu können. Das sind die beiden wesentlichen Gesichtspunkte. Wir sehen das so ein bisschen Parallelen zum Abgasskandal, weil da das gleiche Konstrukt zum Erfolg geführt hat. Ich erkläre es mal ganz kurz. Damals ging es eben um eine vorsätzlich sittenwidrige Schädigung des Herstellers, weil er eine illegale Abschaltvorrichtung verbaut hat. Und da kam die Frage eben auf des Gerichts, lieber Hersteller, der Vortrag heißt, draußen auf der Straße ist das Auto dreckig und auf dem Prüfstand ist es sauber. Erklär doch mal bitte, warum ist das so? Und dann sagt der Hersteller, Betriebsgeheimnis, Achselzucken, sage ich dir nicht. Dann sagt er, okay, ganz konsequent, ja, dann gilt das Tatbestandsmerkmal eben als zugestanden nach der Zivilprozessordnung und deshalb wurden sie verurteilt. Das ist also eine Prozessentscheidung gewesen. Der Auskunftsantrag der Auskunftsanspruch im Arzneimittelhaftungsrecht ist letztendlich nichts anderes als das, was im Abgasskandal geschehen ist. Die Hersteller werden hier zur Auskunft verknackt und sie werden aller Wahrscheinlichkeit nach, das ist meine Prognose, keine Auskunft erteilen, weil es in vielen Bereichen eben strafrechtliche Relevanz hat. So, und vor dem Hintergrund gehe ich davon aus, dass das Ergebnis genauso sein wird. Wir werden versuchen zu verstrecken. Das machen wir jetzt gerade mit dem Urteil des Landgerichts Aurich. Da bekommen wir trotz rechtskräftigen Urteils die Auskünfte des Herstellers nicht. Also bleibt uns nichts anderes übrig, als dort eben in die Vollstreckung zu gehen. Das sieht bei Auskünften dann so aus, dass erst ein Zwangsgeld festgesetzt wird und dann ersatzweise Ordnungshaft für die Geschäftsführung. Und dann werden wir sehen, wie weit wir damit kommen. Und wenn das eben nicht fruchtet, dann wird wohl die prozessuale Konsequenz sein, dass eben auch die Tatbestandsmerkmale, negatives Nutzen-Risiko-Verhältnis und die Kausalität als zugestanden anzusehen ist. Und damit sind dann die Klagen gewonnen. Deshalb hat der Auskunftsanspruch, ist es die Schaltzentrale letztendlich dafür, erfolgreich die Klagen zu führen.
2: Das heißt, wenn die sich weigern, Auskunft zu erteilen, könnte dann auch Uğur Şahin ins Gefängnis wandern?
3: Nein, er ist ja nicht Geschäftsführer der GmbH, also der BioNTech Manufacturing GmbH, der sozusagen der Lizenzinhaber ist, sondern er war ja früher bei der SE tätig und die ist nicht verklagt. Also er läuft keine Gefahr, auch wenn er, glaube ich, das Land verlassen hat. Es ist die Geschäftsleitung und die Verantwortlichen von BioNTech Manufacturing GmbH, die entsprechend Gefahr laufen.
2: Aber ist der auch in der Strafanzeige erwähnt? Jetzt sind wir wieder bei der Strafanzeige.
3: Ja, in der Strafanzeige spielt er natürlich eine erhebliche Rolle, weil er natürlich in Bezug auf das Zulassungsverfahren, das ja im Wesentlichen von der BioNTech SE und von Pfizer Inc. Mitbegleitet und betreut worden ist, mit von der Partie gewesen ist und da im Eckpfeiler gesetzt worden sind, die ja strafrechtlich Relevanz haben dürften.
2: Mhm. Katharina, jetzt sind wir wieder bei den Strafanzeigen und bei den Chargen. Du hast mir erzählt, dass deine Charge also erst verimpft wurde, dann zurückgezogen und dann wieder verimpft. Wie muss ich mir das vorstellen?
4: Ja, das weiß ich jetzt von meinem Rechtsanwalt. Von ihm weiß ich das, aber es gibt Dokumente darüber, dass es erstmal ausgeliefert worden, zum Beispiel in ein paar kleinen Orten in Deutschland. Dann waren sie haben besonders gewirkt, drücken wir das mal so aus. Und dann sind sie breitflächig verteilt worden in ganz Deutschland, Türkei und Österreich. Da gibt es Beweise für.
2: Also die wurden erst verimpft, dann hat man gesehen, ui, ui, ui, dann wurden die kurz zurückgezogen und dann wurden die breitflächig verteilt. Also man nimmt ja eher an, so eine Charge kommt zu einem Großhändler und dann wird die in der Umgebung verteilt.
4: Also ich muss nur mal erklären, das ist ein logistischer Aufwand sein. Guck mal, dazu haben wir offiziell als Rückrufaktion vom Paul-Ehrlich-Institut gemacht. So verkaufen wir es.
2: Herr Ulbrich, Sie wollten noch das, was sagen.
3: Genau, das ist ein Mix aus zwei Datenbanken und zwei Datenquellen. Die eine Datenquelle ist die Excel-Liste, die das PAI selber am 28.11.2024 ins Internet gestellt hat. Die ist von Datenanalysten ausgewertet worden. Und da lässt sich zeitlich nachvollziehen, welche Charge wie in den Markt gelangt ist. Und da sieht man, dass zunächst einmal relativ wenig Schadensmeldungen, 2 Monate mit relativ wenig Meldungen gelaufen sind. Dann ist die Charge komplett in Deutschland ausgerollt worden. Ich erkläre gleich, warum ich das weiß, dass sie in ganz Deutschland ausgerollt worden ist. Und danach wurde die Charge X8679 nie wieder verwandt. Also es gab nur ein Rollout und danach nie wieder verwandt. Und das ist den anderen Chargen, FD7958 und der FE6975 insofern gemein, dass sie den gleichen Rhythmus haben, antesten, ausrollen. Wir wissen, dass sie in ganz Deutschland ausgerollt worden sind, weil wir eine eigene Datenbank in der Kanzlei haben. Und da kenne ich ja die Adressen der Mandanten und kann also auch örtlich auswerten, wo die Schäden eingetreten sind und nicht nur zeitlich. Ich kann also sehen, dass sie in ganz Deutschland flächig ausgerollt worden sind, in allen Bundesländern, in allen Zentren und eben nicht nur an einem bestimmten Ort.
2: Mhm. Kann man denn belegen, dass die Verantwortlichen vorsätzlich gehandelt haben, also die Chargen verimpfen ließen, obwohl sie wussten, dass es, sagen wir mal, Todeschargen waren?
3: Das kann man nicht belegen, dass es so ist, aber der Verdacht liegt natürlich unfassbar nahe, dass sie wussten, dass Chargen enorm schadensträchtig gewesen sind. Vor allem eben die schadensträchtigen Chargen sind ja zu Beginn, wir rufen uns in Erinnerung, es gab dort diese Priorisierung der vulnerablen Gruppen und an die sind ja just die Chargen gelangt, zunächst am Anfang, die besonders viele Schäden verursacht haben. Das Argument der Gegenseite ist auch klar, die sagen ja, das liegt nicht an der Impfung, sondern das liegt an der Vulnerabilität der Gruppe, an die es verimpft worden ist. Ja, das könnte man aber sehr genau sehen, wenn man mal sich die Altersgruppen der Meldung, das Alter mit angegeben, ansieht. Und das wird eben in Eudra-Wieglands Datenbanken verwischt, indem die Gruppen dann eben 18 bis 64 heißen. Ich habe aber auch schon gesehen, dass Jugendliche, die geimpft worden sind, dort dann in der Datenbank in die Gruppe der 18 bis 64-Jährigen gerutscht sind und so weiter. Also da wird durch den Mix und die Breite auf einmal wieder verwischt, welche Altersgruppe tatsächlich mit welchen gesundheitlichen Schäden belastet ist. Insgesamt ist erkennbar, dass es überwiegend Frauen gewesen sind. Die Erkenntnis hatten wir auch sofort aus der Datenbank in der Kanzlei, aber auch der Periodical Safety Update Report.

0: wenn das nicht irgendwo geleakt worden wäre, glaube ich schon.
1: Ich meine, diese Zuckersteuer ist ja eh so eine lustige Sache, ne? Also ich meine, es soll ja Leute geben, die glauben, da geht's um unsere Gesundheit. Das sind übrigens die Leute, die auch glauben, dass Karl Lauterbach Ahnung von Medizin hat und ernsthaft in Harvard studiert hat. Also das sind die gleichen Leute. Und das war ja so eine Sache, diese Zuckersteuer, die CDU ja eigentlich nicht wollte. Und dann kam Sugar Daddy Jens Spahn und wollte sie doch, ja. Und es sollte ja auch erst keine Steuer werden für den allgemeinen Haushalt, sondern eine zweckgebundene Abgabe. So. Dann wurde es natürlich doch eine Steuer, ja. Also, gut, aber ich meine, Elena, eine Zuckersteuer ohne Zucker ist wahrscheinlich selbst der hörigen Journalie zu viel. Aber
0: nee, komm, also ein Land, wo du die Luft besteuern kannst, da kannst du locker Zucker in zuckerfreien Getränken besteuern.
1: Aber weißt du was, es hat ja einer auf X hat geschrieben und das stimmt natürlich. Und schon sind alle froh, dass es ja nur eine Steuer auf Zucker gibt. Also, dass es jetzt keine Steuer mehr auf zuckerfreie Sachen gibt. Jetzt werden sie alle sagen, ja, das ist ja dann nur für Zucker, ne?
2: Tom. Oder es war eine klassische Ablenkungsfinte, wir echauffieren uns alle über die Zuckersteuer auf zuckerfreie Cola und im Hintergrund laufen ganz andere Dinge, die wir deshalb dann nicht mitbekommen. Das
0: gute
2: passiert ja auch immer häufiger.
0: Sehr gute natürlich. Möglichkeit, denn wie sehr das Ganze in Auflösung bringt und wie ernst die Angst dieses Regimes ist, das ist an allen Ecken und Enden derzeit zu erkennen. Im 6. September, 9. September ist die Wahl in Sachsen-Anhalt, die höchstwahrscheinlich haushoch der AfD-Kandidat Ulrich Siegmund gewinnt. Dürfte. Bei 40% plus steht die AfD in allen Umfragen. Für die Alleinregierung mit 46% reicht es wohl wahrscheinlich eher nicht. Aber die Regimeparteien sind in hellster Aufregung und sind an allen Fronten damit beschäftigt, die AfD zu diffamieren. Neuester Streich, ich danke einem treuen Hörer dieser Sendung, der mir das zugeschickt hat, ist eine Schulwahlbroschüre aus Sachsen-Anhalt. Die Schulwahl findet ja immer begleitend statt. Da werden dann die Schüler befragt, wen sie denn so wählen würden. Und da gibt es eine staatlich geförderte Broschüre einer Jugendhilfeeinrichtung, eines Jugendrings, die darin die AfD diffamiert und erklärt, die AfD sei keine normale Partei. Sie sagt, nicht alle Menschen sind gleich viel wert. Es wird also gleich, während alle anderen Parteien ganz großzügig und höflich und fröhlich dargestellt werden mit all den tollen Dingen, die sie möchten, ohne ein kritisches Wort. Und im Land Brandenburg, da gelten jetzt AfD-Kugelschreiber und AfD-Parteimaterialien, die typischen Werbegeschenkdinger, T-Shirts und alle anderen Dinge mit Logo drauf, als verbotene Gegenstände, weil sie Propagandamittel verfassungsfeindlicher Organisationen sind. Also der Kampf um die Krippen und die Schultische, Milena, der läuft wirklich aus vollen Rohren. Man scheint in heller Aufregung.
1: Die Tinte des Bösen. Ja, und überall, es ist ja auch immer das gleiche im Prozedere. Sie berufen sich immer auf ihre weisungsgebundene Behörde im Verfassungsschutz, ja, und sagen, in Brandenburg ist die AfD eine erwiesen rechtsextremistische Bestrebung. Aha. Okay. Ist rechtlich natürlich alles Quatsch, solange die AfD eine erlaubte Partei ist. Da haben sich ja einige Verfassungsrechtler dazu geäußert. Aber ich glaube, am Ende ist das eine große Wahlkampfhilfe für die AfD, wie immer. Ja. Also das sind Kinder, die kommen in die Schule und dann sehen sie erstmal ein Plakat, da steht drauf, ihr dürft nichts von der AfD dabei haben. Ihr dürft nicht über die AfD sprechen.
0: Und wir wissen, sowas animiert Kinder überhaupt nicht, das zu tun.
1: Dann kriegen Kinder natürlich Angst und sagen, nein, liebe Demokratie, hab mich lieb, ja. Also dem Bürger wird jeden Tag an jedem Ort gezeigt, wer hier die Diktaturfantasien hat und wer auch die Macht hat, sie durchzusetzen. Ja. Ne? Das ist verrückt.
0: Ist verrückt und was ich mich frage in diesem Kontext, das passt wieder zu dem, was du vorhin sagtest, Ulrike, wer will da eigentlich von was ablenken oder worum geht's da eigentlich? Ist die Causa Sven Hüber in diesem Zusammenhang, die ja die Woche ganz schön Aufregung verursacht hat. Apollo News hat da etwas ins Rollen gebracht mit der Aussage eines Zeitzeugen und hat jetzt einen Funktionär, einen Ex-DDR-Grenzoffizier und Politoffizier der Grenztruppen zu Fall gebracht, der besagt, dass Sven Hüber, der als erster Kommissar der Bundespolizei bisher Funktionär war in der Gewerkschaft der Polizei. Da war er über viele Jahre stellvertretender Bundesvorsitzender. Und nun kommt heraus, dass dieser Dudes-Freund von Nancy Faeser offensichtlich in seiner Zeit als Grenzoffizier und als Politoffizier seine Soldaten animierte und geradezu befahl, sie mögen Grenzverletzer, also Mauerflüchtlinge, gezielt töten. Der zweite Schuss solle der Warnschuss sein. Und

0: dieser Zeuge, der das eidesstattlich versichert, Axel Krause heißt er, erklärte auch, dass er als Zeuge dabei war, während Hüber einem Flüchtling, den sie geschnappt haben, die Pistole in den Mund steckte, seine Exekution simulierte und dieser Mann, dieser gefolterte, gescheiterte Flüchtling, sich deswegen in die Hose machte. Da frage ich mich, also Ulrike, wenn so eine solche Kreatur wie dieser Hüber, der natürlich in das tiefste Loch eigentlich gehört, was wir haben, aufsteigt bis auf diese Position, über so viele Jahre da ist, wieso bei Gott wird er jetzt vor den Bus geschubst?
1: Das habe ich mich auch gefragt, ehrlich gesagt. Ich glaube eigentlich nicht an Zufälle, weil ja sehr viele Politiker ganz fest im Sattel sitzen, die sich auch unfassbare Dinge zu Schulden haben kommen lassen, wie wir alle wissen. Es kann ja, andererseits weiß man ja nicht, wie da hinter den Kulissen überlegt wird. Vielleicht hat diese Enthüllung von Apollo News doch zu hohe Wellen geschlagen und sie haben sich gesagt, na gut, wir müssen jetzt doch auch mal ein Zugeständnis machen. Das ist sonst, da überfordern wir vielleicht die Bürger oder die Wähler, wenn wir den jetzt drin lassen. An der Stelle müssen wir jetzt mal nachgeben. Oder vielleicht stand der sowieso aus anderen Gründen auch schon auf einer Abschussliste oder wollte sowieso auch da aussteigen. Das weiß man ja alles nicht.
0: Ja, es war ja alles altbekannt. Mm-mm. Letztlich war fast alles altbekannt.
2: Ich habe eine Theorie.
0: Okay. Hüber hat kurz davor auch noch, Melina, sofort zur Einordnung, falls ihr das noch nicht wusstet, Hüber ist ja kurz vor dieser Entmachtung und dieser Entlarvung aufgefallen mit Forderungen, bei einem AfD-Wahlsieg in Sachsen-Anhalt müssen die Polizisten quasi putschen und sollten sich gegen eine AfD die Regierung auflehnen. Aber deine Theorie, Melina?
2: Ja, genau das ist meine Theorie. Der Mohr hat seine Schuldigkeit getan, der Mohr kann gehen. Er hat das gesagt, was gesagt werden sollte. Dieser Gedanke sollte ins Land. So nach dem Motto, es ist möglich, den Notstand auszurufen. Es ist möglich, dass die Bundespolizei das Land übernimmt, also und die Landespolizei absetzt. Das hat er getan. So, die hätten ihn wahrscheinlich nicht vor den Bus geworfen, wenn diese Axel Krause nicht ausgepackt hätte und gezeigt hätte, was für ein bösartiger Mensch der geworden ist. Ich meine, als ein Grenzsoldat einen jungen Mann auf der Flucht trotz 18 Schüssen nicht getroffen hat, ne? Also ein junger Mann soll einen jungen Mann töten, den er nicht kennt und der ihm nichts getan hat. Da hat er ihn vor allen, also erst ist er 2 Wochen weg und dann hat er ihn vor 200 bis 300 Soldaten öffentlich degradiert, als Verräter bezeichnet, hat ihm die Schulterstücke abgerissen und ihm angedroht, er müsse mit bis zu 5 Jahren Militärgefängnis rechnen, ja. Das ist so der Typ. Und das steht alles bei Apollo News. Ja, das war zu viel, ist aber egal. Der Typ hat ausgedient. Verstehst du?
0: Wieso?
2: Der hat das gesagt, was er sagen sollte.
0: Aber deswegen musste er doch danach nicht beseitigt werden.
2: Nein, er wurde nicht beseitigt. Das war Apollo News, das war eine unabhängige Recherche.
0: Ja, aber es war schon so lang bekannt.
1: Vielleicht bekommt er jetzt, naja, aber es hat dann, manchmal schlägt das ja, wie gesagt, höhere Wellen, als man denkt oder als es auch denen lieb ist. Und andererseits, man weiß doch nicht, welchen Versorgungsposten er als nächstes bekommen wird. Das ist dann so ein bisschen wie bei Annalena Baerbock, die auch immer nach oben fällt. Und wer weiß, was man für ihn in petto hat oder was man hintenrum, was er da bekommt.
0: Er geht in Pension. Genau, er geht eh in Pension. Er steht kurz vor der Pensionierung, ist er zurückgetreten. Das Innenministerium hat wohl seine feierliche Pensionierungsveranstaltung abgesagt. Damit wird er leben können. Seine Bezüge kriegt er weiter, seine Pensionsansprüche. Ja. Ich finde es trotzdem, es ist interessant, weil das meiste war bekannt, nur dieser Zeitzeuge nicht.
2: Ja. Es ist ein Unterschied, ob es so vor sich hin wabert, ja, der war dort bei der Grenzpolizei und der war Politkommissar und der hat die ausgebildet. Das ist noch was anderes, das war ja das, was immer kursierte, als von einem Zeugen zu hören, was genau er da getan hat und was für eine fiese Möb der wirklich war. Das ist ein Unterschied. Das macht für Menschen einen Unterschied. Also für mich hat es auch einen Unterschied gemacht.
0: Naja, gut, ja? Absolut. Das ist schon eindrücklich und ja, fiese Möb. Ich meine, das ist die Sorte menschlicher Abfall, die Konzentrationslager betrieben hat. Ja, es ist die Sorte wirklich Abschaum in Uniform, der foltert, der Menschen foltert, der Ermordungsaufträge durchsetzt, der andere Menschen unter Druck setzt zu morden. Der Typ, wenn es Nürnberg noch gäbe, wäre der ein Mann von Galgen. Ja? Und der hat es dann geschafft zu einem wirklich einem Exponenten dieses Betriebes. Und wer ein bisschen Sicherheitsbehörden kennt, da habe ich ja nun aus Gründen einige Erfahrung mit, weiß genau, es ist ausgeschlossen, dass eine Nancy Faeser nicht genau weiß, was das für einer war. Das ist vollkommen ausgeschlossen, dass die Innenministerin eines Landes, die diesen Dudes-Freund hat, nicht exakt informiert ist über das, was der Staat über ihn weiß. Und das heißt, ich meine, dass diese Terroristin Nancy Faeser wissentlich und willentlich mit so einem Mörder ja zu tun hat und nicht nur zu tun hat, sondern ihn fördert. Das zeigt die Seilschaften, die da aktiv sind, aus meiner Sicht.
2: Ja klar,
0: zeigt,
2: und du brauchst Regime solche Leute. Du brauchst solche Leute, weißt du, fürs Grobe. Das sind die Leute fürs Grobe. Mhm. Und die braucht jeder Machtpolitiker.
1: Mhm. Und andererseits sind es ja auch genau die Leute, die im Zweifel erpressbar sind. Also das wird ja auch immer wieder, es gibt sehr viele, die das immer wieder betonen, dass Spitzenposten in der Politik und auch in Behörden sehr gerne mit Menschen besetzt werden, die erpressbar sind. Und dass so eigentlich auch das ganze System funktioniert. Mhm. Und das würde diese Theorie ja dann auch bestätigen.
0: Ja, wie verdorben das Ganze wirklich ist, sind wir gespannt, was davon noch so rauskommt, wenn denn im September tatsächlich mal eine AfD an die Macht käme. Das Ding ist offen. Was wir auch sehen, besonders in diesem Land, ist eben, dass die Angst wirklich die Windeln komplett gefüllt hat. News berichtet jetzt, MDR und NDR malen wegen dieser AfD, dieses bevorstehenden AfD-Sieges, den eigenen Untergang an die Wand. Mit der Aktion Funkstille wollte der Sender nach eigener Aussage zeigen, welche Formate es bei der Kündigung des NDR-Staatsvertrages und des Medienstaatsvertrages dann nicht mehr geben könnte. Mit demonstrativer Stille und der Androhung des Programmverlustes instrumentalisiert der NDR Angst als Wahlkampfhelfer, so News. Und ich dachte mir dann, Milena, also Androhung der Abschaltung und Androhung der Stille, ich verstehe nicht so ganz, was sie mir androhen wollen. Das ist ja so, als ob eine schöne Frau mir androht, sich auszuziehen. Sich
2: Das könnte der Streisand-Effekt sein.
0: Also,
2: sie sagen es und alle sagen, warum eigentlich nicht?
0: Ja.
2: Hey, es ist so herrlich still.
0: Ja.
2: Oder ich vermisse nichts. Oder ich gucke den ja eh nicht. Oh, dann muss ich keine Gebühren mehr zahlen. Also ja, wenn man so drauf aufmerksam macht, dann hat das auch gewisse Risiken, würde ich sagen.
0: Ich meine, es zeigt doch wirklich, wie die da ticken in diesen Sendeanstalten, in diesem Staatsfunk. Die glauben wirklich, es sei irgendwie negativ, wenn sie nicht mehr arbeiten. Also wenn sie ihre Propaganda abschalten. Das ist ja wirklich, also ich zweifle zum ersten Mal daran, ob sie vielleicht wirklich nicht sehen, wie sehr sie verhasst sind, Ulrike.
1: Naja, ich glaube, die kriegen nicht mit, wie irrelevant sie mittlerweile sind. Ich glaube, das kriegen sie nicht mit, weil sie sich wahrscheinlich auch in einer Blase bewegen, wo sie sich gegenseitig zu ihren Positionen gratulieren und zu dem, was sie da Schönes machen. Aber die werden sich nicht in einem Umfeld bewegen, wo ihnen auch mal gespiegelt wird, was eigentlich der Durchschnitt der Bevölkerung mittlerweile von den Öffentlich-Rechtlichen denkt.
2: Ja, aber irrelevant sind sie natürlich nicht. Das muss man sagen. Sie haben natürlich nicht mehr die Relevanz von früher, ja, das ist ganz klar. Aber es gibt noch sehr, sehr viele Tagesschau-Schläfer. Leute, die abends sich ihre Informationen aus heute und der Tagesschau holen. Das sind noch Millionen, ja, und das sind Millionen Wähler. Also das sollte man, und sie machen jetzt auch diese Woche, ich gucke ja dann auch immer fleißig Morgenmagazin, machen Sie fleißig Propaganda, also im Grunde machen Sie überall in allen Sendungen fleißig Propaganda jetzt natürlich vor der Wahl gegen die AfD. Und man sollte, also es gibt ja diese Leute, die anderen Parteien noch wählen. Das sind ja die gleichen Leute, die gucken und die holen ihre Infos da raus. Also sie sind, natürlich haben sie keine Relevanz für uns und für sehr, sehr viele Menschen, aber doch für einen beträchtlichen Teil, der Wahlrecht hat.
1: Naja, sie haben für die älteren Menschen natürlich noch Relevanz, das muss man sagen, für die über 60-Jährigen.
0: Genau. Das ist Deutschland, ne?
1: Und das ist genau die Klientel, und weil es ja sehr viele von den älteren Jahrgängen gibt, sind das im Prinzip die Wahlhelfer für CDU und SPD. Die Jüngeren, die wählen ja diese Parteien gar nicht mehr. Wenn ich mich nicht irre, ist sogar bei den Jüngeren die AfD überall an vorderster Stelle, eben nur nicht bei den Älteren ab
2: und
1: ungefähr
2: 60. Und dann kommt die Linkspartei. Bei den ganz Jungen, ja?
0: Und wer noch Wahlhilfe braucht, ich bin auch hier gern bereit, sie zu geben, weil ihr wisst ja, dass CDU-Wähler mittlerweile wissenschaftlich erwiesen die dümmste Lebensform Deutschlands sind. Und einen weiteren Beweis liefert die CDU diese Woche natürlich wieder selbst. Apollo News berichtet aus Bremen. Schreibt, während einer Debatte zum Hitzeschutz in der bremischen Bürgerschaft hat die CDU-Fraktionsvorsitzende Wiebke Winter die Klimaaktivistin Luisa Neubauer überschwänglich gelobt. Ich bin dankbar, wenn Luisa Neubauer im Podcast sagt, dass sie das schätzt, dass sie meine Arbeit hier schätzt, sagte die Politikerin, die die CDU auch als Spitzenkandidatin bei der Bürgerschaftswahl im nächsten Jahr führen soll. Winter hat dann im weiteren Verlauf erklärt, wie wichtig die Arbeit von Luise Neubauer sei und der Klimaschutz. Das, liebe CDU-Wähler, wenn ihr denn zuhören solltet oder wenn Sie dort draußen CDU-Betroffene kennen oder Menschen, die eventuelle Gefahr laufen, CDU zu wählen, dann bitte, bitte tragt diese Informationen weiter.
2: Ja. Jo, wenn Luise Neubauer Werbung für diese Frau macht, dann muss die sich ja bedanken und die versuchen ja überall ein paar Stimmen abzufischen.
0: Nein, sie hat ganz ausdrücklich erklärt, wie wichtig das ist, dieser Klimaschutz, dieser angebliche Klimaschutz, natürlich, den Luise Neubauer betreibt. Also das war schon voll und ganz d'accord und auf
2: Linie. Ja, aber das ist Kanzlerlinie, ne?
0: Ja. Absolut, natürlich. Der steht ja da nach Brandstiftung und sagt, das war der Klimawandel.
1: Aber ich finde aber auch da zum Beispiel, in deren Welt ist Luisa Neubauer noch relevant. Aber de facto ist Luisa Neubauer nicht mehr relevant. Sie hat ihre Relevanz total verloren, genauso wie die Klimathematik auch erheblich an Relevanz verloren hat. Aber ja.
2: Und diesen Sommer haben sie aber schön Power gehabt, ne? Also, oh, und Hits 12.000, 14.000, 15.000 ja. Hitzetote.
0: Mit, alles Hitze.
2: Mit oder
0: nach Hitze oder nach vor Hitze. Der nächsten Hitze. Also Hitze ist auf jeden Fall mit dabei und damit sind wir
1: in. Und jetzt haben wir den Frühherbst. Das finde ich auch wunderbar.
0: Das stimmt. Der ist
2: Schlager. Den heißesten Frühherbst aller Zeiten. Bitte nicht vergessen. Genau.
0: Ja, Hitze und gewaltige Hitze, geradezu brennende Hitze, gibt es auch noch. Und zwar in Ceuta. Nämlich am Strand von Ceuta, da brennen jetzt die Invasorenlager. Es scheint den Spaniern zu reichen mit der Moslem-Invasion in Ceuta. Die spanische Polizei kümmerte sich bisher hauptsächlich um die Einwohner Spaniens, die dort protestierten gegen die Erstürmung durch muslimische Invasoren. Und jetzt brennen deren Lager am Strand. Wütende Einwohner in Ceuta haben am Donnerstag und Freitag offensichtlich teilweise diese Stellungen überrannt und haben sie zum Teil in Brand gesteckt. Das Ganze dürfte doch wahrscheinlich gewaltig denen in die Hände spielen, die sowieso die Kritik an jeder Art von Masseninvasion in den Vordergrund stellen. Und ich kann mir vorstellen, Milena, du hast sicherlich auch die Bilder gesehen, dass so etwas dann wieder als Grund genommen wird, um hart gegen jede Migrationskritik vorzugehen und die als Schuldige natürlich diejenigen darstellen zu lassen, die sowas nicht wollen.
2: Soweit habe ich jetzt gar nicht gedacht. Also nee. Nö, ich habe erstmal gedacht, guck, das ist interessant, das sind bürgerkriegsähnliche Zustände da dort. Also ich meine, die Leute, klar.
0: Ja, aber die sind ja absehbar, wenn man nichts macht, oder? Das haben die Spanier.
2: Ja, natürlich ist es absehbar.
0: Ja.
2: Ja, klar. Aber ich weiß nicht, gibt es da größere Reaktionen der spanischen Polizei inzwischen?
0: Noch ist es zu früh, nein, diese Meldungen.
2: Ja, eben. Deswegen ist es jetzt auch ganz schwierig, was dazu zu sagen, was jetzt auch passieren wird. Aber man kann, ich glaube, der gesunde Menschenverstand allein sagt einem, wenn du überfallen wirst, dann darfst du dich wehren. Ja. Ja? Das ist eine Art von Notwehr. Ja, und natürlich eine sehr drastische Art von Notwehr. Aber diese Leute haben natürlich vorher schon gesagt, es gab ja so viele Videos mit Menschen, die gesagt haben, wir wollen das nicht. Es gab schon Vergewaltigungen, Frauen, die Angst hatten und so weiter. Ich will auch nicht sagen, dass alle diese Migranten Verbrecher sind. Aber natürlich sind einige darunter. Und wie gesagt, wenn jemand in mein Haus kommt und ich will den da nicht haben, dann schmeiße ich den raus.
0: Ja.
2: Ja, das ist das, was passiert. Und deswegen glaube ich, dass sehr, sehr viele Menschen mit gesundem Menschenverstand das auch so einschätzen.
0: So.
2: Natürlich nicht die Verblendeten oder die vom Staat bezahlten, das ist klar.
0: Womit wir wieder bei den Umfrageergebnissen für die AfD in Deutschland wären. Und auch in Deutschland lässt sich die Realität wirklich kaum noch leugnen. Die Junge Freiheit schreibt jetzt, Bahnhöfe sind der wichtigste Einsatzort der Bundespolizei. Immer wieder kommt es dort zu Messerdelikten. Neueste Zahlen, die der Jungen Freiheit vorliegen, zeigen, mehr als die Hälfte der Tatverdächtigen sind Ausländer. Und ihr Anteil steigt und steigt. Und damit sind dann nicht einmal die Doppelstaatler gemeint. Denn viele der sogenannten Deutschen, die ja ursprünglich einen türkischen oder einen anderen Pass haben, werden ja dann nicht mit als Ausländer gezählt, wenn sie das tun. Das heißt, wenn wir diese Dunkelziffer nochmal reinrechnen, sieht es vielleicht nochmal anders aus. Und die zunehmende islamische Invasion schlägt sich bekanntlich auch in Großbritannien besonders nieder. Apollo News berichtet, islamistische Banden haben in Englands Gefängnissen die Oberhand gewonnen. Seit längerem sollen sie weiße Insassen zur Konversion zum Islam zwingen. Daten des britischen Justizministeriums zeigen, dass nun rund jeder fünfte muslimische Gefangene weiß sei. Fast viermal so viele viele wie in der Gesamtbevölkerung. Muslime sind mit rund 18% der Gefängnisinsassen deutlich überrepräsentiert in Großbritannien, obwohl ihr Anteil an der Gesamtbevölkerung lediglich 6,5% betragen solle.
2: Ja, klingt nach einer Berliner Schule irgendwie.
0: Im Zweifel sind britische Gefängnisse baulich noch im besseren Zustand als Berliner Schulen. Muss ich da einwerfen. Tja, und so geht es dann auch immer weiter dieser Woche in der französischen Stadt Sion. Ich hoffe, sie wird so ausgesprochen.
2: Nee.
0: Caen. Entschuldigung, Caen. Ihr seht, Französisch war immer mein ganz starkes Fach in der Schule. Also in Caen, in der Normandie, ist am späten Mittwochabend ein Mann namens Ibrahim I. mit seinem BMW in eine Menschenmenge gefahren. Nach Angaben von Polizei und Feuerwehr starben dabei mindestens ein Mensch, 10 weitere wurden verletzt. 4 der Verletzten waren nach einer ersten Bilanz schwer verletzt. Später sprach der Präfekt des Departements noch von 7 schwer und 3 leicht Verletzten. Es ging hin und her, was die Anzahl angeht, nicht allerdings, was die Umstände angeht, dass eben wieder ein Moslem mit seinem Auto in eine Gruppe gefahren ist.
2: Aber er war Russe. Deswegen wurde auch überhaupt nur die Nationalität genannt, weil er Russe war. Und zwar auch in den normalen Medien. Das ist mir aufgefallen.
1: Ein Russe mit Vornamen Ibrahim.
0: Ja, auch da gibt es Moslems.
2: Natürlich, natürlich gibt es da auch.
0: Tja, was wir noch nicht wissen, ist, wie der nun dieser sogenannte Deutsche heißen soll mit Vornamen oder wie viele Pässe er vielleicht sonst noch hatte vor dem Deutschen. Jedenfalls kam es, so schreibt News, bei einer Gewalttat an einer Schule in Gosen, Neu-Zittau, Landkreis Oder-Spree in Brandenburg am Donnerstagnachmittag zur Tötung von 2 Menschen. Bei den Todesopfern handelt es sich nach Informationen der Märkischen Allgemeinen Zeitung um eine 18-jährige Schülerin und einen 30 Jahre alten Mann, wirklich einen Mitarbeiter der Schule, der die Schülerin schützen wollte. Ein Kita Erzieher demnach. Die Polizei nahm einen 19-jährigen Tatverdächtigen fest, von dem bisher nur bekannt gegeben wurde, dass er deutsch sein soll und dass er polizeibekannt sein soll, weil er einmal den Vorwurf der Volksverhetzung oder der Vorwurf gegen ihn erhoben worden sein soll. Mehr wird nicht verraten. Nun kann man wirklich nur spekulieren, Ulrike, aber bisher ist es ja eine relativ überschaubare Zahl an tatsächlich Deutschen, die in irgendwelchen Schulen oder an anderen Orten mit Messern Leute abschlachten.
1: Ja, natürlich ist es prozentual ein verschwindend geringer Teil. Ich weiß jetzt zu diesem Fall zu wenig Details, um mich da näher äußern zu können. Es ist so oder so auf jeden Fall traurig. Und ja, egal ob es jetzt ein Deutscher war oder nicht, auf jeden Fall eine Straftat, die wir vor ein paar Jahren noch nicht hier hatten.
0: Ja. Es ist eine Art wöchentliche Verlesung der immer gleichen Grausamkeiten. Man kommt sich so ein bisschen so vor, wie, weiß nicht, im Krieg Totenlisten durchzugehen. Und jeder nimmt es mal so mit Schulterzucken zur Kenntnis. Was soll man auch sagen? Es setzt sich immer weiter fort, klar. Ja. Es sind die immer gleich.
1: Ich muss wirklich sagen, ich nehme bei mir auch mit Schrecken zur Kenntnis, wie abgestumpft ich selber werde. Also wie schnell man sich an solche Meldungen gewöhnt. Nicht, weil es mir grundsätzlich egal wäre, aber weil einfach einfach so ein Gewöhnungseffekt automatisch einsetzt. Aber das hat natürlich auch was damit zu tun, dass man abstrakte Zahlen liest. Aber wenn man sich das dann mal vergegenwärtigt oder man hört Angehörige, die Opfer beklagen oder man sieht Fotos der Opfer, finde ich, dann spätestens dann wird einem klar, was das eigentlich für furchtbare Verbrechen sind und was die auch für eine Schneide der Verwüstung reißen jeweils. Auch immer, finde ich, ein wichtiger Punkt ist, man spricht natürlich von den Toten in erster Linie, aber auch die Verletzten haben ja im Zweifel einen Schaden fürs Leben. Also einmal psychisch, oft aber auch körperlich. Also zum Beispiel auch bei diesem Weihnachtsmarktattentat in Magdeburg vor mittlerweile 1,5 Jahren. Auch da sind ja ganz viele Leute verstümmelt worden beispielsweise und haben Gliedmaßen verloren und alles. Und das, das geht natürlich bei den blanken Meldungen immer unter. Aber das gehört auch zu dieser menschlichen Tragödie, die dahinter steht.
2: Was auch interessant ist, was auch untergegangen ist und diese Woche hochgekocht ist, dass es bei dem Anschlag auf den CSD in Berlin anscheinend einen zweiten Mann gab, der mit einer Machete 2 Leute schwer verletzt hat. Mhm. Und die haben auch beide geredet. Einen habe ich im Interview gesehen. Also der hat auch seine Narbe gezeigt. Und das wurde doch überhaupt nicht so groß in den Zeitungen gebracht, oder? Ja.
1: Das war so in Nebensätzen. Ich erinnere mich, es war die Rede von, das hatte mich dann nämlich, ich erinnere mich, es hatte mich auch gewundert, weil ich mich weil ich auch dachte, ich habe doch irgendwas von einer Machete und Verletzten gelesen und dann habe ich das plötzlich nicht mehr gelesen. Also dann habe ich dazu nichts mehr gefunden. Ja. Ja,
2: stimmt. Und das sollte man sich fragen, warum das plötzlich weg war. Ja. Und das ist nur deswegen wieder aufgetaucht, weil die Opfer gedacht haben, Moment mal, wir existieren ja gar nicht. Über uns als spricht ja überhaupt niemand, als ob es nicht geschehen wäre. Und der Mann hat gesagt, wenn er das jemandem erzählt, dann glauben ihm die Leute nicht, weil sie es halt auch nirgendwo gelesen haben. Das ist der Grund, warum die an die Öffentlichkeit gegangen sind, warum die jetzt ein Interview gegeben haben. Und das war sehr eindringlich, wie, was der da geschildert hat. Also der konnte seinen Lungenflügel sehen, als ihn die Machete getroffen hat. Und diese Sache ist, und das ist wirklich, am Anfang kam es mal kurz, irgendwas mit Machete und dann nie wieder. Und das ist herbe Vertuschung und ich frage mich, warum.
0: Naja, die Antwort bietet ein Blick nach München in dem Fall vielleicht. Da wurden jetzt anlässlich des Oktoberfests in München verbreiten örtliche Grünen-Politiker, dass die Sicherheitsmaßnahmen, die dieses Jahr wieder verschärft wurden, alle zurückgehen auf das Anschlag auf den Oktoberfest in den 80ern. Was natürlich grober Schwachsinn ist und auch regierungsamtlicher Unsinn ist, wenn man Angst hat vor islamistischen Anschlägen, wird dort die Sicherheit so hochgefahren. Die Grünen versuchen es zu verkaufen als eine historische Tatsache. Erinnert ihr euch vielleicht auch noch an den 17- oder 19-Jährigen, jedenfalls diesen Schussopfer, dieses Schusswundenopfer aus Berlin-Steglitz, von dem wir auch hier berichteten in diesem Podcast? Da gab es eine Schießerei in Berlin-Steglitz und dann wurde nicht weiter berichtet über die Hintergründe oder das Verbleiben des Opfers. Erinnert ihr euch dunkel?
2: Nee, erzähl.
0: Komplett aus den Medien verschwunden?
2: Das wurde kurz aber weißt du, wir reden ja so viel und das sind jetzt wenig Informationen. Berlin-Steglitz,
0: 19-Jähriger. Das war jetzt vor einem Monat ungefähr gab es da einen Schuss, sind da wohl mehrere Schüsse gefallen.
2: Ja, höchstwahrscheinlich war er in deiner Aufzählung dabei, weil es Barra, ist ja, da, ja, hat, und da hat Ulrike recht, es ist so viel geworden, dass natürlich schon so ein Gewöhnungseffekt eintritt. Aber erzähl bitte.
0: Der soll jedenfalls mittlerweile verstorben sein und seinerseits Angehöriger eines arabischen Verbrecherclans und das seien wohl Clan-Streitigkeiten gewesen. Das ist allerdings nicht offiziell, das kommt nicht von irgendwelchen Regierungsstellen oder nur kolportiert, das ist aus dem
3: Umfeld. 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
4: 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Bill Gates fordert einen Plan für den Umgang mit KI. Viele Arbeitsplätze werden verschwinden, warnt er zunächst im Bürobereich, später auch im produzierenden Gewerbe. Zudem könnte KI nach Gates Einschätzung Kriminelle in die Lage versetzen, Bomben zu bauen, Waffen zu kaufen und Computerviren zu entwickeln. Die Welt habe jetzt die Chance zu handeln, bevor die Arbeitslosigkeit stark ansteige, Gemeinden in Not gerieten und das Vertrauen der Öffentlichkeit schwinde. Welches Geschäftsmodell? Nach den Corona-Medikamenten? Diesmal hinter den Forderungen steht, sagte der selbsternannte Philanthrop nicht. Nur ein sehr geringer Anteil der Waldbrände in Deutschland hat Versicherungsexperten zufolge natürliche Ursachen. Soweit ermittelt werden könne, sei sehr häufig menschlicher Leichtsinn oder böser Wille die Ursache, sagt Alexander Lührich, Leiter der Allianz Agrarversicherung, unter Berufung auf Daten der Bundesanstalt für Landwirtschaft und Ernährung. In nur rund 3% aller Fälle hat demnach ein Feuer im Wald natürliche Ursachen. Damit widerspricht ein Experte der Aussage von CDU-Kanzler Merz, der den Klimawandel für die Waldbrände in Deutschland pauschal verantwortlich machte. 3 Euro pro Liter Diesel in Italien. Dieses Szenario blüht auch Deutschland. Für deutsche Verbraucher ist die Warnung aus Italien alles andere als ein fernes Nachbarschaftsproblem. Italien und Deutschland hängen am selben europäischen Kraftstoffmarkt. Beide Länder sind Nettoimporteure und beziehen ihre Ware, sowohl Rohöl als auch Diesel, zu großen Teilen über dieselben Handelsrouten aus den USA und der Golfregion. Die Trigger FM Meldungen. 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
2: Erzähl bitte.
0: Der soll jedenfalls mittlerweile verstorben sein und seinerseits Angehöriger eines arabischen Verbrecherclans, und es seien wohl Clan-Streitigkeiten gewesen. Das ist allerdings nicht offiziell, das kommt nicht von irgendwelchen Regierungsstellen oder nur kolportiert, das ist aus dem Umfeld sozusagen der Gewerbetätigen dort zu hören, die dort ansässig sind. Das ist auch nur ein Gerücht bisher, deswegen muss ich als solcher dort deutlich kennzeichnen, aber auch das Thema ist komplett verschwunden, es gibt dazu keine Nachfragen und keine amtlichen Erklärungen mehr. Möchte man wahrscheinlich ungern haben. Wirkt alles nicht so schön.
1: Das wird öfters eigentlich, wenn man mal so drüber nachdenkt, gerade bei Schwerverletzten nach Messerattentaten, abgesehen davon, dass viele es ja auch gar nicht in große Medien schaffen, weil sie dann nur regional noch irgendeine Rolle spielen. Aber das muss ja öfters vorkommen, wenn es Schwerverletzte gibt, dass sie dann im Zweifel auch nach Wochen und Monaten noch ihren Verletzungen erliegen. Also wer weiß, wie oft das schon vorgekommen ist und dann aber nicht gemeldet wird. Vielleicht wird dann heimlich bei Wikipedia die Toten- und Verletztenzahl etwas angepasst, aber sonst hört man nichts davon.
2: Ja, aber ich muss sagen, also diese CSD-Sache, die finde ich schon wirklich bemerkenswert.
0: Ja.
2: Weil das war ja so eine große, auch mediale Geschichte. Ja. Ja. Weil CSD und die ganze Gender, Trans und die ganze bunte Bewegung, und das waren die Opfer, und gab es den bösen Autofahrer, der die umgefahren hat. Aber diesen Machetenmann.
0: Üblicherweise fährt ja sogar nur ein Auto in die Menschenmenge, ohne dass da ein Fahrer genannt wird, weil das natürlich noch besser ist,
2: das
0: zu vertuschen.
2: Das hat mich schon wirklich verwundert.
0: Tja, ein Schelm, wer glaubt, dass das in unserer Demokratie in irgendeiner Weise was zu bedeuten hat, denn wir wissen ja gar nichts hat mit irgendwas zu tun. Aber der Schwerverletzte, die irgendwann ihren Verletzungen erliegen, bringt uns natürlich spätestens zur deutschen Wirtschaft. Denn da sieht es jetzt so aus, als ob nun endlich die Realität auf den größten Galatberg im Antifa-Gebirge trifft. Denn, so berichtet Apollo News, die erste Ratingagentur Standards & Poor's hat nun angedroht, dass das Länderratings Deutschlands gefährdet sei, anlässlich dessen Wirtschaftsleistung. Das ist mal beachtlich, denn diese Art von Einstufung ist natürlich unmittelbar relevant für die Möglichkeit von Lars Klingbeil, seine Umvolkung und Ausschlachtungspolitik durch Anleiheabstoßungen am Finanzmarkt zu finanzieren, denn Staatsanleihen sind nun mal das Mittel, mit dem sich auch Deutschland tatsächlich finanziert. Steuereinnahmen sind dafür sozusagen nur die Deckung und die Rückzahlung, und wenn die Ratingagenturen Deutschland abstufen, dann wird es eben teuer bis nicht mehr machbar, den deutschen Staatshaushalt noch im Lot zu halten. Wir haben schon darüber berichtet, ich habe es schon angesprochen, damit das Geld dann auch nicht rausfließt aus Deutschland, gibt es eine neue Bankenrichtlinie, die auch im Mainstream kaum Erwähnung fand. CRD 6 ist die Abkürzung, römisch 6. Und da sagt es nun allen Insassen, die also einen Wohnort in der EU haben, außerhalb der EU ein Bankkonto zu haben, wenn diese Bank nicht auch eine Niederlassung im Inland hat. Also Ulrike Melina, das esse ich jetzt mit eurer Kapitalflucht. Nichts mehr mit Singapur oder Schweiz oder so.
1: Schluss. Ich hab mich automatisch gefragt, was heißt das jetzt? Also wenn es jetzt zum Beispiel einen südamerikanischen Austauschstudenten gäbe in Deutschland, der natürlich ein südamerikanisches Konto hat, darf der das dann auch nicht benutzen hier, oder kann er das noch benutzen, bis er hier offiziell einen Wohnsitz hat? Also spätestens, wenn er dann hier einen Job annimmt und offiziell gemeldet ist, dann müsste er das abmelden, oder wie?
0: Ich schätze, das gilt für Staatsbürger. Gilt für Staatsbürger, ja. Es gibt einen Pass.
2: Nur für Insassen.
0: Nur für Insassen.
1: Ach so, nur für, okay.
2: Was dazu passt.
0: Nicht für Besucher, ja.
2: Dazu passt, dass Bärbel Baas, also die Abrissbirne der SPD, die will jetzt eine Studie zur Vermögensungleichheit in Auftrag geben, hat die Bild berichtet. Zitat: Konkret suchen die Beamten von Baas eine Firma oder ein Institut für eine repräsentative Bevölkerungsbefragung. Sie soll 2027, also Anfang 2027 starten. und bis November fertig sein. Vermögen ist deutlich stärker konzentriert als Einkommen, wird in seiner Ungleichverteilung jedoch in Befragungen häufig unterschätzt, heißt es in der Ausschreibung des Ministeriums für die Studie. Will heißen, die wollen Argumente für die Vermögenssteuer, ja. Und
0: Das verrat doch nicht alles, das sollen nur die Studienmacher selber rausfinden.
2: Und wer sich jetzt freut, dass die bösen Reichen endlich was abgeben müssen, der wird sich wahrscheinlich wundern, wo Vermögen anfängt in Zukunft, ja. Also das ist ja oft so, ne, dass die Leute sagen, ja, ist richtig, die Reichen und die sollen ihren Teil beitragen und so. Und dann gucken die hinterher und sagen, ui, ich bin ja selber ja dann vermögend schon inzwischen, ja, mit meinen 50.000 auf der Bank.
0: Jo. Du musst doch immer alles verraten, das ist ja... Ja, mal gucken, was bei der Studie bei rauskommt. Ich habe noch gar keine Ahnung. Und wer sich für die großen und ganzen Vorgänge am Finanzmarkt interessiert, und da ist natürlich Scott Bessens, also des US-amerikanischen Finanzministers, riesige Rückkaufaktion der amerikanischen Bonds, ein sehr großes Thema, mit dem die Amerikaner derzeit Zinskosmetik oder Zinskurvenkosmetik betreiben, kann man sagen. Bessens gibt ja im vielfachen Milliardenumfang, kauft er seine Staatsanleihen zurück, seine langfristigen, um kurzfristige neu auszugeben. Und warum das nach Meinung von Hermann dem Banker zu einer Inflation in absehbarer Zeit von über 10% führen dürfte und warum damit die Inflationswelle wohl so richtig reinhauen wird, das erfahrt ihr natürlich im nackten Geld jeden Freitag um 6 Uhr, dass ich auch den nicht volkswirtschaftlich Bewanderten sehr ans Herz lege, denn es ist in der Tat ein Novum, in welchem Umfang die Amerikaner derzeit ihre Langfristschulden gegen Kurzfristschulden eintauschen. Ja.
2: Ja. Ja. Ich meine, die machen ja noch mehr jetzt, ne? Also, Die Amerikaner wollen ja jetzt den Iran frontal wirtschaftlich angreifen, indem die alle Handelspartner des Irans bedrohen, wenn ihr nicht sofort alles, also alle Geschäfte mit dem Iran einstellt und auch kein Öl mehr kauft. Also wenn ihr das nicht macht, dann fliegt ihr aus dem Dollar. Das sagen die ja gerade.
0: Ja.
2: Das ist völlig verrückt. Das betrifft circa 100 Länder, also China oder auch US-Verbündete wie Türkei, Pakistan, Irak, Japan, Indien. Das sind ja allesamt wichtige Handelspartner des Iran. Und ich meine, das ist ein unglaublicher Eingriff in den Welthandel. Das wird nicht hinhauen. Und ja. dieser Artikel war ja bei TKP. Und TKP schreibt und glaubt, dass es bald so viele Ausnahmen und Umgehungsmöglichkeiten gibt, dass der Iran am Ende kein Problem haben wird, weil die Staaten natürlich auch sauer sind, ja. Und ich meine, kann auch sein, dass es nur eine Drohgebärde ist, wie dieser angekündigte Atomkrieg gegen Iran. Aber ob das nicht irgendwie das Absägen des Astes, auf dem man sitzt, ist, also wenn die Amerikaner die Drohung wahrmachen und alle, die mit dem Iran Handel betreiben, aus dem Dollar werfen, dann wird der Dollar ja unwichtiger, weil alle anderen müssen sich dann ja neue Wege suchen.
0: Mhm. So ist es, ja.
2: Dann werden China und Russland, genau, die BRICS-Staaten werden einfach aufgewertet dadurch. Also ich bin jetzt nicht der ganz große Wirtschaftsguru, ne? Aber mein gesunder Menschenverstand, mein Hausverstand sagt mir, das ist eine ganz, ganz blöde Idee.
1: Ulrike? Die BRICS-Staaten, die hatten doch ohnehin, die planen doch schon länger auch eine eigene Währung, richtig?
0: Ja, sie planen.
2: Aber das hat noch nicht so richtig hingehauen. Der Dollar ist die wichtigste Leitwährung.
0: Ja, ist er noch, aber er ist eben schwindsüchtig, beziehungsweise durch die amerikanischen Schuldenprobleme. Ist es eine zweischneidige Sache. Einerseits will eben Trump möglichst viele Länder im Dollarsystem haben. Andererseits hat er das Problem, dass seine Währung eben immer weicher wird und dass er muss inflationieren wie verrückt. Angesichts der wirklich astronomischen US-Staatsschulden muss er ihn weicher machen. Um nochmal aufs nackte Geld zu kommen, da hat der Hermann der Banker eine interessante Theorie, die halb belegt ist, weil Trump ja selber ankündigt, dass das Währungssystem der Zukunft ein digitales sein wird. Und es gibt vieles spricht jetzt sehr dafür, dass die Amerikaner die angekündigt oder die zurückgekauften Anleihen als Bonds an Stablecoin-Ausgeber abgeben werden. Also sozusagen eine Art digitalen Dollar damit befeuern werden, eine Finanzindustrie aufmachen werden, an der klassischen Bankenindustrie vorbei. Dafür spricht auch, dass die klassische Bankenindustrie entsprechend auf dem Kriegsfahrt ist in den USA und versucht das zu verhindern, dass solche Pakete an Tether zum Beispiel, heißt so eine Währung, an die Herausgeber abgegeben werden. Es würde aber dementsprechend, was Trump lange angekündigt hat, dass nämlich die Zukunft der Währung digital ist und so ein digitaler Weltdollar, der hätte natürlich gewisse Vorteile praktischer Art in vielen Ländern und könnte die USA da wieder nach vorne bringen. Also es ist in der Tat ein sehr spannender Kampf um den Dollar als Vorherrschaftswährung. Hm. Ja, wenn auch vielleicht eine ein volkswirtschaftlicher Schwerpunkt, der dann hier zu weit führen würde auf Dauer. Wir sind ja nach einer sehr guten Stunde auch leider schon wieder am Ende, ihr beiden. Ich danke euch für diese heitere Tour durch eine wenig heitere Woche.
2: Jo, Paulchen.
0: Tja.
1: Ich bedanke mich bei euch.
0: Tja.
2: Ja, dann wünsche ich euch ein schönes Wochenende.
1: Euch allen. Die dunkle Politik ist nirgendwo so heiter wie bei euch. Das fällt mir immer wieder auf.
0: Das ist
2: lieb. Danke schön. Komm bald wieder, Ulrike.
1: Ja, sehr, sehr gerne.
0: Trotzdem nicht umhin, euch zu sagen, was ich schon so lange sagen muss. Unsere Freiheit, die bleibt so verloren wie unsere Sicherheit und unser Wohlstand. Und sie alle werden nicht von selbst zurückkehren, denn keine Partei und kein Erlöser wird uns von den Verbrechern der herrschenden Parteienkorruption befreien. Es bleibt allein an uns. Massenmörder wie Karl Lauterbach oder Jens Spahn, Terroristen wie Nancy Faeser oder Landesverräter wie Fritz BlackRock und Angela Merkel endlich den Strafen zuzuführen, nach denen ihre Taten schreien. Einzig wir selbst können Deutschland endlich zu dem machen, was es auf dem Papier lange sein möchte. Ein Land der Freiheit, der Demokratie und der Rechtsstaatlichkeit. Nichts davon aber wird es je werden ohne eine Revolution. Die können wir erreichen, in Frieden und mit Humor, ganz einfach dadurch, dass wir die Verbrecher bei ihren Namen nennen und in die Wahrheit ins Gesicht rufen, wo immer wir sie antreffen. Ich danke euch fürs Zuhören und meinen beiden Gästen für das gute Gespräch. Ulrike Stockmann und Milena Preradovic. Das war Nummer 257 des Nacktniveaus. Die nächste Ausgabe folgt am kommenden Samstag, denn Widerstand ist nie zwecklos. 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
2: Wenn wir an Sterbehilfe denken, dann denken wir an unheilbar kranke Menschen, die nicht länger leiden wollen. Verständlich. Aber inzwischen geht es schon viel weiter. Inzwischen werden zum Beispiel in den Niederlanden Menschen mit psychischen Problemen auf Wunsch getötet. Oder Minderjährige, bei denen Eltern und Ärzte entscheiden. In Zeiten Gesundheitskassen wollen Menschen sterben, weil ihnen nicht geholfen wird. Auch in Deutschland. Oder weil sie keine Belastung sein wollen. Kanada hat die Einsparungen schon kalkuliert. Wie frei sind Menschen in ihrer Wahl, wenn ihnen der Arzt Suizid statt Hilfe anbietet? Wenn die Pflege so viel teurer ist als die ultimative Spritze? In Ländern mit institutionalisiertem Selbstmord schnellen die Suizidzahlen in die Höhe. Wohin führt dieser Weg? Jetzt den Punkt Preradovic. Hallo Susanne Kummer, schön, dass Sie da sind.
3: Danke für die Einladung.
2: Sehr gerne. Ich stelle Sie kurz vor. Sie sind Direktorin des Instituts für medizinische Anthropologie und Bioethik in Wien, IMABE, und Journalistin. Sie haben Philosophie und deutsche Philologie mit Schwerpunkten Bioethik, allgemeine Ethik, Metaphysik und Ästhetik studiert und nach Ihrem Studium als Journalistin unter anderem knapp 10 Jahre für die österreichische Zeitung Die Presse gearbeitet. Seit 20 Jahren sind Sie nun beim Institut IMABE, seit 22 als Direktorin, das sich mit ethischen Aspekten von Medizin und Pflege beschäftigt und forscht. Außerdem komplizierte Zusammenhänge journalistisch für ein breites Publikum aufarbeitet. Sie beschäftigen sich seit langem mit Sterbehilfen und den ethischen Aspekten von assistiertem Suizid und Tötung auf Verlangen. So, Suizid war ja mal eine ganz private Angelegenheit. Das ist es ja heute nicht mehr. Aktuell hat Frankreich gerade ein neues Sterbehilfegesetz verabschiedet, bei dem auch der Staat Kosten übernimmt. Auch in Italien ist das inzwischen regional möglich. Wie sieht das weltweit mit diesem sogenannten assistierten Suizid aus? Wo ist das überall möglich und was sind die Unterschiede? Dass wir mal so einen Überblick haben.
3: Gerne. Also wir haben jetzt das 25-Jahr-Jubiläum, wenn man so will, in den Niederlanden. Die Niederlanden waren in Europa das erste Land, das Tötung auf Verlangen und assistierten Suizid gesetzlich erlaubt haben. Im deutschen Sprachraum verwendet man das Wort Euthanasie nicht aus gegebenen Gründen. Die Niederländer hingegen oder die Kanadier, von denen wir heute auch noch sprechen werden, verwenden dieses Wort ganz unverblümt. Da wird von Euthanasie gesprochen. Also wir haben die Niederlande, wir haben Belgien und Luxemburg. Das waren die drei Länder in Europa, die das als erstes legalisiert haben. Dann gab es eine Pause und mittlerweile haben wir in den letzten 6-7 Jahren weitere 6 Länder in Europa. Dazu gehört Österreich, Italien, Spanien, die zum Teil eine liberalere Regelung haben als die Niederlande. Frankreich jetzt dazugekommen und Deutschland. Die Debatte kennen Sie in Deutschland. Da geht es um den assistierten Suizid. Vielleicht muss man das auch noch mal dazu sagen. Den Unterschied, Tötung auf Verlangen bedeutet, ein Arzt, also ich fordere einen Arzt, eine Pflegekraft, auch einen Angehörigen an, mir eine tödliche Spritze zu geben, also mit der Absicht, mich zu töten, weil das mein Wunsch ist. Assistierter Suizid bedeutet, ich plane meinen Suizid mit anderen gemeinsam, die mir ein tödliches Präparat zur Verfügung stellen, das ich dann selber einnehmen muss. De facto heißt das heute, es wird mir eine Infusion gelegt und ich muss quasi selbst das Rädchen drehen, damit dann durch die Infusion das tödliche Präparat in meinen Körper kommt und ich daran sterbe.
2: Weil es gerade so aktuell ist, dieses französische Gesetz, das wollte ja eigentlich noch weitergehen mit drastischen Strafen für jemanden, der einen Menschen von einem assistierten Suizid abhält. Aber daraus ist jetzt nichts geworden, ne?
3: Ja, Frankreich hat also wirklich mehrere Jahre ganz heftige Debatten gehabt zu diesem neuen Gesetz Aide à mourir, also Sterbehilfe. De facto waren es ganz knapp 50,4% der französischen Nationalversammlung, die am 15. Juli dafür gestimmt haben. Dieser Passus, wonach ich bestraft werde, wenn ich jemand von dem assistierten Suizid oder der Tötung auf Verlangen abhalte, unter Anführungszeichen, da hätte schon genügt, in einem Gespräch explorativ, wie das jeder Psychologe, Psychiater, Arzt, Angehöriger tun würde, ja, warum willst du das? Also sozusagen gemeinsam in Frage zu stellen, hätte schon genügt, also jemand unter Generalverdacht zu stellen. Die Strafen waren drastisch, 30.000 Euro oder 2 Jahre Haft, wenn ich jemanden vom Suizid abhalte. Das hat man dann im Mai versucht, noch mit 1 Jahr Haft und 15.000 Euro, also es wurde im Gesetzentwurf noch einmal geändert. In letzter Sekunde ist dieser Passus komplett rausgefallen. Es zeigt uns natürlich etwas, nämlich, dass wir heute eine ganz eigenartige Doppelgleisigkeit haben in der, sage ich jetzt mal, in der Bewertung des Suizids. Die WHO hat im Jahr 2021 klar gesagt, jeder Suizid ist tragisch. Und wir haben enorme Anstrengungen, sowohl in Deutschland als auch in Österreich, als auch in der Schweiz unternommen, viel Geld in die Hand genommen für die Suizidprävention. Ja, also das heißt, wir haben, und das wäre mal interessant zu diskutieren, was steckt da eigentlich dahinter, dass wir uns eigentlich nicht, dass es uns ein Anliegen ist, dass jemand nicht glaubt,

0: Weil ich glaube, es ist also ganz wichtig in dieser Debatte sozusagen herauszustreichen, wo wir uns einig sind. Ja? Also ganz einig sind wir uns, sage ich auch, in der Selbstbestimmung. Auch ich habe kein Interesse, dass irgendjemand mir vorschreibt, wie ich zu leben habe oder wie ich zu sterben habe. Ja? Total d'accord. Dazu gehört Wahlfreiheit zum Beispiel. Also gibt es das reale Angebot, nicht nur ein Papier, nicht nur ein Gesetz, gibt es das reale Angebot, dass ich Palliative Care in Anspruch nehmen kann. Da sehen wir zum Beispiel in der Landkarte ja, erhebliche Mängel. Wenn ich in den Kennzahlen sage, für Österreich wären das, wurde gesetzlich festgelegt, wir reden da von 110 Millionen Euro pro Jahr, das sind 5 Kilometer Autobahn. Also das ist so eine Frage auf der Wertung. Ja? Was ist uns was wichtig? Bauen wir lieber Autobahnen oder investieren wir in Palliative Care?
1: Also es gibt nicht genug Palliativplätze auch, ne?
0: Ja, also das ist sozusagen, das ist ein Thema, das ist einer der Kritikpunkte, zu sagen, der Staat quasi ermöglicht gerade, oder ich würde es sogar ein bisschen drastischer formulieren, ja, also er reicht sozusagen die Hand zum organisierten Suizid, ja, zum geplanten Suizid, und gleichzeitig sind die Hausaufgaben aber nicht gemacht, was die Palliativversorgung betrifft. Ja. Jetzt
1: Aber wie
0: das ist
1: ist
0: das
1: das?
0: Sehen in den Ländern, ja, wo es seit in den Niederlanden seit 25 Jahren, das schon sehen wir, quasi es beginnt mit im Gesetz und auch sozusagen in den Medien, im Diskurs, mit der also Ausnahme. Ja. Und wir denken da oft, vielleicht dann, ich weiß nicht, eine Patientin, die Multiple Sklerose hat, ja, und das ist wirklich dramatisch und tragisch und wird immer schlimmer, ja, oder andere Erkrankungen. Das, was wir beobachten, ist, dass von Jahr zu Jahr kommt da immer mehr ins Rutschen. Also es ist dann nicht begrenzt auf quasi das Lebensende, eine schwere, bedrohliche Erkrankung, ja. Sondern es heißt dann mein subjektiver Leidenszustand. Ja, aber wer sagt, dass Liebeskummer nicht auch ein subjektiver Leidenszustand ist? Wo ziehe ich da die Grenze? Wem spreche ich jetzt ab? Also du hast nur Liebeskummer, bei dir gilt das jetzt nicht. Ja? Das hat dazu geführt, in den Niederlanden, wo ja mittlerweile so wie in Belgien die Euthanasie, wie sie dort genannt wird, auch auf Kinder ausgeweitet wurde. Ja? Also Kinder dürfen keinen Handyvertrag abschließen, aber sozusagen Tötung auf Wunsch haben und de facto entscheiden dann Eltern und Ärzte. Ja? Eltern kann ich mir vorstellen, also ganz sicher in dramatischen Situationen. Aber was ich sagen will, es kommt was ins Rutschen. Das beobachten wir bei allen Ländern. Also böse Zungen sprechen ja von einer sogenannten Salamitaktik. Also man beginnt im Diskurs mit den extremen Einzelfällen, die es immer schon gegeben hat und wo ich auch sagen möchte, ja, es wird auch immer Grauzonen gegeben haben. Aber die Frage ist, was ist die Rolle des Staates? Und die Rolle des Staates ist, den Schwachen zu schützen. Ja. Und sozusagen nicht den Starken. Was völlig meines Erachtens übersehen wird, ist, dass wir es eigentlich auch mit einer Art von Machtstruktur zu tun haben. Wenn ich mir beispielsweise jetzt das französische Gesetz anschaue, das meines Erachtens jetzt wirklich zu den permissivsten gehört, dort ist ein einzelner Arzt berechtigt, de facto, es wird ihm geraten, dass er mit einem anderen redet und der vielleicht per Video dazu geschaltet wird, aber es ist nichts verpflichtend. Also de facto kann ein einzelner Arzt darüber entscheiden, wenn ein Patient sagt, ich will jetzt sterben, und er sagt dann, ja, okay, ich organisiere dir das. Kein schriftlicher Willen festgehalten, nichts. Ja. Das ist eine unglaubliche Machtstruktur, wo es um Leben und Tod geht. Ja. Und
1: Ja, und
0: das,
1: Sie haben ja gerade auch einen ganz hochinteressanten Punkt angesprochen, nämlich die Minderjährigen. Die können den Wunsch haben, aber am Ende entscheiden natürlich da Eltern und Ärzte. Und ich kann mir vorstellen, dass Eltern, sagen wir mal, auch irgendwann überfordert sind mit einem leidenden Kind, auch einem psychisch leidenden Kind. Es muss ja auch in den Niederlanden keine körperliche Krankheit sein, ja? Und
0: so
1: ist
0: ist
1: das
0: es.
1: nicht ge auch gefährlich?
0: Ja, absolut. Also ich halte das für einen wichtigen Punkt, Das wird

0: wir sozusagen viel mehr reflektieren müssen, auch was tut das Leid der anderen mit uns, wo plötzlich die Selbstbestimmung in eine Fremdbestimmung kippt. Weil ich halte es nicht mehr aus. Ich könnte Ihnen jetzt dutzende Geschichten erzählen von Fachkräften im Gesundheitswesen, die davon jetzt schon erzählen, seit es das Gesetz bei uns gibt in Österreich zum assistierten Suizid, drängen Angehörige und sagen, können es da nicht ein bisschen mehr geben? Und die fragen, was wollen Sie? Ich halte das nicht mehr aus. Ich halte es nicht mehr aus. Ja? Also es ist eine Form von Entsolidarisierung, die sozusagen mit dem Schleier oder dem Pathos der Selbstbestimmung verkauft wird. Das halte ich für eine ganz kritische Sache. Weil am Ende des Tages sind natürlich die betroffen, die sich auch nicht mehr wehren können. In den Niederlanden gibt es ein Urteil, das wurde bekannt als das sogenannte Kaffee-Urteil. Und zwar ging es um Folgendes. Sehr wenige von, wir müssen davon sprechen, in den Niederlanden gibt es 27 Euthanasiefälle pro Tag.
1: Ja, pro
0: es
1: Tag?
0: Gibt also, es gibt mit dem Theo Böhr, ein Ethiker, der selber lange in einer Kommission gesessen ist in den Niederlanden, die nachträglich hat er 6.000 Fälle geprüft. Ja. Und der sagt, es gibt in den Ballungsräumen rund um Amsterdam, also es gibt ganze Bezirke, wo man sagen muss, junge Menschen erleben nicht mehr, wie man die Oma pflegt, weil da wird der Hausarzt gerufen mit der Spritze. Also es geht uns ja auch sozusagen, eine ganze kulturelle Kompetenz geht uns verloren. Gut, und in diesem Zusammenhang gab es also eine der wenigen Fälle, die quasi im Nachhinein mal gesagt hat, na, ist das da mit rechten Dingen zugegangen, wie selbstbestimmt war denn das, war der Fall einer älteren Dame, die hat die Diagnose Demenz bekommen. Und wir wissen das auch sozusagen aus der Psychiatrie, das Suizidrisiko am Anfang ist das höchste, wenn die Leute sich einfach nicht vorstellen können. Es ist die Angst vor dem, was auf mich zukommen wird, ohne das noch zu erfahren. Ja. Und zu diesem Zeitpunkt legt sie fest, dass sie, also Tötung auf Wunsch, wenn es sozusagen mit ihr bergab geht. Dann hat sie eine gute Demenzbetreuung, nach und nach ist die Krankheit halt fortgeschritten, aber sie war zufrieden, sie war eigentlich ganz glücklich. Ja. Also wer sagt das nicht auch, ein demenzerkrankter Mensch irgendwo zufrieden sein kann, wird aber oft beschrieben, ja, von denen, die sie auch pflegen und so. Jedenfalls kam dann der Moment, wo die Angehörigen gefunden haben, jetzt müsste eigentlich doch ihr Wunsch umgesetzt werden. Okay. Also die Angehörigen, denen war es irgendwie offenbar schon ein bisschen zu lang. Die entsprechende Ärztin wurde gerufen und dann hat die an Demenz erkrankte Mutter mit Händen und Füßen ausgeschlagen, wie sie die Spritze gesehen hat. So etwas nennt man eine Äußerung des natürlichen Willens. Ja? Daraufhin hat die Ärztin zu den Kindern gesagt, zu den Angehörigen, so bitte halten Sie Ihre Mutter fest, sonst kann ich die Spritze nicht geben. Und hat dann, und deswegen heißt das Kaffee-Urteil, ein Beruhigungsmittel in einen Kaffee aufgelöst, das also dieser älteren Dame eingeflößt wurde. Dadurch hat sie sich beruhigt und es konnte ihr die Spritze gegeben werden. Und das war ihr Ende. Dann kam dann doch dieser Fall, wurde dann doch diskutiert und wurde den entsprechenden Behörden vorgelegt. Und das Urteil hat gelautet, es ist alles lege artis durchgeführt worden und wir halten fest, es darf in Zukunft auch Beruhigungsmittel gegeben werden. Damit. Also so ist das Ganze dann geendet. Also das, was in der öffentlichen Wahrnehmung komplett ausgeblendet wird, ist, wenn wir uns die Zahlen international anschauen, dann sind 70-80% aller Sterbehilfefälle sind Pensionisten und Hochaltrige. Der ehemalige Präsident der Palliativgesellschaft Österreichs hat in diesem Zusammenhang von Gerontozid gesprochen. Also die eigentliche Zielgruppe sind, ich sage es jetzt einmal, die alten Menschen. Und jetzt brauchen wir sozusagen nur ein bisschen uns weiter anschauen, wie die Lage heutzutage ist. Mhm. Ja? Also wir haben eine Epidemie der Einsamkeit. Das Schlimmste für den Menschen ist die Einsamkeit. Wir haben nach und nach natürlich ein Problem in der Finanzierung unseres Gesundheitssystems, wie wir es derzeit führen. Ja? Wobei man immer noch sagen muss, interessanterweise, es gibt kein einziges afrikanisches Land, das Sterbehilfe erlaubt hat. Also wir können gerne über die Ökonomie noch reden, das ist ein Fakt.
1: Werden wir?
0: Ich glaube, es sind noch andere Aspekte hier auch. Ja, also sonst müsste man sagen, ja, ganz Afrika müsste möglicherweise ja eigentlich Sterbehilfe erlauben.
1: Also, betrifft das in erster Linie Industrieländer im Westen?
0: So ist es, ja, so ist es. Sind westliche Industrienationen, sind 13 US-Bundesstaaten mittlerweile und eben auch Kanada. Das, was man, und das ist, also das ist eigentlich etwas, was wir diskutieren sollten. Ja, wir haben ja, die EU hat sich Mental Health als großes Thema auf die Fahne geheftet, nicht zuletzt auch nach Corona. Ja, also was heißt mentale Gesundheit für die Menschen? Und also da müssen wir schon tiefere Bretter bohren, weil wir offenbar in unserer Gesellschaft ein Bild verfestigt haben, wann ein Leben wertvoll, würdevoll und sinnvoll ist. Und einer dieser Glaubenssätze, die wir nehme ich da gar nicht aus, ja, die wir irgendwie internalisiert haben, ist, wenn ich niemand brauche, bin ich besonders würdig und besonders wertvoll. Ja, weil wenn ich jemand brauche, ja, dann mindert das schon meine Würde, wenn ich die Angewiesenheit, die Verletzlichkeit wird schon, ist quasi negativ konnotiert, ja. Jetzt, ich will das gar nicht kleinreden. Ich habe selber zwei pflegebedürftige Eltern, die sich aber noch des Lebens erfreuen. Und natürlich sehe ich, ja, das sind natürlich alles Verlusterfahrungen, ja. Du musst das Auto verkaufen, kannst nicht mehr selber Auto. Du brauchst einen Stuhl. Du brauchst einen Rollstuhl. Das, was ich immer gleichzeitig sehe, ist, die Lebensqualität hängt letztlich an den Beziehungen. Und die Frage, die sich aus ethischer Sicht für mich natürlich stellt, ist, die Menschen sagen nicht, sie wollen Sterbehilfe wegen den Schmerzen. Das zeigen uns ja die Statistiken. Ja, wir haben Umfragen aus Oregon seit dem Jahr 1996, jedes Jahr. Was geben die dort an? Ja, das Erste ist, ich habe Angst, eines Verlusts von Autonomie, also dass andere für mich da sein müssen. Davor haben wir Angst. Der zweite Punkt, ich habe Angst, einen Verlust von Würde, ja, weil wir den Würdebegriff möglicherweise schon sehr eng definiert haben. Ja. Und das Dritte ist, ich habe nicht mehr so viele Möglichkeiten, Dinge zu machen, die mir früher Spaß gemacht haben. Also Verlusterfahrungen. Der Schmerz. Fünfte, sechste, siebte, achte Stelle. Und jetzt ist die Frage sozusagen, ist die Antwort, die wir auf existenzielles Leiden haben, die Tötung? Ist das alles, was wir anzubieten haben? Und, ja, gut.
1: Ja. Ja, nein, nein. Also ich bin da voll bei Ihnen. Ich würde jetzt noch mal ganz kurz, um noch zu ein paar Zahlen zu kommen. In Ländern mit assistiertem Suizid oder Tötung auf Verlangen oder Tötung auf Wunsch, wie sieht es da mit den Selbstmordraten aus? Also steigen die? Steigen die Raten bei Tötungen auf Verlangen oder?
0: Also gern. Also man sieht das, dass das rasant, es geht rasant in die Höhe, und zwar im Vergleich jetzt zu den Niederlanden, die seit 2002 und 2001 sich die Statistik anschaut, da hat es begonnen mit ungefähr 1.000 pro Jahr, da sind wir jetzt bei 10.000 pro Jahr. Ja? Aber das ist, also wenn Sie so wollen, in 25 Jahren ein relativ wahrscheinlich moderater Anstieg. Die Kanada hat nur 5 Jahre gebraucht, um die Zahl zu erreichen, wofür Niederlande 13 Jahre gebraucht hat. Also wenn Sie das heute einführen, macht das schon einen riesen Unterschied, weil einfach, ja, gesellschaftlich auch schon viel zerbröselt ist. Ja. Ja,
1: in Kanada, glaube ich, jeder 20. Todesfall, also 5%.
0: Genau. Jeder 20. Schon Todesfall in Kanada ist bereits Sterbehilfe. Mittlerweile sind seit 2016, das war das Jahr, wo Kanada, die kanadische Regierung, die Euthanasie eingeführt hat, sind bereits 100.000 Menschen durch Tötung auf Wunsch gestorben. Wobei auch hier mehrere hundert Fälle bekannt sind, wo diese Tötung nicht auf Wunsch geschehen ist. Das wissen wir übrigens auch aus den Niederlanden, aus ganz offiziellen Statistiken, die die niederländische Regierung erhebt, so alle 5 Jahre. Und die letzte ist aus dem Jahr 2021, kann man statistisch nachlesen. Die Statistik ist online. 517 Fälle von Ärzten werden bekannt gegeben, wo sie getötet haben, ohne ausdrücklichen Wunsch des Patienten.
1: Wo der Patient sich nicht mehr artikulieren konnte oder wie war das?
0: Also so scheint es. Ja, wahrscheinlich hat er sich sonst gewehrt. Ja. Aber de facto sozusagen verschiebt das ja auch in der im Arzt-Patienten-Verhältnis.
1: Wahnsinn.
0: Das, ja. Also wenn Sie heute in einer suizidalen Krise Hilfe suchen, da können Sie dann sozusagen, ist ja die Erwartung und das ist ja dieses Vertrauensverhältnis, ja, dass der Arzt, die Ärztin, ist sozusagen dieser Beruf, ich bin der Garant des Lebens, ich stehe zum Leben, ich stehe auch zu deinem Leben, auch wenn du sozusagen nicht mehr kannst und willst, und ich bleibe dir ein Gegenüber, ja, das, und nicht in einer Verschmelzung, ja, sondern ich bleibe dir ein Gegenüber und jetzt versuchen wir gemeinsam zu erkunden, was ist es, was dich so plagt, ja, was dir das Leben so sinnlos scheint, dass du so nicht mehr leben willst. Aber du willst ja im Tiefsten, willst du ja leben, du willst ja nicht mehr so leben. Also suchen wir gemeinsam nach einem lebensbejahenden Ausweg und wir lassen dich nicht dabei alleine. Und der sozusagen der Patient kann dem alles entgegenwerfen. Ja, weil das ist wie eine Einbahnstraße. Ja. Ich drücke nicht davon ab. Ja. Ich bleibe bei dir. Dein Leben ist kostbar. Und dieses Vertrauensverhältnis ist gebrochen. Was dazu führt, dass wir jetzt, glaube ich, immer mehr die Debatte auch bekommen werden. Deutschland, Österreich, Schweiz, Kanada sowieso. Niederlande quasi als Einrichtung möchte ich einen pluralistischen Staat haben, der sagt, ich bin eine Einrichtung, bei mir kommt das nicht vor. Und es wird Menschen geben, die genau diese Einrichtung wählen, weil sie darauf vertrauen wollen, dass egal was passiert, sozusagen die Sache nicht ins Rutschen kommt, gegen meinen Willen und gegen mein Leben.
1: Ja, und noch mal kurz zu Kanada. In Kanada sind ja auch nicht wenige Fälle dokumentiert, in denen Ärzte selbst bei nicht unheilbaren Krankheiten, zum Beispiel bei einem Hüftbruch, dem Patienten einen assistierten Suizid angeboten haben. Das ist einem katholischen Priester dort passiert oder einer impfgeschädigten jungen Frau im Rollstuhl namens Kyla, also einer von den Ärzten nachgewiesener Impfschaden. Der hat man gesagt, also nach der Reha, man könne ihr keine ordentliche Behandlung garantieren. Sie solle sich doch einen Suizid überlegen. Da fragt man sich doch auch. Also ist das der freie Wille?
0: Ja. Optionen schaffen Druck auf allen Ebenen. Und wir haben es mit einer tektonischen Werteverschiebung zu tun.
1: Ja.
0: Ja. Und Optionen schaffen Druck. Also die schaffen auf verschiedenen Ebenen Druck. Da gibt es einen ökonomischen Druck. Ja, also wie rechnet sich dieser Patient noch? Ja, chronisch krank. Ja, wie? Sie haben nur die Grundversicherung in Kanada so quasi für die Armen. Ja, da geht sich jetzt keine Chemotherapie mehr aus. Es gibt ja auch den Fall in Kanada von einem Kriegsveteranen mit einer posttraumatischen Belastungsstörung, der eigentlich eine psychologische Betreuung wollte, dem man auch gesagt hat, ja, aber wir können Ihnen, also Euthanasie können wir Ihnen anbieten, das ist quasi die billigere Variante. Ja. Das ist dystopisch, ja, weil es sozusagen letztlich, also es kümmert mich nicht mehr, wie es dir wirklich geht und dir zu helfen, sondern eigentlich ist es eine Art und Weise, wie man, also eigentlich ist es ein Signal, ich will dich loswerden. Ja? Und das, wie soll ich sagen, das ist natürlich nicht so ausgesprochen. Also ich glaube auch, dass über die vielen Jahre beispielsweise das Wort Sterbehilfe, das ja eigentlich sozusagen rund um 1933 wieder salonfähig geworden ist. Also sozusagen wir über gewisse Begrifflichkeiten sollen wir eigentlich auch anders denken, ja? Sagen, das ist eigentlich eine Hilfe, das ist aber eigentlich nicht zum Sterben, das hat ja eigentlich was mit mit Töten zu tun. Ja, das ist moralisch was anderes. Also auch an dieser ethischen Unterscheidung möchte ich festhalten, weil möglicherweise müssten wir gar nicht jetzt hier diskutieren und uns austauschen, wo es Gesetzgebungen gibt, wo das erlaubt ist, weil es natürlich einen ethischen Unterschied gibt, ob der natürliche Vorgang des Sterbens, dem keiner von uns entkommen kann, das ist ja die größte Fremdbestimmung im Leben eines Menschen, ist das Sterben. Mhm. Ja? Das kann ich mir nicht aussuchen. Ja? Das kann doch nie ein Ziel sein. Der Tod kann nie ein Ziel sein, weil ein Ziel kannst du wählen. Den Tod kannst du nicht wählen. Ja, da kannst du, so wird mal gesprochen, von der Ars Moriendi, von der Kunst zu sterben, also von der Kunst, dich einzulassen in das, worüber du nicht selbst verfügen kannst. Ja? Das andere ist kein Vorgang, sondern eine Handlung. Mit dem, sozusagen mit dem Ziel und mit dem Endergebnis, dass mein anderer tot ist. Das nennen wir töten. Wir haben zwei Wörter dafür, sterben und töten. Mhm. Und das wird in der ganzen Debatte, wie soll ich sagen, etwas behübscht. Ja? Also ich glaube, alleine wenn wir schon sauber die Begriffe benennen würden, würden wir auch schon ein ganz anderes Bild bekommen im öffentlichen Diskurs.
1: Ja, es ändert sich auch was im öffentlichen Bewusstsein. Zum Beispiel in Kanada hat eine Umfrage aus 2023 ergeben, dass 27% der Kanadier Euthanasie aufgrund von Armut und 28% aufgrund von Obdachlosigkeit für akzeptabel halten. Das heißt, da passiert natürlich auch eine Art Gewöhnung bei den Menschen. Und dazu kommt ja dann auch, dass Menschen dann sich möglicherweise auch als selber dann irgendwann, wenn sie in eine solche Situation kommen, als Belastung sehen. Ich habe da einen Fall, der mich ziemlich erschüttert hat. Der Fall eines gelähmten Kanadiers namens Normand Meunier, der ist mit einer Atemwegsinfektion ins Krankenhaus gekommen, wurde dort im Krankenhausbett allein gelassen, bis er sich wundgelegen hat. Also er hat mehrfach um Hilfe gerufen. Er hat gesagt, ich brauche eine andere Matratze, hier kann ich nicht liegen, ich habe Schmerzen. Das hat man ignoriert. Und danach hat er den assistierten Suizid verlangt oder die Vertötung auf Verlangen, weil er keine Belastung sein wollte. So, jetzt sage ich, dann sagt man vielleicht, ja, der hat das ja gewollt. Aber wahrscheinlich hätte man ihn gut behandelt, hätte er das nicht gesagt. Also ist das denn noch ein selbstbestimmter Wunsch? Und der ist ja eigentlich Voraussetzung auch.
0: Ja. Ich glaube, wir müssen diesen Begriff der Selbstbestimmung da auch ein bisschen noch einmal genauer ansehen. Ja, das ist wie wenn Sie jemand, der in einer 3 Meter tiefen, dunklen Grube ist, sagt, ja, komm doch raus. Ja? Und er sagt, ich kann nicht. Und anstatt, dass Sie ihm einen Strick hinunterwerfen, werfen Sie ihm ein Messer runter. Ja? Also das ist, und reden dann von selbstbestimmt, und das hat er ja alleine gewollt. Also ich glaube, wir haben längst in der Medizin- und Pflegeethik einen anderen Begriff, und das ist der der relationalen Autonomie. Man hat gesehen, es gibt keine Autonomie ohne Gemeinschaft. Gemeinschaft ermöglicht doch überhaupt erst Selbstbestimmung. Und wenn die Gemeinschaft sich zurücklässt, ja, und den fernlässt, dann ist der alleine. Ja, und wenn ich sozusagen, ich bin aber nicht auf einer seligen Insel der Autonomie, wenn ich krank bin. Ich bin in einer besonderen Situation der Verletzlichkeit. Ich bin auf keiner seligen Insel der Autonomie, wenn ich alt und gebrechlich bin. Ich bin in einer besonderen Situation, wo ich Hilfe, wo ich Beziehung, wo ich Wertschätzung brauche. Und das, was Sie beschreiben, ich würde mal sagen, das geht unheimlich schnell. Dass die Gesellschaft der Einzelnen sich zurückziehen, würde auch sagen, wir verlieren vielleicht die Geduld mit den Alten und die auf verschiedenen Ebenen Zeit, Zuwendung, Ressourcen, wie auch immer, kosten. Das passiert alles gleichzeitig zu einem Zeitpunkt, in dem die Demografie von einer sogenannten Pyramide sich in eine demografische Urne verwandelt. Also wenn man sich anschaut, in den 60er Jahren waren 6 Erwerbstätige für einen Rentner und im Jahr 2040, glaube ich, sind es 1,2 Erwerbstätige für einen Rentner. Ja? Also das spitzt sich natürlich auch alles zu. Also wir müssen echt kreativ.
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3: 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An einer Schule in Gosen-Neu-Zittau im Landkreis Oder-Spree sind am Donnerstag eine 18-jährige Schülerin und ein 30-jähriger Mann getötet worden. Ein 19 Jahre alter Verdächtiger wurde vorläufig festgenommen. Die Polizei sprach zunächst von einer Gewalttat. Laut Medienberichten soll der Täter beide Opfer erstochen haben. Der getötete Mann soll versucht haben, den Angriff zu stoppen und den Preis mit seinem Leben bezahlt haben. Angaben, wonach der Verdächtige ein Ex-Freund der Schülerin sein soll, sind bislang nicht abschließend von Polizei oder Staatsanwaltschaft bestätigt worden. Der Täter soll, laut umgehender Polizeimeldung, einen deutschen Pass haben. Sein Vorname wurde bis jetzt aber nicht veröffentlicht. Auch wurde Zeugen untersagt, Bildaufnahmen in das Internet zu stellen. Russland hat damit gedroht, britische Militärziele innerhalb und außerhalb der Ukraine anzugreifen, nachdem britische Raketen eingesetzt worden waren, um russisches Territorium zu treffen. Maria Sacharowa, die Hauptsprecherin des russischen Außenministeriums, erklärte am Donnerstag bei einem Briefing in Moskau, Russland sei bereit, über die Grenzen der Ukraine hinaus zuzuschlagen, um auf die Langstreckenangriffe ins russische Hinterland mit westlichen Waffen zu reagieren. Der Grünen-Spitzenkandidat für die Berliner Abgeordnetenhauswahl, Werner Graf, hat für die Zeit nach der Wahl Enteignungen in der Hauptstadt angekündigt. Ich habe nie Zweifel daran gelassen, dass ich vergesellschaften will. Die Vergesellschaftung wäre zwar mit der Aufnahme von Krediten verbunden, die Übernahme würde sich jedoch lohnen, meinte Graf. Die Firmen, die wir übernehmen würden, schütten derzeit erhebliche Gewinne aus, hieß es. An der Union übt der Spitzenkandidat zudem deutliche Kritik. Sie würde derzeit an Recht und Gesetz vorbei Fördergelder vergeben und eine Rückschrittspolitik betreiben. Unter anderem vernichte sie Radwege, statt neue zu bauen, und wolle die Stadtautobahnen verlängern. 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
0: Wenn man sich anschaut, in den 60er Jahren waren 6 Erwerbstätige für einen Rentner. Und im Jahr 2040, glaube ich, sind es 1,2 Erwerbstätige für einen Rentner. Ja? Also das spitzt sich natürlich auch alles zu. Also wir müssen echt kreativ werden in unseren Lösungen und Strukturen überlegen und wo Geldströme hingehen. Das, was zu beobachten ist, dass tatsächlich eine Abwertung des Alters da ist und wie die Berliner Gerontopsychiaterin Eva-Maria Kessler auch in Forschungen gezeigt hat, sozusagen die älteren Menschen internalisieren die Bilder, mit denen sie auch ständig konfrontiert werden. Pflege kostet so viel, ja, die Alten kosten so viel. Und dann irgendwann sage ich halt, ich koste auch so viel, ich will doch keine Last sein.
1: Ja, jetzt habe ich kürzlich erst gelesen, dass alte Menschen mehr CO2 ausstoßen beim Atmen als junge Menschen. Ja? Oder alte Menschen leben allein in großen Wohnungen. Dabei brauchen doch Familien die Wohnungen. Wir haben ja Wohnungsknappheit. Also es wird den Alten suggeriert, dass man sie nicht nur nicht braucht, dass sie stören.
0: Ja. Ja, wir haben parallel sozusagen einen Jugendwahn. Wir haben parallel dazu Transhumanisten, die das quasi das ewige Leben auf Erden für eine kleine Minderheit, die nämlich das Geld dazu hat, im Silicon Valley ausprobieren wollen. Und dann gibt es, also sozusagen wird, und das ist halt dieses technokratische Paradigma, das uns aber schon, ich zitiere Friedrich Nietzsche, 19. Jahrhundert, der Kranke ist ein Parasit der Gesellschaft. Zitat Ende. Also es ist ein Paradigma, das uns eigentlich schon seit 200 Jahren jetzt begleitet. Und das jetzt halt mit voller Wucht, würde ich sagen, hier manifest wird. Also ein technokratischer Zugang. Wir haben einen technokratischen Zugang auf Verletzlichkeit, Endlichkeit, Begrenztheit und Nicht-Perfektion. Ja, wir sind nicht vollkommen und das wäre auch grauenvoll. Ja, wir wären nicht auszuhalten. Aber es gibt sozusagen diese Vision, die wir am Lebensanfang sehen, den perfekten Menschen, den geplanten herzustellen. Und das sind jetzt, wie soll ich sagen, das Designer-Baby ist sozusagen längst keine Utopie mehr. Ja, das passiert ja auch schon längst im Rahmen der künstlichen Befruchtung und so weiter. Und am Ende des Lebens sozusagen haben halt auch die keinen Platz mehr. Also wir werden in gewisser Weise Opfer unseres eigenen Narrativs, indem wir am Ende des Tages selber keinen Platz haben. Ja, die perfekte Welt, ja, die komplett unmenschlich ist und kalt. Und ich will in so einer Welt nicht leben, dem will ich was entgegensetzen. Und ich glaube, ich sehe das auch. Also es gibt viele Menschen, die wirklich aufopfernd da sind für andere. Wir haben Möglichkeiten mit dem Community Nursing, Kindergärten und Pflegewohnheime, die parallel nebeneinander gebaut werden, um die Generationen wieder zusammenzubringen. Ich glaube, wir müssen enorm kreativ werden, um das Humanum zu retten.
1: Die Frage ist nur, ob die Gesellschaft noch so denkt oder ob sie da überhaupt hingeschubst wird. Ich möchte Ihnen ein Beispiel noch aus Deutschland holen. Da gab es diesen Monat hier im August die Meldung, dass sechs Sterbehilfevereine, die waren sehr besorgt darüber, weil die Zahl der Suizidanfragen von MECFS-Patienten enorm gestiegen ist. Darunter auch sehr viele junge Menschen. Und laut offiziellen Zahlen leiden inzwischen 650.000 Menschen in Deutschland an dieser schweren chronischen Multisystemerkrankung. Und offiziell wird das als Long-Covid verkauft, tritt aber auch und vorwiegend nach der sogenannten Corona-Impfung auf. Also die Organisation MECFS Stuttgart, die hat auf diese Meldung, also der Sterbehilfevereine, gepostet: Schwerkranke Menschen mit MECFS werden von Gutachtern der Kassen für arbeitsfähig erklärt. Ihnen werden Pflegegrade und Hilfen verweigert, während andere Gutachter das Leid als so hoch einstufen, um Suizid als einzigen Ausweg anzuerkennen. Ich finde das wahnsinnig zynisch und ich finde es auch erstaunlich, dass es überhaupt keine Diskussion darüber gibt. Das wird alles unter den Teppich gekehrt, die Medien greifen es nicht auf. Die Leute interessiert es nicht. Sind wir da in einem generellen Paradigmenwechsel? Wie erklären Sie sich das?
0: Der deutsche Verfassungsrichter Udo Di Fabio hat nach dem Urteil des Bundes oder Erkenntnis des Bundesverfassungsgerichtshofs 2020 in Deutschland gesagt, das war eine tektonische Werteverschiebung. Es gibt Tabus. Und Tabus haben auch etwas Positives. Das Tötungstabu, das bislang quasi vom Staat, und das ist eigentlich auch die Aufgabe des Staates, sozusagen unterstützt wurde, gesetzlich abgesichert wurde, wenn das fällt, dann ist sozusagen ist klar, also ja, dass jeder dann halt findet, ja, für den könnte das doch eine Erlösung sein und das ist doch eigentlich auch nicht mehr würdig und diese und jene, und in Deutschland muss man ja sagen, der Bundesverfassungsgerichtshof ist halt so weit dazu gegangen, dass es ein Recht auf assistierten Suizid gibt, ohne irgendeine Erkrankung zu haben. Also theoretisch auch Liebeskummer, wenn das subjektive Leiden hoch genug ist. Ja? Das muss man sich halt vor Augen halten. Also wenn sozusagen Tabus fallen, dann kann das gut sein, es kann aber auch sehr hohe Kosten verursachen, nämlich moralische Kosten.
1: Wo kann das hingehen? Was glauben Sie? Wo geht das hin, wenn wir all diese Werte verschieben, wenn die Alten denken, sie sind nicht mehr würdig genug, wenn man sagt, was, wie alt bist du? Du lebst noch. Das sind ja so Sachen, die so peu à peu hintereinander kommen, ja?
0: Ja, da fällt mir ein, wenn Sie das jetzt so sagen, in den Niederlanden ist jetzt die Partei in der Regierung, die seit 15 Jahren ein gesetzlich im Schub sozusagen der Euthanasie-Regelung möchte, dass jeder 75-Jährige in den Niederlanden gesund, aber lebenssatt einfach in die Apotheke geht und sich dort das tödliche Präparat holt und sozusagen niemand fragen, niemand hinterfragen, ja, einfach sagt, das ist es jetzt. Und wenn man das parallel hört zum Vertreter der größten belgischen Gesundheitskasse, der 2024 für Belgien genau dasselbe gefordert hat, mit der Begründung, dass es 2030 so und so viele Millionen Alte geben wird und quasi, das ist die Lösung. Ja.
1: Wer soll das bezahlen? Ne?
0: So genau, also dann sehe ich, um Ihre Frage zu beantworten, die größte Gefahr, dass wir das internalisieren. Dass das, was uns permanent gespiegelt wird, in der Wertekaskade, die sich gerade massiv verschiebt und wo das Tabu des Tötens gefallen ist, dass wir das internalisieren. Und da fängt dann eine Dynamik an. Die Dynamik heißt dann, also auch meine 94-jährige übrigens deutsche Großmutter, die in Wien gelebt hat und mit 94 hat sie gesagt, ach, ich bin ja nur noch eine Last. Und ich sage dann immer, gut, da gibt es eigentlich nur zwei Antworten. Die eine Antwort lautet, aber Oma, also endlich können wir dir alles zurückgeben, was du für uns alles getan hast, zwei Weltkriege oder sozusagen, was in ihrem Leben halt alles so war. Ja? Und ja, das ist Zeit, das ist Widmung, aber selbstverständlich, ja, wir dürfen aufeinander angewiesen sein, Last sein. Oma sagt, ja, ich bin nur noch eine Last. Stimmt eigentlich, Oma. Hast du dich schon einmal mit dem Gedanken getragen, dass, und ich sage jetzt für Österreich, ich kenne schon Fälle in einem Tiroler Pflegeheim, wo der Pflegedienstleister das gegenüber einer älteren Dame ins Spiel gebracht hat. Haben sie sich nicht schon erkundigt zum assistierten Suizid? Das schaut jetzt aus wie eine wertneutrale Information. Aber da werden natürlich schon massiv mittransportiert. Überleg dir das, wäre es nicht schon so weit, du kostest eigentlich, ich wünsche dir das Beste, das ist jetzt legal möglich und so weiter.
1: Da wird ein vulnerabler Mensch noch vulnerabler gemacht im Grunde.
0: So ist es.
1: Also, nicht gestärkt.
0: Genau. Und irgendwo, also wenn ich die Frage, wovor sorge ich mich? Dass sozusagen auch die Hemmschwelle fällt, oder ich würde fast sagen, sozusagen die tiefere Reflexion bei Pflegefachkräften, die so oft sehr nah dran sind, die Unglaubliches leisten, die aber auch oft emotional so involviert sind, dass ihnen der nötige Abstand fehlt. Also da, glaube ich, müssen wir viel investieren. Ich sehe, dass sich in der Ärzteschaft Ärztinnen und Ärzte zusammenschließen und sagen, wir stehen für ein anderes Ethos. Das halte ich für wichtig. Ja. Und ich glaube, wir müssen ganz früh Kindern, Jugendlichen sozusagen die Konfrontation und die Sorge um Leidende ganz praktisch nahebringen. Das ist dann der Besuch bei der Großmutter, wo du dir überlegst, was du redest oder ob du da mal zum Füttern hingehst und dir die Hand hältst. Und es sind ja oft diese kleinen Gesten und dieses liebevolle Dasein, wo man zum Schluss eigentlich sagt, ja, ich gehe jetzt da als der Beschenkte weg. Ja. Ich erzähle zum Schluss eine Geschichte aus Belgien, die mir ein Arzt erzählt hat, wo sozusagen zu einer verlangen Euthanasie, also alles sehr verbreitet ist, wo eine Hochaltrige gesagt hat, erst seit ich gesagt habe, dass ich Euthanasie mache, kommen mich meine Kinder besuchen.
1: Mein Gott.
0: Also das sozusagen, ja, das, wenn Sie wollen, was ist für mich ein Schreckensszenario, das, ja, wo dann quasi ich, erst wenn diese Alarmglocke durch diesen Katalysator von Sterbehilfe gelaufen ist, kann ich überhaupt auf mich aufmerksam machen, dass ich Liebe brauche, dass ich Zuwendung brauche, dass ich jemanden brauche. Und ich glaube, da können wir uns von anderen Kulturen ganz viel abschauen.
1: Ja. Schöner Appell, tatsächlich zum Schluss. Vielen Dank, Susanne Kummer, für dieses, wie ich finde, sehr wichtige Gespräch. Möge die Debatte beginnen. Dankeschön, dass Sie da waren.
0: Danke sehr.
1: Tja, Leute, ich tue mich schwer damit, wenn Menschen in den Tod gehen wollen, weil ihnen nicht geholfen wird. Also das ist nicht freiwillig und selbstbestimmt. Das ist nicht das, was uns erzählt wird. Du kannst aus deinem Leben scheiden. Natürlich können wir das. Aber wir sollten nicht reingeredet werden. Und ich denke auch nicht, dass Tötung auf Wunsch eine Lösung für klamme Kassen sein sollte, während aber Milliarden in tödliche Kriege geschickt werden, ohne uns zu fragen. Ich denke, wir sollten das Leben feiern und nicht den Tod, und wir sollten uns auf unser Menschsein besinnen. Ich wünsche euch eine gute Zeit. Vielen Dank für eure Unterstützung. Ohne die ging's nicht. Bis bald. Tschüss.
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1: Es ist Freitag in der 34. Woche 2026 und hier ist nacktes Geld. Für alle, die wissen, dass Geld die Welt regiert und verstehen möchten, genau. Ich begrüße euch da draußen und mir zugeschaltet von ihrer Insel im Mittelmeer, Hermann und Mike. Grüßt euch, ihr beiden.
2: Hallo zusammen.
1: Hermann, du warst 30 Jahre ein Herr der Banken, hast für sie und mit der Politik Milliarden bewegt. Dafür hast du Millionen von ihnen bekommen. Heute bist du Privatier, arbeiten muss einzig noch dein Gewissen. Und darum berichtest du hier von all dem, was du in der Finanzelite gelernt hast. Bevor wir damit starten, mein üblicher und täglich wichtiger Hinweis an euch. 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Denn für alle, die bei freihafen.live 2026, also am 30.10. bis 1.11. auf Mallorca mit dabei sind, gibt es Neuigkeiten. Und für alle, die es noch nicht sind, ihre Tickets noch nicht haben, einen weiteren Grund, das zu ändern. Denn, Hermann, du wirst dort vor Ort mit deinem alten Kollegen Pius, dem Banker, eine kleine Sonderveranstaltung geben für einen kleineren Kreis. Und ja, die hat es in sich und dürfte recht interessant werden.
2: Ja, das hoffen wir. Also Pius freut sich auch. Ich habe die letzten Tage viel mit ihm getextet. Manchmal telefonieren wir auch, aber dann wird es länger. Also von daher wollten wir uns das aufheben, die Finanzkrise 2008, wie das entstanden ist, mittendrin statt nur dabei, was da passiert ist. Pius hat das ja in mehreren Podcasts auch dargelegt, was so sein Werdegang ist. Ich werde dann auch meinen im Grunde genommen dagegenhalten, will ich nicht sagen, weil wir haben uns da ein bisschen unterschiedlich entwickelt. Ich sehe das Ganze aus Sicht aus einer Bank, die dann praktisch gerettet werden musste. Und er sieht das Ganze aus der Sicht, was so ein Strukturierer bei der Deutschen Bank macht, nämlich erlegen und filettieren. Und von daher glaube ich, das wird sehr, sehr interessant. Also darauf freue ich mich auch. Das ist zwar schon alles ein bisschen länger her, aber viele Dinge wiederholen sich. Und von daher, ich würde sagen, das ist mit Real Actors, also mit wirklichen Schauspielern, wird der Big Short nochmal beredet und nachgespielt.
1: Genau, der Big Short-Mann war ja Pius Chef zu damaliger Zeit. Wir haben schon ein paar Mal erwähnt, der Mann mit den Cowboy-Stiefeln auf dem Tisch. Also eine kleine Sonderrunde am Rande von Freihafen mit euch. Da werden nur 55, glaube ich, Plätze insgesamt möglich sein, weil wir das so als kleine Nebenbei-Session machen, parallel zu den eigentlichen Veranstaltungen, für die sich speziell für die Finanzkrise 2008 interessieren, die ja eine Art Blaupause auch ist für vieles, beziehungsweise die, wie du ja immer wieder sagst, viele Elemente hat, die du heute wiedererkennst, wo man ganz eindeutig sagen kann, ja, so war es damals auch. Also wer sich genau dafür interessiert, euer Ticket dafür ist das Ticket zu freihafen.live, das ist der Eintritt und ihr könnt das dann als Zusatzveranstaltung mitmachen und es gibt eben noch vieles, vieles mehr, was wir da in Mallorca dieses Jahr machen wollen, natürlich auch mit Mike the Pirate dabei und vielen anderen wie Tom Lausen oder Robert Stein oder natürlich auch Achim Winter und allen anderen oder vielen anderen der hellen Köpfe aus den freien Medien. Nur ihr fehlt noch, wenn ihr noch kein Ticket habt. Also geht auf freihafen.live und legt euch eins zu. Deutlich mehr als die Hälfte ist schon weg. Deswegen wird es auch ein kleines bisschen eilig. Sagen wir nicht ganz uneigennützig, weil wir uns natürlich auch freuen, wenn der Sack zu ist und wir wissen, wie wir planen können. Planen könnt ihr in diesem Podcast mit der üblichen Rundreise durch das Finanzgeschehen auf der Welt. Da gibt es einerseits vieles zu sagen aus den USA und Anleiherückkäufen des dortigen Finanzministeriums. Es gibt Interessantes zum Edelmetallmarkt und des Börsenganges von Anthropic. Dann werden wir uns recht ausführlich beschäftigen müssen mit den wiedererwachten Kryptos. Nach den Krypto-News mit Mike the Pirate und einem dortigen Marktüberblick fragen wir uns, ob Bitcoin und Co. vor einem Neustart stehen. Aber die Eröffnung macht wie so oft der Wirtschaftsmotor der westlichen Welt, die USA. Das Finanzministerium dort verdoppelt die Anleiherückkäufe. Lieber Hermann, was hat es damit auf sich und warum interessiert uns das?
2: Ja, warum interessiert uns das? Wir haben also einen gestrigen neuen Punkt gesetzt mit Scott Bessent, dem US-Finanzminister, der bekannt gegeben hat, dass die Rückkäufe eben verdoppelt werden. Und da hat der Markt sehr, sehr stark reagiert im Sinne von Bitcoin, Gold, Silber. Warum? Weil man eben vermutet, dass habe ich ein bisschen den Faden verloren.
1: Also das tut mir sehr leid, dass du, so ist das, man viel durch die Gegend reist und nicht so ganz weiß, in welcher Zeitzone man gerade so ist. Ich glaube, du bist ja irgendwo zwischen Mallorca und Australien, irgendwo in einem Kontinuum, familiären Gründen. Da kann das schon mal passieren. Aber wir sortieren uns neu und finden bestimmt wieder rein. Die Anleiherückkäufe des US-Finanzministeriums sind relevant, weil sie natürlich, schätze ich mal, die Geldmenge, die vorhandene, beziehungsweise den Dollarwert gewaltig beeinflussen.
2: Genau, also zuerst einmal, es ist Yield Curve Management. Was heißt das? Zinskurvenmanagement macht eigentlich jeder Treasurer und jedes Finanzministerium und jede Zentralbank. Das heißt, im Laufe der Jahre oder im Laufe deines Fonds, auch für Fondsmanager, verändern sich ja die Laufzeiten. Also du kaufst heute einen Bond, der ist 10 Jahre, der handelt eben in 2 Jahren als 8-jähriger Bond. Also es läuft natürlich nach unten ab. So wird das also gemanagt und so macht das auch jetzt das US-Finanzministerium im Moment noch ohne die Hilfe der Fed. Also auf die Hilfe der Fed komme ich gleich. Aber das ist normal etwas, was die Zentralbank dann übernimmt. Jetzt ist es so, dass Scott Bessent bekannt gegeben hat, dass die 2 Milliarden, die eigentlich immer für Yield Curve Management, also für Zinskurvenmanagement genutzt werden, auf 4 Milliarden verdoppelt werden. Und man zielt auf das lange Ende. Was heißt das? Diese Schockwirkung bzw. die Kaufwirkung auf das lange Ende war, aha, bei 30 Jahren, wenn die bei 5,3% handeln, dann kriegt das Finanzministerium kalte Füße. Wir wissen aus den letzten 2 Wochen, dass das Finanzministerium aus den USA sehr eng mit den Japanern zusammengearbeitet hat und dort auch direkt im Dollar-Yen interveniert hat, also mitgeholfen hat, den Yen zu stützen, weil man vermutet hat und befürchtet hat, dass die Japaner noch mehr von den Staatsanleihen in US-Dollar, die sie halten, auf den Markt werfen könnten, um Dollars zu bekommen, die zu verkaufen und im Grunde das Gleiche zu machen, nämlich ihren Yen zu stärken. Und Scott Bessent hat also hier mal so nebenbei erwähnt, das machen wir jetzt mit 4 Milliarden statt 2 Milliarden. Und da muss man auch genau aufpassen, da ist natürlich eine Wirkung durch den Markt. Ich sage das ja auch immer, dass es zu einer Yield Curve Control, sprich einer Zinskurvenkontrolle kommen wird, weil nämlich die langfristigen Anleihen eben nicht so begehrt sind. Wer will einen Staat wie Deutschland für 10 Jahre 3% Geld geben, um dafür 3% zu erhalten, im Grunde genommen kein Mensch mehr. Und so ist es bei den Amerikanern. Wir haben da heute einen historischen Tag. Wir gehen nämlich zum ersten Mal durch die 40 Billionen Schuldengrenze. Und das heißt eben, dass man sehr genau hinschaut, wie verhält sich jetzt das Finanzministerium, wie verhält sich die Federal Reserve, also die Zentralbank. Und da ist es eben so, dass zwischen dem 9.9., also dem 9. September und dem 4. November, das Finanzministerium die Liquiditätsunterstützung auf

im Gespräch danach, dass das, was sie gemacht hat, straffähig ist. Sie ist ihn angegangen, das ist straffähig. Der Mann wollte ihr Angst machen, systematisch Angst machen. Was für ein Bundeskanzler, Freunde. Was erlauben Bundeskanzler? Hier sind sie noch mal im Gespräch. Kann man sie noch mal sehen. Und ja, dann hat RTL sofort geschaltet, denn sie wollen ja, also, oh Gott, Bertelsmann, da hat sofort die oberste Bertelsmann-Familie angerufen, was erlauben RTL, was ist denn mit, was stimmt denn mit euch nicht, ja? Und dann war es so, also ich lese mal vor hier, der Bundeskanzler im Clinch mit der Kinderärztin, im Clinch, der war nicht im Clinch, er war hilflos, planlos, ahnungslos und sie hat gesagt, was ihr missfällt und was er gerade macht. Er verletzt seinen Amtseid, er hat das Volk angelogen, betrogen, er hat das Gesundheitssystem, er ist verantwortlich dafür, dass das Gesundheitssystem systematisch versenkt wird, dass wir alle nicht mehr behandelt werden und so weiter und so fort. Da hat sie richtig ausgepackt und sie hat mit allem, was sie zum Thema Gesundheit gesagt hat, zu 100% recht. Also das ist der Teil 1, ne? Nicht vergessen, gleich kommt Teil 2, was wir nämlich reininterpretieren in diese Frauen, wie enttäuscht wir dann sind. Aber jetzt erstmal Teil 1, RTL macht sofort eine Wutärztin aus ihr. RTL distanziert sich von Wutärztin. Die Bild-Zeitung, Wutärztin, die Wutärztin. Man muss ja auch immer solche völlig ungerechtfertigten Vokabeln sozusagen finden. Also ich lese vor, der Bundeskanzler im Clinch mit einer Kinderärztin. Während der RTL-Sendung am Tisch mit Friedrich Merz am Donnerstag gab es zwischen Regierungschef und der Medizinerin Bea Merschner offenen Streit über das Gesundheitssystem. Jetzt hat sich RTL zu Wort gemeldet und sich indirekt von seinen Studiogassen distanziert. Freunde RTL, ihr habt sie eingeladen, euer Casting hat versagt, ihr habt bei dieser Sendung, das ist übrigens das zweite Mal, dass diese Sendung auf den Markt kommt und kompletten Skandal hervorruft. Das letzte Mal habt ihr den Produzenten die Sendung weggenommen und macht das jetzt unter anderem Titel selber, was ich auch total asozial finde, by the way, rein von also mal IP-Rechte mäßig und sowas alles, aber das ist Mediengeschwafel, gehört hier nicht her. Aber das, was jetzt passiert da, dass man sich dann vom Studiogast distanziert, ihr habt ihn eingeladen. Ihr hättet genau wissen müssen, was der Gast sagt. Oder aber ihr hättet ihn nicht einladen müssen. Oder aber ihr müsst jetzt dazu stehen, was ihr gemacht habt. Und es war ja richtig. Wieso distanziert ihr euch von jemand, der wütend ist über den Kanzler? Es sind 87% der Deutschen wütend auf diesen Kanzler. Zu Recht. Er hat uns angelogen. Er hat mit seiner Truppe uns betrogen. Wir werden ausgequetscht wie Zitronen. Ja, da ist schon kein Saft mehr drin. Trotzdem noch mit dem Esslöffel drin rumbohren bis zum geht nichts mehr. Die Zuckersteuer, den wir Kreditbetrug. Die Kinder, unsere Kinder und Kindeskinder sind pleite wegen dieser Regierung jetzt. Ja? Und dann sagt jemand was und dann wird der sofort als Wutbürger diffamiert und man distanziert sich. Schämt ihr euch nicht, euch von euren Zuschauern, von der Situation im Land zu distanzieren? Was glaubt ihr RTL eigentlich, wer ihr seid? Dass ihr euch distanziert von jemand, der seine Meinung frei äußert als Medium, Pressefreiheit und so? Und wenn man sich distanziert, wie kommt denn der ins Fernsehen? Ihr habt das doch gemacht. Welche Feiglinge wollen jetzt den Arsch einziehen, die es nicht auf die Reihe gekriegt haben? Erstens, aber zweitens, viel, viel, viel schlimmer. Ihr distanziert euch vom Volk. RTL distanziert sich vom Volk, von der Meinung, von den Tatsachen, von der Realität und von der Meinung des Volks. Was glauben die eigentlich, wer die sind inzwischen? Dieser ganze Einheitsmedienbrei. Was glaubt ihr, was ihr für eine Macht habt? Was glaubt ihr, wer ihr seid? Ihr seid vom Volk abhängig. Wenn wir euch nicht mehr konsumieren, seid ihr pleite weg. Das war's. Die ganzen schönen sechsstelligen Gehälter, alles flöten. Ich weiß, wovon ich spreche. Und ich weiß, wie schnell das geht. Und by the way, früher ist man noch geflogen, weil Menschen keinen Bock auf einen hatten, weil man zu renitent war, weil man eine eigene Meinung hatte. Das gibt's ja heute gar nicht mehr. Und das wollt ihr gerne so weiter beibehalten. Ihr wollt gerne einfach weiter euren Scheiß machen und Sachen anrichten, die vielen Menschen viel, wie soll ich sagen, Schmerzen bereiten, ungerecht sind und sowas alles auf dem Rücken von anderen Menschen, aber einfach weitermachen. Wutärztin, ihr habt sie nicht alle. Dann hat sich Bea Merschner gemeldet, Merschner, hat sich dann gemeldet, hat gesagt, ja, also was hinter den Kulissen passiert ist, der Kanzler hätte sie auch noch ein bisschen ausgelacht und beleidigt und so weiter und so fort. Und jetzt hat der RTL-Chefredakteur Gerhard Kohlenbach, ja, hat dann in der Bild gesagt, muss man sich mal vorstellen, der Chefredakteur, der dabei war, der das gesehen hat, sagt irgendwie Tag später, mit Befremden haben wir die Äußerungen von Frau Merschner auf Social Media zur Kenntnis genommen. Ich kann in keiner Weise bestätigen, dass sich der Bundeskanzler nach der Sendung, als die Kameras aus waren, herablassend gegenüber Frau Merschner geäußert hat. Pass auf, Freunde, Medienkunde, sagen wir so, Kapitel 3, ja. Wie lügt man am besten? Indem man sagt, man kann etwas nicht bestätigen, was man nicht bestätigen kann, weil man gar nicht dabei war. Aber jemand, der dabei war, hat auf Social Media
Bea Merschers Kommentar bestätigt, nämlich der andere Gast, der da war. Jetzt stellt sich also der Chefredakteur hin und hält uns und die Bild-Zeitung und alle Leute für so

0: saudumm, dass wenn er sagt, dass er es nicht mitbekommen hat, dass es nicht geschehen ist. Denn das wollen sie uns hier klar machen. Er kann also in keiner Weise bestätigen, dass sich der Bundeskanzler nach der Sendung, als die Kameras aus waren, herablassen gegenüber Frau Merschler geäußert hat. Ja, Gerhard Kohlenbach war gar nicht da. Natürlich kann er es nicht bestätigen. Er kann ja auch nicht bestätigen, dass gerade irgendwo in Amerika jemand einen Burger gegessen hat, weil er war nicht dabei. Er kann es vermuten, aber er war nicht dabei. Und deswegen distanziert er sich, obwohl er nicht dabei war. Er kann sich nicht mal distanzieren. Er war nicht dabei. Du kannst dich nicht von was distanzieren, wo du nichts mit zu tun hast. Die 39-jährige Medizinerin und Aktivistin behauptet gegenüber Bild, dass es nach der Aufzeichnung erneut zu einer Konfrontation mit dem Regierungschef gekommen sei. Das wurde, wie gesagt, bestätigt von einem anderen Anwesenden. Merschler hatte Merz demnach zu einer Demonstration eingeladen, wurde nach der eigenen Darstellung nicht nur brüsk abgewiesen, sondern regelrecht ausgelacht. In den sozialen Netzwerken sammelt Merschler Spenden und macht massiv Stimmung gegen die Bundesregierung. Für nächste Woche hat sie unter dem Motto, es reicht Gesundheit statt Sparwahn, eine Kundgebung vor dem Reichstag angemeldet, die sich gegen Einsparungen im Gesundheitswesen und weitere Sozialkürzungen richtet. Im RTL-Studio hatte Merschler den Kanzler gefragt, warum er sein Amtseinsbreche und menschenverachtende und zerstörerische Gesetze erlasse. Merz entgegnet, das geht jetzt ein bisschen über das normale Maß der Kritik hinaus und weiter. Das ist eine persönliche Herabsetzung, das geht zu weit. Persönliche Herabsetzung, weil die Regierung versagt und man es ihr sagt, das ist keine persönliche Herabsetzung. Und wer jetzt persönliche Herabsetzung sagt, ist lamoyant. Jun Zimmermann, nicht so lamoyant, Herr Kanzler. Halt das mal aus, was du angerichtet hast. Da sind Menschen, die dir öffentlich das sagen. Das gefällt dir nicht, ja? Bertelsmann hat doch eigentlich versprochen, dass alles ganz easy und cool läuft und dass man gut bei wegkommt und am Ende das noch positive Auswirkungen für die CDU hat in Sachsen-Anhalt, wo der Kanzler Landesverbot hat. Kein Mensch will den da sehen. Warum? Weil 87% der Deutschen sagen, dem Typen vertrauen wir nicht. Da geht er ins Fernsehen und so. Die Ärztezeitung kritisiert plötzlich gleich hinterher, dass Merschler komplexe Finanzströme zu stark vereinfache. Das Blatt rechnet vor, dass das Gesundheitssystem mit einem Budget von rund 500 Milliarden Euro wegen der alternden Bevölkerung vor großen Problemen steht. Nein, das Gesundheitssystem steht vor großen Problemen wegen der Migration. Weil jeder Vogel, der hierher kommt, sofort mit seinen, mit großer Begleitung. Seit wann geht man eigentlich mit 20 Mann hoch ins Krankenhaus? Ganz anderes Thema. Aber Fakt, es geht hier hin und alles wird operiert, gemacht, getan. Und das ist ja auf Staatskosten. Die Flüchtlinge, wird alles auf Staatskosten bezahlt. Jeder Ukraine-Flüchtling, der hier ist, wird auf Staatskosten bezahlt. Zähne machen, Operationen, Gesundheitschecks, alles das. Staatskosten, gar kein Problem. Kinder kriegen, Staatskosten. Geht alles auf Staatskosten, alles gar kein Problem. Und das macht das Gesundheitssystem, das soziale Netz und alles in Deutschland kaputt. Und das weiß jeder, der ein bisschen rechnen kann und sich mit Politik auskennt. Sogar mein Freund oder Bekannter, muss man ja sagen, von den Grünen in Hamburg bestätigt das. Die CDU in Hamburg bestätigt das. Die eigenen Leute bestätigen das. Und der Kanzler stellt sich hier, ist unverschämt, das könnte man ja für bestraft werden, das wäre straffällig. Und ist diese Reform... wird dann hier noch weiter ausgeführt, wird dann noch erzählt, ja, ist das denn tatsächlich so, dass das in irgendeiner Form unmenschlich sei und so? Ja, es ist unmenschlich, weil unsere Rentner keine Gesundheit mehr kriegen, weil die Pflegeheime 4.000 Euro oder was im Monat kosten, weil die Menschen ausgequetscht werden bis zum geht nichts mehr. Und das alles deswegen, weil jeden Tag mehr Flüchtlinge reinkommen, die wir nicht unter Kontrolle haben. Und ich habe nichts, ich sag's nochmal allein, dass man den Satz sagen muss, ist schon peinlicher. Aber ich habe nichts gegen Flüchtlinge, ich habe nichts, da Menschen in Not aufzunehmen, ich habe nichts gegen Teilen, überhaupt nichts. Habe ich mein Leben lang selber gemacht, gar kein Problem. 0,0 Problem. Null. Aber ich habe was dagegen, dass man sagt, oh, kommt doch alle her und gar keinen Plan hat, das nicht unter Kontrolle hat. Und jetzt geht sichtbar, die letzten Jahre sichtbar, geht es den Bach runter, Messerstechereien überall, am laufenden Band, irgendwann fahren Autos in Menschenmengen rein. Ja, Gewalt nimmt Überhand, die Clans übernehmen die Macht, Deutschland ist am Arsch. Und diejenigen, die die Verantwortung dafür zu tragen haben, und das ist nicht nur Herr Merz und das ist nicht nur die CDU, das ist auch die Ampel natürlich und das ist vor allem Frau Merkel, die alle verkriechen sich und Frau Merkel, kommen wir irgendwie, glaube ich, später noch zu, wenn ich noch Zeit habe, die kriegt auch noch einen Preis. Ja, man kann sich's nicht ausdenken. Man kann es sich nicht ausdenken. Ich empfehle bei der Gelegenheit, mal eine Rede von Frau Merkel zu hören von 2002 auf der Seite von Ali Utlu. Wenn ihr hört, was sie da sagt, dann werdet ihr sagen, das ist ja irre, die Frau ist ein Nazi. Ja, die Frau hat eine Nazi-Frisur, versteckt sich ein bisschen hinter so einer linken Frisur, aber eigentlich hat sie eine Nazi-Frisur und redet Nazi-Zeug. Es ist nichts weiter als eine Rede von früher von ihr. Aber es ist erschütternd. Erschütternd, wirklich erschütternd, was sie da gesagt hat. In Sachen Flüchtlinge, in Sachen Sozialstaat, in Sachen Schulden. Da stehst du da und wunderst dich. Nächstes Thema. Bye-bye Indie Media und Co. Die Antifa geht offline. What? Unser gemeinsamer Kampf gegen den linksextremen Terror zeigt anscheinend Erfolg. Dank Donald Trump wird das US-Außenministerium den Antifa-Servern global den Saft abdrehen. Das Ausmaß ist gewaltig. Es werden 16.000 Terror-Mailboxen lahmgelegt und 1.500 Websites abgeschaltet. Zudem werden 5.500 Mailinglisten gelöscht und 10.000 Blogs vernichtet. Das bedeutet nicht weniger als das globale Ende der Vernetzungsstrukturen der Antifa-Terroristen. Seit 10 Jahren lege ich die Auswüchse des linksextremen Terrors offen. In Deutschland fordert nur die AfD ein Antifa-Verbot. Doch die Kraft, den Terror zu beenden, lag stets nur bei der USA. Dort befinden sich die Server der Antifa-Vernetzungsstrukturen. Und so weiter und so fort. Das schreibt hier eine Website, die irgendwie gegen die Antifa ist, und die Marion schreibt das auch. Good News, dank Donald Trump wird das US-Außenministerium den Antifa-Servern den Saft abdrehen und so weiter. Da möchte man doch sagen, yeah! Aber Saft abdrehen ist eigentlich genau das, was die ja auch von uns wollen. Und mit Gleiches mit Gleichem vergelten. Ich weiß es nicht. Mir wäre es lieber, man würde sich mit allen vernünftig auseinandersetzen, aber das geht wohl nicht. Insofern bin ich eigentlich ein bisschen spöttisch, was das betrifft. Wenn man dafür sorgt, dass man den vermeintlich rechten Kanälen den Saft abdrehen will, soll man den linken Kanälen auch den Saft abdrehen. Ja. Punkt 1 war ja, fast hätte ich es vergessen. Man wird auch älter. Punkt 1 war also, Frau Merscher macht im Interview das, was wir alle gut finden. Sie schenkt dem Kanzler ein für eine furchtbare Ungerechtigkeit in einem Bereich, wo sie Fachfrau ist. Daraus wird die Wutärztin gemacht. Aber was passiert noch? Es passiert Folgendes. Wir alle denken, sie wäre eine von uns. Und jetzt sind ganz viele Menschen enttäuscht, dass sie das nicht ist. Das ist sie nämlich nicht. Sie hat weder was zu tun mit konservativer Politik, noch hat sie irgendwas zu tun mit, also sowieso nicht mit der AfD oder sowas alles, noch hat sie irgendwas zu tun mit irgendwelchen anderen politischen Bereichen, sondern im Gegenteil, sie ist eigentlich eher grün-rot. Also, das muss man sich, ne? Da ist jetzt die große Enttäuschung. Wie kommen wir auf die Idee, weil jemand dem Kanzler einschenkt, dass wir sofort denken, sie könnte eine von uns sein? Das ist sie nicht. Sie ist keine von uns. Die ist eine für sich. Die macht das Ding für sich. Die sagt die Wahrheit, die schenkt ein für sich, für ihre Sache und für sich. Aber noch lange, lange, lange nicht ist sie eine Kritikerin des Systems grundsätzlich. Also Migration, Kriminalität, Gewalt im öffentlichen Raum, diese ganzen Themen und sowas alles. Vergiss es. Und jetzt ist die Enttäuschung natürlich unglaublich groß. Jetzt wird darüber geredet, sie ist ein U-Boot und sie ist da nur eingesetzt um und verwirrt. Wow, wow, wow, wow, wow, wow, wow. Zu hohe Erwartungshaltung. Nur weil jemand mal die Wahrheit sagt oder weil jemand kritisch ist, ist er noch lange nicht das, was Leute in ihn reininterpretieren. Gilt auch für mich übrigens. Ne? Da gab es ja, gibt es jetzt heute nicht mehr, aber da gab es ja dann Spinner, die erzählt haben, der Brand, AfD-Propaganda. Kein einziges Mal, schon gar nicht in Hamburg, weil ich in Hamburg ganz deutlich und mehrfach schon gesagt habe, dass das, was die AfD macht, dafür ein Eimer ist. Und ich wäre heilsfroh, wenn hier ein Ulrich Siegmund wäre, ja, oder wenn ich selber den Ulrich Siegmund geben könnte und mit vernünftigen Argumenten, in vernünftigen Gesprächen die Menschen in Hamburg dazu bringen, dass sie endlich sehen, dass sie leider blöderweise von der rot-grünen Regierung hier komplett in die dunkelste Ecke des Hafens geführt werden. Und diese ganze Geschichte von wegen Klimaneutralität und so alles Bullshit ist, okay, geben Sie inzwischen alle selber zu, haben Sie selber eingesehen, aber ich habe das von Anfang an gesagt. Und nein, deswegen bin ich nicht bei der AfD. Das ist, muss man jetzt ehrlich sagen, das ist leider, diese Interpretation wäre zu viel. Man erwartet dann zu viel sozusagen. Ich bin einfach nur Bobs TV, der Boris, der hier quatscht. Und das Ganze zur Unterhaltung für die Menschen, und ich habe ganz, ganz viele in Braunsbetra haben zu mir gesagt, tatsächlich viele, also 10, 15, 20 Leute oder so, haben sicher zu mir gesagt, pass auf, ich gucke gar keine Nachrichten mehr, ich gucke nur dich und dann weiß ich ja die wichtigsten Sachen. Freunde, wenn die Krise kommt, bin ich hoffentlich der Erste, der es weiß, damit ihr dann auch als Erster informiert seid über irgendwelche Krisen, dass wir, keine Ahnung, Wasser bunkern müssen oder sowas alles. Ich gebe mir wirklich Mühe, meine Verpflichtung wächst mit solchen Sätzen. Insofern, ich bleibe stramm dabei. So, seid ihr bereit für ein bisschen, warte mal, das ist ja, also ein bisschen Verschwörung, komm, ein bisschen Verschwörung. Oder wollen wir erst nochmal noch hier, komm, nehmen wir den noch mit. Der Anti-AfD-Aufsatz des inzwischen zurückgetretenen Gewerkschaft der Polizeivize Sven Hüber ist auf der Website der Polizeigewerkschaft entfernt worden. Nicht nur das, sondern auch bei Wikipedia hat man wieder rumgeschraubt an seinem Artikel. Hüber wollte damit Polizisten auf den Fall eines AfD-Innenministers vorbereiten und aufrufen sozusagen zur Revolution. Das wollte der Herr Hüber machen. So sieht er aus, der Herr Hüber. Das ist der Mann, der Menschen, der eine Pistole in den Mund steckt, die schon auf dem Boden fixiert sind. und sie dann ins Gesicht tritt. Das ist der Herr Hüber und der hat noch viel schlimmere Sachen gemacht, das kommt jetzt alles raus. Denn er hat zum Beispiel Dinge gesagt, wie, ja, richtig, man muss einen Warnschuss abgeben, aber hat ja keiner gesagt, dass der Warnschuss nicht der zweite Schuss sein kann. Das ist der Herr Hüber. Der Herr Hüber hat jahrelang, ein Dudesfreund von Frau Faeser, wollen wir ganz kurz nicht, dass wir es vergessen, ein Dudesfreund von Frau Faeser, der hat jahrelang in diesem System war er drin und alle hätten recherchieren können, alle hätten mal kurz gucken können, wer ist eigentlich Herr Hüber. Mit zwei Klicks und einem Gespräch hätte jeder rauskriegen können, was jetzt rausgekommen ist, aufgrund der Tatsache, dass der Mann sich zu sicher gefühlt hat, kurz vor seiner Rente. Was spannend ist, wenn man schon mal dabei ist, ne, bei dem ganzen Thema, Marion hat das gemacht, vielen Dank immer Marion für deine kritischen Kommentare. Da gerade der Fall Hüber in aller Munde ist, sollte diese tapfere SED-Genossin auch nicht vergessen werden. Die heute Maja Wiens heißt sie. Sie arbeitete von 78 bis 1983 als inoffizielle Mitarbeiterin IM Marion für die Staatssicherheit der DDR. Also die IM Marion, inoffizielle Mitarbeiterin, das ist die, die Nachbarn, Freunde, Bekannte und Verwandte verpfiffen hat vor der Stasi zu ihrem eigenen Vorteil. Das ist die IM Marion. Die heißt Maja Wiens, ne? Wollen wir nicht vergessen. Hat für die Staatssicherheit der DDR gearbeitet. Sie bespitzelte und verriet bekannte Freunde Oppositionelle. In dieser Kategorie gehört auch die ehemalige Vorsitzende der Amadeo-Antonio-Stiftung, die einzige Stasi-Mitarbeiterin. Vor dem Hintergrund all dieser Skandale wäre auch endlich eine Offenlegung der Merkel-Akten dringend erforderlich. Was hat eigentlich Frau Merkel alles gemacht? Und hier wollen wir nochmal gucken. Omas gegen rechts. Da ist sie, da seht ihr sie unten. Das ist die Oma gegen rechts. Offiziell Mitarbeiterin. Offiziell Mitarbeiterin der Staatssicherheit der DDR. Und diese Frau steht jetzt auf Straßen rum und kämpft gegen, also für das, wie soll ich sagen, das gesunde Recht, ja, und gegen die Rechten. Diese. Die Freunde, Verwandte und Bekannte bespitzelt und bei der Staatssicherheit meldet. Da sollte man mal drüber nachdenken. So, jetzt kommen wir zum Thema Verschwörung. Und das ist wirklich eine üble Geschichte. Da habe ich mit einigen Menschen jetzt auch in Braunspetra gesprochen drüber. Buchhändler. Also Menschen, die mit Büchern, nicht mit neuen, sondern mit alten Büchern handeln. Buchantiquariate sind das, glaube ich, in erster Linie. Die werden zurzeit von Tech-Giganten aufgekauft. Der Grund, warum die Bücher kaufen, ist, diese ganzen Bücher werden gescannt und die sollen das Wissen der KI vermehren. Deswegen werden Bücher aufgekauft. Da werden die Deckel entfernt, dann wird das Ding mit so einer Maschine eingelesen, dann wird das Buch eingelesen und dann ist das Buch da ist eingelesen und ist dann sozusagen bei KI hinterlegt. Und das haptische Buch, was als Vorlage gedient hat, fliegt in den Müll. Schritt für Schritt, liebe Freunde, verschwinden alle Bücher von der Erde. Und das Erstaunliche ist, dass diese Tech-Giganten, ganz erstaunlich, vor allen Dingen massiv Bücher zum Thema Medizin, Biologie, Chemie, Physik, Homöopathie aufkaufen. Systematisch. Gerade Gesundheitsbücher, gerade Bücher mit Physik und Chemie werden aufgekauft, systematisch aufgekauft, von überall, in allen Sprachen. Werden eingescannt und werden dann vernichtet. Und jetzt sage ich euch was, wenn ich jetzt dieses Buch hier nehme, mal als Beispiel, ein Buch mit altem Heilwissen. Ein Buch, was darüber erzählt, welche Kräuter für was tatsächlich gut sind. Was man mit Baumrinden machen kann, was man mit Wurzeln machen kann. Das erzählt alles dieses Buch. 1000 Jahre Wissen, Menschheitswissen in diesem Buch. Dieses Buch wird genommen von der KI, einmal rein und dann ist alles Wissen von diesem Buch in der KI. Und jetzt kommt die Pharmaindustrie und sagt, ja, wir finden das ja nicht so gut, dass wir nicht mehr Spidogen, Sardoion, Camu-C15 verkaufen können, wenn da jemand Birkenwurzeln einen Tee draus macht und das die gleiche Wirkung hat. Das wollen wir nicht. Sag mal, KI, du hast doch dieses Homöopathiebuch, da steht das über die Birkenwurzel drin. Können wir mal kurz sehen, was da steht? Da machen die das auf in der KI, ne? Dann steht da, die Birkenwurzel hilft und so weiter und so fort. Aha. Können wir nicht einfach ein Wort einfügen? Ist doch bei dir sowieso drin, oder? Ja, dann pass auf, mach mal, die Birkenwurzel hilft nicht. N-I-C-H-T. Nicht. Und ab sofort ist das Wissen der Welt verändert. Denn dort steht dann zu lesen, als Quelle das Homöopathiebuch, was längst vernichtet ist, dass Birkenwurzel nicht gegen die Sachen hilft, gegen die diese drei teuren Medikamente, die wir lebenslang einnehmen müssen, wenn wir nicht frühzeitig sterben wollen und furchtbar leiden wollen, dann hilft das leider nicht, sondern hilft leider helfen nur diese drei Medikamente. Das klingt dystopisch, oder? Aber tatsächlich bin ich inzwischen der festen Meinung, dass genau das passiert. Und da gibt es einen Artikel dazu. Tausende Bücher liegen aufgereiht in einem Lager. Offenbar sollen die Werke, die einst mit viel Wissen und Leidenschaft von ihren Autoren geschrieben wurden, nur noch einem letzten Ziel dienen, künstliche Intelligenz füttern und die Modelle der großen Tech-Konzerne verbessern. Im Anschluss werden die Bücher geschreddert. Händler verteilt über ganz Deutschland berichten in letzter Zeit über teils große, äußerst ungewöhnliche Bestellungen. Oft sind es sogenannte Ladenhüter, die plötzlich online bestellt werden. Koch-, Sach-, Märchen-, Geschichts- und Gesundheitsbücher. So wie bei Martin Helmut aus Rosenheim, der der ARD sagte, als ich morgens das Programm öffnete, kamen ungefähr 50 Bestellungen und alle von Zoom Books aus Amerika. Markus Brandes, Vorsitzender des Verbandes Deutscher Antiquare, bestätigt den ungewöhnlichen Bestellungen. Die ungewöhnlichen Bestellungen innerhalb weniger Monate hätten einzelne Antiquare so Gewinn im sechsstelligen Bereich gemacht. Das ist schon sehr bemerkenswert. Doch der Umsatz der Händler hat einen faden Beigeschmack, denn hinter den Käufern werden große KI-Entwickler vermutet. Die Washington Post berichtet zuletzt über das Projekt Panama. Hinter dem Projekt Panama steht der Tech-Gigant Anthropobic. Ziel, die Digitalisierung möglichst vieler gedruckter Bücher. Dafür werden erst die Rücken abgeschnitten, dann wird jede Seite durch Hochleistungsscanner gezogen. Was übrig bleibt, landet auf dem Müll. Die eingescannten Texte dienen wiederum als Training von KI-Systemen, die immer neues Material brauchen. Dieser Prozess wird als destruktives Scannen bezeichnet. Und keiner, außer die Tech-Giganten, haben die Möglichkeit, oder beziehungsweise keiner hat Einblick in dem, was tatsächlich gescannt worden ist. Wenn die Bücher alle weg sind, weißt du nicht mehr, was da steht. Liebe Freunde, wenn ihr alte Bücher habt, behaltet diese Bücher. Wenn es sinnlose Bücher sind, wo kein Wissen drinsteht, verkauft sie an die Tech-Giganten. Aber Bücher über Homöopathie, über alte ärztliche Erkenntnisse zu Themen, die irgendwas zu tun haben mit alternativer Medizin und so weiter und so fort, behaltet diese Bücher. Wenn die einmal gescannt sind, werden die Inhalte, die gegen Pharmaindustrie, gegen irgendwas, womit Geld verdient wird, sind, werden verändert werden. Oder sagen wir so, könnten verändert werden, was ich in der heutigen Zeit aber immer als werden verändert werden interpretieren würde. Also insofern ein sehr, sehr, sehr schwieriges Thema, was da eben gerade mal so dahingleitet. Dann habe ich gestern gelesen, also das ist ja wirklich die Autolüge der EU. Die Technische Universität München, und jetzt kommt es, das wurde also veröffentlicht am 30.08., also gestern, ne? Um 4.51 Uhr, gestern Morgen. Heute Morgen in der Bild-Zeitung, Söder, man soll wieder Verbrennermotoren zulassen. Die Technische Universität München, globalen Rankings zufolge die beste Hochschule in der EU, stellt am Dienstag in der bayerischen Landeshauptstadt eine Studie mit dem etwas sperrigen Titel Defossilisation statt Dekarbonisation vor. Doch die Ergebnisse der Arbeit der Spitzenwissenschaftler haben es in sich. Stellen Sie doch eine schonungslose Abrechnung mit den Irrtümern des EU-Klimaschutzpolitik im Automotive-Bereich seit 2019 dar. Der Präsident Professor Thomas Hoffmann, der die Studie initiiert hat, bilanziert in der Einladung zur Pressekonferenz am Dienstag, das jetzt vorliegende White Paper der Technischen Universität München zeigt eine substanzielle Fehlsteuerung der europäischen Politik in der Klimastrategie. Hauptkritikpunkt der Top-Wissenschaftler: E-Autos sind im Gegensatz zur Annahme in der EU-Klimaverordnung 2019-631 nicht CO2-frei und damit nicht klimaneutral. In der Zusammenfassung der TU-Studie, die Bild vorliegt, heißt es, die systematische Auswertung von 19 Studien und 47 Szenarien zeigt, dass batterieelektrische Fahrzeuge im Vergleich zum Verbrenner die CO2-Belastung in allen Regeln zwar etwas reduziert, aber niemals um 41%. Rums, denn das ist weit entfernt von der Klimaneutralität, die die EU der Elektromobilität immer zuspricht und die in ihren Klimaschutzregeln seit 2019 immer drinstehen. Damit deckt die TU München derzeit umfassendste Studie auf der belastbaren Datengrundlage zu diesem Thema nichts weniger auf als die größte Autolüge in der Geschichte der Welt und der EU-Klimapolitik. Es ist alles Fake. Und die Menschen, die seit Jahren, wie ich zum Beispiel bei Facebook, bei LinkedIn und auch hier, seit ich das hier mache, ja, immer wieder sage, es ist Quatsch, sie sind nicht klimaneutral. Allein die Tatsache, dass kleine Kinderhände irgendwelche seltenen Erden rauspulen für die Batterien, ist schon nicht klimaneutral. Wie dies gewonnen wird, was da passiert, welche Substanzen in den Boden eingebracht werden, nicht klimaneutral. Aber wenn man schon über CO2 redet, was völlig sinnlos ist, weil CO2 ist keine Bedrohung, ja, aber selbst CO2 stimmt es nicht. Es ist eine grüne, eine erzkapitalistische und grüne Lüge. Man wollte damit den Verbrenner ablösen, eine neue Geschäftsquelle schaffen und hat sich eine Lügengeschichte zunutze gemacht. Normalerweise müsste man heute ab sofort sämtliche Förderung, alles das, was mit E-Mobilität zu tun hat, komplett einstellen. Denn es ist nicht besser. Sowieso ist die Frage, woher kommt denn der Strom, mit dem es aufgeladen wird? Das ist das, woran ich mich immer festgehalten habe. Ja? Denn auch der ist ja nicht, wird ja nicht klimaneutral gewonnen. Sonne und Wind stellen keine... da reden wir gleich noch drüber zum Thema Klimaneutralität von Windrädern in Wäldern zum Beispiel. Aber Fakt ist, sie sind nicht klimaneutral und sie sind extrem schädlich und sie sind in der Entsorgung extrem schädlich. Diese ganze E-Mobilität ist ein Fake, Freunde, ein Fake. Und wir, also in diesem Fall ich und die Menschen, die mit den gleichen Themen sich ernsthaft beschäftigt haben, vor ein paar Jahren schon, ja, haben es immer gesagt. Jetzt sagt es sogar die TU München. Und wie gesagt, Herr Söder sagt sofort, in einem Atemzug kommt Herr Söder und sagt, ja, Verbrenner, das müssen wir ganz rückgängig machen. Genau. Denn wenn batterieelektrische Fahrzeuge im Durchschnitt nicht einmal die Hälfte der CO2-Emissionen im Vergleich zum Verbrenner einsparen, dann gibt es für das geplante weitgehende Verkaufsverbot für Verbrennerneufahrzeuge ab 35 überhaupt keine Begründung mehr. Betrachtung über den kompletten Lebenszyklus eines Autos, erhebliche potenzielle Beiträge zur Dekarbonisierung gibt es gar nicht. Dies habe gravierende industriepolitische Konsequenzen. Denn wenn Unternehmen im grünen Stahl oder Batterien investieren sollen, muss gesichert sein, dass dies von den EU-Klimaschutzregeln auch honoriert wird. Auch der grüne Stahl, Fake, Blödsinn, grüner Wasserstoff, Fake, Blödsinn, alles Quatsch, alles Quatsch. Brutal auch eine andere Erkenntnis der Wissenschaftler. Sollte die EU weiterhin allein auf den Hebel einer Reduktion von CO2 in Abgasen setzen, werde sie ihre eigenen Klimaziele, Reduktion der Netto-Treibhausemissionen bis 2030 um mindestens 55%, auch Bullshit im Vergleich zu 1990, auch Bullshit, massiv verfehlen. Denn die Gesamtflotte werde auch in 4 Jahren voraussichtlich noch zu 78% aus Verbrennern bestehen. Ja, jeder, der klug ist, hat einen Verbrenner und bestimmt kein Auto. Wo die Bundesregierung mit dem lamoyanten Kanzler, wenn er Bock hat, uns zu bestrafen, mit einem Fingerschnippen den Strom abstellt und wir gar nicht mehr fahren. Und nicht mal mehr unsere Lastenräder, die 700 Kilo schweren Batterien aufladen können. Und jetzt kommt's. Die Fronten sind verhärtet. Auf der Auspufflogik beruht schon die Bevorzugung elektrischer Fahrzeuge, als 2011 unter der damaligen Kanzlerin Angela Merkel die Autos von der Kfz-Steuer befreit wurden. Begründet mit Emissionsfreiheit und Klimaschutz. Schon das Blödsinn. Und sie ist Physikerin und sie hat es gewusst. Es ist alles nichts weiter als, man könnte sagen, eine Verschwörung. Man könnte auch sagen, einfach ein geiles Geschäftsmodell, mit dem man einfach die Kunden verarscht. Ich würde mich wundern, wenn ich ein E-Auto habe und wenn ich daran geglaubt habe. Dann würde ich mich spätestens jetzt wundern. Oder ich muss machen, ich will damit nichts zu tun haben. So wie der Kanzler. Aber wir sind gerade in Süddeutschland. Was ist denn hier los beim Söder? Eine Frau ist am frühen Sonntagmorgen am Bahnhof in Rosenheim in Oberbayern von einem Deutschen mit einem Messer angegriffen worden. Die 31-Jährige kam mit schweren Verletzungen ins Krankenhaus, wo sie wenig später starb. Tatverdächtiger ist festgenommen. Es ist ein Deutscher, auf jeden Fall ein Deutscher. Er hat auch einen deutschen Vornamen. Hat er wohl tatsächlich. Well, dann sind wir noch im Süden. Bleiben wir gleich mal unten. Ich habe gestern so gelacht, Freunde, ihr glaubt's nicht. Ich hatte das Gefühl, dass da Alkohol im Spiel war. Nach Spottvideo, Peter Maffay erhebt Suff-Vorwürfe gegen Fürstin Gloria Turner-Taxis. Die Geschichte geht wie folgt. Peter Maffay ist im Schloss aufgetreten, hat gesagt, er hat nichts zu tun mit dieser Gräfin da. Das ist ja ganz furchtbar, die ist ja peinlich bis zum Gehtnichts mehr, politisch auch unkorrekt. Boris, ich finde es nicht lustig, was du da sagst. Genau das würde Peter sagen, wenn er jetzt hier wäre. Und ich kenne ihn gut, deswegen darf ich das alles, was ich jetzt sage, sagen. Ich kenne ihn richtig gut. Glaub mal, ich kenne ihn richtig gut. Bei der Teldec 1986, 87, 88 war ich zuständig für die Anzeigen für seine Platten. Ich bin der Zeuge war eines Montagsmeetings, wo sein Manager gesagt hat, gestern hat mich der Peter angerufen, hat mir tolle Lieder vorgespielt und wie danach Peter gesagt hat, ich habe dich nicht angerufen, weil der Peter leider gerne viel Alkohol getrunken hat. Das heißt, er hat absolut die hundertprozentige Kompetenz, wenn es um dieses Thema geht. Alkohol im Spiel, da ist absolut Peter Maffay, ist ein absolut wunderbares Beispiel dafür, da kennt er sich mit aus. Und großen Respekt an Peter Maffay dafür, dass er es geschafft hat, aus diesen Jahren des Nebels auszutreten und irgendwann zu erkennen, dass es Alkohol einen vielleicht ein bisschen unklar macht. Deswegen so das. Dass er jetzt diese Kompetenz ausnutzt um die Gräfin von Nixtun und macht die Faxis, haben wir früher immer gesagt, aber Gloria von Turn und Taxis, um sich über sie lustig zu machen, ist schon, also lustig machen über Menschen, die angeblich auf Alkohol was Lustiges machen, und sie hat was Lustiges gemacht und sie hat getrunken gehabt, ja, und zwar sie war nicht besoffen, sondern sie hat einfach gegackert mit ihren Freunden zusammen, hat ein bisschen Spaß gehabt. Das jetzt so in den Dreck zu ziehen und zu sagen, sie war wohl besoffen und deswegen hat sie dich nachgemacht, lieber Peter, vergiss es. Ich glaube, es ist ein bisschen zu viel und manchmal muss man auch einfach nichts dazu sagen. Dass der beste Umgang mit solchen Hatern und sowas alles ist, nichts dazu zu sagen. Es ist sowieso am nächsten Tag weg. Es interessiert einfach keine Sau. Die Menschen stehen darauf zu sehen, wie sich Leute gegenseitig zerfetzen, aber keiner von denen ist irgendwie loyal. Es bringt einem kein Geld, es bringt einem nur Ärger und nimmt einem Lebenszeit. Und wer will das schon? Deswegen wäre es besser gewesen, nichts zu sagen. Gut. Du bist kompetent in dem Bereich, deswegen ging es vielleicht nicht anders. Was haben wir denn hier? Der ukrainische Präsident Volodymyr Zelensky hat die internationale Gemeinschaft zu weiterer Unterstützung seines Landes aufgerufen. Für den Verteidigungsetat hat er am Wochenende 30 Milliarden Euro von der EU gefordert. Zugleich erklärte Zelensky, die Ukraine müsse ihr Militär weiter stärken und den Kampf gegen Russland fortsetzen. Er kämpft seinen Krieg mit unserer Kohle. Er hat es geschafft, den Menschen einzureden, dass es unser Krieg sei. Es ist nicht unser Krieg. Keine Waffen in Kriegsgebiete. Ganz alte Urgrüne und SPD-Forderung. Meine, absolut meine hundertprozentige Forderung. In Kriegen, mit denen wir nichts zu tun haben, aber auch gar nichts zu tun haben, werden wir keine Waffen liefern. Wenn wir angegriffen werden, dann dürfen wir Waffen liefern an unsere eigenen Leute an die eigene Front. Wir werden aber nicht angegriffen. Nirgendwo werden wir angegriffen. Apropos, nirgendwo werden wir angegriffen. Wir werden doch angegriffen, liebe Freunde. Ganz kurz nochmal die Rubrik, was wurde eigentlich aus? Was wurde aus der Schwiegermutter, die die Fahrerin des Fluchtwagens des Mörders von Stade war? Habt ihr irgendwas gehört? Habe ich was versäumt? Was wurde eigentlich daraus? Wird da was mit SPD-Macht? Weil sie war ja auch gleichzeitig die Schwiegermutter von diesem SPD-Menschen, der zuständig ist für Flüchtlinge und so. Wird das einfach unter den Teppich gekehrt? Wir sollen nicht erfahren, was mit der... Wo ist die Frau? Wo ist diese Frau, die an einem sechsfachen Mord beteiligt ist? Sie war immerhin die Fahrerin. Sie hat vielleicht gewusst, was da los ist. Was war eigentlich mit der Waffe? Wie ist er an die Waffe gekommen? Wo hat er die hergeholt? Was war da los? Wir wollen das gerne wissen. Das Volk hat das Recht, das zu erfahren, nach sechs Toten. Was war eigentlich mit dieser Schwiegermutter? Was ist eigentlich aus der Vulkangruppe Berlin geworden, die da, wo es 1 Million Belohnung gab dafür, dass das rauskommt, wer die sind, und die da Berlin den Strom genommen haben, den Blackout hervorgerufen haben im Südwesten von Berlin? Also, habt ihr auch nichts gehört, ne? Was ist eigentlich mit dem Anschlag auf das Umspannwerk in Erkrath, auf das Asphaltwerk in Wandlitz, auf das Umspannwerk in Reutlingen? Was ist eigentlich mit den Attentaten? Was ist mit den Attentaten? Wer kann mir sagen, was mit den Sachen passiert ist? Und was ist eigentlich mit den Drohnenerkenntnissen von Leipzig passiert? Weil da ist ja jetzt dann doch einiges rausgekommen, das irgendwie nicht ganz so, so wie in Lettland, diese Drohne, ne? Die ja keine russische war, sondern eine ukrainische. False Flag Attack, ich weiß ja nichts, ich frage nur, was ist mit diesen ganzen Themen geworden? Wir wollen die nicht so gerne, vergessen. Vergessen wollen wir auch nicht den SPD-Politiker, der erwischt worden ist von einer Kamera, habt ihr das gehört? Der hat, irgendwo habe ich diesen Zettel doch auch, das lasse ich auch mal gleich draußen, das brauche ich auch gleich. Gamescom-Veranstalter erklärt die AfD für unerwünscht. Der Gamescom-Veranstalter erklärt die AfD für unerwünscht. Jeder, der Probleme hat mit seinen Geschäften, anscheinend muss jetzt irgendwas mit der AfD machen, um sich selbst nochmal ins Gespräch zu bringen. Denn so viele Leute wollten nicht den teuren Eintritt bezahlen bei der Gamescom, wie das eigentlich sonst ist. Aber es sind immer noch genug Leute gekommen, das muss man schon sagen. Also eigentlich haben die es gar nicht nötig. Ah, hier haben wir es doch. Guck mal, das wollte ich euch zeigen. SPD-Politiker klaut CDU-Wahlwerbung aus dem Briefkasten. Das sind die Demokraten bei der Arbeit, Freunde. Eine große Freude. So sieht er aus. Wir wollen nochmal nicht vergessen, dass wir ihn auch erkennen. Wenn er bei uns am Briefkasten durch ist, hat er sich so ein bisschen mit so einem Fahrradhelm maskiert, ne? Wenn er mit dem Fahrradhelm durch die Gegend geht. Ja, was ist damit eigentlich passiert? So, dann habe ich hier, der Friedrich war doch neulich, ne? Der Friedrich Merz, der Lamoyante, war doch neulich im Wald. Da hat er sich hingestellt und gesagt, sehen Sie, das ist der Klimawandel. Und wer jetzt noch den Klimawandel leugnet, sehen Sie, was hier passiert ist. Sehen Sie, gucken Sie sich das an, nicht wahr? Ist es nicht erstaunlich, dass der Waldbrand an einer Stelle genau da stattgefunden hat, wo eigentlich Windräder gebaut werden sollten in Naturschutzgebieten? Ist das nicht erstaunlich? Ich gucke mir das an, ne? Überlagerung von Brandfläche und geplanter Windkraftfläche ist sehr erstaunlich. Das ist genau zufällig genau da. Also da gibt es so eine Überlappung, so eine große, da wo sie das machen wollen. Ich habe das referiert in meiner Morningshow vom Samstag in Braunsbedra. Was alles für, ich weiß nicht mehr, wie viele es waren. Ich glaube, über fast 300 Gesetze oder so werden gebrochen, umgeschrieben, außer Kraft gesetzt dafür, wenn man Windräder in Wäldern bauen darf. Was da an Schutt hinterlassen werden darf, wie da der Waldboden zerstört werden darf, um ein Windrad zu bauen, ihr macht euch keine Vorstellung. Und jetzt da ein Feuer, was dafür sorgt, dass man jetzt ganz einfach Zugang hat, es auch keine Diskussion mehr gibt, weil es ist eh zerstört, der Boden da. Freunde, Windkraft, auch das, da gibt es dieses dicke Ding, bei Herrn Habeck im Ministerium, haufenweise Seiten, komplett die gesamte Geschichte der Windkraft, Vorteile, Nachteile, alles, was dazugehört. Ihr macht euch keine Vorstellung, was da alles dahinter steht. Und auch das wird 100% rauskommen. Was haben wir denn hier? Ex-Stadtrat habe Auftrag für Wahlfälschung bekommen. Eieieiei. Das ist ja auch, und das auch natürlich von den Kollegen von der Bild-Zeitung, vernünftig recherchiert. Interessant, was da alles passiert. Und ich glaube, wir werden, der Höhepunkt der deutschen Wahlfälschung wird nächsten Sonntag stattfinden. Ich bin gespannt, was sie alles probieren. Dann habe ich hier den Stefan Magnet, mit dem ich auch ein Interview geführt habe für seinen Kanal Auf 1. Der hat geschrieben, wer schreit gegen rechts? Jene, die uns rechtsextrem nennen, zerstören unser Land vorsätzlich durch offene Grenzen. Falsche Toleranz, Misswirtschaft und Korruption, diese Versager haben jede moralische Erhabenheit verspielt. Es reicht. Mein lieber Stefan, genauso sehe ich das auch. Zwei Helden bei der Arbeit, liebe Freunde, der Christian und Anthony, waren am Wochenende in Güstrow. Bei strahlendem Sonnenschein haben sie da einen Vortrag gehalten. Peter Hane war auch da, war auch im Osten unterwegs, großartig. Und von Herzen, jedem Erfolg gönne ich Anthony Lee für seine Arbeit. Wirklich, guckt euch den Kanal an. Die meisten von euch kennen ihn, guckt ihn euch an. Es ist erstmal unglaublich lustig. Der macht im Prinzip, macht er das, was ich mache, nur viel besser mit Christian zusammen. Das ist so lustig und gleichzeitig so furchtbar. Und dieses locker lustig darstellen der furchtbaren Situation ist für mich eigentlich die beste Waffe, die wir haben. Besser als das ganze Ernste immer auf die 12 und sowas alles. Was haben wir hier? Giorgia Meloni. Wenn ihr euch von Kruzifix oder von der Weihnachtskrippe beleidigt fühlt, dann solltet ihr hier nicht leben. Wir werden Gott, das Vaterland und die Familie verteidigen. Findet euch damit ab. Klare Ansage an Zuwanderer, die das anders sehen. Und das würde ich mir wirklich wünschen von unserem Bundeskanzler. Hier haben wir einen Bericht von Anita Conforti. Ich war mit einem Freund in der Berliner U-Bahn, als eine Gruppe junger muslimischer Männer einstieg und anfing, Arabisch zu sprechen. Da begann mein Freund sofort, Englisch zu reden. Und ich dachte mir, ich habe gerade erst den 7. Oktober überlebt und jetzt soll ich mich verstecken. Genau das passiert. In Deutschland leben Juden, ich werde nicht müde, das zu sagen, so unsicher wie seit dem Zweiten Weltkrieg nicht mehr. In Deutschland leben Frauen, Mädchen, Kinder, so unsicher wie seit dem Zweiten Weltkrieg nicht mehr. Und Schuld daran hat nur einer. Nein, hat nur die Regierungen. Das ist der Herr Merz, das ist der Herr Scholz und das ist die Frau Merkel. Die haben als Oberste sozusagen die Verantwortung. Dazu gehören noch die linksradikalen Ministerpräsidenten ihrer Zeit und so. Die haben auch noch eine Teilschuld, gar keine Frage. Jetzt geht plötzlich der Drucker los, was da wo rauskommt. Als ob ich den nicht, ich programmiere den doch. Man weiß es nicht. Und wie peinlich ist das, dass du, wenn solche Männergruppen zusteigen, nicht mehr dich in deiner Sprache unterhalten kannst. Oder es dich nicht mehr traust. Wo sind wir gelandet? Da haben wir es. Ausgerechnet die größte Spalterin bekommt den Caritas-Preis für Haltung und Zusammenhalt. Welche Spalterin? Herr Spaltmaier, der ist doch ein Mann, keine Frau. Ach nee, Frau Merkel, genau. Angela Merkel erhält endlich mal wieder einen Preis, diesmal von der Caritas. Er soll ihren Einsatz für Solidarität und gesellschaftlichen Zusammenhalt würdigen. Es ist ein einziger Witz. Sag mal, sie steht doch für das Gegenteil. Merkel bekommt einen Preis für gesellschaftlichen Zusammenhalt, Solidarität? Merkel? Das ist so peinlich. So, dann haben wir hier eine Ehefrau eines einfachen ukrainischen Abgeordneten. Die wollte über die Grenze kommen, hier in Richtung Deutschland. Und dann hat jemand gesagt, Mensch, mal ganz kurz gucken, was ist denn so in ihrem Auto? Ganz normale Grenzkontrolle. Es gehört sich eigentlich nicht, Ukrainer zu kontrollieren, gehört sich überhaupt nicht. Ich mach das mal hier weg, um da keinen zu verraten, die Quelle nicht zu verraten. Aber so reißt diese Dame eines einfachen ukrainischen Abgeordneten. Seht ihr das? Das ist alles Kohle. Das sind Millionen in Cash. So reißt diese Frau des einfachen Abgeordneten, sind 28 Millionen Dollar und 1,5 Millionen Euro sind da drin. 28 Millionen Dollar und 1,5 Millionen Euro. Und die stammen wohl aus Bestechungsgeldern. Der Mann arbeitet ganz dicht an Herrn Zelensky dran. 28 Millionen Dollar und 1,5 Millionen Euro. Glaubt man, wie viel Prozent davon sind Steuergelder, die von Deutschen erarbeitet wurden? Ich weiß es nicht. Das finde ich interessant, das hebe ich mir auf für morgen. Hacker, habt ihr das gewusst? Hacker legten die Berliner Verwaltung lahm, bekommen Zugriff auf personenbezogene Daten und erpressen jetzt den Senat in Berlin. Der regierende Bürgermeister möchte darauf je nicht eingehen und möchte gerne stärker demonstrieren. Das Land Berlin wird aktuell erpresst. Und es passiert nichts. Es passiert natürlich nicht deswegen nichts, weil man das jetzt nicht will oder so. Nein, sie haben einfach keine Chance, sie haben keine Mittel. Sie sind hilflos und sie wollen es nicht zugeben und sagen, wir lassen uns nicht erpressen, weil wir uns nicht erpressen lassen. Deswegen haben jetzt irgendwelche Kriminellen haben alle personenbezogene Daten von Berlin. Und sie sagen nicht mal welche. Wir werden nicht mal gewarnt. Denkt bitte daran, schreibt der Jörg, die Prominenz, die jetzt mit einer Kampagne die AfD verhindern möchte, waren genau die gleichen, die euch während der Corona-Zeit einsperren wollten, weil ihr ungeimpft wart. Das sollte man niemals vergessen. Vielen Dank für den Hinweis nochmal. Sehr gut. Was haben wir denn hier? Ach, das ist ja doof, ja. Das ist die Sozialministerin Petra Köpping, SPD-Sozialministerin Petra Köpping. Die hat damals, ich lese mal vor, vorgesehen waren Polizeibewachung, körperliche, neurologische und psychopathologische Untersuchungen. Menschen, die sich Absonderungsanordnungen widersetzen, sollten also unter polizeilicher Aufsicht in eine psychiatrische Einrichtung untergebracht und dort psychiatrisch begutachtet werden. Presseberichte über diese Maßnahme hatte SPD-Sozialministerin Petra Köpping damals als verleugnerische Falschmeldung zurückgewiesen. Und genau das ist passiert. Und Sie haben einen 14-Jährigen ins Gefängnis für 11 Tage lang in Räume für Quarantäneverweigerer gepackt, weil er draußen auf der Straße unterwegs war in der Corona-Zeit. Und die SPD, nochmal ganz kurz, die SPD war für Polizeibewachung, körperliche, neurologische und psychopathologische Untersuchung an Menschen, die sich Absonderungsanordnungen widersetzen, also Maskenpflicht. Die sollten unter polizeilicher Aufsicht in psychiatrische Einrichtungen untergebracht und dort psychiatrisch begutachtet werden. Und das haben sie exerziert an einem 14-jährigen Jungen, den man für 11 Tage eingesperrt hat. Das ist die SPD. Wer die SPD noch wählt, Freunde, hat auch die Kontrolle, glaube ich, über sein Leben verloren. So. Ich habe noch, das hebe ich mir für morgen auf. Das Gamescom-Ding kann ich wegschmeißen. Was haben wir hier noch? Ach, der Kanzler. Jemand hat gefragt, was hat der Kanzler eigentlich für eine Krawatte an? Ich sag's euch, er hatte eine Krawatte an mit rosanen Schildkröten drauf. Da ich nicht in Dings ausdrucke, da ich nur in Schwarz-Weiß ausdrucke, kann man das nicht sehen. Aber tatsächlich, sie hat rosa Schildkröten. Man musste nichts mehr. Es haben Leute gesagt, er hätte eine Peniskrawatte. Er hat eine Krawatte mit Penissen drauf an. Das ist verleugnerisch. Verleugnerische Diskreditierung des Kanzlers. Da fängt der Kanzler an zu weinen. Das ist nicht wahr. Ich habe extra diesen Close-up besorgt. Es sind tatsächlich, man kann es sehen, es sind Schildkröten. Also kleine rosa Schildkröten, keine Penisse. Ich sage es nur noch mal, dass ihr Bescheid wisst. Zum Ende hin der Sendung, ich bin gleich fertig, habe ich eine richtig schöne Geschichte. Ja, etwas Positives. Etwas wirklich Tolles. Ich lese vor. Ende der 60er Jahre mieteten die damals noch völlig unbekannten Schauspieler Danny DeVito und Michael Douglas zusammen eine kleine, günstige Wohnung in Manhattan. Sie hatten kaum Geld dafür, aber große Träume und keinerlei Garantie, dass es einer von ihnen jemals im Filmgeschäft schaffen würde. Sie teilten sich die Miete, das Essen aus dem Kühlschrank und die täglichen Enttäuschungen nach den nächsten verpatzten Castings und Absagen. Mit der Zeit entwickelte sich aus der bloßen Wohngemeinschaft jedoch eine tiefgreifende Freundschaft. Ihre Wohnung hatte absolut nichts mit dem Anwesen zu tun, den sich die beiden später leisten konnten. Sie war klein, schlicht und spartanisch eingerichtet, dafür vollgestopft mit Drehbüchern, leeren Kaffeetassen und dieser ganz speziellen Mischung aus Zuversicht und Ungewissheit, die wohl jeder Nachwuchskünstler kennt. Was, wenn der große Durchbruch einfach nie kommt? Jeder Cent musste dreimal umgedreht werden. Es gab kalte, von Zukunftsängsten geprägte Morgenstunden, stundenlanges Warten am Telefon auf eine Nachricht und Tage, die mit langen Anfahrtswegen, Vorbereitungen und Versprechen ausgefüllt waren. Wenn einer von den beiden nach einem niederschmetternden Casting nach Hause kam und am liebsten alles hingeworfen hätte, war der andere da. Man konnte gemeinsam fluchen über das eigene Pech, lachen, schnell etwas zu essen machen und am nächsten Tag einfach wieder von vorne anfangen. Das Geld war knapp. Aber sie hatten einander und das beruhigende Gefühl, die ständigen Absagen gemeinsam besser wegstecken zu können. Mit der Zeit zahlte sich ihr langer Atem und die eiserne Disziplin aus. Beide machten Weltkarriere, doch ihre beruflichen Wege kreuzten sich immer wieder. Sie empfahlen sich gegenseitig und zogen sich in der Branche gegenseitig mit hoch. Sie kannten sich durch und durch, und zwar aus einer Zeit, als noch keiner von ihnen berühmt oder reich war, als es weder Bodyguards noch Millionenverträge gab und ihre Namen noch keine Weltmarken waren. In all den Jahren gab es Ehen, Kinder, gigantische Erfolge, aber auch schwere Phasen, Rückschläge und gesundheitliche Krisen. Ihre Freundschaft hat all dem getrotzt. In einer Welt, die oft als oberflächlich und knallhart gilt. Aus zwei jungen Nachwuchsdarstellern in einer bescheidenen Bleibe wurden zwei Ikonen der Weltfilmgeschichte. Doch das Wertvollste an dieser Geschichte sind weder die Phasenrückschlägen und die gesundheitlichen Krisen. Das Wertvollste an dieser Geschichte sind weder die Auszeichnung noch die Gagen oder die Kassenrekorde. Es ist die Tatsache, dass der Mensch, mit dem man einst die Armut, die Existenzängste und die letzte Scheibe Brot im Kühlschrank geteilt hat, auch Jahrzehnte später noch neben einem sitzt und über denselben flachen Witz lachen kann. Danny DeVito und Michael Douglas erinnern uns an etwas, das man selbst mit dem größten Vermögen der Welt nicht kaufen kann. Echte Freundschaft ist unbezahlbar. Und ich lese das deswegen vor, weil es mich erstens rührt, zweitens, weil mein Vater die deutsche Stimme von Michael Douglas war. Und mich auch mit der Familie Douglas ein bisschen was verbindet. Ich habe die beim Oscar mal kennengelernt und wurde sofort an den Tisch gebeten und so, als ich gesagt habe, wer ich bin. Und ja, echte Freundschaft ist unbezahlbar. Und wenn ich mir dann angucke, dass zum Beispiel die Freundschaft, die Kai und ich haben, ja, durch was wir alles schon gegangen sind in letzter Zeit und was wir gemacht haben, dann bin ich wirklich sehr stolz darauf, wie wir das durchziehen. Und ich bin auch stolz darauf, dass wir manchmal einen Podcast machen, der echt elend ist. Und der einfach zeigt, wie wir jetzt in dieser Sekunde gerade drauf sind. In guten wie in schlechten Zeiten. Für uns und auch für euch. Das hat mich sehr berührt. Und ich finde, das sollte man niemals vergessen. Echte Freundschaft ist wirklich ein unglaublicher Wert. So, liebe Freunde. To you! Herzlichen Glückwunsch allen Geburtstagskindern. Lasst euch feiern, lasst es krachen. Nachträglich nochmal herzlichen Glückwunsch allen denen, die am Wochenende Geburtstag hatten natürlich. Und ich wünsche euch von Herzen, dass ihr nicht nur schönes Wetter habt heute, weil in Hamburg ist heute wirklich elend und kalt. Ich wünsche euch, dass ihr Sonnenschein habt und wenn nicht außen, dann wenigstens im Herzen, dass ihr reich beschenkt, geliebt werdet, umarmt werdet und alles das von eurer Familie. Ich wünsche euch außerdem ein wunderschönes, neues und ganz besonders gesundes Lebensjahr. Und allen, denen es nicht so gut geht, unsere Kraft aus der Community für euch. Es geht aufwärts. Und allen denen, die einen Verlust zu beklagen haben, wir haben das gerade hier in unserer Runde auch gehabt, viel, viel Kraft wünschen wir euch. Und ja, ich glaube, das, was jemand hinterlässt auf der Welt und das daran denken und respektieren, das, was er hinterlassen ist, hat, hält ihn auch weiter am Leben, auch wenn er aus dem, sagen wir mal so, anfassbaren Leben verschwunden ist. Ist irgendwie nicht klug, aber kommt von Herzen. Insofern, ich wünsche euch alles Gute. Seid ihr bereit für hoffentlich die niegelnagelneuen und ganz frischen Trigger-News? There you go.
1: 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Jetzt Meldungen aus der Trigger FM Redaktion. Seit 2020 schon liefern Brandenburgs Ärzte Daten an das RKI, aus denen sich Impfnebenwirkungen ablesen lassen. Angefordert hat das Land die Auswertung nie, wie die Antwort auf eine BSW-Anfrage zeigt. Neue Informationen aus einer parlamentarischen Anfrage legen nahe, dass das volle Ausmaß gesundheitlicher Komplikationen in der Region weiterhin vertuscht wird. VW steigt in die Rüstungsindustrie ein und wird helfen, den sogenannten Iron Dome für Deutschland zu bauen. Matthias Priebe, Journalist und Mitglied der Friedensbewegung, schreibt dazu auf X: Was für ein Wahnsinn! Vor unser aller Augen wird Deutschland kriegstüchtig gemacht, werden grenzenlose Kriegsschulden aufgenommen und wird keine Gelegenheit aufgelassen. Jetzt wird jedem Präsident Recep Tayyip Erdogan hat die Zusammenarbeit in der muslimischen Welt aufgerufen. Muslime können sich auf andere verlassen, um die Rechte zu verteidigen und die Rechte zu sichern. Erdogan warf der israelischen Regierung vor, die Bedrohung der Stabilität zu wollen und die internationale Institution, weil sie die Verletzungsfälle in Gaza und Westjordanland verändert hat. Islamkritiker und Links fragen sich derweil, wann und wo der Islam Frieden mit Recht gebracht hat. Seit einem Monat hat die US-Armee am Sonntag wieder Ziele im Iran angegriffen. Die Angriffe richteten sich gegen Raketenwerfer auf der iranischen Insel Larak in der Straße von Hormuz. Die iranischen Revolutionsgarden reagierten mit Angriffen auf Luftwaffenstützpunkte in Jordanien. Auch die Emirate wurden angegriffen. Angesichts der neuen gegenseitigen Attacken schnellten die Ölpreise in die Höhe. Umfragen sehen die AfD in Sachsen-Anhalt im Höhenflug. Das BSW plant nun den Tabubruch. Trotz interner Zerreißproben will die Wagenknecht-Partei im Landtag gezielt auf Stimmen von der AfD setzen, um deutsche Ukraine-Hilfen zu stoppen. Eine entsprechende Absprache dazu gäbe es zwar nicht, sagte ein BSW-Sprecher am Sonntag der Nachrichtenagentur AFP. Doch die Ablehnung der Ukraine-Hilfen sei eine bekannte Position der AfD. Deshalb gehen wir davon aus, dass sie zustimmen. Theoretisch sei auch denkbar, dass die Linke sich anschließt. Bei einer Techno-Veranstaltung im schweizerischen Aarau sind in der Nacht zum Sonntag mehrere Schüsse gefallen. Eine 22-jährige Italienerin wurde dabei tödlich verletzt. 5 weitere Besucher erlitten Verletzungen, darunter auch eine deutsche Frau. Die Fahndung nach dem oder den bislang unbekannten Tätern läuft. Über das Motiv der Tat gibt es bislang keine Erkenntnisse. Die Ermittler wollen sich weiterhin nicht darauf festlegen, ob es sich um einen Terrorakt, einen Amoklauf oder eine Tat im kriminellen Milieu handelt. Der deutsche Virologe Christian Drosten hat sich besorgt über das Vorgehen gegen den US-Immunologen Anthony Fauci geäußert. Fauci steht in den USA wegen seiner Rolle während der Corona-Krise unter Druck und muss sich wegen des Vorwurfs der Missachtung des Kongresses verantworten. Drosten beriet, wie Fauci in den USA, während der sogenannten Corona-Krise die deutsche Regierung. Am Beispiel Fauci kann man die Gefahren der politischen Arena erkennen, sagte Drosten in einem Interview. Zugleich stellte er klar, dass zwischen ihm und Fauci nie persönlicher oder beruflicher Kontakt bestanden habe. Das allerdings scheint nicht zu stimmen, da Fauci in seinen Tagebüchern das Gegenteil schreibt. Für Kritiker der Corona-Zeit ist völlig klar, dass Drosten sich versucht abzusichern, da die Aufklärung aus den USA bei einer AfD-Regierung in Ländern oder dem Bund auch in Deutschland stattfinden könnte und Drosten sich dann vor Gericht verantworten müsste. Die Technische Universität München will am Dienstag in München eine Studie vorstellen, die der europäischen Klimapolitik im Verkehrssektor schwere Fehler attestiert. Unter dem Titel Defossilisation statt Dekarbonisation präsentiert das Münchner Wissenschaftlerteam das Fazit, dass Elektroautos deutlich weniger klimafreundlich sind als von der EU angenommen. Der Präsident der Universität, Thomas Hofmann, der die Studie initiiert hat, spricht in der Einladung zur Pressekonferenz von einer substanziellen Fehlsteuerung der europäischen Politik in ihrer Klimastrategie. In den USA hat der ehemalige Staatssenator von Virginia, Richard Hayden Black, ein interessantes Interview gegeben. Er sagte, wir haben einen Staatsstreich in der Ukraine inszeniert. Wir haben das mit Gewalt vom anderen Ende des Globus getan. Das amerikanische Volk wusste davon nichts. Zelensky ist eine Marionette, ein Theaterschauspieler. Er tut, was man ihm befiehlt zu tun, wann man es ihm befiehlt. Die Leute, die ihn kontrollieren, haben entschieden, dass er wie ein Held aussehen würde, wenn sie ihn in ein grünes T-Shirt stecken. Dieser Kerl ist ein Komiker, der eine reine Schöpfung der Medien und seiner Puppenspieler ist. Nur gut 50%. Deutschlands Gasspeicher sind für diese Jahreszeit historisch schwach gefüllt. Nun warnt der Maschinenbau vor Versorgungsengpässen im kommenden Winter. Besonders hart von einer Mangellage wäre die Industrie betroffen. Kommt es zur Ausrufung der Notfallstufe, drohen dort zuerst Lieferkürzungen und Abschaltungen. 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

0: Und von dir stammt der Satz, Mike, wer jetzt nicht drin ist im Markt, der wird es wohl bitter bereuen. Im Inneren redet es natürlich von Krypto. Da hat sich einiges getan. Ist das eine grundsätzliche Wende? Wir haben ja im letzten Blockzocker auf dein Geheiß hin, lieber Hermann, auch Bitcoin, also Wrapped Bitcoin gehebelt. Siebenfach, glaube ich, war das, mit ein paar hundert Dollar und freuen uns über die Ergebnisse. Wieso zieht Bitcoin jetzt an? Lieber Hermann, wieso gerade jetzt? Wie weit geht's noch? Und Mike, traust du dem Frieden? Anschlussfrage dann danach an dich. Traust du dem Frieden so? Und ist das jetzt eine echte Trendwende oder sagst du dir vollkommen egal, ob Trend oder nicht, man nimmt jetzt mit, was man kriegen kann? Vielleicht Hermann zuerst.
1: Ja, also das ist schwer zu sagen, ob das jetzt die absolute Trendwende ist. Viele Leute, viele Analysten gehen davon aus, dass wir eigentlich bis Ende Oktober noch durchhalten sollten, bevor dann wirklich der Boden gefunden ist. Ja, meine Motivation war, der Markt hat zigmal probiert, nach unten zu gehen und hat es nicht geschafft. Und wir haben natürlich auf einen Auslöser gewartet, der A, die ETFs wieder zum Vorschein bringt. Also, dass Leute eben sagen, okay, hier liegt ein Wert, der Bitcoin oder das Bitcoin wird natürlich schon immer wieder totgesagt. Die Frage ist ja, versteht man es wirklich unter dem Aspekt, dass es ein Schutz oder ein Wertaufbewahrungsspeicher für Geld ist? Also Bitcoin wurde eigentlich dafür geschaffen, dass es Geld werden sollte. Aus meiner Sicht, das ist es nicht mehr. Es ist eine Assetklasse und die ist eben in der Welt, in der Fiat-Geld einfach beliebig vermehrt werden kann, immer noch der Anker, der bei 21 Millionen maximal ausstehenden Bitcoin eines Tages eben eine gewisse Grenze setzt, die nicht unter gar keinen Umständen eben erweitert werden kann. Quantencomputer und alles, was dazugehört, sind Dinge, auf die werden die Bitcoin-Holder, die Großen, eingehen. Im Moment ist mir da noch zu wenig Diskussion, aber trotz allen Unkenrufen ist es natürlich so, dass man es geschafft hat, von 125.000 auf 59.000 das Ding nochmal runter zu hämmern. Und jetzt ist es aber aus den Glassnode, das ist ein Analysetool, was man auch über Web ganz einfach sehen kann, ist es so, dass die Anzahl der institutionellen Anleger beziehungsweise der sogenannten großen Hände, also der Whales, Leute, die weit über 1000 Bitcoin haben, die ziehen sich gerade wieder voll mit dem Zeug. Das heißt, der Fear und Greed Index ist nicht mehr da, dass jeder Angst darüber hat. Die Privaten werden anfangen, bei wahrscheinlich 80.000, 85.000 wieder reinzukaufen. Ja, es ist Psychologie. Warum dreht das gerade jetzt? Der Auslöser war es, Scott Bessent, dieser Rückkauf von Staatsanleihen in Amerika. Natürlich die Staatsschuld. Also wenn man sieht, ich hatte vorgestern gepostet, Bitcoin hat einen Market Cap von 1,29 Billionen und die Zinszahlungen in diesem Jahr oder für das nächste Jahr sind 1,37 Billionen in den USA auf die Schulden. Also das heißt, der Bitcoin Market Cap war geringer und von daher ist das ein natürlicher Trend. Wir sehen jetzt, dass der Markt dann springt und wie Mike auch gesagt hat, wenn du dann nicht drin bist und das bezeichne ich ja immer als vor der Kurve sein. Also wenn es in der Zeitung steht heute, ist es zu spät, du hast die ersten 12% de facto verpasst. Und das heißt, das Risiko wird eben darüber genommen, etwas früher zu sein, natürlich etwas risikoreicher, weil es kann dann unter Umständen dauern oder es kommt eben nicht. Und da helfen eben so Dinge wie Hebel, die nichts für Anfänger sind, aber im Rahmen unseres Blockzockers haben ja einige, die uns zuschauen und natürlich auch kommentieren, gesagt, wir sind noch nicht aggressiv genug. Das waren wir diese Woche. Es hat sich gelohnt und ich kann mich bei Scott Bessent nur bedanken. Er hat mein Upgrade auf Business Class gerade bezahlt.
0: Ja, hoffen wir, dass es so bleibt, beziehungsweise dass er das weiterhin bezahlt und das immer wieder nachreicht. Mike, wie sieht's bei dir aus? Du bist in den Technizitäten dann tiefer drin, während sich ja Hermann die größeren Linien anschaut. Bist du bestens vertraut mit dem, was auf der Arbeitsebene dann passiert? Die Stimmung war ja wahrscheinlich selten so gut wie jetzt gerade in Bitcoin. Wie lange glaubst du, hält das so an? Was ist so die kurzfristige Prognose für die kommenden Tage und Wochen?
2: Na, noch ist das Ganze ein bisschen vernebelt und man darf die Aufarbeitung von 2-3 Tagen abwarten, wenn die ganzen Analyse-Tools schauen, was da wirklich passiert ist. Also was man jetzt schon sagen kann, Arkham Intelligence ist unterwegs und hat das Ganze am Mittwoch ein Stück weit untersucht. 12% Kursexplosion, 15 Minuten sind natürlich alles andere als gewöhnlich. Und siehe da, große Marktteilnehmer, die man auch als Manipulatoren schon kennt, Binance, Coinbase, Wintermute, haben über 20.000 Bitcoin innerhalb von 15 Minuten

0: fest auf der Analyseebene. Die, die diese Kursexplosion in dieser konzentrierten Aktion in 15 Minuten ausgelöst haben, haben damit FOMO ausgelöst und haben oben schon längst wieder ihre Position verkauft, sind also schon in diesem kurzen Zeitfenster mit Gewinn rausgegangen. Ich denke mal, das wird jetzt noch 2-3 Tage dauern. Also Glaskugel ist noch ein bisschen neblig und dann werden wir sehen, ob dieses Kursniveau hält und ob davon eine neue Bewegung nach oben geht.
1: Ja, das ist fast schon eine Juristenantwort. Das kommt darauf an, man muss mal schauen, man weiß es nicht. Aber ja, ist natürlich auch die einzig ehrliche Antwort darauf, denn man weiß es ja tatsächlich nicht. Und wenn man nicht besagte Insider-Infos hat, dann wird es schwierig. Aber fassen wir mal zusammen. Das Geld ging weg irgendwann im ganz großen Stil aus Krypto und Co. Es ging zeitgleich ganz viel Geld in KI. Wir haben vielfach darauf hingewiesen, du hast vielfach darauf hingewiesen. Nun ist bei KI irgendwie ein bisschen eine Nüchterung drin. Da wird in den Randwerten oder an den assoziierten Werten ist da viel, ist viel Interesse bei Chip-Herstellern und anderen, aber die große KI-Party ist vorbei und nun bewegt sich Geld wieder in Krypto. So viel wissen wir. Ne? Das ist alles ohne Kausalzusammenhangsimplikationen. Es ist, wie wir alle wissen, die Gleichzeitigkeit impliziert keine Begründungszusammenhängigkeit, aber es fällt schon auf, dass das alles so parallel passiert und es war ja, Hermann, auch deine Erwartung, dass die Welle wieder zurückschwappt oder dass die große Investorenkarawane, die möglichst billig kaufen will, um es dann teuer wegzuschütten, ja irgendwann wieder zurückkommt, weil Bitcoin aus unserer Sicht und der Sicht vieler anderer eben gerade verdammt billig ist.
2: Ja, es gehört zu den harten Assets. Also Gold, Silber, Bitcoin sind eben harte Assets, harte Vermögenswerte. Was bedeutet das? Dass man, wenn man die Anzahl der Geldscheine, wenn man sich das bildlich vorstellt, verdoppelt, dass man trotzdem nicht Gold, Silber und Bitcoin über Nacht verdoppeln kann, ja, also von der angebotenen Menge. Gold hat, glaube ich, eine Inflation von 1,5-2% im Jahr, was eben über den Bergbau dann gefördert wird. Mhm. Und auch Gold hat reagiert von knapp 4.000, sind wir jetzt, glaube ich, wieder bei 4.500. Lass mich kurz gucken. Ja, also so um den Dreh 4.487. Und von daher, auch da ist die Flucht in Realwerte. Und ich schreibe ja öfter darüber und sage, sie werden die Zinsen senken, sie werden eine Flut von Geld losdrucken, die eben weiter das befeuert, was wir im Moment sehen, dass nämlich von harten Asset- oder Vermögenswerten Halter immer weiter profitieren, während die Menschen, die keine Assets haben, immer weiter ins Hintertreffen geraten. Das ist zwangsläufig so bei diesem System, wie wir es heute leben, weil wir nicht in der Lage sind, die Politik, die das ohne Zweifel befeuert, eben abzulösen beziehungsweise mal eine richtige Revolution durchzuführen. Das heißt, man kann sich dem nicht verschließen. Es gibt auch viele Leute, mit denen ich spreche, die sagen, ah, ich möchte keine Aktien in meiner Lebensversicherung haben. Da sage ich immer, auf welchem Planeten lebt ihr denn? Natürlich, ihr habt Aktien, ihr habt risikoreiche Bonds, ihr habt Finanzstrukturen, wo kein Mensch zum Schluss weiß, was liegt wirklich darin, weil die Versicherung mindestens 2 oder 3 oder 4% Garantiezins zahlen musste. Früher 4%, heute eher 1,5. Das heißt, auch diese Dinge müssen beachtet werden und Bitcoin hat sich jetzt angeboten, einfach weil der Markt nicht mehr nach unten gegangen ist. Das heißt, hier ist eine große Kaufneigung von großen Händen, die liegt da unten. Das war meine Motivation zu sagen, hier muss ich irgendetwas tun, der Markt will nicht mehr nach unten, dann probieren wir es erst nach oben. Ob jetzt, dass ich über 72.000 oder 71.000 einpendeln kann, für mich war das ganz wichtige Level 67.500, hatte ich auch im Blog gesagt, ich denke, dann geht es relativ schnell, weil das die Short-Term-Holder der letzten Jahre oder des letzten Jahres, die Bitcoin gekauft haben, da liegt ihre Gewinnschwelle. Und die erste Reaktion ist dann, wenn man weit unter Wasser war, jetzt bei 59 oder 60.000, dass man eben sagt, oh, sobald mein Einstand wieder erreicht ist, dann verkaufe ich es. Und das ist eben genau der Fehler, aber das ist eben die Börsenpsychologie und das ist das von Menschen, die eben nicht die Ruhe bewahren können, beziehungsweise aus falschen Motivationen in diesen Dingen sind, also schnell reich zu werden, extreme Risiken zu nehmen, auch mit Geld zu spekulieren, das sie nicht für mehrere Wochen und Monate entbehren können oder sogar unter Umständen verlieren können. Und da ist eben die Grundvoraussetzung, dass man auch die Geduld mitbringt. Und ich sage ja immer, ich bin relativ schlecht im Daytrading, aber mehr

0: im Investieren. Hätte ich jetzt damit gerechnet, dass Bitcoin innerhalb von 2 Wochen diesen Sprung macht? Nein, natürlich nicht. Bin ich davon überzeugt, dass wir jetzt den ersten Zucker nach oben gemacht haben, vielleicht die halbe Kerze wieder nach unten gehen. Sprich, wir sind von 64 auf 72.000, das sind 8.000. Davon nimmst du die Hälfte, dann gehen wir also wieder Richtung 68. Da liegt auch wieder die 67.500, die ich gerade erwähnt habe. Das heißt, sollte es da abbröckeln, werde ich da etwas nachkaufen. Ja, also so hangelt man sich eben nach oben. Es gibt keine Garantie. Morgen kann wieder Donald sagen, dass er jetzt Bitcoin bis 100.000 hochkauft. Das weiß kein Mensch. Auf der anderen Seite kann auch wieder eine chinesische KI um die Ecke kommen, die sagt, wir können alle Seeds der Bitcoin-Hard-Wallets knacken.
1: Also Quantencomputer
0: diese,
1: und so, ja.
0: Diese Emotion rein und raus wird weitergehen.
1: Also Reset, alles von vorne im Prinzip. Entschuldige, dass ich das so abfällig sage. Banal, ja. same, alles wie immer. Jetzt schwappt es wieder zurück. Nur haben alle immer recht gehabt, die Bitcoin schon total geil fanden. Alle, die sagen, nee, das ist alles Betrug, die CIA hat es gebaut, der Quantencomputer kann es knacken, alles ist nichts wert. Die werden sich beleidigt wieder eine Weile in die Ecke stellen, werden nicht so laut reden, warten darauf, dass es wieder einsackt, was es wieder tun wird und dann geht der ganze Kram von vorne los. Im Grunde die immer gleiche Sau durchs immer gleiche Dorf, immer in neuen Runden. Die Kunst bleibt rechtzeitig auf die Sau zu setzen und rechtzeitig wieder auszusteigen, wenn die Sau nachlässt. Das haben wir in dem Fall in kleinem Bereich geschafft. Wir bleiben natürlich dran und schauen, ob wir euch dabei helfen können, es ähnlich schnell zu erkennen oder ähnlich rechtzeitig zu erkennen. Der direkteste Weg bleibt Blockzocker, unser Spiel, wo wir tatsächlich den Money Where Your Mouth Is machen, wo tatsächlich echtes Geld reinfließt, um zu testen, was Hermann glaubt und was ich ihm abnehme. Da zocken wir mit unserem eigenen Geld, das natürlich letztlich aus dem Geld stammt, was ihr auch spendet für solche Podcasts wie diesen hier. Da könnt ihr es also live sehen oder auch selber irgendwie nachvollziehen und mitmachen, wenn ihr denn Lust habt, wenn ihr euch weiter lieber auf die Informationen aus der Ferne stürzt und die Finanzmärkte aus sicherer Entfernung anschaut, dann seid ihr nächste Woche hier auch wieder richtig und in jedem Fall, erlaubt mir die Werbung, lege ich euch natürlich sehr herzlich auch den Freihafen 2026 ans Herz und das damit verbundene Netzwerk aus Privattreffen ja auch, denn wer auf freihafen.live geht, der stellt ja auch fest, die früheren Geheimtreffen, die sind ja jetzt auch damit drin, denn wir wollen natürlich mehr als ein gelegentliches alljährliches Treffen irgendwo am Strand und kurzes Reden und Kennenlernen, sondern es soll natürlich eine Möglichkeit sein, jederzeit mit Eigeninitiative kostenlos, kostenfrei und maximal anonym einfach Menschen kennenzulernen, die in irgendeiner Weise dabei helfen, unabhängig zu werden, unabhängig zu bleiben und das eigene Leben zu verbessern, ohne dass es in erster Linie um Kohle geht. Ja, wenn euch all das gefällt, dann schaut doch rauf auf freihafen.live. Wenn euch das hier gefällt, dann hört nächste Woche wieder rein. Aber auf jeden Fall war's das mit Folge 92 des nackten Geldes. Wenn ihr Fragen habt an Hermann, dann schreibt auf X an Banker-Hermann oder kommentiert unter das Video zu diesem Podcast auf theplattform.net. Wenn ihr mit Mike the Pirate ins Gespräch kommen wollt über Kryptos, Privacy und das, was auf Mallorca vielleicht so ansteht, dann könnt ihr das gerne tun im Community-Chat der Nackten Mark auf Telegram. 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Hört sehr gern morgen ab 6 Uhr auch wieder Nacktes Niveau, vor allem aber das Wichtigste. Überhaupt. Schaltet nächsten Freitag hier bei uns wieder ein und habt bis dahin einen wunderbaren Start ins Wochenende.
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1: 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Jetzt Meldungen aus der Trigger FM Redaktion. Schon seit 2020 liefern Brandenburgs Ärzte Daten an das RKI, aus denen sich Impfnebenwirkungen ablesen lassen. Angefordert hat das Land die Auswertung nie, wie die Antwort auf eine BSW-Anfrage zeigt. Neue Informationen aus einer parlamentarischen Anfrage legen jetzt auch offiziell nahe, dass das volle Ausmaß gesundheitlicher Komplikationen in der Region weiterhin vertuscht wird. Die Technische Universität München will am Dienstag in München eine Studie vorstellen, die der europäischen Klimapolitik im Verkehrssektor schwere Fehler attestiert. Unter dem Titel Defossilisation statt Dekarbonisation präsentiert das Münchner Wissenschaftlerteam das Fazit, dass Elektroautos deutlich weniger klimafreundlich sind als von der EU angenommen. Der Präsident der Universität, Thomas Hofmann, der die Studie initiiert hat, spricht in der Einladung zur Pressekonferenz von einer substanziellen Fehlsteuerung der europäischen Politik in ihrer Klimastrategie. Der deutsche Virologe Christian Drosten hat sich besorgt über das Vorgehen gegen den US-Immunologen Anthony Fauci geäußert. Fauci steht in den USA wegen seiner Rolle während der Corona-Krise unter Druck und muss sich wegen des Vorwurfs der Missachtung des Kongresses verantworten. Drosten beriet, wie Fauci in den USA, während der sogenannten Corona-Krise die deutsche Regierung. Am Beispiel Fauci kann man die Gefahren der politischen Arena erkennen, sagte Drosten in einem Interview. Zugleich stellte er klar, dass zwischen ihm und Fauci nie persönlicher oder beruflicher Kontakt bestanden habe. Das allerdings scheint nicht zu stimmen, da Fauci in seinen Tagebüchern das Gegenteil schreibt. Für Kritiker der Corona-Zeit ist völlig klar, dass Drosten sich versucht abzusichern, da die Aufklärung aus den USA, bei einer AfD-Regierung in Ländern oder dem Bund, auch in Deutschland stattfinden könnte und Drosten sich dann vor Gericht verantworten müsste. 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
3: Jetzt macht auch der Mayen Fußball. Keine Angst, ich sage nichts über Jürgen Klopp und auch nichts über den Parallelabsturz von Mannschaft, Land und Wirtschaft. Mein Thema ist die Fernsehlogik in einer infantilisierten Gesellschaft. Fußball ist ein Medienspiel, das man nur gewinnen kann, wenn man ein Drehbuch hat und eine perfekte Geschichte.
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3: Dieses Video hat zwei Väter, Marcel Reif und Gustavo Alfaro, den Trainer von Paraguay, der sich nach dem Sieg über Deutschland lustig gemacht hat über Julian Nagelsmann. Ich fasse das sinngemäß zusammen. Eine Kita-Truppe, geführt von einem etwas größeren Kind mit Laptop und KI. Eine Truppe, die nicht in der Lage war, auf dem Platz eigene Entscheidungen zu treffen, als sie auf Männer getroffen ist, auf die Mannschaft von Paraguay, auf die Kämpfer von Paraguay und die sich dann beim Elfmeterschießen ins Hemd gemacht hat. Etwas, was man ja selbst als Fernsehzuschauer hat beobachten können. Ich habe sofort an die infantilisierte Gesellschaft gedacht, in der wir leben und an Marcel Reif und damit an meine Forschung zur Medialisierung des Fußballs. Vor 10, 15 Jahren habe ich mich damit beschäftigt, wie die Medienlogik, die Art und Weise, wie Medien Wirklichkeit in Szene setzen, wie Medien Wirklichkeit inszenieren, wie die Medienlogik den Fußball verändert hat. Fußball stand da für mich nur als Pars pro Toto, als Teil für das Ganze. Man kann am Beispiel Fußball auch sehr schön studieren, wie sich die Kultur, die Politik, die Wissenschaft verändert haben, weil sie in den Medien verkauft werden müssen. Ich hatte damals eine Podiumsdiskussion organisiert mit Markus Hörwig. Die Älteren werden sich erinnern, damals Pressesprecher beim FC Bayern München, überhaupt der erste Pressesprecher in der Fußball-Bundesliga, der dort auf dem Podium im vollen Hörsaal erzählt hat, wie die Vereine, der FC Bayern zum Beispiel, und die Verbände, der DFB, wie die Vereine und Verbände, die in den Journalismus und die Medien steuern. Über Geschichten, die man platziert, über geskriptete Interviews, über Fragekataloge, die die Journalisten geliefert bekommen, über Fragen, die nicht gestellt werden dürfen. Neben Markus Hörwig war Christoph Knäher da, der Fußballchef der Süddeutschen Zeitung, der gesagt hat, 1:0, 2:1, Torschützen, all das interessiert ihn überhaupt nicht. Er sucht die Geschichte hinter dem Spiel, die Geschichte, die er Menschen erzählen kann, die das Spiel schon im Fernsehen gesehen haben. Und Marcel Reif, damals noch bei Sky, der das Ganze noch ein bisschen weiter gedreht hat und gesagt hat, dass die Sky-Redaktion damals, wir reden von 2013, 14, dass die Sky-Redaktion vor Beginn jeder Champions League-Saison überlegt hat, wer wohl diesmal gewinnen kann. Und die Antwort hat die jeweilige Geschichte geliefert. Wer hat die beste Geschichte? Wer hat eine Geschichte, die über den Herbst in das Frühjahr tragen kann und dann dazu führt, dass auch das Finale gewonnen wird? Das Beispiel von Marcel Reif war damals Real Madrid mit der Geschichte La Décima. Der 10. Sieg in der Champions League für Real Madrid. Eine Geschichte, auch daran werden sich die Fans erinnern, eine Geschichte, die zu einem unglaublichen Finale geführt hat, zu einem Spiel gegen den Stadtrivalen Atletico, in dem Real eigentlich verloren hatte und dann in der Nachspielzeit und in der Verlängerung einen nicht mehr für möglich gehaltenen Sieg erreicht hat. Also die Geschichte war die Botschaft von Marcel Reif. Die Geschichte entscheidet am Ende, wer die Champions League gewinnt. Fußball ist ein Fernsehspiel. Fußball ist ein Spiel, das schöne Menschen braucht. Trainer, Guardiola, Klopp jetzt in Frankreich, bald Zidane. Spannende Menschen, Menschen, die konkurrieren können mit den Filmen und Serien, die wir aus Hollywood geliefert bekommen. Ist ja kein Zufall, dass wir bei den Übertragungen aus den USA jetzt die Hollywood-Stars auf der Tribüne sehen. Leonardo DiCaprio habe ich gesehen bei Brasilien gegen Norwegen zum Beispiel. Also Fußball ist ein Fernsehspiel, das schöne Menschen braucht und vor allen Dingen eine Geschichte braucht. Denn die Serie, der Film, das alles ist nur einen Knopfdruck auf der Fernbedienung entfernt. Deswegen muss das Spiel mindestens das Gleiche liefern. Die Fußballmannschaften, das ist die These dieses Videos, die Fußballmannschaften werden getragen von der Geschichte, die um sie herum erzählt wird. Die Fußballmannschaften werden getragen auch von der Stimmung im Land oder in der Fangemeinde bei Real Madrid, von der Stimmung im Land, die sich dann in eine Geschichte umformen lässt. Ich will das an drei Punkten deutlich machen. Einmal an den vier deutschen Titeln, deswegen war ich jetzt schon kurz bei der vier. Also Punkt 1, die vier deutschen Weltmeistertitel im Fußball. Punkt 2, dann Nagelsmanns Mannschaft in einer infantilisierten Gesellschaft. Und dann kann ich anders sein. Dann muss ich natürlich auf Basis dieser These, dieser Idee eine Prognose abgeben, wer dann Weltmeister werden wird. Das macht den Witz dieses Videos aus. Ich nehme das auf am 6. Juli vormittags und kann natürlich schon heute Abend oder morgen Abend widerlegt werden. Ja, also Punkt 1, die vier deutschen Fußball-Weltmeistertitel. Ich glaube 1954 und 1990 kann ich überspringen. Da ist viel zu erzählt und gesagt worden. Die Weltmeisterschaft 1974 habe ich als Kind erlebt. Ich war damals 7. Ist die erste Weltmeisterschaft, die ich bewusst wahrgenommen habe. Habe mich sehr gut vorbereitet als 7-Jähriger. Habe alles ausgeschnitten, was die DDR-Presse zu diesem Event vorab geliefert hat. War dann wirklich schwer enttäuscht, als die einzige afrikanische Mannschaft, ist damals ein Turnier mit nur 16 Mannschaften gewesen, als die einzige afrikanische Mannschaft 9:0 gegen Jugoslawien verloren hat. Das Lebensgefühl damals war nicht nur für mich als 7-Jähriger nicht mit dem zu vergleichen, was wir heute zum Beispiel haben. Es ging damals den Deutschen in ihrer Mehrheit in beiden deutschen Staaten so gut wie vorher lange nicht und danach wahrscheinlich nie mehr wieder. Wir haben 72 den Grundlagenvertrag, wir haben 73 den UNO-Beitritt beider deutschen Staaten, ein Annäherungsprozess, der auf Erleichterungen hoffen lässt im Reiseverkehr, vielleicht sogar in Richtung Vereinigung, ein Prozess, der zur KSZE-Schlussakte von Helsinki 1975 führt. Wir haben im Osten in Berlin 1973 im August, ich habe das hier auf dem Bild, 1973 im August die Weltfestspiele der Jugend und Studenten, eine Megaparty, die selbst bis zu mir, bis zu dem kleinen Michael auf der Insel Rügen ausstrahlt. In der Bundesrepublik verkörpert Franz Beckenbauer die neue Leichtigkeit im Fußball. Auf dem Bild ist Rainer Bonhoff zu sehen, falls Sie das jetzt nicht gleich erkannt haben sollten. Im Osten Deutschlands führt dieses Lebensgefühl zu einer Fußballmannschaft, die fast Weltmeister geworden wäre. Sie schlägt ja den späteren Gewinner Bundesrepublik in der Vorrunde, kommt dadurch in eine sehr viel schwerere Gruppe mit den Niederlanden, mit Argentinien, mit Brasilien, während sich der Westen mit Schweden, Polen und Jugoslawien vergnügen kann. Also insofern haben wir durch dieses 1:0 von Hamburg vielleicht sogar ein deutsch-deutsches Finale verfasst. Diese DDR-Mannschaft wird 1976 in Montreal auch mit einer gewissen Leichtigkeit im Spiel Olympiasieger. Das alles endet im Osten mit der Ausbürgerung von Wolf Biermann im Herbst 76. Ein Ereignis, das den Abgesang auf die Sozialismus-Idee im Osten Deutschlands einleitet. Also das ist der Weltmeistertitel von 1974, getragen von einer Leichtigkeit und einer positiven Grundstimmung im Westen. 2014 bin ich am Tag nach dem Finale nach Indien geflogen zu einer Tagung, habe dort sofort die Zeitungen gelesen, die haben sich überschlagen mit einem Lob auf Deutschland, nicht nur auf diese Yogi Löw Fußballmannschaft, sondern mit einem Lob auf das Land ganz generell. Dieses Land, dieses Deutschland habe nun endlich seine Geschichte bewältigt, habe das Nationalgefühl wiederentdeckt, beginnend mit dem Sommermärchen 2006 und habe eine Wirtschaft, die brummt. Leute in aller Welt, englischsprachige Zeitung in Indien, Leute in aller Welt, nehmt euch ein Beispiel an diesem Land, das jetzt auch im Fußball wieder gewinnt. Wir wissen alle, was danach passiert hat. Danach übernehmen in Deutschland die Moralisierer, schon bei der WM in Russland, erst recht dann in Katar und auch jetzt wieder in den USA. Es gab jedes Mal Boykottdiskussionen, was für die Stimmung im Land und damit für das Gefühl, dass eine Fußballnationalmannschaft trägt, nicht gerade förderlich ist. Wir haben eine Spaltung, die sich auch in dieser Mannschaft heute niederschlagen dürfte. Wir haben in dieser Mannschaft zum Beispiel Ungeimpfte und Geimpfte. Kimmich war ja nur der Beispielfall, an dem der FC Bayern durchexerzieren wollte, wie man vielleicht anders mit Spielern umgehen könnte, die diese Behandlung nicht auf sich nehmen wollte. Wir haben in dieser Mannschaft jetzt, das ist dann erst hinterher herausgekommen, man muss vielleicht noch sagen, dass der DFB auf das Desaster von Katar Mund zu halten, Nancy Faeser mit der Binde auf der Tribüne, dass der DFB auf dieses Desaster in Katar reagiert hat, Rudi Völler installiert hat, wenn man so will, einen Vater für das Kind Julian Nagelsmann. Ich komme ja gleich zur Infantilisierung. Und dieser Rudi Völler hat es geschafft, alle Konflikte aus den Medien herauszuhalten. In den Leitmedien, in den Staatsmedien war Friede, Freude, Eierkuchen vor dem Desaster gegen Paraguay. Das ist für einen Medienforscher spannend, wie das gelungen ist, alle Spaltungen, alle Konflikte, die es ja immer gibt um Startelfplätze. Jetzt haben wir noch gehört um die Kinder und die Frauen und die Babys, die man sehen wollte. All diese Konflikte sind aus den Staatsmedien ferngehalten worden. All dieser Kindergartenkram, der sich rund um die Mannschaft entwickelt hat. Ein Trainer, der seine Oma dabei hatte und seine Trophäe, die Bild-Zeitungsreporterin, die er ja in seiner FC Bayern-Zeit gewonnen hat, diese Trophäe da auch permanent den Spielern zu präsentieren, die gar nicht so viel jünger sind und vielleicht auch ein Interesse an dieser Bild-Reporterin gehabt haben. So jedenfalls geht die Geschichte, warum Julian Nagelsmann beim FC Bayern gescheitert ist. Also Rudi Völler hat es geschafft, all diese Konflikte aus den Leitmedien fernzuhalten. Das führt zu meinem zweiten Punkt, den ich gerade schon angedeutet habe, zu der infantilisierten Gesellschaft, in der wir leben. Meine These ist, dass 80% der Menschen, die wie Erwachsene aussehen, die Bauch haben, Bart haben, Falten haben, 80% dieser Menschen nicht erwachsen geworden sind, dass 80% der Menschen nicht gelernt haben, unabhängig vom Vaterstaat und von Mutter-Tagesschau zu entscheiden, dass 80% keine Urteilskraft in ihrem Leben haben entwickeln können, muss man wahrscheinlich sagen. Zur Urteilskraft zum Erwachsenwerden gehört die Einsicht, dass ich nicht alles bekommen kann, was ich möchte, selbst wenn ich alles einsetze, wenn ich alles in die Waagschale werfe, was mir möglich ist. Der Fachbegriff dafür ist Unverfügbarkeit. Ein Kind quengelt, ein Kind sagt, ich will Weltmeister werden, nicht erst in 2 Jahren, sondern am liebsten sofort. Ein Kind sagt, ich trete nicht zurück, wenn man nicht mehr mit mir spielen will, dann muss man mir das sagen. Ein Erwachsener übernimmt die Verantwortung für das, was er verbockt hat und entscheidet sich dann entsprechend. Diese Zahl 80% und die Argumentation, die gleich folgt zur infantilisierten Gesellschaft, dies entnehme ich beides einem Buch von Raimund Unger oder nämlich den Büchern von Raimund Unger, einem meiner Lieblingsautoren. Ich zeige vielleicht dieses Buch, Die Heldenreise des Bürgers. Habe hier noch ein zweites liegen, das ich vorhin vergessen habe. Breaking News, der Titel ein bisschen unglücklich. Ein Buch, das meine Forschung zur Medialisierung des Fußballs, zur Veränderung der Gesellschaft insgesamt im Lichte einer Medienlogik beschreibt, die sich an spannenden Geschichten, an Konflikten, an schönen Menschen orientiert. Ich reiß das hier nur beispielhaft an, 2018 bei Westend erschienen. Also Raimund Unger ist mein Gewährsmann für die infantilisierte Gesellschaft und für die These, dass 80% der Erwachsenen keine Urteilskraft jenseits von Vaterstaat und Mutter-Tagesschau entwickelt haben. Raimund Unger nennt dafür 3 Gründe. Katastrophismus, also die permanente Angst, in der wir gehalten werden. Im Moment wieder die Hitze, heißt ja jetzt schon wieder, dass der Sommer furchtbar werden wird, dass da sich so eine Glocke entwickelt und dass die knapp 40 Grad oder sogar leicht drüber, dass das nur der Anfang war. Wir hatten diese Pandemie-Geschichte erlebt, wir haben den Krieg, also Katastrophismus hält uns permanent in Angst. Menschen, die ängstlich sind, orientieren sich eher an Instanzen. Ein Trainer, der ängstlich ist, braucht jemanden wie Rudi Völler. Dann Entwurzelungstechnik, das ist Raimund Ungers 2. Punkt. Entwurzelungstechniken, Techniken, die uns von der Heimat entfernen, von der Familie, die Traditionen kappen und gar nicht so unwichtig, gar nicht hoch genug einzuschätzen, der 3. Punkt, all das, was mit unserem Körper passiert. Gar nicht so wenige haben sich ja dieser Spike-Therapie unterzogen. Dazu kommen Strahlen, die uns alle betreffen. Dazu kommen Nahrungsmittel, die nicht mehr so sind wie bei unseren Eltern und Großeltern. All das macht es im Ergebnis nicht leichter, erwachsen zu werden. All das führt im Ergebnis zu einer Kita-Truppe, zumal wenn man bedenkt, dass Männlichkeit, das Vaterbild permanent unter Beschuss steht. Ja, die Männlichkeit, die zum Beispiel die Mannschaft von Paraguay, weiß gar nicht, ob man da Männlichkeit sagen soll, war vielleicht schon ein bisschen mehr, aber die Männlichkeit, die eine Mannschaft wie Paraguay auf den Platz gebracht hat, ist in westlichen Gesellschaften seit vielen Jahren verpönt und macht es dann auch Fußballern nicht ganz so einfach, ein entsprechendes Bild zu entwickeln, auch ein entsprechendes Selbstbild zu entwickeln. Man kann das schön studieren am Beispiel von Kimmich, dem Kapitän der Mannschaft, der ja immer wieder versucht, ein Mann zu sein, aber natürlich auch ein Produkt dieser infantilisierten Gesellschaft ist und deshalb eine ganz andere Art von Vorbild verkörpern muss, als das frühere Fußball-Nationalmannschaftskapitäne leben konnten. Ja, ich muss, das ist der letzte Punkt in diesem Video, ich muss ein bisschen was sagen, ich muss etwas sagen zur Weltmeisterschaft. Wer kann 2026 Weltmeister werden? Wer bringt die beste Geschichte auf den Platz? Wenn meine Idee stimmt, dass ich ein Drehbuch brauche und eine Story, die sich im Fernsehen verkaufen lässt. Wer also wird Weltmeister? Argentinien hat die gleiche Geschichte wie in Katar, hat die gleiche Geschichte wie vor 4 Jahren. Alles für Messi, alle für Messi. Bei Marokko sieht das ganz ähnlich aus, die gleiche Geschichte wie vor 4 Jahren. Afrika ist wer jetzt auch im Fußball. Wird man sehen, ob die sozusagen das Spin-off, die Weiterführung der Geschichte, diese beiden Mannschaften nochmal so weit trägt. Frankreich hat die eigene Geschichte ein bisschen verfeinert. Dieser Lausbub, der die Mannschaft führt, musste ins Ausland gehen, musste Paris verlassen, musste zu Real Madrid gehen, zu der Mannschaft, die den größten Nimbus im Fußball verkörpert, inzwischen ja schon 15 Mal die Champions League gewonnen hat, musste zu Real Madrid gehen, musste da durch ein Tal der Tränen, um jetzt als Kapitän sein Heimatland zu führen. Hat das ja gegen Paraguay auch beispielhaft gemacht, nicht nur als Fußballer, sondern auch als Kämpfer. Norwegen hat eine großartige Geschichte. Die Wikinger und die Normannen haben ja schon mal die Welt erobert. Es wird oft vergessen, wenn man über Weltgeschichte spricht, wenn man eher über Geopolitik spricht, wie das, was die Normannen, die dann zu Wikingern wurden, wie das die Welt bis heute prägt. Norwegen inszeniert das mit dem Rudern und der Pauke vor dem Fanblock. Also da kann schon Potenzial sein, weit zu kommen. Auf der anderen Seite steht eine Geschichte, die Norwegen zu einem Fußballzwerg macht und die dann, wenn es gegen die Mannschaften mit einer langen Fußballerzählung geht, Schwierigkeiten machen kann. Meine Lieblingsgeschichte im Moment kommt aus England. England sagt, wir holen den Titel nach 60 Jahren heim. It's coming home. Und nicht von irgendwoher, es kommt aus den USA wieder nach Hause. Und dafür hat man sich mit dem Erzrivalen verbündet. Man hat einen Trainer aus Deutschland auf die Bank gesetzt. Letzter Titel 66, Wembley-Finale gegen Deutschland. Und man lässt diese Nationalmannschaft anführen von einem Kapitän, von einem Rekordtorschützen, der beim deutschen Fußballmeister spielt. Ist eine Prognose vom 6. Juli. Diese Prognose rechnet nicht mit der FIFA, die sicher eine eigene Geschichte hat, die schon aus ökonomischen Gründen sich möglicherweise längst überlegt hat, wer Weltmeister werden soll, die deshalb manche Spiele für 12-15 Minuten Nachspielzeit versieht, die an der Videoleinwand merkwürdige Gestalten stehen hat, die noch merkwürdigere Entscheidungen treffen. Lassen wir uns also überraschen. Wir werden am 19. Juli vielleicht auch schon vorher wissen, ob meine Prognose ins Schwarze trifft oder nicht. Schreiben Sie in die Kommentare, warum Sie nichts vom Fußball halten, wie es Ihnen geht in einer infantilisierten Gesellschaft. Und vergessen Sie dabei nicht, dieses Video zu liken, zu teilen oder, wenn Sie mögen, vielleicht sogar das Projekt Freie Medienakademie zu unterstützen. Vielen Dank.
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5: Da müsste man jetzt eigentlich mit Waffen, eigentlich müsste man dahin und dem Netanyahu und seiner Scheißregierung und das ganze Narrativ zerstören und alles neu aufbauen. Aber wie wir wissen, wird das zu gar nichts führen. Das wird wieder zu Opfern führen in Israel, das wird wieder zu unschuldigen Opfern führen. Das ist ja ein Teufelskreis. Also das ist absolut nicht sinnstiftend, gebend oder sonst irgendwas. Ich habe Scheiße erlebt, aber das heißt nicht, dass ich diese Scheiße erstens mal anderen antue oder mich als permanentes Opfer hinstelle und sage, ihr dürft jetzt alle das nicht mehr sagen, weil ich Scheiße erlebt habe. Das geht gar nicht.
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7: Hallo Alexa.
5: Hallo Kayvan.
7: Alexa, du hast einen Beitrag geschrieben im Friedensbuch Frieden, ein duales Prinzip. Da lese ich einen Satz, den ich sofort behalten habe, und zwar Frieden beginnt nicht auf den Bühnen der Welt, sondern im Schatten der eigenen Wut. Möchtest du das erklären?
5: Also den Satz müsstest du eigentlich dir erklären lassen von der wunderbaren Künstlerin jetzt. Oh Gott, jetzt habe ich ihren Namen vergessen. Genau, das ist nämlich nicht mein Satz. Den habe ich ja nur zitiert, weil ich ihn so schön finde. Insofern wiederholst du ihn jetzt noch einmal für mich, dann erkläre ich dir nochmal, was mich daran so reizt, weil ich habe ihn nämlich gerade schon wieder vergessen.
7: Also noch einmal, Friedensarbeit beginnt nicht auf den Bühnen, sondern im Schatten deiner Wut.
5: Ja, also ich glaube, was sie damit meint und was ich auch meine, ist, dass das grundsätzliche Tenor für Friedensarbeit kann unter anderem auch sein, dass man sich eben mit der eigenen Wut auseinandersetzt oder mit dem Schatten der Wut und versucht, in dieser Wut wieder in den Frieden zu kommen. Ich glaube, das ist ein essentielles Thema, weil es gibt ja niemanden, der wutfrei ist.
7: Das ist richtig. So. Ich meine, Wut oder Zorn kann ja auch ein Antrieb sein, sich aus einer Situation zu befreien, die irgendwie auch als kriegerisch empfunden wird, weil man unterdrückt wird. Also das heißt, man wird in seiner Freiheit eingeschränkt. Das führt zu einem inneren, Rebellion, zu dem Kriegszustand. Von daher ist klar, dass wir natürlich auch alle wütend sind. In deinem Text fällt auch das Wort Gaza. Da möchte ich jetzt gar nicht so intensiv drüber reden, sonst werden wir wahrscheinlich beide wütend. Das möchte ich eigentlich gar nicht. Genau. Aber du bist ja eine Künstlerin, die sich mit Frieden und Wut und all diesen Themen auch auf der Bühne permanent auseinandersetzt. Deswegen stelle ich mal eine provokante Frage. Brauchen Menschen eigentlich Krieg, um den Frieden zu schätzen?
5: Das ist eine gute Frage. Ich hab heute ein Spiel gespielt. Ich habe heute dieses schöne Buch genommen über den Frieden und habe einfach mal gedacht, ich mache das wie mit Tarotkarten, weil ich habe schon einige Texte gelesen. Also ich habe deinen gelesen, ich habe Jens gelesen, Nina Malaika, Lisa Fitz und so weiter und so fort. Und dachte, heute nehme ich mir einfach mal dreimal irgendwas. Und witzigerweise war der erste war Julia Savassi. Das ist ein super schöner Text. Das ist so, wie ich früher gedacht habe. Da geht es darum, im Frieden sein mit sich selbst oder überhaupt akzeptieren, dass diese Welt böse Anteile hat und damit im Frieden sein. Und ich entdecke aber, je älter ich werde, immer mehr, dass mir das wieder nicht genug ist. Und dann der zweite Text, und jetzt zu deiner Frage, war tatsächlich Nikolai Binner. Und das ist ein wahnsinnig, teilweise wahnsinnig lustiger Mensch. Und ich kann dem gut zusehen, aber ich war mir nicht klar, was der jetzt für einen Text schreibt und war super gespannt. Und dann kommt eben dieser Satz, Frieden geht nicht ohne Kampf, also jetzt so, wie ich ihn formuliere. Und das könnte man ihm ja negativ auslegen, kann man aber dann eigentlich nicht, weil in seinem Text ganz klar wird, dass er genauso wie viele Weltreligionen in den spirituellen Teilen der Weltreligionen ja von einem inneren Kampf sprechen. Und was ich bei Nikolai wirklich großartig fand, war eben, dass er eigentlich genau dasselbe meint, nämlich wenn wir nicht in unseren eigenen dualen Prinzipien, also mit unserem Gegenüber, mit dem Hass, mit der Schönheit und der Hässlichkeit, dem Krieg und dem Frieden, wenn wir das nicht gebacken kriegen, das heißt, wenn wir nicht imstande sind, ein Stück einen Kampf zu führen, der dann aber zum Frieden führt. Also er sagt wirklich, dass Frieden nicht möglich ist ohne Kampf. Ich denke aber, dass er den inneren Kampf meint. Und das Beispiel, was er dann genannt hat, fand ich eigentlich extrem süß, wie er sagte, wenn du deinem Partner nie sagst oder dich nie traust, mit dem Partner einen Konflikt zu haben, wirst du irgendwann ihm das Toastbrot quasi rückwärts wieder reinschieben wollen beim Frühstück, weil du ihn anfängst zu hassen. Mhm. Und ich denke, den Kampf, den er meint, das ist nicht Hass, weil alles, was zu Hass geführt hat, da kämpfst du dann auch nicht mehr, weil da hast du ein Feindbild. Da gibt es keine Auseinandersetzung mehr im Sinne der Dualität.
7: Ich habe ja mit Nikolai Binner auch ein solches Gespräch geführt. Ich habe ja viele Gespräche geführt zu diesem Buch und habe mir bewusst auch Leute rausgesucht, denen ich nicht jeden Tag über den Weg laufe. Einfach mal, weil mich interessiert hat, wie ein Gespräch mit denen ist, ohne vorher schon zu wissen, was sie geschrieben haben. Ich habe mir einfach erstmal die Namensliste rausgehört. Mit denen würde ich gerne sprechen. Und da habe ich die Texte gelesen. Ich habe ihn aber so verstanden, und das ist ein Standpunkt, den kann man haben. Nein, man muss sich verteidigen können, also auch im Außen, sonst kann man keinen Frieden haben. Also man muss einen Preis bezahlen. Also letztendlich, man muss bewaffnet sein, damit man die einem entgegentreten, damit man sich gegen die verteidigen kann. Das kann man natürlich jetzt, wenn man jetzt mal auf den israelischen Gaza-Konflikt überträgt, das sagen ja beide Seiten von sich. Deswegen ist es, wie es ist, weil wir sind bewaffnet, um unseren Frieden zu erhalten. Das sagen jetzt beide Seiten von sich. Wie gehst du damit um? Auf der einen Seite, ich weiß, was Nikolai Binner meint. Ja, jemand, der sich gar nicht wehren kann, ist möglicherweise ein leichtes Opfer. Dann kennen wir aber auch Gandhi, der hat gesagt, ja, ich lasse mich darauf gar nicht ein, da haben wir nur verloren. Und beide Seiten in dem Krieg sagen, wir sind ja nur Reagierende und das tun wir mit Waffen. Wie bringst du das unter einen Hut? Weil das sind eigentlich Dinge, man muss sich ja entscheiden, A oder B, oder muss man das auch nicht, weil beides stimmt und beides falsch ist.
5: Ja, also das ist total richtig, beides. Also erstens mal, ich habe da mehr in den Text hinein interpretiert, weil wenn er es wirklich so meint, dann geht das in eine Art Gedanken, die ich jetzt wiederum, da würde ich mich mit ihm auseinandersetzen. Aber einfach nur, weil ich genau weiß, dass Gewalt immer wieder zu Gewalt führt. Also es gibt ja immer diese Beispiele, was machst du? Und bitte, ich bin da nicht frei von. Ich weiß ganz genau, wenn ich jetzt über Gaza nachdenke, ich habe gerade mit einem jungen Mann, wie gesagt, wir wollen das nicht ausführen, aber oder mit einer Familie Kontakt, die gar nichts mehr haben und da beinahe kurz vorm Sterben sind, dann werde ich so wütend, dass ich denke, da müsste man jetzt eigentlich mit Waffen, eigentlich müsste man dahin und dem Netanyahu und seiner Scheißregierung und das ganze Narrativ zerstören und alles neu aufbauen. Aber wie wir wissen, wird das zu gar nichts führen. Das wird wieder zu Opfern führen. In Israel, das wird wieder zu unschuldigen Opfern führen, das ist ja ein Teufelskreis. Also das ist absolut nicht sinnstiftend, gebend oder sonst irgendwas. Ich meine wirklich, wenn überhaupt Kampf, und das habe ich dann vielleicht zu sehr interpretiert, dann dieser eben auch im Sinne des Dschihad, wenn man ihn gut interpretiert, oder wenn man andere Dinge aus der Bibel, ich bin da nicht so gut mit der Bibel, interessanterweise so interpretiert, dass man sagt, es ist ein inneres Auseinandersetzen mit deinen eigenen Grenzen. Und wenn du das schaffst, weil wenn Yula Savasi schreibt, ich habe mich jetzt damit abgefunden, die Menschheit ist böse und ich habe damit Frieden geschlossen, dann ist es nicht, dass ich nicht weiß, dass diese sehr intelligente Frau das nicht hinterfragt oder hinterdenkt. Ich hätte früher auch so gedacht, aber irgendwie bist du dann auch gar nicht mehr angreifbar. Dann ist es so, auch ich bin im Frieden damit. Ja, und ich denke halt, es ist wichtiger, dass ich mich selber angreifbar mache, um diesen Konflikt, den ich habe, also quasi auszuhalten, dass diese Leute, die mir wirklich, ich habe es neulich wieder gesehen bei irgendjemandem, oh ja, hier, Turn und Taxis, wenn die über Gaza redet, dann möchte ich wirklich, also da wird mir wirklich schlecht, auch Julian Reichelt und wie sie alle heißen, aber ich muss mich damit auseinandersetzen, dass es die gibt und es ist nicht, ich kann nicht sagen, ach, ich bin jetzt im inneren Frieden, ich beziehe das jetzt nicht direkt auf Yula Savasi, sondern im Allgemeinen und einfach meine du weißt schon, Füße von mir strecken, meine Hände und Füße von mir strecken, weil dann bin ich außerhalb, dann bin ich in einer Komfortzone, die dem nicht mehr gerecht wird.
7: Das aber heißt, ich glaube,
5: Kampf muss stattfinden, finde ich.
7: Aber was du beschreibst, ich glaube, was man tun kann, ich weiß, dass das sehr schwierig ist, weil ich bin ja auch jemand, ich kann ja auch böse werden. So ist es nicht. So ist es nicht. Aber einfach, okay. Die Ebene, auf der wir jetzt sprechen, das ist die Entscheidung, dass wir diese Realität mit unserem Bewusstsein erklären. Vielleicht ist das nicht die einzige Realität, sondern eine, zwischen der wir switchen. Ja, das ist das Bewusstsein. Die meiste Zeit sind wir dann, wir sind ja vom Unterbewusstsein letztendlich beherrscht. Also das Bewusstsein ist gar keine wirkliche Entscheidung, sondern ist eigentlich schon durchgereicht worden, was effizient ist. Und irgendwann, wenn man schläft, ist man woanders. Wenn man stirbt, ist man auch woanders. Und vielleicht besteht die Aufgabe darin, dass wir auf dieser Benutzeroberfläche Dinge sehen, und vielleicht akzeptieren nicht, dass wir die gut finden müssen, dass es Dinge gibt, am Konzept selber können wir nichts ändern. Und wie gehen wir damit um, dass wir am Konzept nichts ändern können? Kommen wir da vielleicht zu dem Frieden, das wird am Ende seine Richtigkeit haben, ohne das irgendwie jetzt mal modern juristisch zu interpretieren. Wobei wir gleich einen Riesensprung machen, wie man das nochmal hochpolieren kann, sind ja die Epstein-Files. Wenn man sieht, was sich dort abspielt, also Pädophilie 2 hoch 0 ist ja das. Das ist ja, wo man sagt, okay, ich dachte, das, was hinter den Wänden der katholischen Kirche verbirgt, das könnte man nicht toppen. Doch, das kann man sogar als Tool einsetzen. Und dann nochmal auch zurückzukommen zu Binner. Ich weiß, dass Binner ein sehr gläubiger Mensch ist. Der ist ja auch jemand, der betet wirklich vor dem Essen. Aber das ist ja genau das, worüber wir uns auch gerne unterhalten. Wir sind ja hin und her gerissen zwischen dem, wie wir die Menschen gerne sehen wollen. Da sind wir vielleicht Künstler, so hätten wir sie gerne, aber sie sind gar nicht so. Aber vielleicht erkennen wir auch darin, dass wir selbst auch nicht so sind, sondern gerne ein Bild von uns zeigen, was sich aber nicht aufrechterhalten lässt, weil wir können insofern sehr wütend sein und auch kämpfen, weil sie leben ja länger, beide in längeren Beziehungen und die sind ja auch nicht unbedingt immer lustig. Da wird man ja auch mal unangenehm. Ist ja auch so. Also können Menschen eigentlich dauerhaft friedlich sein oder dauerhaft nicht friedlich sein? Oder ist es einfach ein ständiges Ping-Pong-Spiel, das wir akzeptieren müssen? Das ist Teil unserer Software, Angebot und Nachfrage. Und wir sollen versuchen, zu einer Balance zu kommen. Aber wichtig ist einfach, dass wir bei aller Aggression einfach eins sagen, wir töten nicht.
5: Genau.
7: Wäre das nicht schon ein Konsens? Wir töten nicht.
5: Common Sense wäre, wir töten nicht, aber Common Sense ist auch, dem Gegenüber Raum zu lassen. Also ist einfach auszuhalten, dass wir unter Umständen völlig anderer Meinung sind. Gerade im Mikrokosmos, gerade beim Partner. Das ist das Allerwichtigste. Ich habe Mütter erlebt, die ihren Kindern ins Wort gefallen sind und das nicht zu selten. Jetzt mal, um von Gewalt von Frau zu sprechen. Ja, also um Gottes Willen, wir sehen hier bei Epstein den absoluten Abgrund, von dem wir Opfer oder auch nicht Opfer sind, seit 20 Jahren sprechen sie, Xavier Naidoo und so weiter und so fort. Ja, wir wissen das Pizzagate, wir wissen das schon lange. Man hat uns zu Deppen erklärt und erklärt uns auch immer noch zu Deppen. Da wird jetzt auch nicht viel passieren. So, let's face it. Long story short. Jetzt habe ich den Faden verloren. Warte. Gegenüber.
7: Wir sind bei Gewalt im Alltag, in den Beziehungen.
5: Genau, Mütter, die ihren Kindern das Wort verbieten, weil sie irgendwie finden, dass die Kinder nicht richtig sprechen. also quasi ihnen nicht nach dem Mund sabbern oder wie auch immer, anstatt es auszuhalten. Und das ist ja absolut nicht immer leicht. Und unsere kleine Tochter hat uns zum Beispiel, oder auch unsere große, Gott sei Dank, immer wieder mal sowas hingeschrieben.

0: zurück, dass ich sage, Moment mal, ich habe eine Transfrau als Schülerin gehabt, die darf erst seit 4 Jahren als Logopäde arbeiten. Ja, so. Also da sind so viele schreckliche Dinge passiert an Diskriminierungen, dass ich auch dieser Gruppe, auch wenn sie mich gerade wahrscheinlich gar nicht die Gruppe, sondern die, die es instrumentalisieren, die stressen mich ja eigentlich damit, ja. Weil die wollen mich ja total einengen und mir vorschreiben, ich heiße jetzt Flinter. Nee, ich bin keine Flinter. Ich möchte weiterhin einfach mich Frau nennen. Aber wenn ich in einem Dialog bin oder in einer Beziehung zu einer Transfrau stehe, zum Beispiel, ja, und diese Transfrau in meinem Falle realistisch passiert, ist meine Schülerin und ich muss jetzt über Beckenboden reden. Das ist richtig, da bin ich richtig an meine Grenzen gekommen, weil was soll ich jetzt sagen? Du als nicht wirkliche Frau geht gar nicht. Du als oder ich als wirklich Geborene, dann wirst du schon völlig nervös. Und dann habe ich halt irgendwann einfach mal gesagt, so, jetzt sagst du mir, wie es für dich gut ist, ohne dass ich mir die Zunge breche. Und dann hat mir diese Transfrau gesagt, ach, ich finde es schön, wenn wir zusammen sprechen, dann bist du die Cis-Frau und ich die Trans-Frau. Und das fand ich total in Ordnung. Wenn ich das meinem Partner erzähle, sagt er, ja, das geht ja gar nicht, wieso soll ich denn so und so das sagen? Und ich sage aber, in der Situation geht das eben schon. Und das finde ich wichtig, dass wir quasi uns immer wieder auf unser Gegenüber einlassen und situationsbedingt einfach neue Blasen aufmachen. Genau, dass wir nicht immer dieser eine, ich bin gegen das, ich bin gegen das und gegen das. Nein, ich bin dagegen grundsätzlich gar nicht, wenn wir miteinander sprechen und unsere
1: Aber
0: Grenzen
1: findest du
0: definieren.
1: es nicht auch so, dass man sagt, ja, was ist daran eigentlich Masche derer, die uns nahelegen, wir müssen jetzt total tolerant sein. Es ist schon extrem gewalttätig, wenn wir eine Person, die weder Mann noch Frau ist, sondern eine Mischung daraus, wie immer du das nennen willst. Ich nenne sie ja gerne zärtlicherweise die Unentschlossenen. Dürfen sie machen, was sie wollen. Ja, da müssen wir total darauf achten, dass es denen gut geht, während wir gleichzeitig aber weggucken, wenn tatsächliche Männer und tatsächliche Frauen definiert einfach abgeschlachtet werden. Also von was will man mich da eigentlich
0: Absolut,
1: ablenken? Ich finde,
0: absolut. Das sind, aber
1: das ist
0: das
1: auch beim
0: sind die
1: Feminismus
0: Baustellen.
1: so.
0: Absolut, das sind aber die Baustellen, die die Großen aufmachen und nicht meine Trans-Schülerinnen. Die machen diese Baustelle nicht auf. Haben sie auch noch nie. Ich bin seit den 90er Jahren in Rom, an Stränden, wo sehr viele Trans-Menschen, die haben noch nie diese Baustelle aufgemacht. Das war für eine Hetero-Frau, um jetzt mal über Epstein zu reden, für eine junge Hetero-Frau am Strand zu liegen in Rom, an einem normalen Strand, völlig unmöglich. Dann hat mir mein schwuler Freund gesagt, dann gehst du mal dahin. Und da waren dann plötzlich Frauen, Männer, Frauen, Männer, Männer, Frauen, keine Ahnung, mit ganz wunderschönen großen Busen und auch sehr viel großen Penissen oder auch nicht groß. Weißt du, was ich meine? Also da gab es einfach schon alles. Und da hast du dich total sicher gefühlt, weil du als junge Frau in der Regel nie, ich bin noch nie an so einem Strand in irgendeiner Form komisch angemacht worden. Wenn du aber als junge Frau dich in nicht hetero, in nicht schwulen und nicht trans Szenerien befunden hast früher, das war ein richtiger Spießrutenlauf. Und also da, deswegen habe ich da immer noch dieses Gefühl von, wir müssen uns auf unser Gegenüber einlassen in dem persönlichen Moment und nicht das annehmen, was uns die vorschreiben, die das instrumentalisieren.
1: Jetzt muss ich mit dir einfach nur, ich muss dir jetzt noch eine provokative Frage stellen. Ist es
0: Hau
1: eigentlich,
0: raus.
1: ist eigentlich auch schlimm, wenn einem aus lauter Verunsicherung Männer überhaupt nicht hinterherpfeifen, obwohl sie es eigentlich wollen, weil sie haben keine Lust, in die Fresse zu bekommen?
0: Hast du völlig recht. Hast du
1: Nee,
0: völlig
1: auch nicht
0: recht.
1: gut.
0: Nein, das ist ja
1: Auch
0: das
1: nicht
0: ist das,
1: gut.
0: was aber auch, das möchte aber auch kein Mensch, kein Schwuler, kein Transmensch, kein Mensch möchte so eine enge Gesellschaft. Das ist ja, verstehst du, wir müssen aufhören, diese Dinge
1: Das
0: gegeneinander
1: Spielerische.
0: auf. Das Spielerische, ganz genau, das Spielerische. Aber es darf halt nicht so sein, dass ich, wenn ich im Whirlpool sitze und erstmal alleine bin und dann kommen vier gefühlt 80-Jährige rein und ich traue mich als Frau nicht mehr raus. Verstehst du? Weil die sitzen da und dann kann ich mit breiten Beinen am Ausgang. Da weißt du nicht, soll ich ihnen den Hintern zudrehen oder das Vorderteil. Das ist einfach, das geht nicht. Und dagegen müssen wir uns weiterhin wehren. Aber doch nicht dagegen, dass jemand mir sagt, oh, Sie sind eine hübsche Frau. Wäre ja, also, weißt du, um Gottes Willen, das Spielerische, das hat auch Catherine Deneuve damals bei der ganzen MeToo und das hat auch Svenja Flaßköhler, das haben die, oder auch Juliette Binoche, das haben diese ganzen klugen Frauen schon immer gesagt. Das sind halt immer Extreme, die definitiv nicht zum Frieden führen, sondern uns schön beschäftigt halten, während die Großen da im Hintergrund einfach machen, was sie wollen. Irgendwelche neuen Raketen.

0: Betriebssysteme installieren und uns weiterhin schön in Gefahr bringen.
1: Wie dringend braucht eine Alexa Rodrian eigentlich irgendeine Art von Konflikt im Außen, um eine innere Stabilität und eine Aufgabe zu finden? Könnte die mit Weltfrieden eigentlich leben oder müsste sie eingestehen, was würde ich dann machen?
0: Siehst du, das hat Nico Riedel nämlich sehr schön in seinem Artikel geschrieben. Falls du den auch gelesen hast, habe ich nämlich sehr
1: Nein, habe ich nicht
0: geliebt. Die sagt,
1: gelesen.
0: das ist geil, das musst du machen. Der schreibt genau, was würde denn die Friedensbewegung jetzt machen, wenn sie das Feindbild der Nicht-Friedensbewegung nicht mehr hätten? Ich könnte wunderbar leben. Wunderbar. Ich brauche das nicht. Ich bin auch 2020 aus Notwehr zu dem geworden, was ich heute bin. Ja, Gaza hätte mich nochmal genauso aufgerüttelt. Da war ich auch eine Zeit lang zu gutgläubig. Ich glaube, ich habe ein Stück. Ich bin froh, dass diese Notwehr entstanden ist, weil ich einen neuen Horizont, ich habe nochmal neu gewired in meinem Kopf. Ich bin heilfroh. Ich hätte mich vielleicht freiwillig nicht dafür entschieden. Also das heißt, ich brauche das nicht, aber ich glaube, es ist einfach gut und für einen persönlich tatsächlich wachhaltend. Letztendlich aber wäre mir lieber, man könnte diesen Kampf, in Anführungsstrichen, diesen inneren Kampf, den man nach außen trägt, einfach lassen und es wäre ein Gegebenes, dass man Frieden will und dass alle Frieden wollen, aber dem ist ja nicht so.
1: Gut, das stimmt teilweise, aber ich kenne dich gut genug und kann dich genug lesen, dass ich weiß, ich kenne dich eigentlich rebellisch. Und das ist
0: Ja.
1: auch eine Rebellion gegen wahrscheinlich das Elternhaus. Was ist denn da eigentlich? Woher kommt die Energie, gegen das Ungerechte zu
0: Meine
1: kämpfen?
0: Mutter ist eine rebellische Frau gewesen.
1: Und du, gegen deine
0: Also.
1: Mutter hast du nicht rebelliert oder gegen deinen Vater? Da gab es keinen Grund.
0: Mein Vater ist gestorben, da war ich 5. Und da gibt es unschöne Geschichten, die hatte ich auch mal in meinem Artikel Stell dich nicht so an angedeutet und werde das auch tatsächlich in einem hoffentlich dann bald mal geschriebenen neuen Buch tun. Auch einfach in Verbindung zu den Epstein-Geschichten nochmal, weil es ist ein langes Thema in meinem Leben, was aber jetzt hier nicht reinpasst. Meine Mutter hat mich extrem genervt mit ihrem permanenten rebellisch sein. Also als junge Frau, wenn deine Mutter dem Lodenmantelträger in Grünwald sagt, weil er sagt, er spielt Tennis und Golf und meine Mutter steht da, du stehst daneben und willst nur freundlich mit den Leuten sein, mit deiner Peer Group und einen Vater, den findet sie scheiße und sie sagt, die sind ein solches Arschloch. Und das war mir früher natürlich peinlich. Und es ist mir auch heute noch manchmal zu viel, weil ich habe sehr viele feine Sinne gelernt, zwangsläufig, um mich so vor meinen Kindern und auch vor anderen Leuten nicht aufzuführen. Nichtsdestotrotz hat meine Mutter sehr, sehr viel Rebellion in mich gesät. Und das ist heute, finde ich, das toll, weil ich weiß, dass ich ihr das zu verdanken habe, dass ich auch nicht diesen üblichen Weg, ich möchte das nicht so wertend sagen, aber du weißt, was ich meine, dass ich eben doch sehr rebellisch geworden bin.
1: Die meisten, mit denen ich hier Gespräche führe, stelle ich dann immer zum Ende eines Gesprächs die Frage, ich kenne sie immer als ja, sehr, sehr in sich ruhend und freundlich. Gibt es sie eigentlich auch in wütend? Die Frage stelle ich dir nicht. Kannst du mir das erklären? Sag mal,
0: Aber du hast mich, sag mal ehrlich,
1: wie kommt es dazu?
0: hast du mich denn eigentlich schon mal wütend erlebt? Also
1: Nein, und
0: ich
1: ich
0: bin
1: glaube, ich
0: schon.
1: muss das auch gar nicht. Ich kann mir das vorstellen.
0: Okay. Naja, weil also es ist tatsächlich schon eher so, Kayvan, ich bin eine sehr harmoniebedürftige Frau und ich habe, bevor du mich kennengelernt hast, alles getan, damit die Harmonie auch immer schön bestehen bleibt. Und dementsprechend hatte ich lauter Freunde, die mich so ganz toll fanden, weil ihr kreatives, süßes, warmes, gastfreundliches Anhängsel. Bei uns auch Jens übrigens, wir waren immer die, wo es die größten Dinners gab und alle waren immer zu Gast und wir waren immer freundlich. Und davon habe ich die Schnauze voll. Und zwar ganz kurz nach 2020. Und da habe ich dich dann irgendwann kennengelernt. Deswegen kennst du mich jetzt eigentlich in einer Phase, die ich in meinem Leben als ganz toll empfinde. Ich kann endlich Grenzen setzen. Und den Leuten, die mir echt zu nahe kommen, sagen, weißt du was? No, not bis
1: Gut, aber
0: hier und nicht
1: dann
0: weiter.
1: drängt sich die Frage auf, du hast früher alles dafür getan, um von jedem gemocht zu werden.
0: Ja,
1: Warum?
0: ganz viel. Weil meine Mutter immer das nicht so richtig getan hat und weil mir das unangenehm war und weil ich Harmonie wollte. Weil meine Mutter war streitsüchtig, wenn die mal ein Glas zu viel getrunken hat, hat sie sich mit allen gestritten und dann ist die durchs Haus und hat rumgebrüllt und das war sehr unangenehm. Ja, also das war unangenehm für mich als Kind und das war auch das ist auch nicht gut, würde ich so nicht tun. Und ich habe immer Angst gehabt, wenn ich nicht Harmonie habe, dann, du musst dir vorstellen, mein Vater ist gestorben, da war ich 5 Jahre. Und mir hat nie irgendjemand erklärt, also ich wusste, der war im Flugzeug, ist abgestürzt und so. Ich konnte nicht einmal auf die Beerdigung. Ich bin schwer traumatisiert als frühes Kind, nicht nur durch diesen Tod, auch durch andere Dinge. Und ich habe halt immer gedacht, je harmonischer man das gestaltet, desto weniger gefährlich ist es und desto weniger Verlust gibt es. Und deswegen, ich habe immer Angst gehabt zu verlieren. Und ich habe das große Glück im Leben gehabt, einen Partner zu finden, bei dem ich das dann nicht mehr in diesem Ausmaß haben musste und mir meine Welt jetzt vor allem, gerade die letzten Jahre, noch mal so sicher zu gestalten, dass ich weiß, ich darf Grenze setzen und werde nicht sofort abgeschoben. Oder? Würdest du mir da recht geben?
1: Also ich würde dich nicht abschieben, ich wüsste auch gar nicht wohin. Nein, nein, es ist in Ordnung, dass du dir manchmal selbst überlassen bist, dann machst du das schon. Ich möchte darauf kommen, dass du ja in diesem Text auch das Papier nutzt. Es gibt ja nur zwei Seiten, in deinem Fall 60, 61, um ein Gedicht zu schreiben. Ich gehe davon aus, das ist dein Text, ja.
0: Na klar.
1: Friede, Peace, Salam. Und da zitiere ich mal: Lachen laut und manchmal ohne Sinn, für den Frieden immer ein Gewinn. Wie wichtig ist in Zeiten wie diesen Humor?
0: Das ist mit einer der wichtigsten Dinge. Also, ich bin ja aber auch, ich bin ja gnadenlos. Also, ich kann ja fast über alles lachen. Ist natürlich nicht immer gerne gesehen. Also, ich muss einfach immer lachen über auch die unmöglichsten Dinge. Ich finde es lustig. Also, manchmal aber auch, da sage ich jetzt wieder, das Harmonie. Früher konnten die Leute dann auch manchmal über meine Grenzen gehen. Und dann habe ich gemerkt, das finde ich aber jetzt eigentlich doch nicht lustig. Aber ich kann es manchmal wirklich kaum kontrollieren, meinen Lachreflex. Ich war gestern wieder oder vorgestern wieder bei einem Freund im Theater, der schon sagte, du musst wieder kommen, weil ich und eine seiner Freundinnen, wir lachen halt immer so laut. Und wir haben uns derart aufgestachelt, dass es dann ein einziges Gelache wurde. Ich liebe Lachen. Ich glaube einfach, dass Lachen uns gesund macht und dass es gut ist. Und Humor ist einfach, der Humor da, also das darf für mich eigentlich alles.
1: Also always look on the bright side of life mit dem Bild, was du jetzt im Kopf hast.
0: Ja, so ein bisschen schon.
1: Würdest du sagen, das Leben, was wir alle führen, hat auch eine spezielle Aufgabe für uns? Dass jeder eine spezielle Aufgabe hat, also zur Aufgabe des Lebens an sich. Glaubst du, dass es so ein Konzept gibt?
0: Hast du gerade gesagt, die alle oder wir alle?
1: Nein, also es gibt, das Leben hat, ich glaube, das Leben hat einen Sinn, eine Metaebene, und jeder von uns hat eine spezielle Aufgabe, die auf ihn zugeschnitten ist. Diese Aufgabe, dem muss er sich stellen. Diese Herausforderung, nenne ich das, muss er sich stellen. Glaubst du an das Konzept?
0: Ja, ich glaube schon so im Spirituellen gedacht und an, für was sind wir hier und gibt es Reinkarnation? Warum mache ich gerade jetzt das? Vielleicht war ich früher mal was anderes. Ja, ich glaube schon an diese Dinge. Ich glaube aber sehr wohl auch, dass wir alle Aufgaben verschieben und verändern können. Also ich glaube nicht, dass wir Gefangene unseres Schicksals sind,
1: Das
0: weil
1: heißt, du
0: dann
1: bist.
0: würde ich wieder.
1: Das heißt, du glaubst, dass wenn man sich in der Situation wiederfindet, dass man sich aus der befreien kann, dass man aber auch das Handeln anderer Personen auch daraus erklärt, in welcher Situation sie groß geworden sind. Glaubst du daran, dass man Verständnis für eine Seite entwickeln kann, die einem komisch vorkommt, aber sagt, ja, wahrscheinlich hat es mit der Jugend oder dem Elternhaus zu tun, genau wie bei mir, dass ich im Nachhinein erklären kann, viele Dinge, die ich getan habe, hatte auch mit meinem Elternhaus zu tun.
0: Ja, aber weißt du, das darf nicht zu einem Freischein führen. Das ist so diese ganze Befindlichkeiten und die Diktatur der Befindlichkeiten, da bin ich überhaupt nicht dafür. Ich habe Scheiße erlebt, aber das heißt nicht, dass ich diese Scheiße erstens mal anderen antue oder mich als permanentes Opfer hinstelle und sage, ihr dürft jetzt alle das nicht mehr sagen, weil ich Scheiße erlebt habe. Das geht gar nicht.
1: Ich habe
0: Und dieses Lachen.
1: eine Aufgabe, die dich vielleicht herausfordert, den Frieden zu machen. Frieden muss man ja machen. Die, die den Krieg machen, bereiten den Krieg sehr lange vor. Wir, die den Frieden fordern, bereiten den meiner Meinung nach nicht lang genug vor. Du hast die Möglichkeit, eine Woche lang zusammen mit Benjamin Netanyahu zusammen zu sein und euch auf das zu einigen, was ihr mögt. Also das Gute darf der an
0: Ja.
1: dir sehen und du darfst das Gute an ihm sehen und ihr sagt, hör zu, wir ändern die Welt nochmal, wir sind jetzt mal friedlich. Das wäre eine Aufgabe für dich. Wie würdest du die lösen? Von dir
0: Na,
1: hängt es ab.
0: wenn ich müsste, würde ich, glaube ich, mal versuchen, den größten gemeinsamen Nenner zu finden. Vielleicht, der war auch bei Epstein zu Gast, ne? Und ich bin viel zu
1: Das
0: alt. Das
1: weiß ich gar nicht. Das
0: war
1: weiß ich gar nicht. Aber wie, angenommen, sag, hör zu, von dir, der Weltfrieden hängt von dir ab. Du und jemand, von dem ich ausgehe, den magst du jetzt nicht so. Das ist die große Herausforderung. Du und Epstein, ihr werdet jetzt den Weltfrieden konstruieren, aber ihr müsst euch da einigen. Glaubst du, dass du das
0: Epstein, da wäre es ganz für
1: hinbekommst? Ich meine,
0: Netanyahu.
1: Netanyahu, würdest du das hinbekommen?
0: Nein, das würde ich nicht hinbekommen, weil der hat ein Programm. Verstehst du? Ich würde das, dann würde ich ja größenwahnsinnig sein, wenn ich mir einbilden würde, dass ich das mit diesem Typen hinbekommen würde. Aber wenn man mich jetzt einsperren würde mit diesem Mann und ich müsste, dann würde ich mir Strategien, und die wären sicherlich, ich würde eben versuchen, einen gemeinsamen Nenner irgendwo zu finden. Ich würde diesen Menschen sicherlich viele Fragen stellen und würde versuchen, in irgendeiner Form den so aufzuweichen, dass er mir vertraut und dass ich irgendwie an ihn rankomme. Das
1: Würdest du
0: ginge aber
1: versuchen,
0: nur.
1: auch wenn es absurd bleibt, seinen Standpunkt zu verstehen, um ihn zu verstehen, denn nur dann kannst du ihn verändern. Du musst ihn verstehen.
0: Müsste ich, ob ich nun will oder nicht, weil so anders geht es halt leider nicht, auch bei Netanyahu nicht.
1: Nee, weil das
0: Aber das
1: fordert
0: würde
1: Gegner immer
0: mich.
1: von den anderen, dass sie Putins Position
0: Ja.
1: einnehmen. Das können wir einfach, sag ich, ja, dann versuch doch mal die von Netanyahu.
0: Genau.
1: Oder, ich meine, das
0: Müsste
1: wäre auch eine
0: ich.
1: Aufgabe.
0: Müsste ich.
1: Wann
0: Würde
1: hast du
0: mir sehr
1: denn.
0: schwer fallen, aber ich müsste es.
1: Wenn du, wann, wenn du, wenn du, wenn du dich jetzt mal selbst zeichnest, wann bist du eigentlich für dich selber die spannendere Person? Wenn du total friedlich bist oder wenn du mal wieder richtig einen Wutanfall bekommen hast?
0: Kayma, ich kriege ganz selten Wutanfälle. Also ich, wenn, dann packe ich es ganz schön in die Kunst. Also wenn, dann packe ich es in so Lieder. Ich weiß nicht, hast du, glaube ich, gehört über meine Schwestern, wo ich so richtig vom Leder ziehe. Ich packe sehr, aber also ich persönlich, also ja, ich habe Jens auch mal geschubst in der Schwangerschaft. Aber dass ich so einen richtigen Wutanfall kriege, das bin gar nicht ich. Also ich werde allerhöchstens, also du kannst ja mal Jens das nächste Mal fragen. Ich werde eiskalt, wenn man mir zu nahe rückt. Eiskalt. Nichts mehr von Wut. Dann lasse ich dich so auflaufen, es hat sich gesalzen. Und das haben in meinem Leben nicht einmal eine Handvoll Menschen erlebt. Ein Mensch, der sehr übergriffig war. Also, dann bin ich aber so dicht und da ist kein Zurück mehr. Und das ist nicht Wut, das ist dann ultimative Grenze und dann bin ich ganz dicht. Früher war es teilweise eine Bestrafung und das versuche ich immer weniger zu tun in meinem Leben. Also ich habe früher eindeutig auch bestraft mit Schweigen, nicht meinen Kindern gegenüber, aber meinem Partner gegenüber. Der ist dann völlig besorgt gegangen, das geht gar nicht. Verstehe ich auch, weil Schweigen hat eine große Macht, eine sehr große Macht. Also, aber ich bin de facto nicht die Wutperson. Ich bin eher die, die
1: Aber
0: sich dann zurückziehen
1: was
0: kann.
1: du gerade andeutest, ist, dass wenn man dir zu nahe tritt, da kannst du dann auch austeilen.
0: Nee, ja, aber durch Kälte.
1: Ja,
0: Das ist auch
1: aber ist ja auch
0: austeilen.
1: ist
0: Da habe
1: ja
0: ich gesagt, oh
1: auch
0: ja.
1: eine Waffe. Damit schließt sich der Kreis. Da
0: Stimmt.
1: sind wir nämlich wieder bei Nikolai Binner, weil so etwas Ähnliches hat er ja eben formuliert. Man muss sich nicht alles bieten lassen, um der anderen Seite zu zeigen, okay, ich bin für den Frieden, aber das heißt auch, dass ich meinen Frieden verteidige.
0: Ja, absolut, absolut. Aber das sind Grenzen. Und wenn man die gut setzt, dann muss man nicht schießen, nicht töten und man muss den anderen auch nicht bis zum
1: Get no.
0: Get No bis zum Get No verletzen. Du musst dein Gegenüber nicht so treten und sadistisch oder wie auch immer werden oder durch Schweigen Gewalt ausüben. Du kannst auch, und das ist genau das, und deswegen bin ich eben doch der Meinung, dass er das eben auch schon so gemeint hat, in der Partnerschaft früh genug sagen, bis hierhin und nicht weiter. Wenn du dauernd das Maul hältst, dann kannst du nicht erwarten, dass dein Gegenüber, du kannst auch nicht erwarten, zum Beispiel klassisch zwischen Mann und Frau oft, wir erwarten immer, das muss er doch merken. Nee, der muss gar nichts merken, der ist nämlich ganz anders gestrickt. Und das glaube ich, kann man ganz gut, also natürlich müssen wir in der Partnerschaft gegenseitig Dinge merken, aber nicht grundsätzlich.
1: Wir
0: Wir
1: müssen vielleicht auch
0: müssen.
1: akzeptieren, dass es Dinge gibt am anderen, die wir niemals tatsächlich verstehen können, weil das macht ja auch uns aus. Frauen ticken extrem emotional, Männer sind vielleicht noch verkopfter oder logisch.
0: Oh Gott, da werden wir dies jetzt aufmachen, dieses Thema.
1: Nein,
0: Frauen ticken.
1: es gibt Dinge, die typisch weiblich sind und die sind typisch männlich und das ist ja auch die Faszination, die Männer und Frauen aneinander finden. Und wenn man jetzt das andere Geschlecht so kennt wie ein Röntgenbild, dann ist es vielleicht auch langweilig. Es gehört vielleicht auch dazu, sagen, ja, manchmal könnte ich, aber das macht auch den Reiz aus. Das ist der Witz.
0: Aber ich habe es immer schwer, das weißt du ja schon von mir, das hast du ja schon kennengelernt, mit den Generalisierungen. Ich kenne Frauen, die durchaus überhaupt nicht emotional sind und völlig hysterische Männer. Und ganz ehrlich, also in Streitsituationen bin ich definitiv nicht so emotional oft gewesen wie vielleicht mein Gegenüber. Also ich finde das schwierig. Wenn du so eine Generalisierung raushaust, man kann differenziert sagen, Frauen gehen mit Gefühl anders um und bringen das vielleicht auf eine andere Ebene und als Männer. Aber am Ende des Tages ist es genauso, was du sagst, wie wenn ich jetzt neulich wieder von einer Kollegin lese, alle Männer da, da, da, da, da, da, da, da. Hey, no, ich habe auf
1: Aber
0: der anderen
1: da bin ich bei
0: Seite.
1: dem, was wir vorhin gesprochen haben. Es sind immer auch, man darf nie das Spielerische sehen, man darf es nicht in Stein meißeln, sondern es gibt einfach Sachen, wo ich sage, ja, das sind Tendenzen. So meine ich das. Natürlich kann es auch Frauen geben, die viel logischer denken als Männer und viel besser einparken können. Und es gibt auch Männer, die viel emotionaler sind. Das gibt es auch. Aber ich glaube, dass Frauen einfach in einer anderen Ebene kommunizieren, jedenfalls die Frauen, mit denen ich zu tun habe, wo sie einfach Stärken haben und ich habe woanders Stärken. Und manchmal regt einen das auch auf, weil man den anderen einfach nicht versteht. Aber das macht auch den Reiz aus, dass man immer wieder versucht, zueinander zu finden. Das ist das, was ich damit sagen will. Und das ist auch nicht, dass der eine den anderen besiegt, werd mal so wie ich, sondern wir haben beide unsere Berechtigung. Wir sind ebenso. Im Grunde sind es ja auch die Pole, Mann, Frau. Es gibt ja diese Polaritäten und das hat beides seine Berechtigung. Und wenn man das akzeptiert, hat man ja auch schon einen großen Teil seines Friedens gemacht. Es gibt Dinge, die sind.
0: Genau, und Pole gibt es aber auch zwischen Frau und Frau. Du kannst dir ja mal eine lesbische Beziehung angucken oder zwischen Mann und Mann. Du hast immer diese Dialektik. Die gibt es immer, weil Menschen sind alle unterschiedlich. Und du wirst in einer schwulen Beziehung auch immer einen haben, der eher vielleicht, man hat es früher so klischeehaft gesagt, den weiblicheren Teil. Und auch bei lesbischen Frauen wirst du vielleicht dann da eine Dominanz bei der einen Partnerin sehen und die doch oder nicht. Ich glaube, dass es einfach zum Prinzip Mensch dazu gehört. Und dass jeder Mensch unterschiedlich und wir ziehen uns an. Wir ziehen uns an, ob unserer Charaktere und ob unseres Vorlebens oder wie auch immer du das nennen magst.
1: Alexa, vielen
0: Das.
1: Dank für diesen Beitrag. Ich schließe mit dem Satz, ein kluger Mann widerspricht nie einer Frau, er wartet, bis sie es selber tut.
0: Okay, da muss ich jetzt noch mal ein bisschen drüber nachdenken, Kevan, aber trotzdem. Ich danke dir für das Gespräch. Und sehe dich bestimmt irgendwann bald wieder.
1: Ja, auf jeden Fall. Grüß mal deinen Lebensabschnittsbegleiter. Du hast einen ganz tollen Mann geangelt. Der ist echt super. Ihr passt sehr, sehr gut zueinander. Und ich danke dir für deinen Beitrag und du auch nicht dieses, das bist du eh nicht, aber diese, wer macht da noch mit in dem Buch? Na, mit dem möchte ich aber nicht. Solche hat es ja auch gegeben. Sondern ja, das sind Leute, die haben vielleicht politisch eine vollkommen andere Auffassung. Aber es geht mir um die Sache, mein Standpunkt. Und wir sind alle gegen den Krieg, wir sind für Frieden und wir mögen eigentlich nicht, dass wir sagen, lass uns gewalttätig werden. Das ist der große gemeinsame Nenner, auch wenn uns dazwischen vieles trennt. Das gehört dazu.
0: So ist es, so sehe ich das auch in diesem Sinne. Ein gutes Schlusswort, Kevan.
1: Tschüss!
0: Tschüss.
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4: 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Bei einer Techno-Veranstaltung im schweizerischen Aarau sind in der Nacht zum Sonntag mehrere Schüsse gefallen. Eine 22-jährige Italienerin wurde dabei tödlich verletzt. 5 weitere Besucher erlitten Verletzungen, darunter auch eine deutsche Frau. Die Fahndung nach dem oder den bislang unbekannten Tätern läuft. Über das Motiv der Tat gibt es bislang keine Erkenntnisse. Die Ermittler wollen sich weiterhin nicht darauf festlegen, ob es sich um einen Terrorakt, einen Amoklauf oder eine Tat im kriminellen Milieu handelt. Erstmals seit einem Monat hat die US-Armee am Sonntag wieder Ziele im Iran angegriffen. Die Angriffe richteten sich gegen Raketenwerfer auf der iranischen Insel Larak in der Straße von Hormus. Die iranischen Revolutionsgarden reagierten mit Angriffen auf Luftwaffenstützpunkte in Jordanien. Auch die Emirate wurden angegriffen. Angesichts der neuen gegenseitigen Attacken schnellten die Ölpreise in die Höhe. Umfragen sehen die AfD in Sachsen-Anhalt im Höhenflug. Das BSW plant nun den Tabubruch. Trotz interner Zerreißproben will die Wagenknecht-Partei im Landtag gezielt auf Stimmen von der AfD setzen, um deutsche Ukraine-Hilfen zu stoppen. Eine entsprechende Absprache dazu gebe es zwar nicht, sagte ein BSW-Sprecher am Sonntag der Nachrichtenagentur AFP. Doch die Ablehnung der Ukraine-Hilfen sei eine bekannte Position der AfD. Deshalb gehen wir davon aus, dass sie zustimmen. Theoretisch sei auch denkbar, dass die Linke sich anschließt. 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
8: Es ist Freitag in der 31. Woche 2026 und hier ist Nacktes Geld. Für alle, die wissen, dass Geld die Welt regiert und verstehen möchten, wie genau. Ich begrüße euch da draußen und mir zugeschaltet von ihrer Lieblingsinsel Hermann und Mike. Grüßt euch, ihr beiden.
9: Hallo Paul.
10: Hallo zusammen.
8: Hermann, du warst 30 Jahre ein Herr der Banken und hast für sie und mit der Politik Milliarden bewegt. Dafür hast du Millionen von ihnen bekommen. Heute bist du Privatier. Arbeiten muss einzig noch dein Gewissen. Und darum berichtest du uns hier von all dem, was du in der Finanzelite gelernt hast. Bevor wir damit starten, mein üblicher und nicht weniger als sonst wichtiger Hinweis. 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Dafür sage ich mal wieder sehr herzlich Danke und feiere ihn und das und euch mit einer ganz besonderen Ansage und Aktion, die wir für euch vorbereitet haben. Um die soll es gehen im ersten Teil unseres Podcasts. Ein Ereignis der Sonderklasse, das wir euch vorstellen müssen. Aber danach widmen wir uns natürlich auch der Finanzwelt und den aktuellen Themen, nämlich insbesondere der Fed-Entscheidung und dem Blutbad in Tech- und AI-Aktien. Dem Land Korea und der Lektion, die sein Kospi-Index für das Hebeltrading Trading für uns bereithält und natürlich ausführlich der Krypto-Szene mit den Krypto-News von Mike the Pirate und den aktuellen Vorgängen eben da. Aber bevor wir damit starten, ist es heute endlich soweit. Wir haben viel geraunt in den letzten Wochen und Sendungen und diesmal endlich können wir es euch präsentieren. Freihafen Live, unsere große Konferenz des Souveräns, also eure große Konferenz des Souveräns, die Ende Oktober, Anfang November nun endlich steigen soll. Alle Infos dazu und die Tickets natürlich gibt es ab 1.8., ab Samstag, 1.8.2026 nur auf freihafen.live im Netz. Und die Infos dazu natürlich hier, denn Mike und Hermann und ich haben gewerkelt zusammen auf Mallorca, um diese Konferenz zu starten. Ein kleines Abenteuer und euch alle dazu einzuladen. Warum eigentlich? Also warum haben wir das gemacht? Was soll der ganze Kram und was passiert dabei eigentlich, Hermann?
10: Ja, also ich kann nur sagen, ich möchte euch natürlich treffen. Es ist immer ein bisschen schwer. Ihr wisst ja, warum ich jetzt nicht unbedingt meine wahre Identität preisgeben will. Das hängt gar nicht daran, dass die Leute nicht wissen sollen, wer ich bin, sondern einfach, weil ich immer noch die Möglichkeit habe, in diesen Markt und in dieses verrückte Banking und Investmentbanking hineinzuschauen. Und das wird sich natürlich schlagartig ändern, wenn gewisse Bankvorstände wissen, wer denn Hermann ist und vielleicht auch hier darüber berichtet. Kleine persönliche Note. Ich habe gestern mit meinem Vermieter, einem deutschen Politiker, ein relativ heftiges Gespräch gehabt. Also von daher, auch der wird schlucken, wenn
8: lustig
10: er weiß,
8: schon,
10: wer Hermann ist.
8: Wenn die Welt wissen würde, welcher Politiker das wäre und er wissen würde, wer du bist, herrlicher Witz am Rande, wird er nicht. Ich tease euch nur damit, aber das, ja. Darin wird so richtig klar, warum du ja auf anonym machst. Also du sprengst jetzt deine Anonymität, eigentlich ja nicht, ne? Weil bei dieser Konferenz sind ja alle anonym.
10: So ist es. Und das war auch unsere Planung, beziehungsweise wir haben ja ein Brainstorming gehabt und ich habe immer wieder vorgetragen, was ich für wunderbare E-Mails bekommen mit Ideen. Also da ging es darum, ein ganzes Land über Krypto zu finanzieren. Also wirklich tolle Ideen, wo man sich immer wieder fragt, warum sind diese Leute, die sich auch mit dieser Intensität einem Projekt hingeben, eigentlich nicht viel bekannter. Also bei manchen konnte ich natürlich nur antworten, ja, ich schaue es mir an, aber ich bin auch so schon relativ zu mit Investment in Startups. Die paar, die ich habe, betreue ich dann, wenn es geht, auch selbst. Aber wirklich gute Ideen. Und da sind doch die ein oder andere Top-Idee aufgelaufen, wo wir dann überlegt haben, wie können wir denn die Leute auch vielleicht vor ein Publikum bekommen, das so ähnlich denkt wie wir, das aber auch kritisch sein kann, dass also eine Jury vielleicht entsteht, die sich diese Ideen anschaut und dann aufgrund der Konferenz sagt, ähnlich wie vielleicht ein TED-Talk, geh mal auf die Bühne, du hast 5 bis 10 Minuten, stell dein Projekt vor, dann sitzen da ein Banker wie ich, vielleicht noch ein Überraschungsbanker, an dem ich gerade arbeite. Und das bedeutet eben, dass wir uns die Ideen sehr genau anschauen, aber dass wir sie mit den Teilnehmern der Konferenz teilen. Und das werden nicht riesig viele Tickets sein, also wir reden über ein paar hundert, weil wir das natürlich aus Gründen, wie du immer schön sagst, auf Mallorca machen müssen oder außerhalb Deutschlands. Und von daher hat das auch so ein bisschen, ja, Touch von Geheimtreffen, wo ich auch schon 2-3 Mal persönlich anwesend war und ich immer wieder überrascht war, wie viel Know-how auch bei den Menschen da draußen ist. Jemand, der uns regelmäßig hört, der ist eingeladen, schaut es euch an. Es ist nicht ganz kostenlos natürlich, weil das ist,
8: nee, gar nicht,
10: wie ich jetzt gesehen habe, eine richtige Arbeit und es entstehen richtige Kosten. Und von daher ist mir das eben wichtig, ich werde da natürlich Rede und Antwort stehen. Wir werden es auch so machen, dass wir keine Video- und Tonaufzeichnungen zulassen. Es wird da eine Video- und Tonecke geben, wo man dann auch vielleicht befragt werden kann, wenn man denn will. Aber ansonsten soll es eben ein Austausch sein. Wir haben schon 2 sehr, sehr prominente und gute und witzige Moderatoren und Lieder, die mit dir zusammen.
11: Oh, bei Lieder zucke ich immer. Das ist Ursula von der Leyen. Thank you for your leadership. Das ist immer so, aha.
10: Headliner.
11: Geriegeln, die wir uns gemeinsam und so weiter, ja. Nein, du sagst es.
10: Jens Spahn kommt nicht, wollte ich nur vorher sagen.
11: Wahrscheinlich nicht. Und sein Ehemann, sein sogenannter, auch nicht. Aber ihr alle sollt kommen, weil es geht nicht nur um Geld. Es geht um Finanzen, es geht um Gesundheit. Es geht aber auch um Technik, Leben, Reisen und all das, was eben souveränes Leben braucht und möglich macht. Und genau um das, was du gesagt hast, um eure Ideen. Es soll also keine Schüttel irgendeinem sogenannten Star die Hand lernen, Backstage endlich mal den Geruch kennen von XY oder triff dich mit. Nein, es ist kein Fanboy-Event. Ja, wir sind auch da und wir wollen euch auch treffen und wir freuen uns auch, wenn ihr uns treffen wollt und kennenlernen wollt. Aber wer da hinkommt, der soll sich eben kennenlernen, der soll andere kennenlernen, die auch gute Ideen haben. Und genau das Prinzip ist, was du schon genannt hast, das TED-Talk-Prinzip, haben wir einfach mal verändert und gesagt, wir setzen einen Moderator auf die Bühne. Eine Session werde zum Beispiel ich machen, da sitze ich auf der Bühne, hol dann die Sprecher darauf, die vorher gesagt haben, jawohl, das mache ich, und helf ihnen dann auch durch so einen Auftritt. Nicht jeder macht das gerne, ja, nicht jeder ist so eine Rampensau wie wir drei hier und halten ständig unser Gesicht irgendwo vor Kameras oder vor Mikros und dann guckt uns an. Viele, die super gute Ideen haben, wahnsinnig gute Erfahrungen, sind ja eher schüchterne Leute oder wollen gar nicht groß in die Öffentlichkeit. So wie ja du letztlich auch, Hermann, der nicht Hermann heißt. Mhm. Und so halten wir es da auch. Das heißt, wer da auftritt, der tritt pseudonym auf. Natürlich persönlich, ja, nicht mit irgendeiner Maske vom Gesicht, aber keine Kameras, keine Aufnahmen, kein gar nichts. Man stellt sich vor mit seinem Nick, mit seinem Handle, den man sich da gibt bei der Konferenzanmeldung. Da kann also Gabi 22 stehen, Peter 41, wie auch immer ihr euch nennt. Und trägt einfach in ganz wenigen Minuten einen Punkt vor und eine Idee, einen Vorschlag, eine Erfahrung, die hilft, souverän zu bleiben, souverän zu werden. Beispielsweise könnte ich ja erklären, wie man beispielsweise während einer gefakten Pandemie super Impfpässe fälschen kann. Ja, also ganz theoretisch, ich würde da niemanden zu motivieren, das zu machen. Aber ich könnte ja mal zeigen in 3 Minuten, was die wesentlichen Punkte sind. Oder ein Apotheker könnte mal erklären, wie bei der letzten sogenannten Pandemie beispielsweise es ganz leicht war, Impfzertifikate einfach so auszustellen, warum da niemand hinterkommen konnte, ob das jetzt echt war oder nicht. Solche Dinge. Oder ein Autospezialist erklärt vielleicht, wie man so Karren, die nach 2015 gebaut sind, von ihrer SIM-Karte befreit und wie das vielleicht einfach geht oder auch nicht. Oder Mike the Pirate erklärt vielleicht, was gerade gute Kryptobörsen sind oder auch nicht. Also es gibt 1 Million Themen, die uns interessieren, und wir wollen, dass ihr euch meldet und sagt, okay, die paar Minuten mache ich. Ich stelle mich 3 Minuten auf die Bühne, ja, da hält dann ein Moderator Händchen oder auch nicht, wenn ihr sagt, geh weg, verschwinde, lass mir alleine hier, dann auch das. Ansonsten helfen wir euch in Sattel, sorgen dafür, dass ihr euer Lampenfieber gut überwindet. Stellt 3 Minuten ohne irgendwelche blödsinnigen Präsentationen, Folien, Handouts und all den unsinnigen Vorbereitungskram, denn es geht nur um euch, einfach in ein paar Sätzen vor, was ihr wirklich wisst oder was eure Idee ist. Wir stellen ein paar Fragen hinterher dazu, das Publikum kann mitdiskutieren und so lernen wir uns kennen mit ganz vielen Themen und ganz vielen verschiedenen Ideen. Und ja, her mit euren Ideen, oder? Also Mike, du musst auch in die Bütt, würde ich mal sagen. Du hast bestimmt auch ein paar Sachen, die du akut vorstellen kannst. Und selbst du stellst sie auf die Bühne und ihr könnt original Mike the Pirate, den Schönling unseres Teams, treffen, oder?
12: Könnt ihr gerne. Wobei nicht nur auf der Bühne, sondern auch gerne nebendran, weil es ist nicht nur dieser Bühnenpart, der mit drin ist, sondern mir ganz wichtig ist der Part neben der Bühne. Das Zusammenkommen auf Augenhöhe, das Miteinander feiern, das sich austauschen, das kennenlernen, weil es ist einfach eine logische und eine schöne Weiterentwicklung unserer bisherigen Geheimtreffen. Das hat so viel Erfahrung gegeben in den letzten Monaten. Ich glaube, ich habe jetzt das 12. Geheimtreffen nächste Woche. Und es ist immer wieder schön zu sehen, das Know-how, was Hermann schon angesprochen hat, was dort kommt, aber auch die Begegnung auf Augenhöhe. Und wenn dann so Sätze kommen, endlich habe ich mal was gefunden, habe ich euch gefunden und ich kann einfach mal mich austauschen und kann Fragen stellen und muss nicht auf jede Wortwahl achten. Dieses Socializing, dieses persönliche Miteinander, das ist mir gerade auch im Freihafen sehr, sehr wichtig, dass wir die Räume dafür geschaffen haben, die Möglichkeit dafür, und dass wir dann neben der Bühne für unsere Speaker halt auch die Möglichkeit haben, ein bisschen zu feiern.
11: Genau, also erst kommt Kennenlernen, dann kommt Feiern, also erst kommt das Begegnen und beim Feiern kann man sie am besten, bekanntlich am besten kennenlernen. Deswegen haben wir ein nettes Programm für euch zusammengestrickt, von Freitagabend, wenn ihr da schon kommen möchtet, bis Sonntag, wenn ihr so lange bleiben wollt, oder aber auch nur den Samstag, wo das Kernding stattfindet. Es ist so gestrickt, dass eigentlich jeder recht günstig da hinkommen kann. Mallorca Ende Oktober ist sehr gut erreichbar überall aus Deutschland, mit der Grund, warum wir die Insel genommen haben. Zufällig natürlich auch, weil ihr beide da sitzt, ne? Das ist wie mit der Demokratieauslieferung Amerikas in Staaten, die zufällig Öl haben. Natürlich hängt das ein bisschen zusammen. Aber es ist einfach super zu erreichen. Es gibt sogar Direktflüge aus Paderborn und solchen Orten. Und es ist sehr bezahlbar. Wir haben eine Gegend genommen, in der viele Hotels sind, in allen möglichen Preisklassen, wo also jeder sich das durchaus leisten kann, wenn er ein paar Euro zur Seite legt. Die Tickets, die kosten Geld, du hast es schon gesagt. Wer jetzt morgen sofort zuschlägt und ein Early Bird Ticket kauft, also ein super früh Ticket, zahlt 349 Euro. Alles in allem, wer sagt, ich will aber auch Sprecher sein, ich will auf die Bühne, ich habe hier eine Idee, ich möchte das vorstellen, der ist natürlich eingeladen. Wer auf die Bühne geht, der zahlt gar nichts. Der wird von uns natürlich mit Kusshand genommen. Das funktioniert so, dass man auf der Seite freihafen.live, Link dazu ist natürlich hier unter der Sendung im Text, dass man dort erstmal sein Ticket kauft und gleichzeitig seine Sprecheridee einreicht. Und wenn man denn dann mit der Sprecheridee durchkommt, wir werden das ein bisschen thematisch sortieren, wir gucken uns das zu mehreren an, ihr kriegt dann Feedback dazu, dann sagen wir euch, ja, nehmen wir gerne an, danke, hier ist euer Geld zurück, kommt doch vorbei. Die Anreisekosten tragt ihr trotzdem selbst, seht es uns nach, wir wollen das Ganze bezahlbar halten, es kostet schon ein Heidengeld, das zu veranstalten, was wir gerne machen und mit Freuden, aber es ist, wir können halt nicht dann die ganzen Reisekosten übernehmen. Dann bekommt ihr es jedenfalls zurück und seid als Sprecher natürlich VIP auf der Veranstaltung. Wir wollen ja gerade, dass ihr euch und die Sprecher gegenseitig kennenlernt. Klar, so ein paar bekannte Gesichter sind dabei. Achim Winter hat gesagt, er kommt. Tom Lausen hat gesagt, er ist noch mit da. Und ein paar andere werden wohl auch noch dazukommen. Einige Mallorca-Locals und einige aus ganz Deutschland. Man kennt wahrscheinlich so ein paar, die hängen da rum, mit denen könnt ihr genauso Kaffee trinken und quatschen. Aber wir wollen eben sagen, das soll jetzt nicht so eine Fanboy-Star-Veranstaltung werden. Davon gibt's genug, brauchen wir nicht noch eine, sondern es geht um die Ideen und es geht um euch. Schaut's euch an, das war die weltexklusive Vorstellung der Sache. Ihr seid jetzt die Ersten, die es hören. Ab 1.8. ist die Seite dann live und wir freuen uns sehr, sehr auf euer Feedback. Und ja, und natürlich dürft ihr dann euch wahnsinnig darauf freuen, endlich mal Hermann und Mike ins Gesicht zu schauen. Wahnsinn. Ich frage mich immer noch, ob ihr euch dann traut, da wirklich rauszugehen. Ich sehe es ja noch nicht so ganz bei euch.
10: Ja, grundsätzlich bin ich ja ein schüchterner Typ, wie du weißt. Also von daher, das wird schon gut gehen. Und ich verspreche euch, wir werden am Sonntag dann noch als Zusatz auch kleine Zusatzevents machen. Da planen wir noch, aber da kann ich euch versprechen, wenn euch die Finanzkrise und alles, was danach kommt und vielleicht die persönliche Story, das ist jetzt zu viel, um in einen Podcast zu bringen, weil die dann sagen, der beweihräuchert sich selbst, beziehungsweise er belastet sich selbst, was ich alles getrieben habe. Und da gibt's noch ein oder zwei, die im Grunde genommen auch sehr, sehr prominent und groß dabei waren, mit denen ich regelmäßig im Kontakt bin. Und bei so einer Veranstaltung könnten sich sogar beide vorstellen, dass sie aufschlagen. Also von daher, ich arbeite daran und das ist wirklich etwas, nein, wir werden kein Buch danach schreiben und nein, wir werden den Verfassungsschutz nicht nachträglich einladen, zu verstehen, was damals los war. Und von daher freue ich mich drauf, weil die ersten Anfragen einfach sehr, sehr positiv waren und wir eben euch in die Gruppe total mit einbeziehen wollen. Und ich kann nur eins sagen, Mike und ich waren diese Woche beim Roof Terrace Testing und das hat schon sehr gut funktioniert.
11: Ihr seid wirklich alles gegeben. Ihr habt alles gegeben. Ihr seid in diesen Luxus-Dachgartenbar gegangen, in der wir dann am Samstagabend alle zusammen feiern und habt sie heldenhaft getestet, als ich nicht da war. Vielen Dank dafür, liebe Kollegen.
10: Weißt du, wie lange wir warten mussten, bis du endlich nicht da warst?
11: Also kommt zum Freihafen 2026 am 31. Oktober und 1. November nach Mallorca unter dem Motto Zusammen unregierbar, die Konferenz des Souveräns. Alle Details dazu auf freihafen.live. Und ja, was die Anonymität angeht, ein wichtiger Punkt, das ist natürlich, wer da hingeht und da erscheint, ne, der kann natürlich davon ausgehen, da werden auch irgendwelche Informanten für Dienste rumlaufen. Davon gehe ich mal ganz fix aus. Man glaubt es ja gar nicht. Die haben wirklich nichts Besseres zu tun. Allein im Land Berlin gibt es nach offiziellen Angaben Angaben 77 Vollzeitstellen dafür für den Verfassungsschutz, um Internet-Accounts durchzulesen. Wir sagen aber, jeder, der da auftritt, jeder, der da hingeht, jeder, der vor allem auf die Bühne geht, kann sicher sein. Es gibt keine Mitschnitte, es gibt keine Videos davon, die irgendwie publiziert werden. Das muss jeder akzeptieren, der ein Ticket kauft mit den AGBs. Das heißt, ihr landet nicht im Netz, weder als Bild noch als Tonaufnahme. Das ist ganz genau so gewollt. Ja. Ihr könnt ja eure Videos selber drehen, wenn ihr das wollt. Das hättet ihr ja schon getan, wenn ihr darauf Lust habt. Sondern wir sagen ganz einfach, das ist eine Live-Veranstaltung für die, die da sind. Fotos macht man nur in speziellen Ecken oder in Interview-Ecken. Natürlich werden die Medien der Freien sind auch herzlich eingeladen, die anderen auch, die kommen nur nicht. Und das garantiert natürlich nicht, dass ihr vollkommen anonym bleibt, irgendwelchen Diensten gegenüber. Wenn da Spione mit Knopflochkameras rumlaufen, das können wir nicht verhindern. Das wollen wir auch gar nicht verhindern, das ist albern. Aber wir sagen eben ganz klar, das landet nicht im Netz, da werdet ihr nicht irgendwo durch die Gegend getrieben und müsst danach irgendwelche Anfragen bearbeiten, sondern das bleibt auf der Bühne. Ja? Also wie in Vegas, what happens in Vegas stays on Facebook. Nee, genauso machen wir es eben nicht, sondern wir sagen, nein, kein Mitschneiden, kein Fotografieren, sondern tatsächlich mal Handykarenz und Detoxing in dieser Veranstaltung. Das schaffen wir zusammen. Ja, und eure Fotos könnt ihr natürlich ansonsten machen, wie ihr möchtet. Und wer das möchte, der darf sich natürlich in die Ecke stellen und sich mit allen möglichen Leuten fotografieren, nur eben nicht während der Konferenz selbst. Ja, auch das ist ausführlich erklärt, alles auf freihafen.live. Schreibt uns gerne, was ihr davon haltet. Schreibt uns gerne, was euch fehlt und was ihr sucht. Kommt immer mal wieder auf die Seite, weil die wächst jetzt bis zur Veranstaltung selbst. Wieso ist das ein hochdynamischer Prozess? Da werden wir nach und nach durchreichen, wer denn noch zugesagt hat und was so kommt. Das Programm wird konkreter. Aber den Stand der Dinge jetzt, den seht ihr eben auf freihafen.live. So, genug der Werbung und der Vorfreude. Sonst wo in der Welt passiert auch noch was. Man soll es gar nicht meinen. Nicht nur unsere Konferenz, sondern auch anderes konferiert. Andere treten zusammen. So eben die Fed, die amerikanische Zentralbank. Die EZB hat es ja auch getan, weil mal wieder Zinsentscheidungen anstanden. Und es gab eine Zinsentscheidung, lieber Hermann. Und zwar, dass es keine gab. Der Leitzins bleibt bei 3,5 bis 3,75%. Und das hatte Folgen.
10: Genau. Also gestern war der Zinsentscheid oder jetzt vor kurzem war der Zinsentscheid. 9-3 war die Abstimmung. Es gibt also 12 Fed-Governors sozusagen und 3 waren für eine Zinserhöhung um 25 Basispunkte, sprich auf 3,75 bis 4 als Korridor. Wir bleiben bei 3,5 bis 3,75. Das Statement von Kevin Warsh, das war das zweite Mal, dass er der neue Fed-Chef, Nachfolger von Jerome Powell, dem Markt mitteilen durfte, wie die Fed zu den ganzen Daten und Ökonomie steht. Man muss darüber wissen, die Fed besteht, glaube ich, aus 800 Ökonomen. Und von daher ist das natürlich sehr, sehr viel Theorie, die da in Modelle gepackt wird. Und da ist es ähnlich wie beim Klimawandel. Traue keinem Modell, das du nicht selbst gefälscht hast. So ist das auch bei der Fed. Die schauen sich also alle möglichen Daten an. Ich selbst hatte das Vergnügen, Kevin Warsh, beziehungsweise das Vergnügen, er hat mir ordentlich den Hintern versohlt, 2009, Kevin Warsh in der Finanzkrise kennenzulernen. Da war er nämlich schon der Fed-Governor für New York. Sehr jung, sehr dynamisch. Das hat man auch gestern gemerkt. Er ist einfach vom Fach. Und ich würde sagen, einer der kompetentesten seit langer, langer Zeit, der hier eben ein bisschen auf Hardball macht, nämlich indem er sagt, ja, das Balance Sheet, also die Bilanz der Fed wird nicht ausgeweitet. Was heißt das im Klartext? Wir werden nicht die Geldmenge so erhöhen wie in den Jahren zuvor. Da würde ich sagen, lieber Kevin, wir sprechen uns dann nochmal in einem Jahr oder anderthalb oder wenn wir die AI-Stocks und den Aktienmarkt anschauen, vielleicht schon in 3 Monaten. Also was mache ich daraus? Ich habe mir das angeschaut, habe dann mit 2 Hedgefund-Managern gesprochen. Einer von den Commodities, also Gold, Silber, Platin, handeln die hoch und runter. Und auf der anderen Seite auch jemand, der sehr, sehr viel Erfahrung in Global Markets hat. Also alles, was Fixed Income, sprich Bonds und alle möglichen Produkte ohne Aktien. Also ich bin eher so der Global Markets Mann. Von daher bin ich da noch ein bisschen besser verzahnt. Und das heißt, die haben auch beide gesagt, naja, was kann da auf uns zukommen? Er redet jetzt natürlich ein Tough Game und sagt auf der einen Seite, die Inflationserwartung ist deutlich über 2%. Er hält aber an den 2% als Ziel für die Fed fest. Und wer uns ja schon länger begleitet, weiß, dass ich persönlich glaube, dass die Fed ein Soft-Ziel von 3% hat und das einfach laufen lässt. Und da werden sie auch froh sein, wenn sie in manchen Situationen 3% erreichen. Wir haben das jetzt gesehen mit dem Ölpreis, der sofort in die Knie gegangen ist, nachdem er vorher massiv nach oben geschossen ist. Wir hatten ja schon gesagt, der Crack Spread, also der Spread, die Differenz zwischen dem Rohöl und dem, was an der Tankstelle ausgeschenkt wird, das ist bei $60, ist also immer noch sehr hoch. Das heißt, an der Tankstelle ist es nicht nur der Staat, der zulangt, das ist der Haupträuber, aber es sind natürlich auch die Raffinerien, die dazu beitragen, dass gerade in den USA das sehr wichtige Gasoline, was berechnet wird in die Inflationszahlen, dass das nach oben gegangen ist. Und deshalb war so die Marktmeinung, es könnte ein überraschender Zinsschritt sein. Wir sehen, es waren nur 3 Leute, die letztendlich dafür gestimmt haben. 9 haben gesagt, na, es ist nicht alles so schlimm, wie es ist. Es gibt in Amerika den sogenannten TIPS-Markt. Das ist Treasury Inflation Protection. Und das heißt, hier werden Inflationserwartungen gehandelt. Und die zeigen eigentlich schon die ganze Zeit ganz deutlich, das, was da draußen an Inflationserwartungen kreucht und fleucht, bildet der Kapitalmarkt so nicht ab. Und das bedeutet, dass der Kapitalmarkt eben nicht davon ausgeht, dass es eine Zinserhöhung geben sollte wegen Inflation, sondern ganz im Gegenteil. Man beschränkt sich wieder darauf, den Arbeitsmarkt in den Blick zu nehmen. Der ist schwach. Das heißt, wir haben die niedrigste Quote der arbeitenden Menschen sozusagen in Amerika oder eine der niedrigsten. Und das bedeutet eben, hier sind 65 Millionen Boomer, die eben jetzt 64 und älter sind, die nach und nach ihre Pensions- oder ihre Altersvorsorge-Checks ziehen wollen. Die gehen langsam aber sicher aus dem Arbeitsmarkt. Dazu kommt KI. Das bedrückt den Rest. Also das heißt, hier der Arbeitsmarkt ist ziemlich schwach und was wir bisher noch nie gesehen haben, in der Vergangenheit war es so, wenn der Arbeitsmarkt schwach war, dann heißt das, dass eigentlich die 10- und 30-jährigen Zinsen nach unten kommen, um das Ganze wieder ein bisschen in Gang zu bringen. Das ist diesmal anders. Das bedeutet aber auch, dass weltweit eigentlich immer noch Abgeber von 10-jährigen Treasuries sind, von Staatsanleihen, die verkaufen das, was sie früher als Reserve hielten. Und zwar nicht nur wegen Donald Trump oder weil sie denken, der US Dollar bricht da, sondern weil sie ganz nackt US-Dollar brauchen. Und das sieht man deutlich, ob das Korea oder Japan, Indien bis nach Libanon, alle machen im Moment Angebote durch ihre Banken, um US-Dollar als Deposits zu bekommen, also als Tagesgeld sozusagen. Die sind normalerweise ziemlich sticky, wie man das nennt, also die kleben. Das heißt, wenn einmal jemand ein paar tausend Dollar auf so ein Tagesgeldkonto eingezahlt hat, dann sind die allermeisten Menschen nicht so aktiv, dass sie es eine Woche oder 2 oder 3 Wochen später wieder wegholen, sondern das wird erstmal da sitzen gelassen. Und darauf bauen die Banken natürlich, dass diese Stickiness länger anhält und dass man damit als Verwalter des Bankvermögens planen kann und sagt, okay, wenn ich jetzt 1 Milliarde von diesen Dollar-Deposits habe, dann kann ich mit 900 Millionen rechnen, die eigentlich länger als 1 Monat oder 3 Monate sind. Da gibt es Erfahrungswerte. Und dann kann man das schon in seine Refinanzierungsprogramme mit einarbeiten. Was brauche ich da eigentlich? Aber um zurückzukommen auf die Fed, das heißt, wir haben uns genau angeschaut, er redet von der Reduzierung des Balance Sheets. Das macht den US-Dollar weltweit eigentlich etwas knapper. Das heißt, in den schieren Dollars, die im Umlauf sind. Und das bedeutet eben, dass hier und da eine Sprengung passiert. Sprengung im Sinne von, wir müssen jetzt Gold verkaufen, wir müssen Silber verkaufen, wir müssen vielleicht auch den ein oder anderen amerikanischen Bond verkaufen, um unsere Dollarschulden beziehungsweise auch das, was wir exportieren. Jetzt im Falle von Japan wird sehr viel Energie von außen zugekauft, die wird in Dollar gepreist, also braucht Japan Dollars. Und Japan hat jetzt gerade nochmal vor wenigen Wochen die Zinsen erhöht. Das heißt, auch da der Druck auf den Carry Trade, sprich Japan als Kreditkarte, hatten wir schon oft besprochen, da leiht man sich Geld, man investiert es zum Beispiel in US-Aktien. Die letzten Hypes waren eben AI-Aktien, die durch die Decke gegangen sind. Dann hat sich das Ganze verschoben auf Semiconductor, auf Hyperscalers, auf die großen Mag 7 wie Amazon, wie Meta. Da ist das Geld hingeflossen und ich glaube, dass ein Teil dessen, was wir jetzt sehen, wie der Aktienmarkt korrigiert nach unten und teilweise auch in sich zusammenbricht in manchen Werten, Das sind eben die Momente, wo wieder Dollars zurückgezogen werden, weil die Japaner die Zinsen erhöht haben und sozusagen den Yen stärken wollen. Dadurch, dass er höhere Zinsen zahlt, wird dann mehr in Yen investiert. Das ist aus meiner Sicht eine der Zentralbankmethoden weltweit, die niemals funktionieren werden. Aber sie probieren es halt immer wieder, weil dann heißt es, es ist eine Intervention. Die Fed, die Zentralbank hat dann etwas getan. Ja, wie erfolgreich das ist, sieht man, dass eine Währung wie zum Beispiel der Yen von 103 vor 5 Jahren jetzt auf 163 gefallen ist gegen den Dollar. Das heißt, ein US-Dollar hat vor 5 Jahren 103 Yen gekauft und heute 163. Daran sieht man auch, wie sich die Stärke des Dollars entwickelt hat. Und das bedeutet, wir müssen uns anschauen, was jetzt denn so passiert. Also die US-Aktien werden abgerechnet. Da sind wirklich grausame Moves nach unten. Jetzt ruft natürlich der ein oder andere schon, ich habe es dir immer gesagt, AI is a bubble, das Geld wird da wieder rausgezogen, das ist alles viel zu groß. Die Zahlen, wie ich jede Woche erwähne, die Zahlen sind so gigantisch, aber auch da hat sich die Fed mehr oder weniger zwischen den Zeilen geäußert. Und deshalb halte ich daran fest, ich glaube, der Trade in AI oder in US-Tech ist noch nicht vorbei, weil ich fest davon ausgehe, seit jetzt Google und Meta und auch Tesla und die Anthropics und OpenAIs dieser Welt sich angefangen haben, am Kapitalmarkt Geld zu leihen, um ihren CapEx, also ihre künftigen Investitionen zu finanzieren, das hat auch einen Schlag auf die 10- und 30-jährigen, sprich die langfristigen Zinsen des US-Staats ausgewirkt. Die steigen also weiter. Das im Negativen heißt natürlich, die 30-jährigen Zinsen sind der Referenzzinssatz für die Mortgages, also für die Hypothekendarlehen für Häuser. Da reden wir jetzt fast 7%, also wenn du einen relativ normalen Credit Score hast. Und das bedeutet, wenn wir uns zum Beispiel Florida anschauen, dass es einen riesigen Überhang an verkauften oder an Verkaufsversuchen von Häusern gibt, aber wenig Käufer. Und das Ganze ist eingefroren. Im Sinne von, die Käufer sind natürlich der Meinung, dass ihre Häuser jetzt viel mehr wert sind als vor 2 und 3 Jahren. Und die Käufer sagen, ich kann keine Million mehr zahlen bei 7% Zinsen, wo ich dir noch vor 3 Jahren bei 1 Million Darlehen eben 2,5 oder 3% Zinsen gezahlt habe. Ja, das heißt also, statt 30.000 Dollar Belastung hast du dann 70.000 Dollar nur Zinsbelastung im Jahr. Und das in einer Situation, wo die Energie teuer wird, wo es an der Tankstelle teurer wird. Das heißt, die Menschen können sich das einfach nicht mehr leisten im Gro. Das Ganze wird auch auf Europa überschwappen, dass die Zinsen nach oben gehen. Der Häusermarkt bzw. der Immobilienmarkt scheint noch relativ stabil. Ich weiß wirklich nicht, wie viele Transaktionen hier sind. Auch gestern in meiner Diskussion mit dem deutschen Politiker kam es eben, ja, ich will das verkaufen und ich stelle mir eben, ja, aus meiner Sicht 25% zu viel vor. Aber das sind eben Leute, die durch die Nachrichten permanent auch beeinflusst werden. Ja, der Zuzug von Dubai nach Mallorca ist riesig. Das heißt, hier muss alles teurer werden. Und im Gegenteil, wir stellen ja fest, dass zum Beispiel an der Playa oder in manchen Hotels einfach weniger los ist und dass die Preise schon auch merklich anziehen. Also wenn du jetzt aus Deutschland fliegst zum Beispiel, dann ist eine Urlaubsreise mit 2 Kindern nicht mehr so einfach zu bewerkstelligen. Und das werden wir natürlich weiter sehen. Das Ganze, um nochmal auf die Fed zu kommen, die Fed ist der Kern der Welt, wenn es um diese Zinsen geht, weil vieles sozusagen als Spread oder als Vergleich, als Benchmark zu den Weltzinsen gesehen wird. Davon wird das abgeleitet und die Amerikaner sind eben die stärksten im Kapitalmarkt. Sie sind eine voll durch finanzierte Gesellschaft. Da ist also das Soziale noch wesentlich weniger als hier. Sie sind einfach einmal komplett finanziell durchorganisiert. Das Ganze wirkt sich auch aus auf Krypto und Tokenisierung. Dazu werden wir noch kommen. Aber es heißt natürlich auch, die Frage ist, wie lange halten sie diese Kriege noch durch? Also wer jetzt sich die Amerikaner anschaut, die sind natürlich seit 25 Jahren jetzt pausenlos im Krieg. Jetzt haben sie sich mit Iran etwas vorgenommen, was die Militärausgaben unweigerlich ansteigen lässt, was da den ganzen Tag verpulvert wird. Und da habe ich mir mal angeschaut und einen interessanten Podcast gehört über das, was Veteran Payments sind, also Zahlungen an Veteranen. Und die sind im Moment schon bei 8% der gesamten Steuereinnahmen Amerikas. Und das heißt, sie sind 27% des Defense Budgets. Das Verteidigungsbudget geht immer höher. Und 27% davon sind schon praktisch Rentenzahlungen oder Zahlungen an Veteranen. Und so einen Krieg musst du dir natürlich auch leisten können, indem du immer mehr Leute in diesen Krieg schickst, die zurückkommen, die teilweise verletzt sind, die natürlich auch psychisch angeschlagen sind. Und das heißt, diese Kosten werden hochgehen. Und ich glaube, dass das Scott Bessent, der Finanzminister, zusammen mit Donald Trump und seinem Minister of War, Pete Hegseth, schon recht früh erkannt hat und haben eben die Deutschen und die ganzen Europäer zum Tanz gebeten. Alle, was NATO ist, soll ja 5% finanzieren. Das ist aus meiner Sicht vollkommen illusorisch in Deutschland, dass man 5% in Verteidigung ausgibt. Natürlich müssen wir verteidigungsfähig sein, aber diese Klammeraffen reden natürlich immer von Kriegstüchtigkeit. Und wenn du dir Fröning und so anschaust, dann ist das schon ziemlich gefährlich, was die da von sich geben.
11: Ja, der Krieg ist beschlossen. Also das ist ja vollkommen klar.
10: Der Krieg ist

Ich trete nicht zurück, wenn man nicht mehr mit mir spielen will, dann muss man mir das sagen. Ein Erwachsener übernimmt die Verantwortung für das, was er verbockt hat und entscheidet sich dann entsprechend. Diese Zahl, 80%, und die Argumentation, die gleich folgt zur infantilisierten Gesellschaft, dies entnehme ich beides einem Buch von Raimund Unger, oder nämlich den Büchern von Raimund Unger, einem meiner Lieblingsautoren. Ich zeige vielleicht dieses Buch, Die Heldenreise des Bürgers. Habe hier noch ein zweites liegen, das ich vorhin vergessen habe. Breaking News, der Titel ein bisschen unglücklich. Ein Buch, das meine Forschung zur Medialisierung des Fußballs, zur Veränderung der Gesellschaft insgesamt im Lichte einer Medienlogik beschreibt, die sich an spannenden Geschichten, an Konflikten, an schönen Menschen orientiert. Ich reiß das hier nur beispielhaft an, 2018 bei Westend erschienen. Also Raimund Unger ist mein Gewährsmann für die infantilisierte Gesellschaft und für die These, dass 80% der Erwachsenen keine Urteilskraft jenseits von Vaterstaat und Muttertagesschau entwickelt haben. Raimund Unger nennt dafür drei Gründe. Katastrophismus, also die permanente Angst, in der wir gehalten werden. Im Moment wieder die Hitze, heißt ja jetzt schon wieder, dass der Sommer furchtbar werden wird, dass da sich so eine Glocke entwickelt und dass die knapp 40 Grad oder sogar leicht drüber, dass das nur der Anfang war. Wir hatten diese Pandemie-Geschichte erlebt, wir haben den Krieg, also Katastrophismus hält uns permanent in Angst. Menschen, die ängstlich sind, orientieren sich eher an Instanzen. Ein Trainer, der ängstlich ist, braucht jemanden wie Rudi Völler. Dann Entwurzelungstechnik, das ist Raimund Ungers zweiter Punkt. Entwurzelungstechniken, Techniken, die uns von der Heimat entfernen, von der Familie, die Traditionen kappen und, gar nicht so unwichtig, gar nicht hoch genug einzuschätzen, der dritte Punkt, all das, was mit unserem Körper passiert. Gar nicht so wenige haben sich ja dieser Spike-Therapie unterzogen. Dazu kommen Strahlen, die uns alle betreffen. Dazu kommen Nahrungsmittel, die nicht mehr so sind wie bei unseren Eltern und Großeltern. All das macht es im Ergebnis nicht leichter, erwachsen zu werden. All das führt im Ergebnis zu einer Kita-Truppe, zumal wenn man bedenkt, dass Männlichkeit, das Vaterbild permanent unter Beschuss steht. Ja, die Männlichkeit, die zum Beispiel die Mannschaft von Paraguay, weiß gar nicht, ob man da Männlichkeit sagen soll, war vielleicht schon ein bisschen mehr, aber die Männlichkeit, die eine Mannschaft wie Paraguay auf den Platz gebracht hat, ist in westlichen Gesellschaften seit vielen Jahren verpönt und macht es dann auch Fußballern nicht ganz so einfach, ein entsprechendes Bild zu entwickeln, auch ein entsprechendes Selbstbild zu entwickeln. Man kann das schön studieren, am Beispiel von Kimmich, dem Kapitän der Mannschaft, der ja immer wieder versucht, ein Mann zu sein, aber natürlich auch ein Produkt dieser infantilisierten Gesellschaft ist und deshalb eine ganz andere Art von Vorbild verkörpern muss, als das frühere Fußball-Nationalmannschaftskapitäne leben konnten. Ja, ich muss, das ist der letzte Punkt in diesem Video, ich muss ein bisschen was sagen, ich muss etwas sagen zur Weltmeisterschaft. Wer kann 2026 Weltmeister werden? Wer bringt die beste Geschichte auf den Platz, wenn meine Idee stimmt, dass ich ein Drehbuch brauche und eine Story, die sich im Fernsehen verkaufen lässt? Wer also wird Weltmeister? Argentinien hat die gleiche Geschichte wie in Katar, hat die gleiche Geschichte wie vor 4 Jahren. Alles für Messi, alle für Messi. Bei Marokko sieht das ganz ähnlich aus, die gleiche Geschichte wie vor 4 Jahren. Afrika ist wer jetzt auch im Fußball. Wird man sehen, ob die sozusagen das Spin-off, die Weiterführung der Geschichte, diese beiden Mannschaften nochmal so weit trägt. Frankreich hat die Geschichte, die eigene Geschichte ein bisschen verfeinert. Dieser Lausbub, der die Mannschaft führt, musste ins Ausland gehen, musste Paris verlassen, musste zu Real Madrid gehen, zu der Mannschaft, die den größten Nimbus im Fußball verkörpert, inzwischen ja schon 15 Mal die Champions League gewonnen hat, musste zu Real Madrid gehen, musste da durch ein Tal der Tränen, um jetzt als Kapitän sein Heimatland zu führen, hat das ja gegen Paraguay auch beispielhaft gemacht, nicht nur als Fußballer, sondern auch als Kämpfer. Norwegen hat eine großartige Geschichte. Die Wikinger und die Normannen haben ja schon mal die Welt erobert. Es wird oft vergessen, wenn man über Weltgeschichte spricht, wenn man eher über Geopolitik spricht, wie das, was die Normannen, die dann zu Wikingern wurden, wie das die Welt bis heute prägt. Norwegen inszeniert das mit dem Rudern und der Pauke vor dem Fanblock. Also da kann schon Potenzial sein, weit zu kommen. Auf der anderen Seite steht eine Geschichte,

0: Geschichte, die Norwegen zu einem Fußballzwerg macht und die dann, wenn es gegen die Mannschaften mit einer langen Fußballerzählung geht, Schwierigkeiten machen kann. Meine Lieblingsgeschichte im Moment kommt aus England. England sagt, wir holen den Titel nach 60 Jahren heim. It's coming home. Und nicht von irgendwoher, es kommt aus den USA wieder nach Hause. Und dafür hat man sich mit dem Erzrivalen verbündet. Man hat einen Trainer aus Deutschland auf die Bank gesetzt. Letzter Titel 66, Wembley-Finale gegen Deutschland. Und man lässt diese Nationalmannschaft anführen von einem Kapitän, von einem Rekordtorschützen, der beim deutschen Fußballmeister spielt. Ist eine Prognose vom 6. Juli. Diese Prognose rechnet nicht mit der FIFA, die sicher eine eigene Geschichte hat, die schon aus ökonomischen Gründen sich möglicherweise längst überlegt hat, wer Weltmeister werden soll, die deshalb manche Spiele für 12-15 Minuten Nachspielzeit versieht, die an der Videoleinwand merkwürdige Gestalten stehen hat, die noch merkwürdigere Entscheidungen treffen. Lassen wir uns also überraschen. Wir werden am 19. Juli vielleicht auch schon vorher wissen, ob meine Prognose ins Schwarze trifft oder nicht. Schreiben Sie in die Kommentare, warum Sie nichts vom Fußball halten, wie es Ihnen geht in einer infantilisierten Gesellschaft. Und vergessen Sie dabei nicht, dieses Video zu liken, zu teilen oder, wenn Sie mögen, vielleicht sogar das Projekt Freie Medienakademie zu unterstützen. Vielen Dank.
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0: 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Jetzt Meldungen aus der Trigger FM Redaktion. VW steigt in die Rüstungsindustrie ein und wird helfen, den sogenannten Iron Dome für Deutschland zu bauen. Matthias Priebe, Journalist und Mitglied der Friedensbewegung, schreibt dazu auf X: Was für ein Wahnsinn! Vor unser aller Augen wird Deutschland kriegstüchtig gemacht, werden grenzenlose Kriegsschulden aufgenommen und wird keine Gelegenheit ausgelassen, die Russenangst zu verstärken. Deutschland soll zur stärksten Armee Europas aufgerüstet werden. Zivile Strukturen werden zerschlagen und das nur in der Hoffnung auf maximale Profite. Jetzt wird jedem klar, dass wir wahrscheinlich die Anfänge verpasst haben, in denen wir uns hätten noch wehren können. Nur gut 50%. Deutschlands Gasspeicher sind für diese Jahreszeit historisch schwach gefüllt. Nun warnt der Maschinenbau vor Versorgungsengpässen im kommenden Winter. Besonders hart von einer Mangellage wäre die Industrie betroffen. Kommt es zur Ausrufung der Notfallstufe, drohen dort zuerst Lieferkürzungen und Abschaltungen. In den USA hat der ehemalige Staatssenator von Virginia, Richard Hayden Black, ein interessantes Interview gegeben. Er sagte: Wir haben einen Staatsstreich in der Ukraine inszeniert. Wir haben das mit Gewalt vom anderen Ende des Globus getan. Das amerikanische Volk wusste davon nichts. Selenskyj ist eine Marionette, ein Theaterschauspieler. Er tut, was man ihm befiehlt zu tun, wann man es ihm befiehlt. Die Leute, die ihn kontrollieren, haben entschieden, dass er wie ein Held aussehen würde, wenn sie ihn in ein grünes T-Shirt stecken. Dieser Kerl ist ein Komiker, der eine reine Schöpfung der Medien und seiner Puppenspieler ist. 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
4: Tagesdosis. J.P. Krämer und Julia Meck. Wessen Schläge sind härter? Ein Kommentar von Paul Clement. Das Problem ist steinalt. Lassen sich beim Künstler Person und Werk trennen? Vor allem, wenn er ein Scheusal war. Prinzipielle Antworten oder Richtlinien gibt es keine. In anderen Bereichen fällt die Antwort leichter. Beispiel: Thomas Alva Edison. Der erfand marktreife Glühbirnen und das Grammophon. Leider auch den elektrischen Stuhl. Würde man deshalb auf künstliches Licht oder Schallplatten verzichten? Nein. In der Kunst läuft das anders. Hier scheint die Seele des Schaffenden ins Werk zu fließen. Und wenn die schmutzig war, bleiben auch die Kreationen nicht unberührt. Natürlich befinden sich die Gründe für eine Skandalisierung im ständigen Wandel. Dass Klaus Kinski seine Ehefrau Min Hoi brutal prügelte, war in den 1970ern bereits bekannt. Aber wen hat es gekümmert? Niemanden. 50 Jahre später, im Frühjahr 2026, erhob die Schauspielerin Colleen Fernandes Klage gegen ihren Ex-Mann Christian Ulmen wegen physischer Gewalt. Dem folgte ein medialer Orkan. Jetzt, wenige Monate später, beschuldigt Schauspielerin Julia Meck ihren Ex-Partner, den Autoperformancer Jean-Pierre Krämer, aus gleichem Grund. Für die Fans ein doppelter Schock. Schließlich gelang dem PS-Profi, was nicht nur Wirtschaftsliberale gerne hören, dass sich jemand an den eigenen Haaren aus dem Klo gezogen hat. Schließlich leidet Krämer an einer psychischen Erkrankung. Aber der Reihe nach. Als Sohn eines Bahamaiers und einer Deutschen, 1980 in Plettenberg geboren, entwickelte Krämer eine frühe Leidenschaft für Straßenflitzer. Nach dem Abi startete er eine Ausbildung als Automobilkaufmann bei Porsche. Bald verknüpfte er seine Leidenschaft mit Performance, Show und Comedy. Der Verkäufer mutierte zum Kfz-Tuner, wurde selbst zur Marke. Besonders erfolgreich lief die PS-Profis, mehr Power aus dem Pott. In dieser Serie äußern Kunden ihren Autowunsch. Dazu müssen Krämer und Kollege Sidney Hoffmann eine Second-Hand-Version auftreiben. Klar, als Gebrauchtwagen bleiben selbst Luxuskarossen bezahlbar. Dann der Paukenschlag. Der fröhliche PS und gute Laune Kasper bekannte die eigene Zugehörigkeit zu einer Gruppe, die kaum mediale Vertretung genießt, die psychisch Kranken. Krämer leidet unter dem Asperger-Syndrom, eine Variante im Autismus-Spektrum. Die gelangte durch die Klimaaktivistin Greta Thunberg ins öffentliche Halbwissen. Laut Fachleuten verfügen Betroffene über ein gänzlich differentes Weltempfinden plus Beschleunigung der Denkprozesse. In seiner 2020 publizierten Autobiografie Angstgetrieben schildert Krämer den Dauerbeschuss an Zwangsgedanken, die ihn am Entspannen hindern. Natürlich fehlen auch depressive Phasen nicht. Seine Beliebtheit beruht auf dem Selfmade-Image, dessen Botschaft: Auch als Schwerbelasteter kannst du dich marktkonform optimieren. Im Untertext eines YouTube-Videos heißt es, Zitat: Jean-Pierre Krämer, JP Performance GmbH. Zwei Begriffe, die für Spaß, Leistung, Power, freche Sprüche, schnelle Autos, Turbotechnik, Turbo-Umbauten, Ladedruck und noch vieles mehr stehen. Zitat Ende. In seinen Videos verspricht er, Zitat, dir einen Einblick ins tägliche Leben hier in der Firma. Leistungssteigerungen, technische Details und Erklärungen, Soundfiles, Messwerte, Vergleiche, Neuvorstellungen und Präsentationen und. Zitat Ende. Bald integrierte Krämer weitere Themen wie Fitness und Lifestyle. Sein Video mit dem Titel »Ich lerne gut zu leben«, wo er die Bedeutung von Ernährung und Sport postuliert, schaffte locker 2,7 Millionen Klicks. Aber diese Rundumhöflichkeit ist nur eine Seite. Die andere hatte Julia Mack jetzt an die Öffentlichkeit gebracht. Mack hatte den TV-Star als 16-Jährige kennengelernt. Die wird bei Krämer eine Karriere absolvieren, von seiner Angestellten zur Ehefrau und schließlich zum Opfer seiner, Zitat, Gewaltexzesse, Zitat Ende. Mack im Gespräch mit Medien wie der Bild-Zeitung, Zitat, aus dem Innenleben einer Promi-Ehe, in der Gewalt und Psychoterror bald an der Tagesordnung waren, Zitat Ende. Sie habe Todesangst durchlitten. Krämers Reaktion? Sofortige Flucht nach vorne. Gleich am frühen Samstag meldete er sich auf Instagram und YouTube zu Wort. Er gestand die Vorwürfe seiner Ex, beschrieb die Gewalttaten im Detail, wie er seiner Ehefrau eine Kette vom Hals gerissen und sie mit der, Zitat, flachen Hand, Zitat Ende, geschlagen habe. Während er berichtet, bestätigt ein Überwachungsvideo von 2024 seine Aussage. Die Misshandlung ist genau erkennbar. Also ein klares Schuldbekenntnis? Nicht ganz. Denn gleich darauf folgt ein Satz, der selbst den Film relativiert. Ja, er habe sie geschlagen, das sei schlimm. Aber die Schläge, die Julia Mack ihm zugefügt habe, die seien noch viel, viel härter gewesen. Inzwischen hat der Kfz-Tuner eine Gegenanzeige geschaltet. Damit beschuldigen sich beide Parteien der physischen Gewaltausübung. Für feministische Kommentatorinnen ist die Sache klar. Hier findet eine Täter-Opfer-Umkehr statt. Krämer schiebe die Schuld für seine Gewaltausbrüche auf das Verhalten seiner Frau. Ein typisches Muster, um Partnerschaftsgewalt zu relativieren. Und wie steht es um Krämers berufliche Zukunft? Plant der Autotuner eine Auszeit mit anschließendem Comeback? Nein, die Entscheidung über eine potenzielle Rückkehr ins TV überlasse er seinen Fans. Auch dieses Statement sorgte für Kritik, als typisches Verhalten von Personen, die keine Verantwortung für ihre Taten übernehmen wollen. Stattdessen gebe er sie ab. Ein Vorwurf, der im Frühsommer bereits Wim Wenders traf. Der wollte Natasja Kinskis Wunsch nach der Entfernung einer Halbnacktszene aus dem Spielfilm »Falsche Bewegung« zu einer Debatte über den Umgang mit filmischem Erbe ausweiten. Was ihm nicht gelang. Was aber, wenn Krämers Vorwurf trotzdem stimmen sollte? Was, wenn Julia Mack ihn ebenfalls misshandelt hätte? Nun, das würde dennoch keine Gegengewalt rechtfertigen. Wieso rief er keine Polizei oder ließ sich scheiden? Außerdem, wenn die Schauspielerin ihn misshandeln konnte, müsste ihre Körperkraft die seinige übertreffen oder ihr zumindest gleichkommen. Aber wieso zeigt das Video kaum Gegenwehr, sondern nur ihr Fluchtverhalten? Kurzum, da ist noch Klärungsbedarf. Für die Online-Paralleljustiz freilich nicht. Krämer erhielt bereits so viele Drohmails, dass er sein Dortmunder Automuseum samt angeschlossenem Restaurant für ein oder zwei Tage dicht machte.
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8: Es ist Freitag in der 33. Woche 2026. Hier ist nacktes Geld. Für alle, die wissen, dass Geld intrigiert und verstehen möchten, wie genau. Ich begrüße euch da draußen und mir, zugeschaltet von der Insel der Sonnenfinsternis, Hermann und Maike. Grüßt euch hier beiden.
9: Hallo zusammen.
10: Hallo.
8: Hermann, du warst 30 Jahre ein Herr der Banken und hast für sie und mit der Politik Milliarden bewegt. Dafür hast du Millionen von ihnen bekommen. Heute bist du Privatier, arbeiten muss einzig noch dein Gewissen. Und darum berichtest du uns hier von all dem, was du in der Finanzelite gelernt hast. Bevor wir damit starten, mein üblicher und zunehmend wichtigerer Hinweis. 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Hermann sieht von euren beiden Spenden, sieht von euren Spenden nichts, aber wir beide, Mike und ich, wir schon, wir leben von nichts anderem. Hermann gibt immer weiter vom Wertvollsten, das er hat, seiner Lebenszeit, und dafür sage ich herzlich Danke und verschwende so wenig wie möglich davon, denn wir haben ein rappelvolles Programm. Wir müssen über ganz viel Wetter sprechen und das, was es an Wahnsinn auslöst, auch an den Finanzmärkten und mit der Weltwirtschaft, und natürlich müssen wir über das Positivste überhaupt in den letzten Tagen sprechen, zumindest aus unserer Sicht, denn der Freihafen wird voll. Mehr als die Hälfte unserer geplanten Tickets sind bereits weg, denn ihr habt kräftig zugeschlagen, ihr habt euch die Early Birds geholt und macht jetzt den Vorverkauf leer. Darüber freuen wir uns sehr. Wir kommen mit der Planung und der Umsetzung kaum noch hinterher, haben gut zu tun. Und Mike, Sie sind vor Ort damit beschäftigt, das Programm so optimal umzusetzen, wie wir können. Und ich würde sagen, es lohnt sich, sicherzustellen, dass man wirklich ein Ticket hat, oder? Also nur wer nämlich bis jetzt die Bestätigung hat, der hat auch wirklich eins. Und manche haben keine Bestätigung bekommen, hast du gehört?
9: Ja, habe ich gehört, und da können wir uns einfach mal, denke ich, entschuldigen. Wir waren in den ersten Stunden, nachdem die Seite live ist, noch nicht ganz so perfekt. Mittlerweile läuft das System richtig rund. Und wer noch nicht seine Bestätigung in Form eines Tickets hat, mag sich gerne nochmal bei uns melden, damit wir das an der Stelle rund kriegen. Ich glaube, der eine oder andere hatte dabei Schwierigkeiten. Und es wäre schade, wenn er deswegen nicht zu uns stoßen könnte.
8: Genau, also wer nicht wirklich jetzt seine Bestätigungsmail hat, du hast dein Ticket, es ist bezahlt, es ist angekommen, der hat leider noch keins, dann kommt auch keins mehr. Also wer jetzt seit 3 Tagen drauf wartet, ja, dann bitte nochmal anklopfen. Wir entschuldigen, wenn es nicht geklappt hat. Da soll auch niemand in eine höhere Preiskategorie gedrängelt werden. Wer also sagt, nee, guck mal hier, ich habe die Meldung abgeschickt, der kriegt natürlich auch den Preis, den Early Bird Preis, wenn er den damals gebucht hat, mit der Ausgangsmail, die er damals geschrieben hat. Das müsste eine Handvoll Menschen höchstens betreffen. Alle anderen, die jetzt vielleicht noch überlegen, überlegt bitte nicht zu lange, nicht nur für unsere Planung, denn klar, wir müssen auch zugeben, das ist für uns natürlich auch eine Riesenmasse, die wir vor uns herschieben. Ein paar haben ja genörgelt, gesagt, Mensch, 399, 499, ganz schöner Preis für eine Veranstaltung, definitiv. Aber liegt auch daran, dass 3 Tage Konferenz zu organisieren und die Infrastruktur dahinter zu wuppen eben auch kostet. Ja, das ist knapp kalkuliert, und je mehr wir sicher wissen, umso besser können wir planen und das Ganze abziehen. Deswegen freuen wir uns natürlich auch, wenn ihr zügig zuschlagt und die andere Hälfte auch noch leer macht. Also kommt kräftig in den Freihafen. 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Und in den nächsten Tagen folgen natürlich noch mehr Headliner mit ihren Statements dazu, was sie am Thema Freiheit und Souveränität bewegt und wie. Darauf könnt ihr euch genauso freuen. Es wird ein lustiges Familientreffen Ende Oktober. Bis dahin ist noch ein bisschen Zeit und bis dahin, weil wir gerade bei Mallorca sind und das Thema muss ja sein, war ja auch Sonnenfinsternis. Es ist nicht ganz Finanznachricht, aber es gibt ja, habe ich von euch gehört, Hermann, es gibt ja im Kleinen ein bisschen die Lage wieder oder die Art wieder, mit der Staat momentan dirigiert und reingreift und seine Untertanen lenkt, was die Mallorquiner vor Ort auf Mallorca mit der Vermarktung der Sonnenfinsternis gemacht haben. Vielleicht kannst du uns das mal kurz aus eigener Erlebensweise schildern, was da jetzt gestern ablief oder vorgestern.
6: Ja, also die Sonnenfinsternis war sehr gut zu sehen im Südwesten von Mallorca. Also ist der gesamte Osten, der normalerweise die Sonnenaufgänge sehr, sehr gut sieht, ist in den Westen gepilgert. Es wurden enorm viele Trips auch angeboten. Das heißt, es gab einen extra Touristenboom jetzt für diese Sonnenfinsternis, weil die eben von hier so großartig zu beurteilen war, dass man sie wirklich auch fotografieren und sehen konnte. Und das heißt, die haben Stunden vorher schon der Staat und die Polizei haben Stunden vorher schon Dinge abgesperrt. Sie haben dann schon rechtzeitig bekannt gegeben, sie erwarten so einen Ansturm, dass das eben kontrolliert werden muss und dass man doch auf eine Webseite geht und sich einen QR-Code holt. Wie es der Zufall will, ist es so, dass wenn man auf diese Webseite ging, das alles in Mallorquin war. Also noch nicht mal als der Spanier an sich, sondern Mallorquiner, die konnten sich diesen QR-Code holen, um eben in gesperrte Gebiete dann doch vorzudringen und wurden vom Staat ermächtigt, diese Sonnenfinsternis zu sehen. Andere sind natürlich schon Stunden vorher angereist. Ja, und hier bei mir auf dem Berg, da ist normalerweise viel Platz, da kann man auch parken, da war alles voller Campingstühle, da waren schon auch esoterisch angehauchte Menschen. Also es war eigentlich eine riesen Show. Ich muss dazu sagen, dass ich zum ersten Mal aus dieser Position eine Sonnenfinsternis gesehen habe und es war wirklich beeindruckend. Aber ich glaube, Milena hat es auch gepostet. Der ZDF-Wissenschaftsguru Harald Lesch hat angesichts der Sonnenfinsternis gesagt, wir müssen den Planeten retten.
8: Ja, ja,
6: uns
8: klar.
6: Ist die Natur anvertraut.
8: Die menschengemachte Sonnenfinsternis ist da. Ja, aber
6: ich meine, das ist auch
8: Wahnsinn. Ich meine, wollt ihr die totale Finsternis mit per QR-Code? Der Zugang zur Sonne wird per QR-Code geregelt. Das ist der absolute Hammer. Wahnsinn. Aber Wahnsinn ist ja auch, dass die Leute wie irre dahin pilgern. Es hieß ja, Elon Musk habe ein Hotel in Spanien gemietet, ein gesamtes, um vor Ort das zu genießen und sich einmal anzuschauen. Ja klar, es ist ein tolles Naturschauspiel. In Mitteleuropa war es da eine 90-prozentige Nummer, je höher man ging. Ich glaube, so auf Höhe Berlin war es um die 80 oder so. War also für Geometer, Geodäten, Geografen, Astronomen und alle irgendwie physikalisch Bewanderten eine wunderbare Gelegenheit, ihre Mathematik und Rechenkenntnisse zu testen und einfach toll anzuschauen. Aber irre, wie das dann im Kleinen so die Kontrolle offenbart, ja. Also über Website und QR, ansonsten ist der Zugang zu einem Sektor nicht erlaubt. Schon geil, ne?
6: Genau, also und dann wird halt immer wieder die Sicherheit vorgeschoben.
8: Natürlich.
6: Ja, also wenn da so viele Menschen auf einem Fels stehen, der schon seit 1000 Jahren hier hält, dann kann es sein, dass der Fels in sich zusammenbricht oder Teile. Also sie haben natürlich in bunten Farben gemalt, was alles passieren kann. Ja, also von daher, wenn du Milliardär bist und auf einem großen Boot, warst du wahrscheinlich gestern relativ sicher.
8: Der Fels kracht zusammen. Und die Kinder, denk doch daran, irgendwie hat das auch mit Kinderpornografie zu tun. Hat nämlich alles, was die EU-Kamarilla-Mafia macht, hat natürlich am Ende mit Kinderschutz zu tun. Es geht ja nur um die eigene Sicherheit und um den Kinderschutz. Also ganz oben steht der Kinderschutz, dann kommen natürlich Verletzungsrisiken ausschalten, also Gurtpflicht für Fußgänger und solche Dinge. Und im Prinzip ist die Totalkontrolle bis hin zum Einsperren, Einschweißen am besten in der heimischen Aufbewahrungswabe, dient dem Schutz, ja, der Umwelt, der Kinder, all diese Dinge. Ist vollkommen klar. Das darf nicht hinterfragt werden. Ist ganz wichtig.
6: Ja.
8: Danke.
6: Bei der Sonnenfinsternis konnte man deutlich sehen, dass unsere Demokratie verteidigt werden muss.
8: Sehr gut, jetzt haben wir es endlich.
6: Also wir kommen vom Thema.
8: Nee, wir sind voll beim Thema. Wir müssen ja zusehen, dass wir auch in Zukunft Einnahmemöglichkeiten haben. Wenn, wenn die totale Kontrolle da ist, dann muss ich mich ja irgendwie beim Staatsmedien bewerben. Aber bis dahin sprechen wir über die Weltwirtschaft. Es gibt momentan, kann man sagen, eine auffällige Divergenz zwischen der schwachen Realwirtschaft und Rekordbörsen, die überall sind, und zwar auf beiden Seiten des Atlantiks. Getragen wird das von KI-Investitionen und starken Gewinnen. Nicht von Wachstum, das haben wir schon oft besprochen. Und es gibt eine ungewöhnliche Lage, dass sowohl FED und EZB gleichzeitig über Zinserhöhungen diskutieren, während die Arbeitsmärkte sich abkühlen. Eigentlich klassische Stagflationssituation, lieber Hermann. Und in der da regiert oder da wird vom größten Gallertberg im Antifa-Gebirge natürlich in Deutschland regiert und in Berlin. Lars Klingbeil soll die Untertanen, die Insassen durch diese Krise führen. Wie schlägt er sich?
6: Ja, er macht das hervorragend. Also er wird reich, hat zum Schluss deine Rolex und deinen Porsche sowie jedes Luxusauto und fast alle Immobilien. Weil das war seine neueste Idee. Er bewirbt ja jetzt, dass er der Chairman, also der Schirmherr, zum Programm zur finanziellen Ausbildung junger Menschen übernommen hat. Also einer, der gar keine Ahnung hat, bildet jetzt oder ist der Schirmherr für die Bildung von jungen Menschen, die, wie es der Zufall will, mit 17 Leuten in Berlin-Mitte sitzen. Dieses Ding heißt, lass mich gucken, Fiscal Future. Und hat jetzt hunderte von Leuten schon in einer WhatsApp-Community. Karl Mühlbach ist der Treasurer und Geschäftsführer und er kommt, wie es der Zufall will, von einer NGO, die nennt sich, oder einem eingetragenen Verein, ist ja mittlerweile auch etwas, was von Spenden hofiert wird, ungleichheit.info. Also von daher, du weißt schon, woher der Wind weht. Lars Klingbeil von der Antifa bildet junge Menschen aus, die wie bei einem Strukturvertrieb wiederum junge Menschen dahinter ausbilden sollen. Also der Staat beeinflusst, dass du eben zum Schluss sagst, wisst ihr was, diese Idee einer Startrente, also dass der Staat dir am Anfang, wenn du geboren wirst, die ersten 1.000 Euro über eine gewisse Laufzeit gibt und du das dann 50 Jahre stehen lässt, dann kommt zu deiner Rente 53.000 Euro raus. Ich gucke mir das nicht im Detail an, weil Amthor das auch propagiert. Ich weiß nicht, in welcher Staatsministerfunktion, aber er hat das auch gerade beworben. Also von daher kannst du davon ausgehen, Lars Klingbeil ist wieder in der Ausbildung zuständig, hat auf der anderen Seite aber auch gleichzeitig deutlich gemacht, dass es jetzt nicht nur den Porsche-Fahrern und den Rolex-Trägern ans Leder geht, um zu sehen, ob das rechtmäßig war, sondern jedes Luxusauto soll jetzt auch überprüft werden. Man weiß noch nicht genau bei der SPD, ob man das auch bei migrantischer Herkunft und bei Clan-Herkunft anwenden will oder ob das
8: doch,
6: nur bei
8: das weiß man schon, ganz sicher.
6: Porsche-Fahrern kommt. Aber auf jeden Fall ist es so. Und der letzte Satz sagt dann, wenn der Verdacht dasteht und du musst eben die Beweislast erbringen, dass du es rechtmäßig erworben hast, dann ist es so, kleiner Untersatz, der Staat konfisziert dann das, was du nicht rechtmäßig erworben hast. Das heißt, auch hier ist es alles ausgelegt, wohin sie das dann verramschen wollen, um Geld zu bekommen für den Staatshaushalt, weiß ich nicht, aber es kann auch sein, dass jeder, der dann in der Gehaltsklasse oder irgendwie ab 5.000 Euro bezahlt wird, dass der dann auch ein Luxusauto dazu kriegt, sofern er SPD wählt. Weil ansonsten muss man den SPD-Wählern bescheinigen, wenn ihr kein Geld dafür kriegt, seid ihr so knetendämlich, weil alle anderen von der SPD sich die Taschen voll machen und Armut und Gerechtigkeit natürlich als Businessmodell raushauen.
8: SPD-Wähler können sich...
6: Also da könnte ich lange drüber diskutieren.
8: SPD-Wähler können sich immer trösten. Sie bleiben, also es bleiben die CDU-Wähler die dümmste Lebensform in Deutschland, weil die zumindest ja, wie du schon gerade sagtest, ne, die 5% SPD, die es noch gibt, sind ja meistens direkt an der Partei beteiligt, was die Einnahmen angeht und die Umverteilung. Und es passt, dieses Handeln Klingbeils passt und der deutschen Ablegerschaft dieses Euro-Deep States passt ja perfekt zu dem, was derzeit in der EU-Verpackungsordnung offenbar wird. Ne, das ist ja auch, klingt schon so langweilig, dass man im Prinzip sofort in Tiefschlaf fällt, wenn man das Wort hört und man denkt, oh Gott, lass mich in Ruhe. Aber nein, wenn man sich anschaut, was die EU vollkommen unbeachtet eigentlich von den Massenmedien nebenbei veranstaltet hat und jetzt selber merkt, dass da die Entrüstung zu groß ist, dann ist sonnenklar auch für den allerletzten Ex-Grünen-Wähler oder dann hoffentlich Ex-Grünen-Wählern, was diese wirklich stalinistische Mafia da plant, die vollkommene Enteignung und Zerstörung Störung der unabhängig Erwerbenden, der Kleinunternehmen. Die EU-Verpackungsverordnung sieht ja vor, die da jetzt kommen soll, dass innerhalb der EU quasi kein Handel mehr möglich ist. Also dass man aus Spanien nicht nach Deutschland verkaufen kann und umgekehrt als Händler. Also kein Binnenmarkt mehr, wenn man nicht, und das ist das große Wenn, wenn man nicht als Kleinunternehmer oder als Kleinstversender aus Wanne-Eickel beispielsweise auch in Madrid einen bevollmächtigten Repräsentanten hat, um die Verpackungsverordnungsfragen haftungsmäßig abzudecken. Kein Scherz. Das heißt, Barbara X, die irgendwie Blumentöpfe versendet aus ihrem Heimgaragending in Wanne-Eickel, die kann nicht mehr nach Spanien versenden, wenn sie nicht in Spanien ein Büro betreibt, in dem jemand ist, der empfangsbevollmächtigt ist für Verpackungsfragen ihrer Versendung. Das ist kein Scherz. Das ist so geltendes EU-Recht. Und jetzt kam selbst die EU in Form ihrer Umweltkommissarin Roswal auf den Gedanken, dass das eigentlich schlecht ist. Und diese Einzelregel soll nun nicht umgesetzt werden. Nun appelliert die EU in Form dieser Kommissarin an die nationalen Behörden, ihr eigenes Recht zu brechen, weil offensichtlich zufällige Menschen gemerkt haben, dass das ja alle möglichen Kleinstversender kriminalisiert und Kleinsthändler. Aber die Preisfrage an dich natürlich ist, macht sie das aus Einsicht oder einfach, weil sie ertappt wurden und merken, dass sie da doch ein bisschen weit getrieben haben? Es ist schon irre, oder, Hermann? Es ist schon Wahnsinn, wie offen sie die Kleinunternehmen zerstören wollen.
6: Das ist der absolute Wahnsinn. Aber wer mal in Brüssel vor diesem riesen Moloch stand und gesehen hat, dass 5000 Regulierer da sitzen und den ganzen Tag überlegen, was können wir noch regulieren, dann kam halt irgendwann jemand auf die Idee und hat gesagt, also diese, die jetzt die Blumentöpfe machen oder Keramik und das in ganz Europa verschicken, die sollten doch eine Verpackungslizenz haben und die müssen sie in jedem Land haben. Und das kostet halt Kleinigkeiten, 100 oder 200 Euro pro Land für diese Lizenz, da kann ja nicht so viel passieren. So sind die drauf. Also ich saß ja auch bei verschiedenen Bankenrettungen da und diese Leute haben eben noch nie im Leben etwas produziert, was jemand, der in Spanien sitzt, vielleicht von dir haben wollte, ja, und sagt, hey, das ist eine schöne Kette oder das hast du schön als Keramik gemacht und das hätte ich gerne. Zudem steigen natürlich auch die Versandkosten, wie es der Zufall will.
8: Klingbeil hat ja schon komischerweise über so eine Grenze, dass andere Firmen, so abgesehen von Amazon und so, sich nicht mehr leisten können, das dann zu versenden. Das ist aber nur Zufall. Also wer glaubt, dass wer in unserer Demokratie glaubt, dass irgendwas mit irgendwas zu tun hat, der ist natürlich ein Nazi. Also das ist alles Zufall. Das ist ganz wichtig.
6: Und bei Amazon, wo du das gerade erwähnst, ist sowieso gerade in der Testphase, dass du, wenn du ein Amazon-Paket bekommst, dem Amazon-Fahrer auch andere Sachen mitgeben kannst. Also sie werden in die Logistik der Post eindringen. Sie werden, da haben sie ja jetzt schon eigentlich ein zuverlässigeres Liefersystem aufgebaut, als es die Post oder DHL je haben könnte. Ich habe jetzt gerade mal vor ein paar Wochen was verschickt mit DHL. Das ist 10 Tage lang nicht angekommen, obwohl es registriert war. Und die haben mir alle möglichen Ausreden gegeben. Also daran siehst du, auch da merkst du, es funktioniert einfach nicht mehr. Aber es ist eben so, wenn du erstmal nachweisen musst, ob du queer oder sexuell abartig bist, dann wirst du eingestellt. Du wirst nicht mehr eingestellt, um etwas zu leisten, beziehungsweise etwas zu lernen, beziehungsweise bereits dein Erlerntes wieder in die Waagschale zu werfen, dass du sagst, ich habe da Erfahrung, das zählt alles nicht mehr. Und im Bundland ist es so, dass eben dann die Dinge anfangen, nicht mehr zu funktionieren.
8: Und anfangen nicht zu funktionieren? Warst du eingefroren?
6: Ja, wir sind noch am Anfang. Wir haben noch keinen Totalzusammenbruch erlebt. Manche Leute, die mal 12 Stunden von Köln nach Berlin in der Bahn verbracht haben, die haben so die Anfänge. Aber das ist ja immer noch kein Zusammenbruch. Heute können wir drüber lachen, aber wenn der Zusammenbruch kommt, nämlich dass ganze Strukturen nicht mehr funktionieren und sie werden nicht mehr funktionieren, weil wir nämlich die Substanz verfrühstücken, ja, ob du jetzt siehst, was bei der Bahn repariert werden müsste, beziehungsweise dieses ganze Gelaber von Klimawandel, sie haben jetzt CO2-Zertifikate und CO2-Einnahmen gehabt, aber sie wollen eben keine Klimaanlagen kaufen oder sie wollen nichts, was die Härtung von Stahl beziehungsweise was vielleicht die Bahn sanieren könnte. Dann wird ja auch wieder diskutiert, ist das überhaupt klimagerecht? Und von daher, in dieser Klimagerechtigkeit sind wir sind in vollem Gang, es wird nicht mehr aufzuhalten sein. Und wir sehen jetzt gerade an einem Deal, wenn es um die Energie geht, das kam heute Morgen, glaube ich, auch ganz neu, dass die Iraner mit den Russen eben einen Gasdeal abgeschlossen haben. Und da geht es um 55 Milliarden Kubikmeter Gas. Und das bedeutet, die werden das zukünftig von den Russen kaufen. Und der kleine Zusatz, sie werden es weiterverkaufen mit einem 30-Jahres-Vertrag und werden jedes Jahr 12 Milliarden daran verdienen. Und komischerweise ist diese Menge, die jetzt über den Iran fließt, genau irgendwo um die Menge, die durch Nord Stream 1 geflossen wäre. Ja, und von daher Zufall. Diese Russland-Sanktion Nummer 423.
10: Da fällt dir schon das Glas aus der Hand.
6: Russland-Sanktion 423 ist jetzt so, dass wiederum Russland das Gas woanders hin verkauft, der Zwischenhändler verdient. Die werden es nach Indien und China verkaufen. Was die übrig haben, werden es am doppelten Preis nach Deutschland schicken. Ja. Und von daher.
8: Ja, aber die gute Nachricht ist, Putin ist ja sowohl fast krebstot als auch aus Altersschwäche schon gestorben. Und die Russen liegen am Boden, können gar nicht gewinnen. Nebenbei meldet übrigens der vollkommen unbedeutende Hersteller Daimler Truck einen Gewinneinbruch von fast 50% für das zweite Quartal. Das ist Teil der ehemaligen Autoindustrie in Deutschland. Ältere unter uns erinnern sich, Deutschland war mal ein Autoland und hat damit Geld verdient. Das ist seit einiger Zeit vorbei. Man kann das alles nur noch mit Galgenhumor betrachten, was du da gerade zusammengefasst hast. Und dann solche Meldungen wie, dass die Konjunktur in Deutschland ja überraschend positiv ausschaut in dieser Woche, weil Rheinmetall positive Gewinnaussichten hat. Und wir haben es letzte Woche schon vermeldet, ja auch die Autoindustrie auf dem Ticket, also Volkswagen namentlich, sich verspricht, dass sie ihre Werke auslasten können mit Aufträgen, Zuliefereraufträgen der Autoindustrie. Wenn dann schöne Sitzverschalungen für den Kampfpanzer geliefert bestellt werden, das ist ja alles natürlich eine tolle Form von Wertschöpfung und Investition. Not natürlich. Tja.
6: Also da könnte ich vielleicht noch eine Sache anschließen, unbedingt. Und zwar: Die Bankenrettungen in Deutschland fangen an, sich langsam bemerkbar zu machen. Eins ist die Volksbank Cleveland und wie es der Zufall will, sage ich ja immer gerne, die Kreditrisiken kommen da zum Vorschein. Eine Neubewertung der Assets, die auf der Bilanz sind, scheint da nicht möglich zu sein, weil dann das Eigenkapital weg ist. Und man vermutet jetzt, voller Überraschung, Trommelwirbel, dass die Volksbank Braunschweig-Wolfsburg doch eine der nächsten ist, die Staatshilfen bzw. die gerettet werden muss. Und von daher ist die Frage, was ist für ein großes Unternehmen in Braunschweig und Wolfsburg, was vielleicht dazu führt, dass da die Immobilienpreise nach unten gehen, dass man seinen Job verliert. Ja, und trotzdem Grün wählt oder trotzdem SPD wählt. Ja,
8: Moment.
6: Die Sache ist eben, es kommt in den Banken an. Die EZB lässt sich da auch schon was einfallen. Aber ich bin aufgeschreckt, als ich gelesen habe, Volksbank Braunschweig-Wolfsburg wäre so eine der nächsten. Wollen wir nicht dieses Gerücht anheizen, schauen wir mal, was passiert. Aber es würde in den Kontext passen, dass vielleicht rund um Wolfsburg und rund um Stuttgart doch der ein oder andere Einschlag zu verzeichnen ist.
8: Ja, und wie stark diese Institute vernetzt sind und in korrupter Weise offenkundig vernetzt sind mit dem Regime und von ihm eben eingespannt werden für seine Propaganda und vice versa, zeigen auch zwei Meldungen in dieser Woche, bei denen ich auch, wo es mir das Glas fast aus der Hand gehauen hätte. Da meldet sich ja der Chef des Schweizer Rückversicherers Swiss Re. Ich weiß nicht, ob ihr es mitbekommen habt, Berger heißt der. Und der warnte jetzt, Hermann. Also Swiss Re ist ja eine der ganz großen Rückversicherer, also der Versicherer, die Versicherer versichern. Wenn also eine Versicherung das Olympiastadion oder den Louvre versichern muss, dann muss sie sich rückversichern, denn für den Fall, dass der abbrennt, wird es zu teuer. Swiss Re ist neben Deutscher Rück oder Allianz Re, gibt es ja auch, einer der ganz großen. Und dieser Herr Berger meldet sich und warnte vor der Verharmlosung der Gefahr von Todeswellen durch Hitzewellen. Kein Scherz, ja. Das Risiko und die damit verbundenen Todesfälle seien unterschätzt, das sagte er der NZZ am Sonntag. Man müsse das Bewusstsein für die daraus entstehenden Gefahren schärfen. Hintergrund sei eine massive Übersterblichkeit in Europa. Also er nimmt staatliche Zahlen und kommentiert sie im Sinne des Staates bei Medien, die hauptsächlich durch Staatszuwendungen und Werbungen irgendwie finanziert werden. Und das, diesem Beispiel folgt auch das niederländische Geldinstitut Triodos, wahrscheinlich nicht annähernd so relevant wie die Swiss Re, aber es geht auch zu den Kleinen. Da meldet der Deutschlandfunk, das niederländische Geldinstitut Triodos schrieb nun eine Warnung, man könnte hitzebedingte Störungen der Wirtschaftsleistung um rund 180 Milliarden Euro Schaden verursachen. Also diese 180 Milliarden Euro könnten deswegen entstehen. Das entspräche einem Rückgang von 1% der Wirtschaftsleistung in der Eurozone und würde dann die bisher positiven Aussichten ja wieder schmälern. Da legen Sie sich also den Ball schon mal an die Fahne, damit Sie, wenn es denn dann doch nicht, wenn das dann doch kein Wachstum gibt, dass Sie dann neben Putin und dem Iran auch noch die Klimakrise, die von Ihnen betrieben haben. Und diese ganzen Bankenmarionetten machen genau das mit. Also ich meine, es kann natürlich auch wirklich sein, Hermann, dass der Herr Berger von Swiss Re morgens aufstand und sagt, dass aus eigenem Antrieb, dass ihm das ganz wichtig sei, davor jetzt mal zu warnen. Das, ich habe ja keinen Beweis, dass es anders ist.
6: Ja, also auch da kenne ich ein, zwei sehr hohe und gute Manager, also gute im Sinne von Money Manager, die sind aber auch in die Swiss Re geraten. Und ich kann mich immer nur schütteln, wie woke die geworden sind. Also neben einem saß ich ein paar Jahre lang. Der ist jetzt in hoher Position als Investmentmanager. Und ich kann nur sagen, jeder zweite Post ist über Gleichheit und Diversity und Unterstützung der LGBT-Community. Und deshalb kann ich mir schon vorstellen, dass das gesamte Management ist ja in deutschen Banken nicht anders. Wenn sie ihre Logos auf einmal in Regenbogenfarben tauchen und dann das auch noch kräftig posten. Es ist weltweit langsamer geworden, außer in Deutschland. Und wahrscheinlich ist Schweiz und Österreich dann doch so viel influenced, dass man da ja unbedingt mitmachen muss. Es ist uns auf die Füße gefallen, es wird uns weiter auf die Füße fallen, weil wir nicht davon ausgehen, dass die besten Leute da sind, sondern sie müssen an irgendeiner Minderheit teilnehmen oder Opfer sein, um den Job zu bekommen. Und ich glaube, deshalb unterscheide ich persönlich auch zwischen Homosexuellen. Ich finde diesen Ausdruck einfach gebührender, weil es Menschen gibt, die das gleiche Geschlecht lieben. Wer bin ich, um denen zu sagen, das darfst du nicht? Auf der anderen Seite verhalten sie sich aber aus meiner Sicht vollkommen normal. Und dann gibt es eben die Lifestyle-Schwulen. Allein schon das Wort schwul, ich bin schwul und jeder muss damit durch die Lande ziehen. Das zeigt mir schon, es ist ein Aufmerksamkeitsdefizit, was bei Homosexuellen eben nicht der Fall ist. Und da ist für mich schon die Unterscheidung. Die brauchen auch diese Reklame nicht, weil mit den homosexuellen Menschen, mit denen ich zusammengearbeitet habe, die waren hochkompetent, die waren da, weil sie was konnten.
8: Nicht wie, die habt ihr nicht eingestellt, weil sie schwul sind?
6: Ja.
8: Was?
6: Nein, zu dieser Zeit nicht, ganz im Gegenteil.
8: Ja, ihr Nazis.
6: Im Gegenteil von, es wurde nie nachgefragt. Ja. Es ist egal.
8: Jungs, ja? Dann tut's mir leid. Ihr müsst euch, weil ich habe jetzt hier auch eine strikte Politik, die ich in den Podcast ausrollen muss, ja. Also wenn einer von euch beiden sich nicht bald zum Schwulsein bekennt, ja, oder in anderer Weise genderfluid oder queer ist, dann fürchte ich, kommt es zu Kürzungen im Personalbereich. Und dann müssen wir die Stelle nachbesetzen, ja. Weil, also drei hetero-Cis-Männer, Nee, und dann nur noch weiß. Also Entschuldigung, Mike, ja, ich schaue euch beide an. Macht das unter euch aus, wer von euch beiden das Ufer wechselt oder die Hautfarbe. Aber dann nimmt's mir bitte ab, ja, weil ich es ist alles ein Wahnsinn. Und du hast es schon gesagt, die Story wird, die ist Euro gemacht mittlerweile, ja. Also wir erleben selbst die Swiss Re, die ja eigentlich, und das ist natürlich, ist zwar ein Schweizer Unternehmen, aber es ist natürlich nicht auf den Schweizer Markt begrenzt. Das ist in Europa verwurzelt und abhängig von der EU-Kamarilla. Der Euro gemachte Klimaschwindel, die Euro gemachte Klimapanik, die ist übrig. Jenseits des Atlantiks hat Donald schon lange ganz andere Sachen ausgegeben. Da will man mit anderen Dingen verdienen. Da ist Asien im Fokus, um eine abgedroschene Phrase zu bedienen, aber es ist so, China ist das Problem vor Donald Trumps Nase

0: weiter, kämen dadurch in eine existenzielle Zwickmühle, nämlich zwischen der amerikanischen Schutzmacht und der iranischen Nachbarschaft. Man will ja mit seinen Nachbarn im Normalfall Ruhe haben, außer wenn man gerade in Deutschland lebt, wo man eben halt unbedingt irgendwie einen Krieg haben will mit den Nachbarn, wie wir mit Russland sehen. Aber die sind normal ist das ja nicht. Und die iranischen Revolutionsgarden, die ja ohnehin schon hartleinig und wirtschaftlich-militärisch sehr dominant auftreten, da ist ja offenbar aus USA etwas falsch eingeschätzt worden, die könnten dies als Freibrief natürlich für die volloffensiven Gegenmaßnahmen nutzen, von weiteren Tankerbeschlagnahmen bis hin zu asymmetrischen Angriffen auf US- und alliierte Ziele. Und dann könnte natürlich auch letztendlich die arabischen Staaten könnten dann sagen, bevor wir hier alles zerstören lassen, da schwenken wir die Fahne eben halt in eine andere Richtung. Und die Behauptung dieses sogenannten Revolutionsgarden Backchannels, von dem da gesprochen wird, erhöht natürlich die Unkalkulierbarkeit zusätzlich. Und Teheran weist die Behauptung ja dieses Channels als Fantasie der Verzweiflung zurück. Sollte der Kanal real sein und scheitern, sagt man dort, oder als Vorwand für weitere Eskalation dienen, dann droht der Konflikt unkontrollierbar zu werden, inklusive der immer präsenten nuklearen Dimension. Die steht ja immer im Raum, die Trump zwar selbst als zentrale rote Linie benennt, aber Trump ist ja nun nicht das Maß aller Dinge. Es gibt viele Partner in dem ganzen Spiel.
1: Wir wollen uns nochmal anschauen, was die spezifischen Gefahren für Europa in diesem Fall sind, denn Europa steht hier in der ersten Reihe der Leidtragenden und hat einfach keine eigene Handlungsmacht. Also wie diese Analysten sagen, Europa schaut ohnmächtig dabei zu. Es würde die Energie- und Wirtschaftskrise weiter verstärkt werden, denn wenn die Straße von Hormuz anhaltend geschlossen bliebe oder sehr blockiert wäre, dann würde es natürlich die sowieso schon angespannten europäischen Energiemärkte treffen. Und die Erfahrung hat man ja 2022 schon mal erlebt, auch Suezkanalmäßig, wie schnell dann Preisschocks auch in Destabilisierung anderer Art umschlagen können, sozialer Art, politischer Art. Und die sicherheitspolitischen Themen darf man da auch nicht außer Acht lassen, denn die EU hat ja, wie gesagt, kaum Einfluss auf die US-iranische Dynamik und würde sich dieser Konflikt weiter ausweiten, zum Beispiel mit dem durch den Angriff auf Oman, dann könnte man auch wieder davon ausgehen, dass es neue Flüchtlingsbewegungen gibt, eine weitere Schwächung der transatlantischen Koordination und so weiter. Es würde also Politik und Gesellschaft erheblich belasten mit höherer Inflation, mit weiterer wachsender wirtschaftlicher Unsicherheit. Und das würde dann wieder natürlich die Spaltung der Gesellschaft weiter vorantreiben, die Handlungsfähigkeit der EU-Institutionen untergraben. Ja, also wir stehen da schon vor Riesenherausforderungen, und man kann nur hoffen, dass dieses Spiel sich nicht ausweitet. Aber um ehrlich zu sein, Andreas, es sieht gar nicht danach aus. Es ist unkalkulierbar geworden.
0: Naja, das perfide Spiel, du sprichst jetzt Europa ja jetzt konkret an, liegt natürlich darin, dass die EU allem voran die deutsche Regierung, die französische und die englische, die Sicherheitsinteressen der europäischen Völker dreist verraten. Sie wissen, was auf sie zukommt, und irgendwie ist es ihnen wurscht, um ihren eigenen Kopf aus der Schlinge zu ziehen. Ob das ein Macron ist oder eben halt der englische Premierminister, den neuen, den habe ich jetzt gar nicht im Kopf, wie der heißt, oder auch Merz, die alle ihren Kopf aus der Schlinge ziehen wollen, denn sie waren alle bei Corona ganz vorne mit dabei. Wir dürfen nicht vergessen, diese gesamten Aktionen, die hier laufen, dienen auch dazu, tatsächliche kriminelle Strukturen in den Regierungen zu übertünchen. Das sehe ich so. Und wir können also sagen, es ist ein Spiel mit dem Feuer. Trumps Rhetorik und die parallelen Verhandlungen um Hormuz, die zeigen ja, wie dünn das Eis ist, auf dem die Region und die Weltwirtschaft momentan stehen. Was als Verhandlungs Druck gemeinsam.

0: sein mag, kann leicht in eine unkontrollierte Eskalation münden. Und wenn dann die Ölpreise explodieren, die Allianzen zerstört und Europa in eine neue schwere Energie- und Wirtschaftskrise stürzt, auf der Basis der Krise, die wir ja bereits schon haben, also nochmal obendrauf. Die Leute können ja so kaum noch ihre Sachen regeln, ihr Leben leben oder ihre Buden heizen. Und die Geschichte lehrt, dass gerade Nadelöhre wie Hormuz in Krisenzeiten zu Brandbeschleunigern globaler Konflikte werden können. Und die kommenden Wochen werden zeigen, ob Diplomatie oder weitere Drohungen und Schläge den Ton angeben, mit potenziell katastrophalen Konsequenzen weit über den Golf hinaus, auch Europa. Und da ist es wichtig, ob der Verrat zum Beispiel des Herrn Merz, der Sicherheitsinteressen zum Beispiel des deutschen Volkes oder Herr Macron des französischen, das sind jetzt die entscheidenden Faktoren, ob die weiter Bestand haben werden.
1: Es gibt Zero Hedge meldet das, das amerikanische Medienportal, dass die hochrangigen iranischen Politiker jetzt gegenüber Reuters auch geoffenbart haben, dass man die Strategie wechseln will. Also, dass der Iran in dem Konflikt mit den USA von einer bislang eher defensiven zu einer vollständig offensiven Haltung wechseln wolle. Also Iran hat beschlossen, die Politik umzustellen. Das sagt ein hochrangiger iranischer Beamter. Das ist das, was diese ganze Angelegenheit so unkalkulierbar macht. Es gibt ja auch so viele verschiedene Parteien, die mal füreinander, dann wieder gegeneinander sind und fordern, wenn du mit dem, dann passiert das und das. Und ja, wie gesagt, dann spielt auch dieser inoffizielle Kanal, dieser Backchannel wohl eine große Rolle, denn der wird von den iranischen Revolutionsgarden offenbar, die bestreiten das ja, aber offenbar aktiviert und man führt da Verhandlungen, an die Trump gar nicht rankommen kann. Und es heißt, dass der Oman und der Iran bereits nahezu ein fertiges Abkommen hätten über die Straße von Hormuz, also das schon ausgehandelt haben, dass die Vereinigten Staaten im Wesentlichen heraushält aus allen Verhandlungen und auch der Verwaltung. Und gestern hat man ja gehört, dass Herr Trump gefordert hat, dass die Straße von Hormuz jetzt dann doch zu US-Gebiet erklärt werden soll. Das, Andreas, kann man ehrlich gesagt nicht mehr ernst nehmen.
0: Also nein, das ist jetzt ein Gepolter, nämlich dieses großen Bruches in der Geopolitik dieser Erde, dass USA gerade die Führerschaft verliert. Und ich muss ganz ehrlich sagen, ich sehe hier wieder ein Indiz dafür. Ich sage bewusst Indiz, kein Beweis, aber ein Indiz ist ja immer ein Teil einer Beweiskette, die man bauen kann, dass hier eine BRICS-Handschrift zu erkennen ist, dieser selbstbewusste Auftritt von Iran. Der macht einen schon Gedanken und man hat wirklich, dass hier ganz andere Kräfte im Hintergrund stehen. Es geht um Transportwege und Logistik und die USA sind dabei, gerade ihre gesamte Kontrolle zu verlieren. Was hier umgesetzt wird, ist aus meiner Sicht die lang vorbereitete Entwicklung, ganz leise vorbereitete Entwicklung der chinesischen Seidenstraße. Wir wissen gerade, dass gerade oben der arktische Nordpassagenweg freigemacht wird, dass dort im Prinzip mit der Hilfe von Russland die ganzen Handelsflotten von China, selbst wenn es zu einem Taiwan-Konflikt kommen würde, dann dort rüber eben halt abwickeln könnten. Die Straße von Hormuz entwickelt sich auch immer mehr zu einem arabischen System. Das heißt, die USA verlieren momentan enorm an Einfluss und die einzigen Möglichkeiten, die sie haben, ist noch mit Saudi-Arabien, wo sie sich gut stellen können, die USA, weil die eben halt diese Bab al-Mamrab unten, diese andere im Suezkanal, diese Passage freihalten mit Sicherheiten. Aber es ist eine äußerst heikle Geschichte und ich habe das Gefühl, es geht hier um den ganz großen Konflikt, nämlich zwischen USA und dem Rest der Welt. So kommt es mir vor.
1: Das würde auch erklären, dass Trump eben solche martialischen Drohungen gegenüber dem Oman ausspricht, von wegen, wir werden euch in Schutt und Asche bomben. Da schwingt für mich auch eher Verzweiflung mit. Und gleichzeitig veröffentlichen die USA bzw. die Regierung immer neue Aufdeckungen über Corona, über Transgender-Maßnahmen, mit denen die Kinder und Jugendlichen unter Druck gesetzt werden. Man distanziert sich davon und so weiter. Das heißt, die wirklich förderlichen Informationen, die wir in diesem Zuge aus den USA kommen, stehen dem entgegen. Also, ich weiß nicht, könntest du anstelle von Herrn Trump noch ruhig schlafen?
0: Ich habe das Gefühl, hier findet gerade ein Kontrollverlust statt. Das ist tragisch. Jetzt für die USA. Es geht ja nicht um Herrn Trump. Es geht ja um den Weltfrieden dabei. Das ist ja das, was wir hier diskutieren müssen. Und diese Art und Weise, wie martialisch Trump auftritt, auf der einen Seite, das erinnert mich an Saddam Hussein, der den Krieg verloren hatte und gesagt hat, er wird die gesamte Welt in Schutt und Asche legen. Das ist fast eine ähnliche Rhetorik, die wir jetzt aus USA haben. Und die USA hatte ja immer eine relativ starke Kontrolle durch die gigantische militärische Übermacht. Aber wenn die gesamte Welt sich mittlerweile gegen die USA gestellt hat, nicht jetzt aufgrund von Trump, sondern aufgrund der Vorgänger. Wir dürfen nicht vergessen, die schweren Täter wie Clinton, Obama, Biden, das waren schwere Täter. Das konnte Trump nicht mehr gerade biegen. Und die großen ökonomischen Verluste und auch die Probleme der Dollar-Leitwährung, die fallen jetzt von allen Seiten rüber. Und jetzt sehe ich diese Ablenkungsmanöver natürlich, die natürlich auch wichtig sind mit Robert F. Kennedy, der sich dann hinstellt und sagt, jetzt hier mit dieser Corona-Geschichte und so weiter, das zeigt, dass die Kontrolle weitgehend verloren gegangen ist, obwohl die Situation damit von Corona natürlich in Fahrt kommt. Und das wäre natürlich auch eine gute Entwicklung, die ja auch auf Europa überschwappen wird, auch wenn die Medien sich da momentan noch zurückhalten, die Standardmedien.
1: Ja, ich muss aber hier an dieser Stelle sagen, wir haben gestern einen Artikel von Bild veröffentlicht, die da schon eine recht genaue Analyse zu diesem Thema auch veröffentlicht haben. Da komme ich jetzt wahrscheinlich gerade nicht noch mal dazu, aber wir sollten das vielleicht noch mal beleuchten, denn es kommen ja im Moment dort tatsächlich immer neue Informationen ans Tageslicht und ja, da gehen wir sicherlich noch mal drauf ein. Also das macht doch zumindest ein bisschen Hoffnung, dass da nicht alles verloren ist und ich hoffe, dass
0: Ja, da
1: das
0: würde ich
1: weitergeht.
0: ganz kurz noch einen Satz sagen. Gerade Bild ist für mich ja nun als Schlachtschiff der Medienportale ein ganz wichtiger Aspekt. Du hast völlig recht. Ich sehe, dass die Bild momentan sowieso in vielen Bereichen sich jetzt in die neue Situation gekippt hat, um im Prinzip wieder bei den neuen Gewinnern dabei zu sehen. Wir sehen zum Beispiel, wie der Spiegel ja komplett verloren hat durch dieses komische Cover mit dem Ulrich. Das war ja sowas von primitiv. Und der Spiegel, der schlittert momentan gegen die Wand und seinem Ende zu. Das kann man deutlich spüren. Während die Bild-Zeitung ja genau das Gegenteil macht und plötzlich auch die AfD-Kritik immer vorsichtiger wird. Also wir sehen ja im Prinzip, wie hier schon ein neuer Trend sich entwickelt und Bild natürlich auch gerne dann bei den Gewinnern dabei ist. Und ich hatte neulich eine Analyse gehört, jetzt gestern oder wann, von Julian Reichel, der ja nun Bild-Chef war, und der hat das auch genau so argumentiert und hat gesagt, die kippen jetzt um und wollen wieder dabei sein, wenn die Welt sich in eine andere Richtung dreht. Hauptsache, wir sind vorne. Das sind ja keine Überzeugungstäter bei Bild laut Reichelt, sondern eben halt Mitläufer, die immer vorne sein wollen, und da sind sie auch bereit, morgen eben halt alles ins Gegenteil zu verkehren.
1: Ja, da kriege ich richtig Magenschmerzen, wenn ich das höre. Ich habe gerade bei X, da hatte jemand mir geschrieben, ja, wieso ich denn nach Kanada abgehauen sei. Wenn ich was fürs Land tun will, dann sollte ich doch da vor Ort bleiben.
0: Ja.
1: Und ich habe mal ausnahmsweise das nicht sein Kommentar, aber generell habe ich das mal kommentiert. Denn als ich in Deutschland war, hat man mir meine Aufklärungsarbeit sagen wir mal, erheblich erschwert, um es freundlich auszudrücken. Und man kann auf diese Weise natürlich doch eine ganze Menge mehr erreichen. Wichtig ist halt, dass man als Ziel die Aufdeckung der Wahrheit hat und nicht eben sagt, ich will dabei sein, so rum oder so rum. Das ist natürlich auch kein Journalismus, sondern es ist eher ein Trauerspiel.
0: Also
1: Wie
0: dieser Patriotismus, ganz offen nochmal, ist ja die Liebe zum eigenen Land. Und wenn wir, ich wüsste nicht, wer mehr jetzt die eigene Liebe zum Land, zu seinem Vaterland, dem ehemaligen Deutschland zeigt, als wir das tun. Wir könnten ja jetzt sagen, warum setzen wir uns hier mit Deutschland auseinander? Wir leben hier in Kanada, Friede, Freude, Eierkuchen. Nein. Patrioten, hat einer mal gesagt, die Wohlstand haben, verlassen in solchen Situationen ihr Land und bleiben nicht dort, weil sie damit ihrem Land besser dienen können. Sie versuchen nämlich, die Pfründe herauszuziehen, die sie haben, um dann in der Hab-Acht-Stellung zu sein. Denn wann dann der Wiederaufbau stattfinden würde, sofern es denn einen geben würde, wären sie dann sofort wieder dabei. Und nochmal ganz offen, wir wären ja nicht aus Deutschland weggegangen, wenn wir dort eine Chance gesehen hätten. Und zwar nicht nur für uns, sondern auch für unsere Arbeit. Und ich glaube, ganz ehrlich, Patrioten, die ihr Land wirklich lieben und über die finanziellen Mittel verfügen, die bleiben nicht dort, sondern sie gehen. Es gehört nämlich mehr dazu zu gehen, als zu bleiben, weil das eine große Entscheidung ist. Das sind oft Leute, die eben halt vielleicht nicht die Mittel haben und dann einfach aus einer Neiddebatte arbeiten oder auch nicht den Schneid haben, richtige Entscheidungen für ihr Leben zu führen. Auch das wäre mal eine Perspektive.
1: Interessante Analyse, die du da, habe ich noch gar nicht gehört, hast mir noch nicht am Küchentisch erzählt. Ich glaube, ich bin zu lange weg, sonst hätte ich das ja schon gewusst, was da in deinem Kopf gerade vorgeht. Aber du hast vollkommen recht, es gehört mehr dazu, sich zu entscheiden, zu gehen, als zu bleiben. Du hast auch zu Recht gesagt, viele können gar nicht gehen aus monetären Gründen. Aber ich denke, auch beides ist wichtig, dass eben auch Menschen, die nicht gehen können oder auch nicht gehen wollen, die Stellung dort halten und ihr Bestes geben. Aber dann sollen sie auch ihr Bestes geben und sollen halt nicht, wie das ja oft der Fall ist, nur Blabla von sich geben, um das mal salopp zu sagen, um etwas zu sagen. Wichtiger wäre, die Politiker anzuschreiben, wegen all der Themen. Normalerweise sollte man seine freie Zeit unter anderem auch dafür nutzen, dass man sich für sein Land für seine Region einsetzt. Wenn da Windräder gebaut werden sollen, kann man Petitionen lostreten. Man kann so viel machen. Aber ich bin ja gerade in Deutschland unterwegs, Andreas. Ich muss dir ganz ehrlich sagen, manchmal ist es wirklich belastend, wie schlafwandlerisch diese Welt hier wirkt. Natürlich gibt es aufgeweckte, aufgewachte Menschen, aber viele sind es eben nicht. Diese Themen, über die wir hier sprechen. Ich versuche das ja dann hin und wieder mal. Und wenn ich mit Leuten ins Gespräch komme und du siehst da Verständnislosigkeit, die wissen gar nicht, welche Sprache ich spreche.
0: Das ist ein weiteres Indiz dafür, dass die intelligenten Menschen, die es sich leisten können, das Land verlassen, weil sie die Aussichtslosigkeit sehen und mituntergehen gehen würden. Und stattdessen, und ich kenne viele Leute, die ausgewandert sind, die auch über Mittel verfügen und warten darauf, endlich wieder nach Hause zu kommen, um dann von dem, was übrig geblieben ist, den Wiederaufbau zu machen. Und dann partizipieren also auch diejenigen, die davon, die kein Geld haben, wegzugehen, sondern dort in Deutschland bleiben und dort ihren Platz haben, von denjenigen, die gegangen sind und dann wieder zurückkommen. Und ich glaube, viele wollen wieder zurück, aber erst dann, wenn sie der Meinung sind, sie können wieder konstruktiv, förderlich etwas aufbauen, anstatt jetzt ihr gutes Geld dem Schlechten hinterherzuschmeißen für Waffen und Rüstung, dann soll man lieber versuchen, den Beschleunigung Vorgang noch weiter zu verstärken, dass Deutschland endlich in den Staatsbankrott geht, denn das wäre ja das Ziel. Denn es geht sowieso in den Staatsbankrott. Wir stehen von davor, die AAA-Rating für die deutsche Finanzwirtschaft zu verlieren. Das bedeutet, dass das Zinsniveau steigt und spätestens dann bricht Deutschland komplett finanziell ein. Und dann braucht man jeden Cent, der von außen wieder zurückfließt, um aufzubauen. Auch diejenigen, die es sich nicht leisten können, jetzt zu gehen. Und insofern ist diese strukturierte Auswanderung ein absolut vernünftiger Weg.
1: Wow, tja, ist irgendwie einleuchtend. Ja, ihr
0: Danke.
1: Lieben, so oder so, wie immer ihr darüber denkt, es ist natürlich immer eure Entscheidung. Aber eines dürfte klar sein: Die Zeit des Nichthandelns ist vorbei für jeden verantwortungsbewussten Menschen. Wir sprechen hier nicht von Aufruf zur Gewalt oder gewalttätige Proteste oder so. Wir sprechen von der geistigen Ausrichtung. Es hilft jetzt auch nichts im Schneidersitz, die Handflächen zu öffnen und Om zu sagen. Das reicht auch nicht. Sondern wichtig ist, dass wir ins Handeln kommen, dass wir uns geistig ausrichten. So geht's nicht weiter. Nächster Satz, was kann ich tun? Das ist enorm wichtig. Das ist das, was uns die ganze Zeit treibt. Und wir sind ja auch schon gefragt worden, schließt ihr aus, nach Deutschland zurückzukommen? Tun wir nicht, obwohl wir wirklich wunderbar leben, dort, wo wir uns niedergelassen haben und es sehr, sehr schön finden. Aber wenn es Zeit wäre und wir die Notwendigkeit erkennen würden, dass wir in Deutschland jetzt mehr tun könnten fürs Land. Also ich frage dich mal, wie sähe es da aus bei dir?
0: Also Heimat bleibt Heimat. Da kann man machen, was man will.
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3: 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Umfragen sehen die AfD in Sachsen-Anhalt im Höhenflug. Das BSW plant nun den Tabubruch. Trotz interner Zerreißproben will die Wagenknecht-Partei im Landtag gezielt auf Stimmen von der AfD setzen, um deutsche Ukraine-Hilfen zu stoppen. Eine entsprechende Absprache dazu gäbe es zwar nicht, sagte ein BSW-Sprecher am Sonntag der Nachrichtenagentur AFP. Doch die Ablehnung der Ukraine-Hilfen sei eine bekannte Position der AfD. Deshalb gehen wir davon aus, dass sie zustimmen. Theoretisch sei auch denkbar, dass die Linke sich anschließt. Die Technische Universität München will am Dienstag in München eine Studie vorstellen, die der europäischen Klimapolitik im Verkehrssektor schwere Fehler attestiert. Unter dem Titel Defossilisation statt Dekarbonisation präsentiert das Münchner Wissenschaftlerteam das Fazit, dass Elektroautos deutlich weniger klimafreundlich sind als von der EU angenommen. Der Präsident der Universität, Thomas Hofmann, der die Studie initiiert hat, spricht in der Einladung zur Pressekonferenz von einer substanziellen Fehlsteuerung der europäischen Politik in ihrer Klimastrategie. Erstmals seit einem Monat hat die US-Armee am Sonntag wieder Ziele im Iran angegriffen. Die Angriffe richteten sich gegen Raketenwerfer auf der iranischen Insel Larak in der Straße von Hormus. Die iranischen Revolutionsgarden reagierten mit Angriffen auf Luftwaffenstützpunkte in Jordanien. Auch die Emirate wurden angegriffen. Angesichts der neuen gegenseitigen Attacken schnellten die Ölpreise in die Höhe. 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
1: Wäre und wir die Notwendigkeit erkennen würden, dass wir in Deutschland jetzt mehr tun könnten fürs Land. Also ich frage dich mal, wie sähe es da aus bei dir?
0: Also Heimat bleibt Heimat. Da kann man machen, was man will. Und es ist ja so, ich möchte das mal jetzt aus meinem persönlichen Leben mal kurz. Als ich mich entschieden hatte, 1996 Deutschland zu verlassen. Das war, als die Telekom an die Börse ging und ich gesagt hatte, als damals Manfred Krug im Fernsehen stand, hat ein T-Zeichen mit seinen Händen geformt und hat gesagt, kauf die T-Aktie. Und Ron Sommer war dabei und hat im Prinzip das staatliche Vermögen dann vergeigt. Das war eine Situation, wo ich gesagt habe, jetzt entsteht in Deutschland eine Problematik, die ich schlicht und ergreifend volkswirtschaftlich hochgerechnet habe. Es tut mir leid, aber ich kann das. Und aus diesem Grunde bin ich zu dem Schluss gekommen, ich muss das Land verlassen. Ich hätte nicht gedacht, dass die kriminelle Energie der Regierung so lange das System noch halten könnte. Aber unterm Strich gesehen war damals eigentlich schon das System deutlich. Aber dann bin ich gegangen und war in Kanada und da gab es nicht viele Deutsche beispielsweise. Es sind ja heute mehr Deutschsprachige, auch mehr Philippinische, mehr Italiener, mehr Schweden. Es ist ja alles mehr geworden von denjenigen, die nämlich die Möglichkeiten haben und auch das Intellekt zu verstehen, dass sie auswandern. Und da muss ich ganz ehrlich sagen, die ersten Nächte und die ersten Jahre kam immer wieder Heimweh auf. Und ich schäme mich nicht zu sagen, dass ich als Mann von Mitte 40 damals einige Male nachts im Bett gelegen habe und habe geweint und habe mich an meine Heimat zurückgesehnt. Das ist einfach so gewesen. Man macht das nicht mal einfach so. Und wenn dann hier so die Simpelköpfe dann wirklich sagen, naja, der haut einfach ab und verschwindet, weil er die Kohle hat. Das ist einfach dumm. Wenn einer mitdenkt, dann ist es eben halt ein schwerer Weg, diese Entscheidung zu treffen. Und natürlich wären wir dabei und würden wieder dabei sein, helfen, den Aufbau zu machen, wenn es denn Sinn macht. Aber im Moment haben wir Verräter in den Regierungen. Die EU ist eine Konstruktion, die letztendlich das Ziel hat, Europa zu vernichten. Das ist doch eine eindeutige Agenda, die man heute ableiten kann. Das sind keine Indizien mehr, das sind die Beweisketten unzerreißbar.
1: Ja.
0: Entschuldigung.
1: Ja, und damit sind wir auch beim nächsten Thema. Das ist der Energienotstand, der auf Deutschland nun mit großen Schritten weiterzukommt, nicht nur wegen Hormuz, nicht nur wegen Oman und Trump, sondern weil jetzt die Erdgasspeicher alarmierend unter dem saisonalen Normalwert sich befinden mit rund 48-50% Füllstand im Vergleich zu 65% im Vorjahr. Da hat man schon gewarnt und 75% während der Energiekrise 2022. Stehen jetzt die Speicher auf dem niedrigsten Niveau für diese Jahreszeit übrigens seit 17 Jahren und die UBS warnt jetzt und sagt, man rechnet mit lediglich etwa 65%, weit entfernt von dem deutschen Ziel von 80% oder dem EU-Ziel sogar von 90%. Da könntest du mal bitte wieder einiges erläutern zu diesem Thema.
0: Ich finde das ganz interessant, dass die UBS das ausgerechnet macht, die ja unter einem sehr starken chinesischen Einfluss steht. Also wenn man UBS mal eingibt, Security, kommen wir ja in Shanghai raus. Das heißt also, vielleicht sind ja auch chinesische Einflüsse, die eine Rolle spielen, dass Deutschland nicht komplett ausfällt als Konsument, weil das ist ja auch ein Markt der Chinesen. Das mal kurz als Einschnitt. Also diese Geschichte, die du hier beschreibst, ist kein technisches Detail, sondern das ist ein systemisches Risiko für ganz Europa. Deutschland verfügt über die größte Gasspeicherkapazität übrigens in der gesamten EU und ist auch gleichzeitig der größte Verbraucher als größte Industrienation, die es zumindest mal war, vielleicht sogar noch ist, aber eben halt auf absteigenden Ast. Wenn die größten Speicher hinterherhinken, dann entsteht natürlich ein Dominoeffekt. Dann kommen aggressive Einkäufe Deutschlands und die treiben dann die Großhandelspreise in die Höhe und verdrängen kleinere Abnehmer aus ihren anderen Mitgliedstaaten vom Markt, die natürlich dann nicht sehr besonders freundlich gegenüber Deutschland gestimmt wird. Also Deutschland wird wieder als Aggressor wahrgenommen. Das kommt ja mit dazu. Diese grüne Politik führt dazu, dass Deutschland als Aggressor auch für Europa wahrgenommen wird. Also das gehört ja irgendwie damit in dieses Spiel rein. Und die begrenzte Regasifizierungskapazität deutscher LNG-Terminals. Das verschärft das Problem natürlich zusätzlich. Selbst wenn LNG-Lieferungen verfügbar sind, dann können sie nicht schnell genug in speicherbares Gas umgewandelt werden, zumal die Amerikaner ja LNG gar nicht so gerne liefern momentan nach Europa. Die Russen waren da ja zuverlässiger als Lieferanten, weil die Amerikaner, die lassen ihre Schiffe einfach umleiten, da wo mehr Geld zu verdienen ist. Das kommt ja auch noch dazu.
1: Die EZB hat die Folgen beziffert, meldet unter anderem das Portal Investing.com. Andreas, was bedeutet denn ein Anstieg der Großhandelsgaspreise um 10%?
0: Also man kann das in etwa hochrechnen, das führt ungefähr zu einer Eurozoneninflation um weitere 0,6 Prozentpunkte, die auf die bisherige Kerninflation ja noch draufkommt. Und in einer ohnehin fragilen konjunkturellen Lage, die zusätzlich belastet ist durch den niedrigen Pegel des Rheins. Das wollen wir gar nicht überziehen. Da versucht man momentan medial alles raufzuziehen, aber es spielt natürlich auch eine Rolle, weil es ist nicht unbekannt, dass der Pegel des Rheins regelmäßig bei warmen Sommer eben halt runtergeht. Das haben wir schon seit Hunderten von Jahren. Das ist jetzt keine Klimaerwärmungsgeschichte, die man uns da wieder erklärt. Aber es spielt auch eine Rolle. Und dass dadurch die Binnenschifffahrt und damit natürlich die Rohstofftransporte weiter eingeschränkt werden, da kommt natürlich ein zusätzlicher Schlag noch dazu. Höhere Energiekosten und gedämpftes Wachstum. Und hier sind es mehrere Faktoren, die sich gegenseitig verstärken. Erstmal die geopolitischen Störungen. Die anhaltenden Probleme in der Straße von Hormuz, die erschweren die LNG-Importe und halten die Preise künstlich hoch. Das dämpft natürlich den Anreiz, im Sommer einzukaufen, um Speicher zu füllen, was man ja immer macht. Man kennt das auch, wenn man eine Ölheizung hatte in unserer Generation. Man hat im Sommer die Öltanks voll gemacht, weil da das Öl billiger war. Dann kommen die Marktverzerrungen dazu. Die hohen Sommerpreise machen die traditionelle Arbitrage unattraktiv. Eine Arbitrage ist also quasi ein Differenzmodell. Man kauft im Sommer billig an, um dann im Winter teurer das Öl zu verkaufen. Denn und ohne staatliche Intervention und deutlich höhere Preise, da bleibt die Einspeicherung eben halt schleppend, weil die Arbitragegeschäfte quasi ausfallen. Und begrenzte Puffer sind natürlich auch ein Thema. Die LNG-Terminals und alternativen Bezugsquellen, die reduzieren das Risiko und schaffen aber keine ausreichenden Puffer für einen kalten Winter oder weitere Lieferausfälle. Ich darf da noch mal ganz kurz was sagen. Wenn wir die großen Gasspeicher haben, diese Gasspeicher, als wir noch diese Nord Stream 1 und 2 Läufe hatten, durch eine solche Pipeline fließt nur eine bestimmte Menge an Gas durch. Und dieses Gas geht in einen großen Pufferspeicher. Dieser Pufferspeicher hat die Aufgabe, dass, wenn mehr verbraucht wird, als Gas durch die Nord Stream 1 und 2 geflossen sind, wenn das nicht ausreicht, brauchte man den Puffer, um den dann abzubauen, obwohl während der gesamten Zeit das Gas immer weiter fließt. Wenn aber dieser Puffer nicht voll ist, dann bedeutet das, dass irgendwann der Puffer leer ist und dann muss man dann abschalten, zumal Gas nicht komplett benutzbar ist bis zum letzten Tropfen, sondern ein Mindestbestand immer drin bleiben muss, damit der Druck erhalten bleibt. Hier spielen viele Faktoren eine Rolle. Ich wollte das nur noch mal ganz kurz technisch ausführen.
1: Vielen Dank dafür. Der Verband der deutschen Gasspeicherbetreiber INES hat bereits gewarnt, dass die aktuellen Einspeiseraten eben überhaupt nicht ausreichen, um rechtzeitig sichere Niveaus zu erreichen. Und Europa lag schon in den vergangenen Wochen deutlich unter dem historischen Saisondurchschnitt. Und das heißt natürlich wieder neue reale Gefahren für Europa. Wir hatten in den letzten Podcasts auch darüber gesprochen, dass Klaus Müller, der ja mal behauptet hat, als Chef der Bundesnetzagentur, wenn es zu wenig Energie gibt, dann die Kompetenz eines Kanzlers innehat und dann den Leuten einfach mal den Strom abdreht. Und das wird jetzt mehr und mehr zur Gefahr. Ich darf in diesem Zusammenhang kurz bitte noch einmal darauf hinweisen, ihr Lieben. Wir haben heute den 18. August. 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Ich stelle euch das jeden Tag ein, damit ihr davon Gebrauch macht und vorsorgen könnt. Es wird so kommen, auch wenn die Uhr kaputt ist. Es wird tatsächlich so kommen. Ich meine, ich kann hier gut lachen, weil wir natürlich in Kanada, dort, wo wir leben, auf dem Land, Stromausfälle, Blackouts und so weiter gewohnt sind. Da ist jeder oder fast jeder vorbereitet auf sowas, hat einen Holzofen, kann darauf kochen und kann darin backen und hat halt irgendein Stromaggregat, ob ein EcoFlow oder ein Dieselaggregat. Das heißt, da ist man vorbereitet auf so etwas. Aber wenn ich das hier sehe, wo ich unterwegs bin, ich bin ja auch in größeren Städten oder Großstädten unterwegs, und ich sehe das Gewimmel von den vielen Menschen, und viele ahnen nicht, was kommen muss. Es geht gar nicht anders. Wir reden nicht darüber, ob, sondern wann es kommt. Und ja, man muss sich vorbereiten. Bitte, bitte auch für Trinkwasser sorgen. Da stellen wir auch diese Trinkwasser Fässer ein. Das ist eine gute Einrichtung. Du hast neulich zu mir gesagt, eigentlich sollten wir uns auch noch so eins anschaffen, brauchen wir aber, glaube ich, nicht, ne?
0: Gut, wir haben nun wirklich hier frisches Wasser en masse, und Wasser ist kein Problem hier. Aber nichtsdestotrotz, ich finde diese Dinge wirklich gewaltig, weil das Wasser sich dort sehr lange hält. Und denn fließendes Wasser sollte ja immer, also Wasser sollte immer fließen. Aber mit diesen Fässern, das fand ich schon sehr attraktiv, weil man da eine gute Menge reinbekommt und die kann man auch gut stapeln. Also das finde ich wirklich toll, die Dinger.
1: Ja, und ich möchte einfach euch nochmals sagen, jetzt bibbert und zittert man, dass bloß kein kalter Winter kommt. Aber würdet, ich meine, Winter ist meistens kalt und vielleicht jetzt hier in Mitteleuropa nicht so, wie wir es gewohnt sind, aber manchmal kann es auch so kommen. Oder wenn es neue oder weitergehende Versorgungsstörungen gibt, dann ist Europa in einer sehr schwierigen Situation. Und vor allem, allen vorweg, Deutschland. Und das heißt, die Haushalte, die Industrie, alle sehen sich mit erneut steigenden Energiekosten konfrontiert. Müller hat es angekündigt, es sind weit über 4.000 Industriebetriebe mittlerer Art alleine, die dann gemaßregelt werden, die dann halt die Energie runterfahren müssen. Und diese energieintensiven Branchen in Deutschland und auch in den Nachbarländern stehen ja jetzt schon unter Druck, Andreas. Und das ist ja auch alles eine Wachstumsbremse, wenn man sieht, wie in anderen Ländern Innovation und Investition sich die Hand geben, während hier wirklich Wachstum gebremst wird. Da, was dann auch wieder heißt, noch höhere Preise, Rationierungsrisiken, das alles belastet ja die ohnehin sehr schwache Konjunktur. Und Deutschland als eigentlicher Wachstumsmotor in der Eurozone wäre dann der Wachstumsmotor, der alles noch mit nach unten zieht.
0: Und da gibt es direkt neben Europa einen großen Nachbarn, das ist die Tankstelle der Welt und heißt Russland und ist sofort bereit, uns Gas zu liefern. Und man könnte sofort mit denen wieder in Frieden wahrscheinlich kommen. Es wäre überhaupt kein Problem, und das Problem lösen. Und hier sehen wir die EU-Politik, wo ich ganz klar sage, ich weiß, Verschwörungstheorie, ich gehe davon aus, dass die EU ein Lobbyistenkäse ist, von ganz bestimmten Steuerern der sogenannten NGOs, der sogenannten Schattenregierungen, wie ich immer sage. Und da geht es um die Zerstörung der europäischen Wirtschaft, weil dieser gesamte Bereich dann frei wird und dieser Kuchen wird dann verteilt an die übrig gebliebenen. Das sind klassische Methoden im Rahmen eines Kapitalismus. Also sollte der Staat über den Trading Hub Europe eingreifen müssen, um die Speicher zu füllen, dann steigt der Druck natürlich auf die öffentlichen Haushalte in einer Zeit, in der viele Länder bereits mit Defiziten und Schulden zu kämpfen haben. Und wir sehen hier die sozialen, politischen Spannungen, die dann kommen. Die steigenden Heizkosten treffen einkommensschwache Haushalte besonders hart und können gesellschaftliche Unzufriedenheit verstärken. Man stelle sich einfach vor, einen Winter mit 20 Grad minus, wo man dann wieder sagt, das ist wieder die Klimaerwärmung, ist ja egal, ob es heiß oder warm wird. Aber und dann die Menschen beispielsweise Menschen in Hallen zusammengepfercht werden müssen und viele Leute an Kälte sterben müssen. Man mag sich diese Schlagzeilen nicht vorstellen und dann sind alle ganz erschrocken und dann sagen alle, wir haben nichts davon gewusst, wieso regelmäßig in all diesen Themen, die wir über die Jahre hier durcharbeiten. Also Europa hat seit 2022 ja Fortschritte gemacht bei der Diversifizierung der Rohstoffbezüge, doch die aktuellen Speicherstände zeigen, dass der Puffer einfach dünn bleibt. Das ist das, was ich gerade meinte mit dem Puffer. Die Hoffnung auf einen milden Winter und eine rasche Entspannung der globalen Energiemärkte ist keine Strategie, ist ein Risiko. Wir bewegen uns also jetzt hier auf einem Niveau eines Entwicklungslandes, die sagen, wir hoffen mal, dass wir irgendwie durchkommen. Absolut chaotisch, wenn man sich diesen Satz einfach nur mal durch den Kopf gehen lässt. Und die kommenden Wochen und Monate, die werden natürlich entscheiden, ob Europa den Winter mit knappen Reserven und hohen Preisen oder mit ausreichender Vorsorge und relativer Stabilität bestreitet. Und die Warnsignale sind eindeutig gesetzt. Und ich habe so das Gefühl, dass viele Menschen sagen, ja, die haben den letzten 3 Wintern auch gesagt, dass das jetzt alles ganz schlimm wäre und dann fängt man an zu frieren. Das hat ja immer irgendwie gereicht, ja, weil tatsächlich das Wetter entsprechend mitgespielt hat. Wäre das nicht der Fall, dann hätten wir eine Katastrophe ersten Ranges. Und wenn dann der Strom auch noch ausfällt und die Krankenhäuser nur für 48 Stunden oder 56 Stunden, ich weiß nicht ungefähr, Strom haben über Aggregat und dann ist der Diesel alle und dann sind alle Menschen im Prinzip in Lebensgefahr, die von Maschinen abhängig sind. Man kann sich dieses ganze Chaos auf allen Ecken, das ist eine hybride Kriegsführung in ein Chaos auf allen Bereichen, die hier im Raum steht. Man muss es einfach ansprechen dürfen.
1: Es klingt tatsächlich dramatisch, aber wenn ich nicht die Hintergründe kennen würde, würde ich sagen, na ja, muss man jetzt nicht so hochjessen. Aber wir kennen die Hintergründe und ihr Lieben übrigens inzwischen auch, wenn ihr hier regelmäßig dabei seid. Also bitte, bitte sorgt in dem Maße vor, wie es für euch nur möglich ist. Auch Konserven, auch Kerzen und Streichhölzer und von mir aus ein Kurbelradio, das nie kaputt geht, da muss man halt einfach immer nur kurbeln. Es sind die Dinge, die einem dann das Leben erheblich erleichtern können. Wir wechseln nochmal das Thema. Es ist durch die Medien gegangen, aber auch nur durch einige wenige Altmedien, dass der FAZ-Journalist Michael Martens, wir hatten hier schon darüber gesprochen, eine Äußerung bei einer Pressekonferenz getätigt hat. Da waren Selenskyj und der serbische Präsident Vučić da. Also die haben diese Pressekonferenz gegeben und dieser FAZ-Journalist, der hatte ja eine verhängnisvolle Frage gestellt, sinngemäß, dass er gefragt hat, was man denn tun könnte, um die Ukraine zu unterstützen, Russen zu töten, und hat dann nachgeschoben, russische Soldaten natürlich. Das hat wohl Folgen, denn Russland leitet wohl Ermittlungen gegen diesen Mann ein, wegen dieser Äußerungen. Das teilt eine gut informierte Quelle der TASS mit, das ist die russische Nachrichtenagentur. Derzeit werde also darüber entschieden, ob dieser Journalist auf eine internationale Fahndungsliste gesetzt wird und in Abwesenheit sogar eine Untersuchungshaft gegen ihn verhängt werden solle. Und die Quelle sagt, das Verfahren gegen Martens wurde gemäß Artikel 282 Absatz 2 des russischen Strafgesetzbuchs wegen Anstiftung zu Hass oder Feindseligkeit eingeleitet. Und diesen Angaben zufolge werde eben jetzt darüber entschieden. Im Falle einer Verurteilung drohen ihm bis zu 6 Jahre Haft. Andreas, dazu wird es ja wahrscheinlich nicht kommen, nehme ich mal an.
0: Es ist eine Situation, dass die westliche Arroganz dann oft dann dazu führt, dass man sagt, was interessiert uns im Prinzip, was die Russen da in ihrem Strafgesetzbuch stehen haben. Und dann darf man nicht vergessen, in Europa gibt es den Strafgerichtshof. Da kann man dann auch aus russischer Sicht sagen, was interessiert uns, wenn die da irgendetwas sagen und die Amerikaner sich sowieso nicht daran halten. Also, was hier deutlich wird, sind zwei Faktoren. Einmal, dass der Michael Martens als kompletter Trottel solch eine Aussage gemacht hat. Das ist eine Trottelaussage, wie sie nicht dümmer sein kann.
1: Die ist
0: Aber
1: böse,
0: was
1: das ist, Hottel
0: das
1: klingt
0: ist,
1: so harmlos.
0: ja, weil ich einfach glaube, dass er intellektuell das gar nicht geschnallt hat. Aber was wir hier noch erkennen, ist dieser NATO-Blutrausch in den Massenmedien. Das ist ein Blutrausch der NATO. Und da sind sie alle irgendwie drin. Und diese Massenmedien, die versagen in diesem Blutrausch dramatisch. Und ich habe das Gefühl, das ist eine Schwingung, die im Konsens überall dort mitschwingt. Wir wollen den Krieg. Wir sind komplett drauf. Das sind alles Leute, die keinen Krieg mitgemacht haben. Wir selbst auch nicht. Und die wissen nicht, was es bedeutet, wenn irgendwelche Organe nach einer Explosion eines Menschen irgendwo an der Decke kleben. Das ist genau das, was den Leuten fehlt, nämlich die tatsächliche Realität eines Krieges, sich das vorzustellen. Und dann gibt es dann solche Dinge, dass einer sagt, Russen töten. Das ist eine nicht nur Entgleisung, sondern das ist eine bösartige, trottelige Haltung, die ich aufgrund des Intellekts des Reporters eben halt vielleicht zuschieben will. Aber ich glaube, es schwingt damit dieser Blutrausch mit. Das ist ganz krank in der Situation, in der wir uns bewegen im Moment.
1: Du meinst, dass das morphogenetische Feld hier mitgewirkt hat?
0: Ja, wir können dringend hoffen, dass die alternativen Medien mehr Kraft bekommen. Dass News, Apollo, diese ganzen, auch die politischen Parteien, die sich auseinandersetzen und wollen mit Russland in die dringende Verhandlung. Es wird ja immer dargestellt, als wäre Russland das personifizierte Böse, es wäre der Teufel, man darf mit ihm nicht verhandeln. Das ist ja völlig absurd. Wir sind in einer Psychose gelandet mittlerweile, in einer kollektiven Psychose, rot-grün gesteuert, aber natürlich letztendlich von gigantischen Milliardären und Geldgebern und die Rot-Grünen, die vermeintlich gegen den Kapitalismus und gegen dieses Unrecht des Reichtums arbeiten, das sind die Funktionäre und die Söldner genau dieser Gruppen.
1: Übrigens hat die Sprecherin des russischen Außenministeriums, Maria Sacharowa, diesen Aufruf von Martens, also Russen zu töten, als inakzeptabel bezeichnet und als kriminell. Und ich denke mal, das Bild Deutschlands in Russland hängt windschief inzwischen. Es sind keine guten Impulse, die aus Russland, was Bemerkungen oder Aussagen russischer Politiker angeht, noch irgendwie zu halten. Das kann man auch sehen, wenn man sich anschaut, was Sergei Lavrov, der russische Außenminister, westlichen Politikern vorwirft, nämlich ja, flächendeckend Aggressionen gegen Russland zu schüren. Darüber berichtet timesnownews.com. Und da gehen wir mal rein in diese Meldung. Lavrov hat Bundeskanzler Merz vorgeworfen, zuzulassen, dass die Metastasen des Nationalsozialismus bis in die Spitzen der deutschen Gesellschaft vordringen. Nachdem Merz ja vor einigen Wochen gefordert hatte, Deutschland solle wieder über das stärkste Militär Europas verfügen. Also wörtliches Zitat von Lavrov letzten Freitag in einem Interview. Die Metastasen des Nationalsozialismus bahnen sich unter Führung von Merz weiterhin ihren Weg an die Spitze der deutschen Gesellschaft, wobei er offen die Notwendigkeit erklärt, Deutschland wieder zur führenden Militärmacht in Europa zu machen. Versteht er, was das Wort wieder in diesem Fall bedeutet? Ich bin mir nicht sicher, fügte Lavrov hinzu. Das heißt, Andreas, wenn Herr Merz etwas so dahin wirft, vielleicht auch in einer Art stolzem Rausch, so nach dem Motto, wir werden wieder ganz groß, dann wird das haargenau beobachtet, aufgeschrieben, es wird angehört und es wird natürlich dann politisch auch gegen Deutschland verwendet.
0: Es wird ja alles gegen Deutschland verwendet und die eigene Führung sorgt ja dafür, dass Deutschland auch immer mehr zum Feindbild wird in Berlin. Dieser russische Außenminister Lavrov ist ja nun der älteste Außenminister, also der am längsten amtierende Außenminister in der Welt und gehört nun zu den ganz großen, hochintelligenten Top-Diplomaten dieser Erde. Das kann man wirklich einfach so sagen. Und das, was er da beschreibt als Metastasen des Nationalsozialismus, was er den Friedrich Merz vorwirft, der sagt, wir brauchen eine starke führende Armee. Und Deutschland ist gegründet worden, dass es hieß, es darf von Deutschland nie wieder ein Krieg ausgehen. Und mittlerweile ist es so, ohne Deutschland darf nie wieder ein Krieg ausgehen. Das hat sich geändert. Das ist Friedrich Merz, was da momentan hintersteht. Und das, was wir hier haben, ist der Vorwurf des Rechtsextremismus, wie man ja eigentlich von der linken Seite immer sagt. Und wenn ich Frau Hayali oder Tevensen sehe und so weiter im Fernsehen, die diese Politik auch noch gutheißen, eine antisemitische, eine metastasierte Politik des Nationalsozialismus im Prinzip nach außen tragen und das Ganze unter der Orwellschen Verdrehung, dass das Gegenteil eben halt richtig ist, das sind die eigentlichen Nazis. Tatsächlich in der Form, bei Nazi ist keine Richtung, sondern das ist ein System, das ist eine Methode und die wird hier aus meiner Sicht angewandt. Und was der Lavrov sagt, sollte uns alle erschüttern und wir sollten dringend jetzt in die Diskussion kommen. Es geht nicht darum, die Russen jetzt für die Guten zu halten und die anderen für die Bösen. Es geht nicht um eine Umkehr, es geht um eine Kommunikation. Und das, was Lavrov hier macht, ist ja auch damit ein Gesprächsangebot, endlich ein Topic in den Raum zu werfen und zu sagen, stopp, warum wehrt sich Merz nicht gegen den Vorwurf des Nationalsozialisten? Das ist doch die Frage. Er müsste sich doch jetzt wehren. Das ist doch nicht irgendjemand, der das sagt, sondern wie gesagt, der kompetenteste vermutlich Außenminister, den es zurzeit auf der Welt gibt.
1: Irre. Ja, aber Herr Merz ist ja in Urlaub.
0: Richtig, ja, richtig. Da hat er keine Zeit, stimmt. Der muss jetzt surfen wahrscheinlich.
1: Also Lavrov hat noch mehr gesagt. Er sagt, die Äußerungen vom Merz hätten in Russland und anderen europäischen Ländern Besorgnis über die Richtung der euroatlantischen Integration ausgelöst. Und er warf Politikern in Brüssel vor, revanchistische Stimmungen in ganz Europa zu schüren. Und er sagte, einige europäische Länder würden einen weiteren Angriff auf Russland vorbereiten. Und er warf ihnen vor, unverhohlen eine Wiederholung der Hitler-Erfahrung zu fordern. Wörtliches Zitat: Wenn die Nazis, die im Westen über die Ukraine wieder erstarken, so weitermachen wie bisher, wird es für sie keine Gnade geben. Andreas, das sind doch, also es nimmt einem ja den Atem auch, welche Dynamik die ganze Angelegenheit jetzt aufnimmt.
0: Was hier ein ganz entscheidender Punkt ist, dass er sagt, dass hier in Europa revanchistische Stimmungen geschürt werden und dass ein weiterer Angriff auf Russland vorbereitet wird. Man muss sich überlegen, wie er dazu kommt. Wir sagen ja im Westen oder hören in den westlichen Massenmedien, dass Russland einen Krieg gegen Europa vorplant. Und ein Vorplan bedeutet ein Vormarsch. Da geht es um einen konventionellen Krieg, nicht um den Atomkrieg. Also ein Einmarschieren nach Europa. Das ist ja das, was im Raum steht. Litauen und diese gesamten baltischen Staaten, die da jetzt ihre ganzen Hürden dort bauen und ihre ganzen Soldaten dorthin verlegen. Nein, es sieht nach einem Angriffskrieg gegen Russland aus. Alleine die vier Staaten, Deutschland, Frankreich, Italien und England, sind siebenfach höher gerüstet als Russland. Nur diese vier Staaten, ich weiß, welche Zahlen ich hier gerade nenne. Und aus diesem Grunde alleine schon, dass Russland mit 135 Millionen Menschen einer NATO-Macht gegenübersteht, die 950 Millionen Menschen beinhaltet, wären sie bescheuert, dort einzumarschieren, weil sie null Chance haben. Die Russen haben nur eine einzige Waffe, die wirklich hilft. theoretisch hilft, das klingt jetzt sarkastisch, das ist die Atomwaffe. Wenn die Oreschnik-Rakete rüberschicken würden von Kaliningrad nach Deutschland, das dauert nicht einmal eine Minute vom Start bis zum Einschlag in Berlin. Das heißt, bevor die Militärüberwachungssysteme merken, dass die Rakete abgeschossen ist, um einen Schild dagegen zu setzen, ist sie bereits schon eingeschlagen. Und dieser Irrsinn, das ist das, was hier überhaupt klar wird. Lavrov fleht ja quasi darum, Kinders, lasst es uns doch nicht zur Eskalation bringen. Aber was für mich wichtig ist, es wird aus meiner Sicht kein konventioneller Angriff geben können, weil Russland kein Selbstmörder ist. Das macht alles überhaupt keinen Sinn.
1: Lavrov hat ja auch am letzten Freitag gesagt, dass man in Russland davon ausgehe, dass die Vereinigten Staaten tief in die ukrainischen Angriffe auf russisches Territorium verwickelt seien. Das ist nun auch nicht gerade beruhigend. Er sagt, Moskau habe diese Frage gegenüber Washington zur Sprache gebracht. Wörtlich sagt er, wir haben dem Außenministerium eine Reihe von Fragen zur Stellungnahme vorgelegt, unter anderem zur Frage der Geheimdienstdaten und zur Tatsache, dass die USA weitaus tiefer in die Organisation und Durchführung von Angriffen tief in russischem Hoheitsgebiet gegen zivile Ziele verwickelt sind. Wir warten auf eine Antwort, sagt Lavrov. Das scheint ja wirklich kurz vor einer Eskalation zu stehen.
0: Es ist ein letztes Aufbäumen, habe ich so das Gefühl. Wir dürfen die russische Mentalität nicht mit der europäischen gleichsetzen und sagen, okay, es wird noch ein paar Warnungen geben, bevor es knallt. Der Punkt, den ich befürchte, ist, dass es ganz plötzlich knallt und alle fragen sich, wie konnte das passieren? Im Nachhinein werden alle sagen dann in den Geschichtsbüchern, in 50 Jahren vielleicht, das war alles vorauszusehen und die Sachen lagen ganz klar im Prinzip auf dem Tisch. Die Sicherheitsinteressen von Russland sind schwer tangiert. Ein russischer Angriffskrieg gegen Europa wäre Selbstmord, der wird nicht stattfinden. Und wir müssen endlich anfangen, die Geschichte emotionsfrei, sachlich, sauber analysieren, um dann zu dem Punkt zu kommen, wo wir heute stehen. Und der ist relativ einfach. Es geht nicht darum, die Russen, wie gesagt, als die Guten und die anderen als die Bösen. Ich kann nur auf der Seite des Westens für mich zu dem Schluss kommen, dass hier ein Blutrausch entstanden wurde, regelrecht geplant aus bestimmten Gruppierungen, die an diesen Kriegen Geld verdienen. Also seit Februar, als die USA den Krieg gegen den Iran ja begonnen haben, genau genommen 2022, genau genommen haben sie es ja schon früher gemacht und ihre Friedensbemühungen zwischen Moskau und Kiew ausgesetzt haben, da haben keine Friedensgespräche zur Ukraine mehr stattgefunden. Man muss sich das vorstellen, seit 2022 finden keine Friedensgespräche statt. So etwas ist historisch einmalig, weil in allen Weltkriegen der Welt immer irgendwo hinter den Kulissen verhandelt worden. Und Lavrov hatte zudem auf ein Gipfeltreffen zwischen dem russischen Präsidenten und Putin und Trump natürlich vor einem Jahr hingewiesen und erklärte, Moskau sei bereit gewesen, die US-Vorschläge zur Beendigung des Krieges auch zu unterstützen. Wir dürfen nicht vergessen, als sich Putin in Anchorage getroffen hatte mit Donald Trump. Das war ja so eine Phase, wo man das Gefühl hatte, wow, das Beste, was wir jetzt haben können, ist, dass die beiden sich vertragen. Und er zitierte Putin mit den Worten an Trump, Donald, du hast uns Vorschläge geschickt und ich habe darüber nachgedacht. Es gibt Punkte, die Kompromisse erfordern, aber ich akzeptiere deine Vorschläge in der Form, wie du sie mir geschickt hast. Das sind die Originalworte, wo also im Prinzip Putin zitiert wird.
1: Ja, auch da kann man, also da kann man jetzt gerade wirklich außer förderliche Gedanken hinzuschicken, wenig tun, also jedenfalls, oh doch, man kann Herrn Merz schreiben, man kann Herrn Pistorius schreiben. Was fällt dir noch ein? Natürlich Friedensmärsche, die bräuchte es jetzt. Wo sind die eigentlich?
0: Das Problem ist die Trägheit. Die Trägheit und das Desinteresse. Die Leute wollen Brot und Spiele und finden es wichtig, sich auf irgendwelchen Paraden da mit Lack und Leder durch die Städte peitschen zu lassen und zu jubeln und zu sagen, wir sind jetzt alle, ich weiß nicht was. Ich weiß nicht, ob die Menschen überhaupt noch die Erkenntnis hinbekommen, die Wichtigkeiten, die Prioritäten richtig in ihrem Leben zu setzen. Es ist so verkommen mittlerweile, dass einem kaum noch etwas einfällt, aber es gibt eben halt auch genügend Menschen, die das andere morphogenetische Feld füllen. Und das ist die gute Nachricht. Die wenigen Menschen, die sich richtig mit dem Boden verbinden und mit dem Licht ausrichten und in diesem morphogenetischen Feld sicher in ihrem Glauben stehen, in ihrer Überzeugung stehen, das werden diejenigen sein, die auch schadlos durch diese ganze Krise durchkommen. Davon bin ich überzeugt.
1: Das hast du schön gesagt. Ich möchte diese Sendung beschließen mit dem berühmten Roger Willemsen-Zitat. Ja. Wenn wir beobachten, wie träge und wie sehr auch man maximal Brot und Spielen zugewandt ist. Roger Willemsen, der schon hinübergegangen ist vor einigen Jahren, der hat gesagt, wir waren jene, die wussten, aber nicht verstanden. Voller Informationen, aber ohne Erkenntnis. Randvoll mit Wissen, aber mager an Erfahrung. So gingen wir, von uns selbst nicht aufgehalten.
0: Meine Augen sind mit Tränen gefüllt, wenn ich das höre.
1: Ja, es ist ein Zitat, das wir seit Jahren immer mal wieder hervorkramen, um diese Situation klarzumachen, dieses Schlafwandelnde in den Niedergang. Ich will das Wort Untergang nicht sagen, aber so dramatisch, wie es derzeit steht, stand es noch nie. Aber du hast es gerade gesagt, es gibt eine kleine Minderheit,

0: gut und pflegt die guten Eigenschaften. Und ihr Lieben, wenn wir das tun, dann gehen wir auf einem sichereren Pfad als die, die gerade noch auf ihrem breiten Weg tanzen.
1: Genauso ist es. Gottes Segen für euch alle.
0: Wir melden uns wieder am Freitag, ihr Lieben. Wir danken für eure Aufmerksamkeit. Bis bald.
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4: Es ist Freitag in der 35. Woche und hier ist Nacktes Geld. Für alle, die wissen, dass Geld die Welt regiert und verstehen möchten. Genau. Ich begrüße euch da draußen und mir zugeschaltet drei Finanzmenschen, die wissen, wovon sie reden. Zum ersten aus dem Münsterland, Benjamin Mutlak. Er ist Banker und Wirtschaftsinformatiker sowie Autor und Mitglied des Mises-Institut und Vorstand der Atlas-Initiative. Als YouTuber betreibt er selbst den Kanal Der ökonomische IQ, aus dem er wöchentlich das Weltwirtschaftsgeschehen aus Sicht des Libertarismus analysiert. Benjamin, ich danke dir, dass du hier bist.
5: Guten Morgen, danke für die abermalige Einladung.
4: Zum Zweiten begrüße ich von der Goldküste Australiens den Ex-Bankenboss, heutigen Privatier und unseren Redaktionsresidenten der Finanzelite, Hermann, den Banker. Grüß dich, Hermann.
6: Ich grüße euch.
4: Und außerdem steht mir drittens auch in dieser Runde wieder unser Krypto- und Privacy-Experte zur Seite. Aus seiner Piratenhöhle auf Mallorca ist Mike the Pirate im Haus. Grüß dich, Mike.
7: Hallo zusammen.
4: Bevor wir in unser üppiges Programm starten, mein üppiger Hinweis an euch da draußen, denn dieser Podcast macht keine relevanten Werbeeinnahmen und er hat auch keine Sponsoren. 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Ihr wisst, Hermann sieht von euren Spenden nichts, im Gegensatz zu Mike und mir. Stattdessen geben er und Benjamin uns am wertvollsten, dass sie überhaupt haben, ihre Lebenszeit. Und die wollen wir heute verwenden auf den Kasus des Mises-Instituts am Bayerischen Hof, über den es viel zu sagen gibt und der viel sagt über deutsche Wirtschafts- und Politikverstrickungen. Wir reden über Scott Bessons Zinskurvenspiel, das er meisterlich betreibt und das bis nach Europa Auswirkungen hat, über die Nvidia- und Marvel-Quartalszahlen, bei denen im Falle von Marvel der Name Programm ist. Und wir haben selbstverständlich die Krypto-News mit Mike the Pirate wieder im Programm, bevor wir euch Schluss und endlich natürlich auch Neues zu Freihafen 2026 auf Mallorca verkünden können. Spannendes Neues, denn dort hat sich ein weiter Hochkaräter aus der Finanzszene angekündigt, den ihr dort mit uns begrüßen könnt. Vor all dem aber ein kleiner Aufruf zu einem Privatprojekt, das ich vor zwei Tagen gestartet habe und bei dem ich eure Hilfe brauche bzw. mich frage, was ihr davon haltet. normalekollegen.de, alles in einem Wort zusammengeschrieben. normalekollegen.de erforscht gerade die Notwendigkeit für eben genau das. Braucht ihr, sucht ihr, wollt ihr normale Kollegen werden? Also solche, die dem allgemeinen Gleichbehandlungsgesetz den Mittelfinger zeigen, die sagen, wir gendern nicht, sondern wir arbeiten. Unsere sexuellen Präferenzen, die sind unsere Privatsachen, die haben wir alle und da freuen wir uns drüber, aber die plakatieren wir nicht in Flaggenform am Arbeitsplatz. Also all diese Dinge, die in letzter Zeit irgendwie schief geraten sind, die braucht es ja eigentlich nicht beim Arbeiten. Und wer eben entsprechende Mitarbeiter sucht oder entsprechende Arbeit sucht, der könnte über normalekollegen.de einfach ganz normal zusammenkommen. Geht doch auf normalekollegen.de und tippt kurz 5 Multiple-Choice-Dinger da ein, um mir zu sagen, ob so etwas überhaupt braucht. Dort lest ihr dann auch, was da kommen soll, wer das alles wie bezahlen soll, wozu das eigentlich gut ist. Und wie es dann weitergeht. Momentan läuft die Umfrage, bis zum 30. September ist sie noch am Start und ich freue mich über eure Meinungen zum Thema. Tja, ich freue mich auch besonders, dass Benjamin Mutlak hier ist, denn als Mises-Institut Mitglied und Autor dieser Instanz hast du natürlich aus erster Reihe mitbekommen, was der, ja, wenn man es mal sagt, altehrwürdige Bayerische Hof, ein 5-Sterne-Hotel in München, das allerdings, ja, ich weiß nicht, aus meiner Sicht in Oberfläche und Zimmergestaltung so klebrig ist, wie das eben ist, wenn in den 80ern etwas designt wurde, was nie aufgefrischt wurde. Die haben euch jedenfalls nach langen Jahren regelmäßiger Tagung dort nun vor die Tür gesetzt, weil das Mises-Institut, ja was eigentlich, Benjamin Mutlak, seid ihr Putin-Gläubige, Klimawandelleugner, AfD-Angehörige, was war der Grund, warum ihr nach so vielen Jahren eurer Tagung im Bayerischen Hof jetzt vor

0: Tür gesetzt wurdet.
1: Ja, also ich erstmal danke, dass ich darüber sprechen darf, weil es, glaube ich, eine tolle Gelegenheit ist, das in den Fokus zu rücken, was Ludwig von Mises ausmacht, was seine Botschaften und seine Lehren ausmachen und auch, was das Ludwig von Mises Institut macht. Ich bin allerdings in zweiter Reihe, das muss ich dazu noch erwähnen, weil ich eben Autor dort bin und mit dem meinem geschätzten Freund und Mitstreiter Andreas Tietke gemeinsam das Format Mises al Dante durchführe, wo es eben darum geht, die Handlungslogik von Ludwig von Mises und die ökonomischen Lehren von Mises zu verbinden mit der Psychologie Dantes. Das ist also etwas, was wir dort tun. Und dieses Jahr wird die Veranstaltung noch im Bayerischen Hof stattfinden, nächstes Jahr dann nicht mehr. Und das liegt daran, dass es eben eine Hetzkampagne gegeben hat, zum wiederholten Male. Den Thorsten Pollert hat es da ziemlich erwischt. Den haben die also da in Fokus gerückt. Und letztlich, wenn man das mal logisch betrachtet, dann ist das eigentlich auch logisch, was da passiert. Also man hat Brotaktivisten, das sind irgendwelche Leute, also in Anlehnung an Schillers Brotgelehrte. Brotaktivisten sind also damit beschäftigt, andere Menschen mit Dreck zu bewerfen, in der Hoffnung, dass da irgendwas kleben bleibt, dass man die dann meidet. Und so erwischt es eben jetzt das Ludwig von Mises Institut. Und Ludwig von Mises selber musste ja damals 1938 beziehungsweise 34 ist er aus Österreich schon geflüchtet, 1940 dann aus der Schweiz in die USA geflüchtet. 38 hat man seine gesamten Dokumente gestohlen, also die Nazis.
0: Entschuldige, Benjamin, nur ganz kurz, ja, für all die mit dem Namen nichts verbinden. Was will denn das Mises Institut wirtschaftlich? Was seid ihr denn? Seid ihr Faschisten? Seid ihr Frauenhasser und Meerschweinchen? Folterer? Oder was treibt ihr Dunkles? Was ist euer Begehr, dass man euch so schrecklich findet?
1: Ja, genau. Also vielleicht kann ich das so zusammenfassen, dass wir seit 2007, 2008, Hermann wird das bestätigen, leben wir in der Epoche des Hyperinterventionismus. So, und das Ludwig von Mises Institut und die Misesianer und generell die Vertreter der österreichischen Schule sind halt Anti-Interventionisten, Anti-Etatisten. Also sie sind also für einen schlanken Staat oder vielleicht auch für gar keinen Staat, dass sich das eben im Zusammenspiel des Wettbewerbs entwickelt und ergibt, dass man eben verschiedene Staatsangebote hat, was wir heute ja nicht haben. Und es ist logisch, dass die heutigen Kollektivisten dagegen Sturm laufen.
0: Warum ist das so? Klimaleugner und Nazis, das sagst du gleich.
1: Also Ludwig von Mises hat 1919 und später in Die Gemeinwirtschaft, das Buch liegt ja auch gerade neben mir, hat er bewiesen, dass jede Form des kollektivistischen Gemeinwesens, also der Sozialismus, Kommunismus etc., dass das scheitern muss. Das wies er bereits 1919 in der Theorie nach. Und warum ist das so? Weil es keine Preise gibt im Sozialismus, weil es kein Privateigentum gibt. So, jetzt haben wir in Deutschland eine Staatsquote von über 50%, Tendenz steigend. Ja, es kommen immer neue Steuern dazu, die erfunden werden. Die CO2-Steuern steigen stetig
0: an. Die Zuckersteuer für zuckerfreie Getränke, die kürzlich kommen sollte, ja.
1: All diese Dinge, so, und das ist eben genau die Logik der Staatsaktivität, dass der Staat nur Kosten verursacht, aber eben keine Preise hat. Er weiß nicht, aufgrund dieser Preisinformationen fehlen die Informationen, es fehlen die Signale, was, wo, wie, in welcher Menge benötigt wird. Und deswegen kommt es zur Verschwendung. Deswegen ist es auch so lustig, dass da immer von Umwelt- und Ressourcenschutz gesprochen wird, aber mit der Staatsquote von über 50% ist das überhaupt nicht möglich. So, und zurück zu Mises. Das war aus meiner Sicht die größte Errungenschaft, dass er bereits 1919 in der Theorie nachgewiesen hat, dass das zum Scheitern verurteilt ist, weil es eben keine Preise gibt. Und das passierte dann ja auch später in der UdSSR, in der DDR und so weiter und so fort. So, und auch heutige Kollektivisten sind ja damit bestrebt, das Individuum immer weiter zu schwächen, indem man mehr Steuern erhebt und so weiter und so fort und das Kollektiv weiter auszubauen. Und das Kollektiv ist von Kollekte, kann man sagen, davon leben sie ja auch bestens. Ja? Das heißt, sie haben überhaupt nicht den Anreiz, das Individuum zu entlasten. Und deswegen ist es klar, dass diese Ideen jetzt nicht so auf der Agenda dieser Herrschaften da stehen, die das Kollektiv verwalten sollen. Die wollen das Kollektiv so fett haben wie möglich, weil sie ja prächtig davon leben. Und sie wollen es anderen wegnehmen, die produktiv arbeiten, weil sie eben konsumtiv
0: also
1: agieren.
0: Ihr leugnet und also auch noch unsere Demokratie. Es wird immer schlimmer, Benjamin.
1: Ja, das ist das, was es dazu zu sagen gibt, dass es im Grunde das entzaubert, was wir so erleben. Und das auf einem intellektuellen Niveau, dass die Gegenseite da kaum was machen kann, außer irgendwie mit Dreck zu werfen und irgendwie ein Etikett dran zu kleben durch Brotaktivisten. Da kann man sich ja auch mal diese Gestalten anschauen, die das da behaupten, die 20 Jahre irgendwas studiert haben und mit Anfang 40 dann fertig werden und von da an dann als Brotaktivist tätig sind. Also das ist nicht unbedingt sehr seriös. Aber verschiedene Brotmedien schreiben das eben ab und diffamieren das Ludwig von Mises Institut. Und der Bayerische Hof hat wohl dann irgendwann nach mehrmaligen Attacken sind sie jetzt eben eingeknickt und Cancel Culture lebt vom Mitmachen. Sie machen leider mit. Mhm. Aber wie gesagt, es lässt sich alles logisch erklären. Und Ludwig von Mises war wirklich jemand, der die Dinge bis zum Ende gedacht hat. Und das macht der Gegenseite das Leben schwer und deswegen bekämpfen sie ihn und damit eben diejenigen, die heute die Botschaft der Freiheit hinaustragen und die, die eben mit der Freiheit nicht viel anfangen können, die heutigen Kollektivisten, die bekämpfen das.
0: Lustigerweise, also als kleine Kirsche obendrauf, stammt ja Ludwig von Mises auch noch aus einer prominenten jüdischen Familie. Das ist besonders witzig, dass ihr so als Anhänger einer, der nicht nur nach ihm benannten, sondern ja seine Lehre und seine Forschung weitertragende Institution, also in den antidemokratischen und damit ja auch immer automatisch antisemitischen Ruf gehabt. Das ist ja immer gekoppelt, ja. Also wer nicht unsere Demokratie, also nicht dieses Verwesungsausschlachten des Landes mitbetreibt, der ist ja auch automatisch Antisemit. Ich weiß, dass das keinen Sinn ergibt, aber du darfst hier keine Fragen stellen, sondern das musst du einfach akzeptieren. Und nun seid ihr also jüdischstämmige Antisemiten und Libertäre, ist natürlich auch irgendwo logisch, dass der Bayerische Hof euch nicht möchte. Ich meine, überleg mal, eine SPD, mittlerweile grüne geführte Hauptstadt im Herzen des Reiches von Söldolf I., also das geht nicht. Ihr müsstet jetzt die Gelegenheit nutzen, beispielsweise nach Dresden umzuziehen oder irgendwo nach Sachsen-Anhalt und euch da ein schönes Hotel zu suchen. Ich hoffe, ihr findet das. Bin mir recht sicher, dass die Mises-Sitzungen weitergehen werden, auch ohne den Bayerischen Hof und wünsche euch für die viel Glück und Erfolg, denn wir können es ja brauchen, Hermann. In Deutschland, da liegt das Staatsdefizit im ersten Halbjahr nun bei 3,1% der Wirtschaftsleistung. Es steigt immer langsam, immer weiter vor sich hin. Das ist nicht ganz unwesentlich und ein ähnliches Problem in sehr viel härterer, und wir reden ja regelmäßig darüber, gleichzeitig auch sehr viel härter gegengewichteter Form, haben ja die Amerikaner unter ihrem Handelsminister Scott Bessent, der nicht Finanz-, sondern Handelsminister ist und als solcher ja mit den Zinskurven spielt, wenn ich das richtig verstanden habe. Und da seit längerem gewaltig an den amerikanischen Staatsfinanzierungszinsen eben dreht, mit Folgen bis nach Europa. Nun, sagst du, sehen wir ein ganzes Stück klarer.
2: Genau. Also zunächst mal zu Ludwig von Mises. Es gibt auch ein sehr gutes US-Institut von Ludwig von Mises. Also man sieht, auch da ist das gleiche Problem, beziehungsweise wir hätten die gleichen Lösungen, nämlich aus meiner Sicht intelligente, durchdenkende Menschen, die sich Gedanken darüber machen, was eigentlich Handlung heißt und was auch individuelle Freiheit heißt. Und wenn wir jetzt über Scott Bessent und auch ja über The Donald, The Greatest Ever sprechen.
0: Lass mich da nur einschieben. Der Finanzminister ist nicht Handelsminister. Ich habe die beiden Dinge jetzt gerade durcheinander gebracht wegen einer
2: Schwierigkeit. Howard Lutnick ist
0: Handelsminister. Richtig, Bessent, ja. Finanzminister. So, um den Blödsinn zu beseitigen. Entschuldige bitte.
2: Richtig, also sehr, sehr prominent. Im Moment sogar mehr aktiv als Donald Trump. Wir haben ja von Anfang an gesagt, Donald Trump ist auch jetzt kein absoluter Verfechter der Freiheit, sondern er ist Merkantilist. Er will einen starken Staat, er will alles über den Staat ziehen, dabei sich selbst in aller Freiheit ein bisschen bereichern. Ja, also das soll dann schon abfallen, aber Scott Bessent ist ein enorm schlaues Kerlchen aus meiner Sicht, hat auch, wie es der Zufall will, unter Stan Druckenmiller gearbeitet, zweimal sogar mehrere Jahre. Druckenmiller ist der Gottvater, also der Pate des gesamten Bondmarkts, einer von ganz wenigen, die wirklich in so einer Größe aufgestiegen sind in den 80er Jahren, als das Ganze anfing, wirklich industriell zu werden, nämlich die ganzen Finanzen. Und von daher war er auch teilweise Kollege von Kevin Warsh, das ist der neue Fed-Chef. Also so schließen sich da auch wieder die Kreise. Aber weshalb nenne ich das Zinskurvenspiel? Ich erzähle ja schon ein paar Monate eigentlich, dass ich davon ausgehe, dass Amerika auch eine Yield Curve Control, also eine Zinsstrukturkurve-Kontrolle haben wird. Was heißt das? Wir haben in den letzten Wochen gesehen, dass die langfristigen Zinsen weltweit nach oben gehen. Natürlich auch als Auswirkung des unnötigen Kriegs im Iran. Bevor der Krieg angefangen hat, waren wir so bei ca. 3,90 auf die 10-jährigen US-Zinsen. Jetzt sind wir bei 4,70. Und das heißt eben, dass es enorm teurer geworden ist, wenn man denn als Staat eine ausgewogene Balance in seiner Finanzierungsstruktur haben will. Was bedeutet das? Also nicht alles nur immer für die nächsten 3 oder 6 Monate leihen, sondern eben auch mal längerfristig 10 Jahre, 20 Jahre, 30 Jahre. Das ist nun für den Staat Amerika mit seinen 40 Billionen Schulden extrem teuer geworden. Da wollten sie nicht hin. Das hat Auswirkungen auch auf den Häusermarkt, der faktisch zum Erliegen oder Einfrieren gekommen ist. Die Amerikaner sind im Moment so, dass sie die 30-jährigen Zinsen praktisch als Benchmark nehmen und darüber die Immobiliendarlehen berechnen. Und da gehen wir stramm auf die 7% zu. Und das heißt, dahin, wo die Häuserpreise hingestiegen sind, da ist es extrem schwer, bei 7% zu finanzieren. Also die kleinen Leute, in Anführungszeichen, die ein normales Einfamilienhaus kaufen wollen, haben das gleiche Problem wie der Staat. Wenn sie auf lange Frist planen wollen und sagen, das ist meine Zinsbelastung, dann ist die Zinsbelastung im Moment zu hoch bzw. nicht zu stemmen. Was ist jetzt passiert? Scott Bessent in seiner, ja, wie soll ich sagen, kreativen Art hat eben beschlossen, dass er 2 Milliarden, die normalerweise zum Zinskurvenmanagement genutzt wird, also immer wenn so Anomalien zwischen 10, 20 und 30 Jahre sind, dass irgendwo etwas teurer oder günstiger wird, dann kann man diese 2 Milliarden nehmen, um bestimmte Anleihen mit bestimmten Coupons zurückzukaufen. Das hat er auf 4 Milliarden erhöht. Das war so der Startschuss auch für die Bitcoin-Rallye, die wir gesehen haben, weil es aus meiner Sicht eben diese Klarheit schafft, die ich auch angesprochen habe, dass wir jetzt im Grunde genommen schon relativ sicher wissen, wie die nächste Zukunft aussehen wird, aus meiner Sicht. Die Amerikaner werden langfristige Bonds kaufen, 10 Jahre, 15, 20 und 30 Jahre, die werden sie zurückkaufen. Erstaunlicherweise besitzt die Fed schon mehr als 50% der 10- bis 15-jährigen Laufzeiten des amerikanischen Finanzministeriums. Also auch hier, ähnlich wie vor dem Zweiten Weltkrieg, ist die Fed nach draußen unabhängig, wird immer wieder getrommelt, wie unabhängig sie sind. Sie machen nichts anderes, als den Staat zu finanzieren. Und Benny beschreibt das ja immer sehr, sehr gut, auch aus einer theoretisch und einer praktischen Sicht. Und das heißt, es ist ein Interventionismus. Der Staat greift ein. Und das, was er gerade gesagt hat, sehr treffend, wo immer der Staat eingreift, geht es früher oder später schief. So kann man das sagen. Und jetzt ist eben der Fall, dass Scott Bessent diese 4 Milliarden im Grunde genommen vorgeschoben hat, um dann zu sagen, es gibt ein sogenanntes TGA, ein Treasury General Account. Also das muss man sich vorstellen wie so ein Hauptkonto bei dem Finanzministerium. Da liegen momentan so um die 960 Milliarden. Und dann sagt er, whatever it takes, und wann immer das ein Zentralbanker sagt, kann man davon ausgehen, hier liegt etwas sehr im Argen und sie müssen etwas mit aller Macht verteidigen. Und das ist aus meiner Sicht jetzt so passiert, dass sie sagen, dann kaufen wir eben all unsere Bonds zurück. Das hat als Konsequenz, dass die langfristigen Zinsen künstlich, nämlich manipuliert, nach unten gedrückt werden. Es gibt keine Nachfrage nach 30-jähriger Finanzierung beziehungsweise nach der Möglichkeit, dem Staat 30 Jahre Kapital zur Verfügung zu stellen für 5,2 oder 5,3%. Da müsste aus meiner Sicht jetzt schon, um einen wirklich interessierten Investor heranzubringen, eine 7 oder eine 8 vor dem Komma stehen. Warum? Die Amerikaner wachsen mit knapp 6%. Also im Gegensatz zu den 0,2%, für die sich gerade Klingmerz absolut feiern lässt, das wird doch alles wieder besser. Sind
0: Reformen greifen.
2: So weit davon gezogen? Genau, dass sie eben auf langfristige Zinsen wenig zahlen wollen, aber im Grunde genommen das Wirtschaftswachstum im Moment, auch dank dem AI-Boom, eben so ist, dass die normalen Investoren zu diesem Preis oder zu diesem Zins jetzt nicht mehr ein amerikanisches Defizit finanzieren wollen, wo sie nicht wissen, wohin geht die Reise. Ist die USA zahlungsunfähig oder droht ein Zahlungsausfall? Nein, weil sie können so viel Geld drucken, sie werden auf jeden Fall die Dollars, die du ihnen leihst, zurückzahlen. Die Frage ist dann immer, was ist es wert in diesem Moment? Und Jackson Hole, das ist eine Konferenz aller Zentralbanken, aller großen Zentralbanken der Welt, das fängt unmittelbar morgen an. Und das heißt, auch da werden wieder große Worte gesprochen werden. Es ist aber so, und jetzt kommt die Klarheit, dass aus meiner Sicht die Inflation gewählt wurde. Nämlich einen langen Bond zu kaufen, 10 Jahre, 15, 30 Jahre zu kaufen und dafür das Geld in T-Bills, nämlich unter einem Jahr, zu finanzieren, Da leihen sie sich Geld, um die langen Laufzeiten, die natürlich höher verzinst sind, zurückzukaufen. Was machen sie mit den unglaublichen Mengen von T-Bills? Sie geben sie den Stablecoins, nämlich den Tether dieser Welt, den Circles dieser Welt, die diesen Stablecoin herausbringen. Und es sollte einen Clarity Act geben, nämlich eine Klarheit. Wenn diese Emittenten der Stablecoins diese Anleihen kaufen, dann müssten sie im Moment 3,5 bis 3,75%, das ist der Korridor für die...
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4: 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In den USA hat der ehemalige Staatssenator von Virginia, Richard Hayden Black, ein interessantes Interview gegeben. Er sagte: Wir haben einen Staatsstreich in der Ukraine inszeniert. Wir haben das mit Gewalt vom anderen Ende des Globus getan. Das amerikanische Volk wusste davon nichts. Selenskyj ist eine Marionette, ein Theaterschauspieler. Er tut, was man ihm befiehlt zu tun, wann man es ihm befiehlt. Die Leute, die ihn kontrollieren, haben entschieden, dass er wie ein Held aussehen würde, wenn sie ihn in ein grünes T-Shirt stecken. Dieser Kerl ist ein Komiker, der eine reine Schöpfung der Medien und seiner Puppenspieler ist. VW steigt in die Rüstungsindustrie ein und wird helfen, den sogenannten Iron Dome für Deutschland zu bauen. Matthias Priebe, Journalist und Mitglied der Friedensbewegung, schreibt dazu auf X: Was für ein Wahnsinn! Vor unser aller Augen wird Deutschland kriegstüchtig gemacht, werden grenzenlose Kriegsschulden aufgenommen und wird keine Gelegenheit ausgelassen, die Russenangst zu verstärken. Deutschland soll zur stärksten Armee Europas aufgerüstet werden. Zivile Strukturen werden zerschlagen und das nur in der Hoffnung auf maximale Profite. Jetzt wird jedem klar, dass wir wahrscheinlich die Anfänge verpasst haben, in denen wir uns hätten noch wehren können. Der deutsche Virologe Christian Drosten hat sich besorgt über das Vorgehen gegen den US-Immunologen Anthony Fauci geäußert. Fauci steht in den USA wegen seiner Rolle während der Corona-Krise unter Druck und muss sich wegen des Vorwurfs der Missachtung des Kongresses verantworten. Drosten beriet, wie Fauci in den USA, während der sogenannten Corona-Krise die deutsche Regierung. Am Beispiel Fauci kann man die Gefahren der politischen Arena erkennen, sagte Drosten in einem Interview. Zugleich stellte er klar, dass zwischen ihm und Fauci nie persönlicher oder beruflicher Kontakt bestanden habe. Das allerdings scheint nicht zu stimmen, da Fauci in seinen Tagebüchern das Gegenteil schreibt. Für Kritiker der Corona-Zeit ist völlig klar, dass Drosten sich versucht abzusichern, da die Aufklärung aus den USA, bei einer AfD-Regierung in Ländern oder dem Bund, auch in Deutschland stattfinden könnte und Drosten sich dann vor Gericht verantworten müsste. Die Trigger FM-Meldungen. 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
2: Ausbringen. Und es sollte einen Clarity Act geben, nämlich eine Klarheit. Wenn diese Emittenten der Stablecoins diese Anleihen kaufen, dann müssten sie im Moment 3,5 bis 3,75%, das ist der Korridor für die Federal Reserve, für die kurzfristigen Zinsen, die müssten sie zahlen. Und ich glaube, dass hier eben ein absolutes neues, ja, Finanzuniversum entsteht, indem man den Stablecoins sagt, schaut, ihr kriegt keine 3,5 oder keine 3,75, sondern ihr kriegt vielleicht 1% oder 0,5. Das heißt, die Amerikaner entlasten sich massiv in den Zinszahlungen, in den Kosten, die diese Schulden verursachen, und werden das Ganze über die Stablecoins letztendlich in jeden Winkel dieser Welt drücken. Und das heißt für mich, die Inflation wird in Kauf genommen. Ich gehe davon aus, dass wir in naher Zukunft Inflationsraten von 10-15% haben. Gold hat schon reagiert. Bitcoin hat reagiert. Bitcoin ist in der Gunst der Anleger oder der Leute, die das als Inflationsschutz sehen, ein bisschen nach unten gerutscht. Das wird sich aus meiner Sicht wieder korrigieren. Der Bitcoin wird zulegen, weil es eben so ist, dass er einen fixen Amount hat, den es überhaupt gibt. Es kann also nicht auf Knopfdruck verdoppelt und verdreifacht werden. Und das bedeutet, wir werden die Commodities sehen, die bei dieser Korrektur bzw. bei diesem Verhalten der Zinsstruktur ist es so, dass die langfristigen Zinsen künstlich niedrig gehalten werden. Und das bedeutet, dass man dann langfristig in Minen und solche Sachen auch investieren kann. Da kann man vergünstigt jetzt im Moment das Geld leihen, letztendlich künstlich. Und das bedeutet, dass eine Nachfrage nach diesen Assets wie Kupfer und Uran und solche Sachen zunehmen werden. Und das verteuert alle Produkte. Ich glaube, dass wir einen sehr spannenden September und Oktober vor uns im Aktienmarkt haben, dass da vielleicht auch mal eine 10-15% Korrektur da drin sein kann, weil das seit 60 Jahren die schwächsten Monate vor den Midterm-Wahlen sind. Wir haben im November Midterm-Wahlen. Da gehe ich davon aus, was sich so in 60 Jahren eingebürgert hat, dass das nicht von heute auf morgen umgeworfen wird. Also ich gehe davon aus, dass wir teils kräftig korrigieren, was wir in manchen AI- und Tech-Werten schon gesehen haben, aber dass die USA daraus noch weiter als Gewinner hervorgehen wird. Sie wissen einfach, was sie tun, auch wenn das Ganze ja schwer manipuliert ist. Aber ich habe es jetzt zum Beispiel gesehen an den kommerziellen und industriellen Krediten, die ich mir angeschaut habe. Da sind wir auf dem höchsten Stand seit Juni 2020. Das heißt, die Firmen investieren selbst bei diesen Zinsraten auf 10 und 15 und 20 Jahren. Warum? Aus meiner Sicht, weil sie wissen, dass die Inflation jetzt freigegeben ist und dass wir wirklich auf weiter Gold, Silber, Bitcoin setzen müssen, weil es doch Ungemach droht. Und das ist für mich jetzt zum ersten Mal seit mehreren Monaten und Jahren eigentlich so klar geworden, dass das auf dem, was wir vermuten, dass das auch so kommt und dass Scott Bessent eben jetzt sagt, ich kriege sonst die amerikanischen Zinsen nicht in den Griff. Das heißt, senken Sie, fällt Ihnen das lange Ende weg, das bedeutet, die Zinsen gehen hoch. Erhöhen Sie die Zinsen, geht das lange Ende hoch. Also was, er sitzt da, er hat nichts zu verlieren und er wird eben das eigene Geld nehmen, um die eigenen Zinsen niedrig zu halten auf das lange Ende. Das ist eine Riesenmanipulation. Das bedeutet aber aus meiner Sicht absolut, jetzt gibt's Inflation und da kann ich nur alle sagen, schnallt euch an.
0: Also er inflationiert die Schulden weg und das über diesen besonderen, also der klassische Weg ja eigentlich, also so machen es die Staaten immer. Und das in dem Fall aber über eine Konstruktion, die sie, wenn das stimmt, was du sagst, ja im Prinzip auch direkt so angekündigt haben. Trump hat ja jetzt seit Jahren erklärt, Kryptos werden das neue Bankensystem bauen und hier, da kommt's, setzt auf Krypto und ist ja eigentlich gar nicht dumm, wenn ich es jetzt mal positiv versuche zu drehen. Er bietet also Neuanbietern von Banken Leistungen, also solchen Herausgebern von Stablecoins, die ja im Prinzip eine Neuindustrie sind. Das ist ja nicht klassisches Bankengewerbe, da steckt jetzt noch nicht JP Morgan oder so dahinter, die sicherlich aber begierig und böse drauf gucken werden, sondern Menschen, die halt neu in so einen Markt wollen, denen bietet er halt sehr viel schlechtere Konditionen als den Altbankern, sagt, ihr kriegt hier diese Schrottpapiere mit einem Prozent so als Backup, als Einlage in eure, und damit dürft ihr dann diesen Stablecoin rausgeben und die nehmen es natürlich, weil sie sich sagen, toll, damit kommen wir mit dem Backup des amerikanischen Staates, können wir dann unsere Stablecoins überall in die Welt verkaufen. Und Trump macht damit eine Konkurrenzindustrie auf zur klassischen Bankindustrie, was denen ja wieder auch Messer an den Hals setzt und inflationiert gleichzeitig die Schulden weg. Habe ich das richtig verstanden?
2: So ist es ganz genau und deshalb wird dieser Clarity Act von den großen Banken bekämpft bis aufs Messer. Deshalb ist der noch nicht verabschiedet worden, genau aus diesem Grund.
0: Das ergibt Sinn.
2: Weil JP Morgan natürlich sagt, Ich will 3,5% haben statt 1%, wie es der Zufall will. Ja, und dazu kommt auch noch eine Meldung aus Japan, die natürlich die letzten Wochen sehr eng mit Scott Bessen und mit den Amerikanern zusammengearbeitet haben, um ihren Yen zu stützen. Was sagen die letzten 48 Stunden? Sie haben bekannt gegeben, 16 Billionen Aktien und Anleihen werden auf die Blockchain verlegt. Also, ich bin nach wie vor der Meinung, sie kommen über Solana. Wir sind auf der richtigen Fährte. Wir sind manchmal ein bisschen früh, aber wir sind vor der Kurve. Also
0: ja.
2: Oder relativ
1: beruhigt. Oder ich würde gerne nochmal Ludwig von Mises sprechen lassen.
0: Ja. Unbedingt, das soll er. Was das früh angeht, lass mir noch ein Zitat von Martin Sellner einwerfen. Ich grüße dich, falls er zuhört an dieser Stelle. Er hat mir damals als Widmung in ein Buch geschrieben. Er schrieb da rein zu mir, Paul, wir sind nicht radikal, wir sind nur früh dran. Das kommt mir irgendwie jetzt ähnlich vor. Aber unbedingt, lieber Benjamin Budlack, was Herr von Mises zu dieser Situation sagen würde.
1: Also auch nochmal zu diesem Wort radikal. Das heißt ja, dass man an die Wurzel geht, an die Wurzel des Problems. Also dass es gelungen ist, dieses Wort zu kapern seitens der kollektivistischen Seite, das ist auch faszinierend, finde ich. Radikal ist ja nichts Schlimmes. Wenn man an die Wurzel geht, wenn man Unkraut loswerden will, dann muss es Unkraut raus, inklusive Wurzel. Ja, also das nochmal als kleiner Einschub. Aber das, was Hermann gerade so wunderbar ausgeführt hat, deswegen freue ich mich auch immer freitags, wenn ihr hier eure Dinge zum Besten gebt. Das ist also auch das, was Mises bereits 1912 in seiner Habilitationsschrift Die Theorie des Geldes und der Umlaufsmittel geschrieben hat. Es ist nämlich nicht in Einklang zu bringen, eine zentrale Geldplanstelle, also die FED, die EZB und Co., mit marktwirtschaftlichen Strukturen. Das muss man ganz klar so ausführen. Und heute, in Zeiten des Hyperinterventionismus, treibt man das natürlich auf die Spitze, indem die Zentralbanken, EZB wie FED, alle möglichen, eben Staatspapiere kaufen, die auf ihre Aktivseite der Bilanz legen und das auf der Passivseite dann dem abgebenden Institut gutschreiben. So, und dann kommt es zu einer Bilanzverlängerung, sprich, das Geld wird inflationiert. Und im Tausch gegen andere Güter, die knapp bleiben, wie Bitcoin mit seinen 21 Millionen, die Geldmenge steigt, also wird inflationiert, kommt es dann zur Teuerung. Also Quantität und Qualität des Geldes hängen hier zusammen. Und das ist ja auch Marktwirtschaft. Marktwirtschaft heißt, das Zusammenspiel von Angebot und Nachfrage zeigt dann die relative Knappheit an. Das ist dann der Preis. Und wenn die Geldmenge immer weiter inflationiert wird, und das sagt Hermann ja auch Woche für Woche, wenn das Geld immer weiter verschlechtert wird durch die Ausgabe neuer Schulden, durch die Inflationierung der Geldmenge, dann kann langfristig nur Gold und Silber und natürlich auch Bitcoin steigen, weil Bitcoin absolut knapp ist mit 21 Millionen und Gold und Silber sind relativ knapp. So, und dann kommt natürlich noch das Zinsthema ins Spiel. Wenn die Zentralbank in der Lage ist, alle möglichen Schuldpapiere zu kaufen am Markt, ja, also eine Anleihe wird ausgegeben zu 100, dann hat die eine Laufzeit von 10 Jahren zum Beispiel oder 30, wie auch immer, und wird am Ende wieder zu 100 zurückgenommen. So in einer richtigen Marktwirtschaft wäre es so, wenn man dann feststellt, oh Mann, 40.000 Milliarden Schulden haben die USA jetzt, die Marktkapitalisierung von Gold liegt ungefähr bei 30.000 Milliarden ungefähr. So, das heißt, das wird langsam schwindelerregend. Dann werden den Menschen, die klar denken, diese Papiere zu heiß, sie stoßen sie ab. So, das Angebot dominiert die Nachfrage, die Anleihen fallen von 100 auf 90, wie auch immer. Und das würde dann dazu führen, dass die Refinanzierungskosten, dass die auch steigen würden. Heute spielt man das Spielchen andersrum, indem man eben den Zins festlegt, ja, und auf Basis des Zinses, den man festlegt, manipuliert man dann die Preise. Und auf der anderen Seite kauft man die Anleihen, um den Zins niedrig zu halten. Und das ist natürlich ein absoluter Wahnwitz. Und das, was Mises 1912 schon geschrieben hat, hat sich dann ja später am 23.12.1913, kurz vor Weihnachten, der zweite Akt, also man hat mit dem ersten Akt, mit dem Ulrich-Plan, hat man versucht, die Zentralbank per Rechtssetzungsakt, herrschaftlicher Rechtssetzungsakt, den Menschen aufzuzwingen. Der Ulrich-Plan scheiterte, der Federal Reserve Act am 23.12.1913, der kam dann durch mit großem Erfolg und seit heute leiden wir unter diesem Fiat-Geldregime. Und Mises hat genau das kritisiert, dass es dann zu Boom- und Bust-Zyklen kommt. Es kam zum Boom vor 1929 und dann zum Bust nach 1929. Und in diesem Spielchen sind wir immer gefangen und die Beträge werden einfach nur größer und die Menschen werden immer mehr zur Ader gelassen und müssen heute deutlich länger für eine Unze Gold arbeiten, als das zur Euro-Einführung der Fall war, nämlich 7-mal und 2,5-mal so lange für einen Brötchen, also ein Durchschnittsverdiener in Deutschland. So, das war jetzt der Mises-Appell. Beschäftigt euch damit und folgt dem Mises-Institut, unterstützt das Mises-Institut.
0: Jawohl.
1: Ganz, ganz wichtig.
2: Ja. Also ich kann nur sagen, er hat einen riesen Einfluss auf mich. Ich habe wirklich dadurch ein viel weiteres und breiteres Denken bekommen. Und wo du gerade den Aufbau der Treasury oder der Fed in Amerika beschreibst, das wollte ja keiner. Und das wurde am 23.12. über Weihnachten einfach eingeführt. Und wer mal bei Warburg in Hamburg war, in diesem wunderschönen Meetingraum, da hängt nämlich die Danksagung von Präsident Wilson an Paul Warburg, der nämlich mit JP Morgan und anderen da auch involviert war. Die haben die FED gegründet.
0: Ja. Aber ja, und das ist doch, was wundert ihr euch denn? Entschuldige, wenn ich das mal als Nicht-Ökonom sagen darf. Da sind in Deutschland rotfaschistische Kollektivisten am Werk, die jetzt seit Jahren und Jahrzehnten die Volkswirtschaft ausschlachten, die Staatsquote über eine Grenze geschoben haben, bei der selbst Helmut Kohl, der Verstorbene, sagte, ab 50% ist es Sozialismus. Wir sind also offiziell im Kohlsozialismus. Das treiben die immer weiter, wollen immer mehr Staatskontrolle, bauen in Berlin ja an einem staatlichen Amt für Mietwesen, bei dem in Zukunft Mieten genehmigt werden sollen, und treiben die Menschen immer weiter in die Staatskontrolle ihrer Gelder. Die EU verbietet jetzt ihren Insassen in Nicht-EU-Staaten Bankkonten aufzumachen. Diese CRD-Richtlinie römisch 6, Mike the Pirate berichtete ja in einem Blog-Eintrag über deren Wirkung. Das alles ist doch absolut konsequent. Also es muss sich doch niemand wundern. Es wird in EU-Europa ein totalitärer linksfaschistischer Plan durchgezogen, der ganz klar das Gegenteil dessen ist, was Mises und Libertäre so vorandenken. Da ist es auch vollkommen klar, dass der Bayerische Hof von Sydow dem Ersten euch cancelt. Das ist, also ich meine das jetzt völlig ironiefrei, es ist in sich schlüssig.
1: Natürlich, das ist genau, so hatten wir das Gespräch begonnen, dass genau das eben logisch ist, dass die auf diese Art und Weise die Leute bekämpfen.
2: Das möchten sie nicht.
1: Und genau, das möchten sie nicht. Und wenn dieser Geist aus der Flasche ist, der Geist der Freiheit, den kriegt man ja nicht wieder zurück in die Flasche. Das ist der zentrale Punkt. Und nochmal zurück zu der zentralen Geldplanstelle, zur FED. Das hat ja auch seinen Grund, dass man das am 23.12.1913 gemacht hat, weil da wahrscheinlich die Gegner nicht mehr anwesend waren. Ja, und die Befürworter, die waren alle anwesend. Und es wäre natürlich wunderbar, wenn wir vier hier uns verabreden könnten und sagen könnten, wir gründen jetzt eine Zentralbank, bloß wir brauchen dann noch die Gesetzgebung, die eben sagt, das ist jetzt hier die zentrale Geldplanstelle, die das Monopol bekommt. So, dann wären wir natürlich gemachte Männer. Und Menschen folgen den Anreizen, die sich bieten. Und das macht ihr ja auch immer Woche für Woche, dass ihr das schön ausführt, wie Trump und seine Genossen sich da bereichern. Und genau auf diese Art und Weise, dass eben gewisse Kreise festgestellt haben, wenn wir eine zentrale Geldplanstelle hat, die das Geldschöpfungsmonopol hat und auch noch den Zins festlegen kann und so weiter. Das ist ein Riesenquell, was wir da haben. Wir müssen eben nur jemanden finden, der das Gesetz durchpeitscht. Und da fängt es an. Das ist das Grundübel, der Urfehler der Menschheit, dass die Menschen es akzeptieren, dass es eine Kaste gibt, die herrschaftlich Recht setzt, wo niemand widersprechen kann. Mhm. Und somit wird den Menschen dieses Recht aufgezwungen. Und das führt dann so weit, dass eben es zum Heizungszwang kommt und so weiter. Einführung des Euro, Einführung des digitalen Euro, alles Mögliche. Mhm. Und das hat damit zu tun, dass das auf den Kopf gestellt wurde. Das Recht nicht vereinbart wird, dass man es findet, indem man sich eben verabredet, so wie wir hier. Und dass eben beide Seiten dann berücksichtigt sind, dass es zu Win-Win-Situationen kommt. Und auf dieser Basis werden wir eben in so eine Win-Lose-Welt geführt. Ja, in eine Nullsummenwelt.
0: Ich fürchte, es wird so bleiben, zumindest in Europa, erstmal, lieber Benjamin. Es wird so bleiben. Solange, bis ihr euch da draußen entschließt, auf Schusswaffenverbot nichts mehr zu geben. Ja, das meine ich ganz ernst. Hat er zur Revolution aufgerufen? Ja, das tut er schon lange, aber eben nicht durch gewaltsame erste Schüsse, Offensiveinsätze gegen diese Herrscher, sondern schlichtweg durch Verweigerung und notwendigenfalls Defensivmaßnahmen. Aber
1: du bist ja ein Anhänger des Nicht-Aggressionsprinzips, oder?
0: So ist es. Ich bin aber auch ein absolut aggressiver Anhänger des Verteidigungsprinzips, denn wenn es bei
2: Nicht-Aggression... Wenn man sich wehren muss.
0: Absolut. Wenn du dich wehrst, dann so, dass dein Gegner keine Chance mehr hat, noch einen zweiten Schlag zu versuchen, was ich auch bei Krav Maga und Kickboxen sehr erfolgreich praktiziere. Erfolgreich in dem Sinne, dass ich ordentlich verdroschen werde und viel Spaß daran habe. Aber zu lernen, dass genau diese Einstellung aber eben wichtig ist. Ja? Vermeide Händel, wie Shakespeare schon im Hamlet sagen ließ. Vermeide Händel, so, aber wenn du in sie kommst, führe sie so, dass deine Gegner keine Lust mehr haben, sie gegen dich zu führen. So ist es, denn wir sind lange in dieser Verteidigungssituation, dass das in Europa passiert. Das würde ich sagen, frühestens nach den 10% Inflation, die du jetzt prognostiziert hast, lieber Hermann. Ich bin gespannt, wann die kommen, habe wenig Zweifel daran, dass die kommen, denn selbst ein volkswirtschaftlicher Totalleihe wie ich, natürlich hat er viel Hilfe mit solchen Nachhilfelehrern wie euch beiden hier und auch Mike the Pirate, aber selbst ich sehe es ja recht klar, weil es ja eigentlich mit Hausverstand sehr gut geht und so geht es ja auch den Nichtverbildeten, die weit wegfahren von der immunologischen Forschung vor einigen Jahren und vor pharmazeutischen Grundregeln oder höherem pharmazeutischen Wissen, die ganz klar gesehen haben, Moment, das kann nicht funktionieren. Richtig, so so ist es. Wenn es nicht funktionieren kann, dann wird es wohl auch nicht funktionieren. Insofern ist meine Prognose für Europa da klar. Und was derweil die etwas, naja, sagen wir, freier sind sie nicht in den USA offensichtlich, was ihre Marktwirtschaft angeht, denn der Merkantilismus tobt da ja auch. Aber offene Korruption eben auch. Und es gilt offensichtlich weniger Totalherrschaft, die angestrebt wird, und einfach mehr Reichtum. Da geht es eher offensichtlich mehr ums Geld als um ideologische Kontrolle. Deswegen sind unter Donald Trump eben auch noch Verdienstmöglichkeiten für andere da. Da scheint Leben und Leben lassen eher praktiziert zu werden. Und damit sind wir über einige grundsätzliche Umwege bei Nvidia und Marvel, die nämlich Quartalszahlen vorgelegt haben. Wir erinnern uns, Nvidia, ein Unternehmen, das von der AI-Boom-Situation dahingehend profitiert, dass es sozusagen Marktführer ist bei der Herstellung der entsprechenden Chips, die dafür gebraucht werden. Früher Grafikkarten, mittlerweile stellen sie die GPUs her. Und Marvel, ja, was ist eigentlich Marvel, lieber Hermann? Und was haben die beiden an Quartalszahlen vorgelegt? Warum ist das ein Thema?
2: Ja, Marvel gehört eigentlich auch in diese riesen AI-Kategorie. Das sind alles Dinge, die letztendlich so eine Benchmark ausdrücken. Nvidia ist natürlich die größte Company der Welt. Sie haben über 5 Billionen Market Cap, also das, was das gesamte Aktienvermögen ist. Das ist die größte Firma überhaupt. Und da muss man sich anschauen, dass es in diesen Dimensionen immer noch möglich ist, ein Umsatzwachstum im Vergleich zum Vorjahr von 106% plus. Die haben ihren Umsatz verdoppelt. Und sie machen jetzt im letzten Quartal einen Umsatz von 1 Milliarde Dollar pro Tag. Ja, und Marvel geht in die gleiche Richtung. Also es hat auch Chip-Herstellung, im Grunde genommen alles, was man braucht, um in der AI-Welt sich auch durchzusetzen,
0: beziehungsweise
2: ein wichtiger Komponent zu werden. Genau, für die Infrastruktur. Und die kamen eben gestern Abend, und das war wirklich, davor hat Nvidia auch einen kleinen Sell-off gehabt. Also normalerweise ist es so, so verhalten sich die Aktien, trotz dieser starken Zahlen bröckeln die vorher ab. Also buy the rumor, sell the fact nennt man das. Nur gestern haben sie schon ein bisschen abgebröckelt, bevor diese Zahlen kamen. Und die waren dann offensichtlich noch besser als erwartet. Also sie haben einen Netto-Profit von 56,7 Milliarden für das Quartal. Da schlackern dir die Ohren. Und da kann man natürlich sagen, natürlich, Jensen Huang, der CEO, geht durch die Welt und beteiligt sich hier und da. Sie haben mit den Chips die größten Umsätze, sie sind ausverkauft. Sie haben eine Marge im Grunde genommen von 62% nach Investments und Kosten, 75% Marge vor Kosten. Also Operating Margin ist 66%. Das sind alles Zahlen, da stehst du da mit diesen riesen Billionen und du kannst eigentlich nur schlucken. Und das heißt, hier ist natürlich Amerika in die Vorreiterrolle gegangen. Diese wenigen ganz großen Companies ziehen auch den S&P 500. Also wenn man heute sagt, ja, der S&P, wie du gerne auch im Blockzocker das aufmachst und sagst, wir schauen uns erstmal den S&P an, der läuft auch immer weiter nach oben, aber er wird eben getrieben von 7, 8 großen Aktien, die 40% des S&P ausmachen. Da sieht man, die ganze Welt beschränkt sich darauf auf sehr kleine Nischen und die dann eben so hart auszunutzen, beziehungsweise hier klar zu sagen, AI is not a bubble, es wird immer weiter investiert. Aber, und jetzt kommt das große Aber, wir haben das bei den Railways gesehen, also als die
0: Eisenbahn in den USA.
2: Company, die Eisenbahn-Companies in Amerika, dann die ganzen Telekom, jetzt als letztes Beispiel, die Fiberglas-Leitung gelegt haben. Es gab in diesen Riesenveränderungen immer wieder dann auch einen Bust. Klar. Und das beschreibt ja Benny auch ganz schön mit dem Boom und Bust. Das heißt, hier wird ein Boom ausgelöst und dann auch durch die Intervention von außen passiert ein Bust. Natürlich ist da auch die Konkurrenzsituation, aber diese Zahlen sind so wahnsinnig groß, dass sie gestern mit Marvel und mit Nvidia den ganzen AI-Markt oben gehalten haben. Also wir werden heute stärker eröffnen. Ich bin mittlerweile, nachdem Scott Bessent sozusagen beim Poker würde man sagen, er hat nicht mehr geraced, sondern er will sehen. Ich bin der Meinung, es geht in diese Richtung und ich werde jetzt Richtung September, Oktober ein bisschen vorsichtiger. Ich werde ein bisschen mehr Gold kaufen, weil manchmal ist es besser, einfach schon vom Tisch wegzugehen, solange noch ein bisschen Champagner und ein paar Chips da liegen, weil das kann dann relativ schnell gehen. Und mit den Midterms, wo wir nicht wissen, was sich Donald noch einfallen lässt davor. Natürlich ist das wieder eine andere Situation, aber wir können die famous last words, this time is different, also diesmal ist alles anders und wir werden einfach sehen, es läuft wie immer. Kurz vor den Midterms wird es noch eine kurze Abrechnung geben. Vielleicht wird Kevin Warsh dann die Zinsen senken, um das Ganze wieder oben zu halten. Wir wissen es nicht, aber ich glaube, die Unsicherheit steigt. Der VIX, der Volatilität-Index, ist auch so niedrig, dass ich denke, dass da ein Investment angesagt ist, dass man einfach wartet, es wird den nächsten Spike geben und aus meiner Sicht September, Oktober. Und dann werden wir uns darauf konzentrieren, möglichst hoch den Markt zu schließen, damit auch die armen Fondsmanager und Geldverwalter alle ihre Boni kriegen.
0: Also, the world has turned into a casino. I don't like it. Yeah, I don't like it, but I have to participate. Some people say I'm the best one ever doing this. Also, du hast ja schon gesagt, eigentlich alles wie immer. Und das Witzige ist ja, genau, so aus Laiensicht, dass sich das alles wiederholt. Und jedes Mal wird's aber so verkauft, als soll's das, als das Neueste und das Tollste und die frischeste Sau im Dorf. Ist so ein bisschen wie beim Paarungsverhalten der Menschen, die jedes Mal meinen, diesmal ist es alles ganz anders. Diese Ehe klappt zum achten Mal, geht's dann gut. Und es gibt gewisse Regelmäßigkeiten. Also, wenn wir aber dieser Railway-Vergleich oder dieser Boom- und Bust-Vergleich, es ist ja mit KI ähnlich wie bei Eisenbahn nicht eine Tulpenzwiebelsituation, in der völliger Blödsinn aus Motorgründen gehandelt wird, der danach keinen inneren Wert mehr hat, sondern das, was Nvidia, Marvel und andere da bauen, ist ja da. Während wir hier sprechen, laufen neun Claude- und Grog-Instanzen, die verschiedene Dinge tun, unter anderem natürlich normalekollegen.de auswerten, wo ihr euch schon reichlich beteiligt habt. Herzlichen Dank dafür. Viele Unternehmen und Arbeitssuchende haben sich schon gemeldet. Ich bin ganz positiv, was die Entwicklung angeht. Jedenfalls, da werden Werte geschaffen, nur auf den Realwerten sattelt dann immer noch so eine Hype auf und eine völlige Überhöhung dessen, was an sich gut ist, wird dann gesteigert bis zum Get-No. Das hat KI jetzt voll ausgelutscht und da ist ja schon ein bisschen weg. Jetzt haben die darunterliegenden Infrastrukturanbieter vielleicht eine ähnliche Situation. Seit einiger Zeit aber schon, sagst du ja auch, geht ja dieses Geld, was jetzt dann da wegzieht, weil da der Champagner am Tisch alle ist, scheinbar wieder mehr Richtung Krypto. Bitcoin zieht an, das spürbar von 60 auf 80.000 Dollar. Auch Gold wird deutlich mehr gekauft. Gold und Silber steigen an. Das sind die klassischen Fluchtinvestments, wenn man sich zu unsicher ist. Aber das ist ja alles, was du auch schon langfristig vorhergesagt hast. Das war damals vor dem Börsengang, noch damals, ganz langer Zeit, vor dem Rekordbörsengang von SpaceX, dass du meintest, es wäre dann zu erwarten, dass dahin geht. Würde dann ja auch dazu passen, dass Donald Trump jetzt die Stablecoin-Emittenten, hier die Tether-Emittenten so fördert, gehört ja auch zu der Kryptowelt. Also könnte man sagen, wäre, Achtung, Investment-Tipp, ja. Brandenburg hat es gesagt, wir machen ihn haftbar. Nein, natürlich nicht. Könnte man annehmen, dass wieder mehr Investmentgeld im ganz großen Stil in die Krypto-Richtung geht?
2: Also das ist zu erwarten. Man sieht es jetzt in Bitcoin, man sieht es an Solana, auch teilweise Ethereum. Wie wir hier wissen, ich bin kein Riesenfan von Ethereum. Ich halte das nicht für technisch ausgereift wie Solana, bei allem Laienverständnis, was ich habe. Aber 70% aller Blockchain-Trades gehen über Solana. Und wenn jetzt jemand wie Japan sagt, 16 Billionen Aktien und Anleihen werden auf die Blockchain verlegt, dann ist bei mir relativ klar, dass davon ein sehr, sehr großer Teil bei Solana ist. Solana hat auch gelitten, war im High bei 260 Dollar, ist dann bis auf 60 Dollar gefallen. Wir sind jetzt wieder knapp über 100. Ich glaube, so 111, 112 wird eine relativ harte Nuss zum Knacken sein. Aber wir sind eben früh und das heißt, du musst diese Volatilität aushalten, wenn du mit größeren Summen hantierst oder, wie wir vom ersten Podcast von Nacktem Geld sagen, einfach kleine Summen ohne großartige Emotionen jede Woche oder jeden Monat ansparen. Und wir sehen es ja auf Bitcoin, wenn du die letzten, seit Februar, wenn du die letzten 6-8 Monate im Grunde genommen einfach um die 60.000, 65.000 immer wieder kleine Summen investierst, boom, liegst du jetzt vorne. Natürlich hat das von 120.000 wehgetan nach unten, aber wir sind hier for the long run, wie man so schön sagt. Und das heißt, egal, ob du ETFs auf große Indizes wie S&P oder den Russell 2000 mit den 2000 größten Aktien kaufst, da ist die Konsistenz und einfach den lange Atem gefragt. Jetzt rein und zum Spekulieren, wir wissen nicht, was Donald morgen Abend sagt oder wen er gerade angreift oder wer gerade irgendwo die Straße von Hormuz zuriegelt. Das sind alles Neues, aber wir wissen, wo die große Linie hingeht. Und die große Linie heißt, es wird Inflation kommen. Da bin ich mir relativ sicher. Und das heißt, Gold, Silber in physischer Bitcoin. Form bunkern, vor dem Staat verstecken, vor allem vor Klingbeil verstecken. Und dann im Bitcoin genau das Gleiche. Also wenn man jetzt auf dem Depot hat, dann kann man auch iBit oder den Morgan Stanley Fonds kaufen, die letztendlich diese Bitcoin verwahren. Aber nichts geht aus meiner Sicht immer noch über Selbstverwahrung. Sei in Kontrolle, sei frei. Genau. Not your keys, not your coins. Und sag dem Staat, ich habe nichts. Lass ihn weiterlaufen.
0: Definitiv, da will ich mich auf jeden Fall anschließen, was die Not Your Keys, Not Your Coin Philosophie angeht. Auch für die da sagen, nein, das sage ich meinem Broker, der ruft da, das mache ich so per Telefon. Dann das, wer das macht, ich denke, da wird Mike mir dann zustimmen. Wer das macht, hat das Grundprinzip irgendwie nicht verstanden und verzichtet auf das Wesentliche, was Krypto ihm eben bietet. Und damit sind wir nun spätestens bei dem, was Mike the Pirate Woche für Woche für uns zusammenträgt, nämlich den Krypto-News mit eben jenem Mike the Pirate.
8: Ja, meine Lieben, ihr habt die wesentlichen Punkte des Kryptomarktes der letzten Woche eigentlich schon zusammengefasst. Der Markt hat eine starke Erholung hingelegt. Nach einer längeren ruhigen Phase ging es kräftig nach oben. Bitcoin notiert derzeit bei rund 79.400 US-Dollar. Er hat in der vergangenen Woche etwa 23% zugelegt und kurz die Marke von 81.000 Dollar geknackt, das höchste Niveau seit Mai. Aktuell sehen wir leichte Gewinnmitnahmen, aber auf einem wirklich sehr hohen, stabilen Niveau. Der Kurs hält sich stabil. Ethereum notiert bei 2.540 Dollar und hat auf Wochenbasis sogar rund 29% gewonnen. Auch hier sehen wir einen starken Einstieg, etwas Konsolidierung. Solana ungefähr bei 104 US-Dollar, der Token also wieder über 100 Dollar und hat in der Woche ebenfalls zweistellig zugelegt. Schön auch zu sehen, der Fiat Greed Index, das Stimmungsbarometer der Kryptoanleger, steht aktuell bei 65 Punkten. Wir kommen wieder in den Bereich der Gier rein. Vor zwei Wochen locker noch tief im Angstbereich bei 27, vorgestern kurz bei 74. Die Stimmung hat sich also sehr schnell von Vorsicht zum Optimismus gedreht. Die Schlagzeilen der letzten 7 Tage, denen wir diese Kurse zu verdanken haben. Die US-Finanzbehörde hat ihr Programm zum Rückkauf der Anleihen ausgeweitet. Spot-Bitcoin-ETFs verzeichnen milliardenschwere Zuflüsse, allein in einer Woche fast 2 Milliarden US-Dollar. Bitcoin durchbrach wieder die Marke von 80.000 Dollar. Und es gibt halt jetzt auch immer mehr Erwartungen an klare US-Regeln. Man hat es schon angesprochen, das Stichwort ist Clarity Act. Und die anstehende Rede des neuen Fed-Chefs Kevin Warsh beim Jackson Hole Symposium wird auch mit zusätzlicher Spannung im Kryptomarkt erwartet. Der Ausblick auf die nächsten Tage. Viele Händler rechnen mit einer kurzen Verschnaufpause. Und der steile Anstieg darf ein bisschen verdaut werden. Der Markt ist etwas überhitzt. Entscheidend werden die Reden von Fed-Chef Warsh werden, die Auswirkungen der Nvidia-Zahlen und weitere Wirtschaftsdaten aus den USA. Bleiben die ETF-Zuflüsse stark und kommen weitere positive Signale, könnte der Aufwärtstrend tatsächlich so nach oben durch weitergehen. Kryptomarkt stark erholt, optimistisch gestimmt, aber noch ein bisschen vorsichtig auf dem Niveau, wie es weitergeht. Wir sehen in den USA aktuell eine neue Wendung in einem der größten Bitcoin-Fälle der USA. Geschichte. Die Vereinigten Staaten haben vor einigen Monaten mehr als 127.000 Bitcoin beschlagnahmt. Damals waren die Coins rund 15 Milliarden Dollar wert. Die Regierung sagt, das Geld stammt von einer kriminellen Gruppe aus Kambodscha, der Prince Group. Die soll mit Zwangsarbeit große Online-Betrugsmaschinen betrieben haben und das Geld über eine Bitcoin-Mine namens Lurbin gewaschen haben. Jetzt melden sich die Angehörigen der Opfer vom 11. September. Sie sagen, diese Bitcoin gehören nicht einfach so der US-Regierung. Ein Teil davon oder sogar alles stammt ihrer Ansicht nach aus einer gemeinsamen Mine von China und dem Iran. Diese Mine soll dem Iran geholfen haben, westliche Sanktionen zu umgehen, indem dort Strom in Bitcoin umgewandelt wurde. Warum ist das wichtig? US-Gerichte haben den Iran schon vor Jahren für seine Unterstützung der Anschläge vom 11. September haftbar gemacht. Die Familien haben deshalb riesige Schadensersatzurteile gegen den Iran, Milliarden, die nie bezahlt wurden. Nach US-Recht können Opfer von Staatsterrorismus blockiertes Vermögen solcher Staaten beanspruchen. Die Familien werfen der US-Regierung vor, bei der Beschlagnahme wichtige Informationen zu Iran-Verbindungen weggelassen zu haben. Sie wollen, dass die Coins an die Opfer gehen und nicht in den Besitz der USA. Es ist also ein großer Streit um sehr viel Geld. Die größte Bitcoin-Beschlagnahme der amerikanischen Geschichte trifft auf alte, nie bezahlte Urteile gegen die Iran. Ob die Familien Recht bekommen oder das in Donald Trumps Bitcoin-Treasury wandert, entscheiden jetzt die Gerichte. Binance fällt mal wieder auf mit Weekend Fuckery. Peter Brandt, ein bekannter Börsenprofi, schlägt Alarm wegen eines seltsamen Bitcoin-Vorfalls auf der großen Börse Binance. Am vergangenen Samstag, dem 22. August, ist der Bitcoin-Kurs auf Binance plötzlich extrem abgestürzt, für kurze Zeit bis auf 72.500 US-Dollar. Alle anderen Börsen wie Coinbase lag der tiefste Preis aber bei rund 75.800 Dollar. Der echte Marktpreis lag sogar bei 79.000 Dollar. Was passiert ist, Binance gab einen kurzen, isolierten Kursrutsch. Der hat viele automatische Verkaufsaufträge von normalen Anlegern ausgelöst. Diese Stop-Loss-Orders und Zwangsverkäufe haben den Preis noch weiter da unten gezogen, ein Domino-Effekt. Viele Kleinanleger wurden so weit unter dem aktuellen Marktpreis aus ihren Positionen geworfen. Der erfahrene Trader Peter Brandt kritisierte Binance dafür öffentlich. Er sagt, die Binance habe wieder einmal ihre Kunden über die Klippe gestoßen, ähnlich wie schon im Flash-Crash im Oktober 2025. Wir hatten im Juli, Entschuldigung, kurz vor dem 1. Juli, als Mika scharf geschaltet wurde, Virex und Virex waren kurz im Podcast. Seit dem 1. Januar 2026 gibt es die neue EU-Regel DRC8, ergänzend zu Mika. Viele Kryptobörsen und Verwahrungsplattformen müssen jetzt detaillierte Kundendaten an die Steuerbehörden melden. Dazu gehören Name, Adresse, Steuer-ID, wie viel Krypto man besitzt und alle Transaktionen, also Käufe, Verkäufe und Überweisungen. Die ersten Berichte gehen 2027 raus und decken das ganze Jahr 2026 rückwirkend ab. Bei normalen Börsen, die die privaten Schlüssel der Kunden speichern, heißt das, die Plattform sieht alles und muss alles weitergeben. Jetzt kommt Virex One aus dem Off mit einer Mail an seine Kunden und sagt, sie machen das alles anders. Sie, ihre Plattform ist von Anfang an selbstverwahrend. Das bedeutet, sie behalten ihre privaten Schlüssel selbst. Virex hat keinen Zugriff auf ihr Guthaben, ihre Transaktion oder ihre Handelsgeschichte. Weil Virex das Geld für sie nicht verwahrt, muss die Plattform auch nichts an die Steuerbehörden melden. Ihr Wallet bleibt privat, ihre Daten bleiben bei ihnen. Datenschutz und die Einhaltung der Regeln stehen bei Virex One nicht im Widerspruch. Sie sind Grundlage ihrer neuesten Revolution in der Technik. Das ist natürlich hochinteressant, wie Virex ihre Anwendung immer weiter an den Regulierungen baut, sodass sie wirklich die kundenfreundlichste und nutzerfreundlichste App an der Stelle werden. Ganz großer Respekt davor. Wie weit das dauerhaft trägt, lassen wir uns schauen. Momentan dürfen wir uns Kunden und Nutzer einfach nur freuen, dass es noch Unternehmen gibt, die Regulierung lesen und auch die Innovation haben, es kundenfreundlich zu gestalten. Ganz im Gegenteil, da sind wir bei der letzten Meldung, Revolut bringt ihren eigenen Euro-Stablecoin auf den Markt. Der Token heißt EURR. Er startet zunächst in Dänemark, Polen und Portugal. Im Lauf des Jahres soll er dann im gesamten europäischen Wirtschaftsraum verfügbar sein. Revolut hat bereits über 80 Millionen Kunden, von denen 16 Millionen Nutzer mit Krypto handeln. Ich sag mal dürfen, weil es ist jeder Revolut-Nutzer weiß, Revolut zu haben heißt nicht, Revolut handeln zu können. Dadurch hat er neue Token von Anfang an ein riesiges Netzwerk, über das verbreitet werden soll. Zum Vergleich, alle Euro-Stablecoins zusammen sind derzeit nur rund 450 Millionen Euro wert. Dollar-Stablecoins kommen dagegen schon auf 300 Milliarden US-Dollar. Der Euro-Bereich ist hier also noch sehr klein. Herausgegeben wird der EURR von Bridge, einem Unternehmen der Zahlungsfirma Stripe. Und das ist der erste Anfang. Revolut plant nun auch weitere Stablecoins, die an andere Währungen gekoppelt sind. Langfristig will Revolut sein gesamtes internationales Währungsgeschäft auf die Blockchain verlagern. Das bedeutet, Geldtransfers und Währungsumtausch sollen künftig über die Blockchain laufen. Also wir sehen unterschiedliche Entitäten mit unterschiedlichen Ausrichtungen. Soweit aus den News.
0: Dann steht Revolut und EU drauf. Wer das kauft, der hat's verdient. Also ich meine, das muss man wirklich sagen. Entschuldigung. Ich glaube, das trifft natürlich auch keinen Hörer dieses Podcasts. Als Revolut-Opfer, dass ich auch selber bin, schicke ich ja ungefähr alle zwei Tage Fotos von Körperteilen von mir, die besser von Kleidung bedeckt bleiben. An Revolut lade ich die hoch, weil Revolut verlangt wieder einen Nachweis, warum ich der Strato AG in Berlin 30 Euro überweisen möchte. Das ist einer der größten Provider Deutschlands. Da wollen sie dann einen Nachweis der Rechnung Gesetzmäßigkeit. Wenn man ihnen dann besagte Fotos schickt und dazu schreibt Fuck you, dann geht das auch noch durch. Also das wird freigegeben von der Revolut-KI, woraus ich noch schlussfolgere, dass sie auch selber nicht so ganz begeistert ist davon, diese Dinge umzusetzen. Aber es ist letztlich eine Kooperation mit Uschis Insassen, Gängelungs- und Unterwerfungsautomatismen, die Revolut vorbildlich betreibt und die auch regelmäßig ablehnt, irgendwelche Krypto-Wallets anzunehmen, wenn nicht nachgewiesen wird mit handschriftlichen Dokumenten, dass man selbst der Eigentümer ist, dass das Geld daher kommt. Also Revolut ist eine Art ausgelagerte Geldwäsche-Verdächtigungsinstanz der EU. Wer so einen Coin dann auch noch kauft. Aber gut, freie Welt, freie Entscheidung, das darf man immer selbst tun. Wie Benjamin Mutlak ja auch mit dem dieses Institut aus meiner Sicht zu Recht propagiert. Und mit Freiheit sind wir natürlich beim Stichpunkt unseres letzten und für uns derzeit wichtigsten Punktes, denn der Freihafen, ja, der wird langsam voll auf Mallorca. Vom 30.10. bis zum 1.11., also ganz bald, treffen wir uns auf Mallorca, um dort über alle Aspekte der Freiheit und vor allem ihrer Herstellung und Verteidigung gegen solche Übergriffigkeiten wie Uschi von der Lügen und ihre EU-Mafia zu diskutieren.

0: Weitergabe sensibler Raketentechnologie an die Ukraine gewarnt vor Konsequenzen, wörtlich, die völlig unvorhersehbar sein könnten. Diese beiden europäischen Staaten spielten mit dem Feuer, hat Frau Sacharowa, die Sprecherin des russischen Außenministeriums, gewarnt. Und sie drohte Großbritannien mit Angriffen auf britische Militärziele, sollten ukrainische Streitkräfte russisches Staatsgebiet mit britischen Raketen beschießen. Das ist ja ein Problem, über das wir hier auch immer wieder sprechen. Was bedeutet es eigentlich, wenn mit von Europa oder eben Großbritannien gelieferten Material die Russen beschossen werden? Zivile Ziele vielleicht auch noch oder eben große Energielager? Und das heißt ja, dies könne Ziele, so sagen die Russen, innerhalb und außerhalb der Ukraine treffen. Und Frau Sacharowa hat Großbritannien aufgefordert, von seiner feindseligen Haltung im Ukraine-Konflikt abzurücken. Andernfalls drohe die Auseinandersetzung eine völlig neue Stufe zu erreichen. Andreas, mehr geht ja eigentlich schon gerade gar nicht mehr, oder? Um was geht es da ganz konkret?
1: Also der Gipfel der diplomatischen sensiblen Ausdrucksweise wird hier massiv überschritten. Also Konsequenzen, die völlig unvorhersehbar sein könnten, das sagt nicht irgendjemand, sondern die Sprecherin des russischen Außenministeriums. Und diese Drohung Großbritanniens mit Angriffen, also auf britische Militärziele, aufgrund der Tatsache, dass man davon ausgeht, dass dann eben halt britische Waffen gegen Russland eingesetzt werden, diese Dinge sind nahezu bekannt, allgemein bekannt, dass das stattfindet, dass mit britischen Waffen, mit deutschen Waffen oder auch mit anderen, französischen eventuell auch, dieser Krieg gegen Russland bereits geführt wird, mit aller Gewalt. Und man merkt jetzt hier, dass die Gangart verschärft wird. Also ganz klar. Und Großbritannien hatte ja nun, und Frankreich übrigens auch, der Ukraine am Montag eine stärkere militärische Unterstützung noch zugesagt. Verschärfen, also kippen jetzt noch Öl ins Feuer. Und bei einem Treffen anlässlich der ukrainischen, Unabhängigkeitsfeiern, da vereinbarten sie unter anderem den Zugang zu vertraulicher Technologie und schnelle Lieferungen von Luftabwehrraketen. Also man eskaliert auf der westlichen Seite weiter. Und ich glaube, das stinkt auch dem Donald Trump, weshalb er dieses diplomatische Notfallgespräch geführt hat. Großbritannien will der Ukraine den Zugriff auf geheime Technologie ermöglichen, damit das Land eigene Storm Shadow Marschflugkörper herstellen kann. Mehr Unterstützung geht nicht. Diese Waffen sind in der Lage, dann Ziele tief in Russland zu treffen. Und Frankreich stimmte der Lizenzierung der Technologie für die Raketen ebenfalls zu.
0: Oh.
1: Also, was wollen wir noch?
0: Ja, also deswegen bedroht Russland jetzt auch beide Länder, Großbritannien und Frankreich. Man kann nur hoffen, dass Deutschland sich da nicht einmischt, am guten Ende noch. Letzte Woche, Anfang letzter Woche, hatte Russland ja auch schon Drohungen in Richtung London ausgesprochen. Nach einem Bericht über den Einsatz britischer Drohnen bei ukrainischen Angriffen in Russland warnte Moskau die Regierung in London auch schon mal vor Konsequenzen. Da hieß es, dass das Vereinigte Königreich sich für die militärische Zusammenarbeit mit der Ukraine verantworten und einen Preis zahlen müsse. Das haben die Vertreter der russischen Botschaft in London verkündet. Und jetzt wurde bekannt am Wochenende, da würde ich dich gerne fragen, wie du das einordnest, dass Russland seinen Botschafter aus London abgezogen hat. Andrei Kelin heißt der Mann, der habe seine diplomatische Mission beendet, hat die Botschaft mitgeteilt. Die britische Sunday Times berichtete, Kelin, der seit 7 Jahren Botschafter in London war, habe Großbritannien bereits am 21. Juli verlassen. Hat natürlich nichts mit nichts zu tun, oder?
1: Ja, das spricht alles dieselbe Sprache. Alles restlos. Mich erinnert die ganze Situation an Dezember 2021, als Russland in letzten verzweifelten Aktionen versucht hatte, darauf hinzuweisen, dass Russland verpflichtet sein wird, aufgrund der Verträge von Minsk in die Ostukraine einzumarschieren.

0: und dann eben halt dort diesen Krieg in eine neue Stufe eskalieren zu lassen. Weil der Krieg gegen die Ostukraine durch Kiew ja gigantische Dimensionen mit vielen, vielen Toten mittlerweile zu der Zeit schon erreicht hatte. Und jetzt kommt es mir wieder so vor, aber man schießt diese ganzen Warnungen von Russland in den Wind. Biden hat nicht mal drauf reagiert und hat gesagt, wir nehmen die gar nicht ernst. Und jetzt haben wir eine Situation, Trump nimmt sie ernst, aber die Situation ist ähnlich. Ich glaube, es wird keine weitere große Ankündigung mehr geben können. Und dann kommt als nächstes plötzlich ein lauter Knall und alle sind ganz erschrocken, dass Teile der westlichen Länder in Flammen stehen.
1: Ich erinnere mich immer wieder an Sätze aus dem Buch, das du und ich ständig lesen, Die Gralsbotschaft von Abdruschin, wo es heißt, dass zum Ende dieser alten Zeit die Wachsamkeit das wichtigste Gut ist, das wir uns erhalten und wenn es nicht da ist, entwickeln müssen, um eben nicht nur geistig, sondern auch irdisch die Gefahren rechtzeitig erkennen zu können. Fast alle Themen, die wir hier besprechen, da kann man sagen, oh, wacht auf, schaut euch das an, versucht eure Konsequenzen oder andere Entscheidungen zu treffen. Aber wie du sagst, auch die Medien, die Politiker und so weiter, das sind ja hier Berichte, die laufen am Rande bei der Welt. Das ist auch kein Aufmacher gewesen. Dieses ganze Thema läuft fast unter dem Radar. Wie erklärst du dir das?
0: Das große Problem ist die geistige und intellektuelle Trägheit, weil die Leute sagen, ach ja, es hat schon so lange, hatte es schon immer diese Probleme gegeben. Und der Pop erklärt auch schon seit langem immer, die Welt geht unter, was ich übrigens nie gesagt habe, auch heute
1: Die
0: nicht, die Welt
1: kaputte
0: geht nicht
1: Uhr.
0: unter. Genau, ja, genau. Also es geht ganz einfach darum, dass die Menschen in dieser Trägheit irgendwann sagen, ach, es wird schon nichts passieren. Und dann kommt die Situation natürlich auch, dass diejenigen, die warnen, natürlich auch vor dem Problem stehen, dass sie ja nicht beweisen können, dass es so sein wird. Und dann heißt es wieder, wenn nichts passiert, nach dem Motto, ah, da haben sie schon wieder den Mund so weit aufgerissen. Wir müssen aber doch die Fakten der Risiken beschreiben. Wir sagen ja nicht, dass es kracht und dass der Krieg jetzt ausbricht. Wir sprechen von dem gigantischen Risiko, was sich akut vor uns ausbreitet. Und ich habe die Sorge, dass in dem Moment, wenn das Ganze losgeht, in dem Moment jeder an seiner Stelle ist, wo er ist und kommt dann nicht mehr weg und muss dann an der Stelle irgendwie klarstehen. Deshalb ist es wichtig zu wissen, wo will man sein, wenn es kracht, um dann entsprechend auch ja, sich an der Stelle vorzubereiten.
1: Ja, genau. Kann ja auch nicht jeder, aber man kann sich trotzdem auch mit Nachbarn zusammentun. Man kann doch erwägen, wenn man in der Großstadt lebt oder in der mittelgroßen Stadt, ob man das sich weiter antun möchte, weil in Krisen- und Kriegszeiten ist man da am schlechtesten aufgehoben. Ich erinnere mich an die Berichte meiner Mutter und Großmutter. Meine Mutter war in Berlin geboren, 1937, also im Prinzip schon mitten im Krieg oder jedenfalls in der Vorstufe. Und meine Großmutter berichtete immer, dass sie 45, also da war meine Mutter 8, sozusagen mit dem letzten Zug aus dem brennenden Berlin rausgekommen sind. Das war auch noch wirklich eine ziemlich anstrengende Geschichte, bis sie das geschafft hatten. Und ja, dann haben die sich im Harz niedergelassen, wo ich ja schließlich auch groß geworden bin. Und da war dann das Leben anders. Meine Großmutter hatte vorher immer gerungen darum, dass es irgendetwas, ein bisschen Brot, irgendetwas zu essen gab, natürlich dann schon mitten im Krieg. Und sie sagte dann, als wir aufs Land kamen, in den Harz, ja, da war es gar kein Problem. Da sind wir in die Himbeeren gegangen, da sind wir in die Pilze, wir haben uns mit den Bauern abgesprochen, haben ein bisschen auf dem Bauernhof geholfen, haben dafür Kartoffeln bekommen und es ging. Und das ist ja auch das, worüber wir immer wieder sprechen, dass man einfach versucht, ein bisschen in die eigene Kraft, in die Verbindung mit der Erde zu kommen. Und ja, es ist natürlich diese riesengroße Veränderung in den letzten Jahrzehnten, dass so viele Menschen in der Stadt leben. Andreas, das wird in den Zeiten eines Krieges oder einer großen Krise übrigens auch Stromausfall und so weiter heftig werden.
0: Ja, also die Vorbereitung, indem man beispielsweise mit Gleichgesinnten zusammenkommt, um sich auch gegenseitig Schutz zu geben. Also zum Beispiel alleine irgendwo zu hocken und alleine irgendwie versuchen durchzukommen, wird schwierig. Wichtig ist, dass man einen Standort hat, wo man hingehört, wo man sagt, okay, ich habe da zum Beispiel mein Gewächshaus, ich habe da ein paar Möglichkeiten. Versuche auch mit Nachbarn und Freunden gemeinsam, diese Situation zu managen. Man sollte versuchen, natürlich auch aufs Land rauszukommen. Das ist eben halt so. Und man sollte auch über seine Vorsorgemaßnahmen nicht draußen rumposaunen, was man zu Hause alles hat, weil sonst kommt nämlich irgendwann eine Verteilung meiner Vorsorgegüter, die ich habe, gegen meinen Willen, wenn die anderen das mitbekommen und die Krise da ist.
1: Genau. Gestern gab es einen Post bei X von einem, ja, Influencer Stefan Nethe, der schreibt: Wusstet ihr das? Ich ehrlich gesagt bis gestern Abend nicht. Die Bundeswehr arbeitet mit dem Operationsplan Deutschland an der Vorbereitung auf einen möglichen Spannungs- oder Verteidigungsfall. Dabei geht es nicht nur um die Bundeswehr selbst, denn geplant wird unter anderem auch mit kritischer Infrastruktur, Unternehmen, Arbeitskräften, Versorgung, Logistik, auch mit privaten Ressourcen wie Fahrzeugen. Und ein Freund mit Beziehungen zur Bundeswehr hat mir erzählt, dass dieses Thema intern derzeit eine ziemlich hohe Priorität hat. Und er sagt dann, dass er beunruhigt sei, vor allem als Vater von zwei Söhnen im wehrfähigen Alter, frage er sich, wie schnell aus einem theoretischen Szenario Realität werden kann. Und er fragt sich, warum wird darüber in der Öffentlichkeit so wenig gesprochen. Andreas, wir haben ja schon öfter über diesen Operationsplan Deutschland berichtet. Da der Krieg immer konkreter wird, wollen wir das jetzt noch einmal beleuchten, zumal ja dieser über 1000-seitige Bericht der Bundeswehr dazu immer größer wird und immer neue Gewerke mit einschließt. Wir haben zum ersten Mal im Mai 2024 darüber berichtet. Du kannst ja vielleicht noch mal kurz zusammenfassen, was da geplant ist, was dahinter steckt.
0: Also wir können da gerne öfter drüber berichten, weil das ist ja so ein elastisches Pamphlet, welches ständig den Neuerungen angepasst wird. Also dieser Operationsplan Deutschland ist ein ziemlich umfangreiches geheimes Planungsdokument der Bundeswehr, das den militärischen Anteil der Gesamtverteidigung Deutschlands, also im Spannungsfeld oder im Verteidigungsfall, beschreibt. Also er verbindet militärische Aufgaben der Landes- und Bündnisverteidigung mit zivilen Unterstützungsleistungen und soll Deutschland als logistische Drehscheibe für NATO-Truppen funktionsfähig machen. Wir wissen ja, dass Deutschland nach dem Zweiten Weltkrieg als die eigentliche Drehscheibe einer eventuellen Kriegssituation zwischen Westen, also vor allem USA und Russland dann letztendlich fungiert. Und das ist ja alles vorbereitet. Deshalb gibt es ja auch Rammstein und so weiter und so fort. Und diese erste Fassung von diesem Operationsplan, die lag Anfang 2024 vor. Da hatten wir ja auch gleich drüber berichtet. Und dieses Dokument wird also quasi laufend aktualisiert. Es soll ausdrücklich als Kriegsverhinderungsplan verkauft werden und als Abschreckungsinstrument, nicht als Angriffsplan. Aber das kann man auch mehrseitig sehen.
1: Ja, wie siehst du das denn? Also, wenn ich mir so die politischen Pläne, Entscheidungen, Schulterschlüsse der Europäer derzeit anschaue mit der Ukraine gegen Russland, wir haben es gerade schon auch noch ein bisschen weiter gefasst, dann Russland warnt Großbritannien und Frankreich nicht mit, also nicht zu unterstützen, was die Ukraine da schon losgelassen hat an Angriffsmaterial gegen Russland. Das sieht doch eher nach einem Angriffsplan aus.
0: Also ich hatte mir vorhin einen Vortrag angehört von einem General, der im Rahmen dieses Operationsplans da seine entsprechenden Offiziere eingenordet hatte. Und das klang so nach allem, aber nicht nach einem Kriegsverhinderungsplan, sondern nach einer Art Aufmarsch-Argumentation. Und man kann also sogar nachlesen bei bundeswehr.de. dass Deutschland im Ernstfall innerhalb von 6 Monaten bis zu 800.000 alliierte Soldaten und rund 200.000 Fahrzeuge aufnehmen, versorgen und weiterleiten soll. Manche Quellen gehen sogar von 850.000 Soldaten in 180 Tagen aus. Und das erfordert eine enge Verzahnung von Bundeswehr, Behörden, Ländern, Kommunen, die Blaulichtorganisationen, also Feuerwehr, dann gerade Polizei und so weiter, die da mit eingebunden wird und auch der gesamten Privatwirtschaft. Also das sind schon sehr konkrete Vorgänge. Die Details sind offiziell geheim, um Schwachstellen nicht preiszugeben. Das ist natürlich lächerlich. Also wenn wir das hier schon diskutieren, dann können wir sicher sein, dass der Geheimdienst aus Russland das mit Sicherheit schon 20 Mal gesehen hat. Also es ist alles schon so eine propagandistische Geschichte. Und wenn ich die Medien verfolge, die Mainstream-Medien, wie sie hier in dieser Kriegstrommel, in diesem Blutrausch des Krieges mittlerweile mit argumentieren, da muss ich ganz ehrlich sagen, da wird mir Angst und bang. Und deshalb traue ich dieser ganzen Situation nicht über den Weg. Um das nochmal ganz kurz zu klären. Es geht hier nicht um eine Heiligsprechung von Russland und eine Verurteilung des Westens. Es geht mir um eine Propaganda, die ich glaube zu erkennen, die vom Westen gefahren wird, und zwar dramatisch. Und das soll nicht ausschließen, dass in Russland nicht auch eine solche Propaganda läuft, aber das kann ich nicht beurteilen.
1: Nun kann ja so ein Plan überhaupt erst greifen nach einer politischen Entscheidung, also der Spannungsfall. Also das ist eigentlich der Auslöser dann nach Artikel 80a des Grundgesetzes, Vorstufe. Das wird vom Bundestag mit 2/3 Mehrheit festgestellt. Der Verteidigungsfall erfordert zusätzlich die Zustimmung des Bundesrats und liegt dann vor, wenn das Bundesgebiet mit Waffengewalt angegriffen wird oder ein solcher Angriff unmittelbar bevorsteht. Der Bündnisfall, NATO Artikel 5, kann unter bestimmten Bedingungen ohne Bundestagsbeschluss greifen. Das sind die Hürden, die sind eigentlich hoch und die sollen auch vorschnelle Schritte verhindern. Aber es wurde nach manchen obskuren Drohnenangriffen auf Europa doch auch sehr schnell immer wieder der Begriff Bündnisfall kolportiert. Wie schnell kann es denn damit gehen?
0: Also ich sehe hier erst einmal den Spannungsfall. Der Bündnisfall könnte natürlich eintreten, zum Beispiel eine Operation unter falscher Flagge. Das heißt, man sprengt irgendein Gebäude im Westen hoch und sagt, es war der Russe. Das ist ja so diese klassische Situation, umgekehrt natürlich auch, um eben halt zu sagen, okay, das war jetzt ein NATO-Angriff.
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3: 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Der deutsche Virologe Christian Drosten hat sich besorgt über das Vorgehen gegen den US-Immunologen Anthony Fauci geäußert. Fauci steht in den USA wegen seiner Rolle während der Corona-Krise unter Druck und muss sich wegen des Vorwurfs der Missachtung des Kongresses verantworten. Drosten beriet, wie Fauci in den USA, während der sogenannten Corona-Krise die deutsche Regierung. Am Beispiel Fauci kann man die Gefahren der politischen Arena erkennen, sagte Drosten in einem Interview. Zugleich stellte er klar, dass zwischen ihm und Fauci nie persönlicher oder beruflicher Kontakt bestanden habe. Das allerdings scheint nicht zu stimmen, da Fauci in seinen Tagebüchern das Gegenteil schreibt. Für Kritiker der Corona-Zeit ist völlig klar, dass Drosten sich versucht abzusichern, da die Aufklärung aus den USA, bei einer AfD-Regierung in Ländern oder dem Bund, auch in Deutschland stattfinden könnte und Drosten sich dann vor Gericht verantworten müsste. Die Technische Universität München will am Dienstag in München eine Studie vorstellen, die der europäischen Klimapolitik im Verkehrssektor schwere Fehler attestiert. Unter dem Titel Defossilisation statt Dekarbonisation präsentiert das Münchner Wissenschaftlerteam das Fazit, dass Elektroautos deutlich weniger klimafreundlich sind als von der EU angenommen. Der Präsident der Universität, Thomas Hofmann, der die Studie initiiert hat, spricht in der Einladung zur Pressekonferenz von einer substanziellen Fehlsteuerung der europäischen Politik in ihrer Klimastrategie. VW steigt in die Rüstungsindustrie ein und wird helfen, den sogenannten Iron Dome für Deutschland zu bauen. Matthias Priebe, Journalist und Mitglied der Friedensbewegung, schreibt dazu auf X: Was für ein Wahnsinn! Vor unser aller Augen wird Deutschland kriegstüchtig gemacht, werden grenzenlose Kriegsschulden aufgenommen und wird keine Gelegenheit ausgelassen, die Russenangst zu verstärken. Deutschland soll zur stärksten Armee Europas aufgerüstet werden. Zivile Strukturen werden zerschlagen und das nur in der Hoffnung auf maximale Profite. Jetzt wird jedem klar, dass wir wahrscheinlich die Anfänge verpasst haben, in denen wir uns hätten noch wehren können. 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
0: Zum Beispiel eine Operation unter falscher Flagge. Das heißt, man sprengt irgendein Gebäude im Westen hoch und sagt, es war der Russe. Das ist ja so diese klassische Situation, umgekehrt natürlich auch, um eben halt zu sagen, okay, das war jetzt ein NATO-Angriff von Russland. Man versucht das ja schon immer so langsam so rein zu infiltrieren in die Gedankenköpfe. Aber es kann auch sein, wir dürfen nicht vergessen, dass wir jetzt die Wahl in Sachsen-Anhalt haben, die komplett die Politik auf eine andere Seite drehen könnte. Dass man versuchen will, den Spannungsfall vorher noch rauszubekommen, wenn es nämlich heißt, dass eine akute Kriegsgefahr schon reicht, um den Spannungsfall auszurufen. Und es gibt diesen berühmten Spruch, unter den Militärs wechseln niemals die Pferde in einem Fluss. Und dann bedeutet das auf Deutsch, dann wird es keine Wahlen geben, dann bleibt die Politik, wie sie gerade ist. Der Kanzler kann nicht abgewählt werden, es gibt keine Neuwahlen, sondern man zieht dann im Prinzip ein Programm durch, wie es die Ukraine im Prinzip auch macht. Und ich will das nicht ausschließen, dass auch das gerade in Deutschland noch hinter den Kulissen gespielt wird.
1: Wow, also das ist ja mein ganz eigener Gedanke, dass sozusagen der Spannungsfall noch vor den Wahlen, dass wir haben ja nun gerade mal noch 9 Tage oder 8 oder so.
0: Ja, aber ich finde das schön, dass da mal ein eigener Gedanke kommt. Da danke ich dir das.
1: Ich wollte auf keinen Fall deine Eitelkeit verletzen. Das war damit
0: hast du,
1: natürlich.
0: Hast du?
1: Ich hab's gemerkt. Kenn dich ja.
0: Nein, aber alles gut. Aber es sind meine eigenen Gedanken, denn wenn ich sie lesen würde, wäre das ganz doof. Aber das sind tatsächlich die Probleme, die passieren, weil ich will auch, dass ich ja nun auch als bekennender Verschwörungstheoretiker das aus dieser Situation natürlich auch in die Sendung bringe. Also im Spannungs- und Verteidigungsfall, da gibt es jetzt natürlich auch folgende Situation, dass die Sicherstellungsgesetze jetzt in Gang kommen. Also für die Wirtschaft, Arbeitssicherungsstellungsgesetz, Verkehrssicherheit, Energiesicherheit und die seit 2011 ausgesetzte Wehrpflicht für Männer, die wird dann reaktiviert. Also Frauen können im Verteidigungsfall übrigens nur in begrenztem Umfang im zivilen Sanitätswesen verpflichtet werden, nicht an der Waffe. Ich frage mich, wo hier der Aufschrei eigentlich der Feministinnen ist, dass sie offenbar zu schwach gesehen werden, mit Waffen zu laufen, aber da hört man interessanterweise nichts. Also dann die Vorbereitungen in den einzelnen Gewerken und Sektoren. Der Plan denkt kritische Infrastruktur nicht nur als zu schützendes Gut, sondern als operative Ressource. Das heißt also, der Schutz der Breiten, Kritis, so heißt das, bleibt, also KRITIS, bleibt primär zivil. also Betreiberländer und Bund. Und die Bundeswehr konzentriert sich auf verteidigungswichtige Infrastruktur. Die Logistik, Verkehr, Transport, Straße, Schiene, Wasser, Luft. Wir wissen zum Beispiel, dass ja gerade auch die Brücken, ich habe das gesehen vor 2 Jahren, da hatten wir mal in einem Podcast drüber gesprochen, wie Brücken auf dem Land in Niedersachsen plötzlich verstärkt werden, weil sie zum Beispiel schwere Gewichte nicht aushalten können. Und da fragt man sich, wenn Panzer oder sowas transportiert werden müssen, ob die damit gemeint sein könnten. Wir bewegen uns hier ganz klar in eine Richtung und die heißt Eskalation.
1: Ja, und wir können ja mal uns noch angucken, was alles dazugehört zu diesem Operationsplan Deutschland. Deutschland wird sozusagen als Transit- und Versorgungsraum verplant für einen eventuellen Krieg, sozusagen als Gastgeber für den Krieg. Du hast das ja gerade schon berichtet, dass also über 800.000 Soldaten und das Ganze über die Drehscheibe Deutschlands. Und es gibt da jetzt schon ganz klar definierte Marschrouten, Sammel- und Rastpunkte in Deutschland. Während ihr da wandern geht, sind die Rastpunkte von den Soldaten aber auch schon festgelegt. Es gibt Priorisierungsregeln für militärische Konvois gegenüber dem zivilen Verkehr. Und wie weit das inzwischen schon gediehen ist, sehen wir an folgenden Punkten, die ich hier mal kurz aufzählen möchte. Die kommen aus diesem Plan, aus dem Operationsplan Deutschland, der größtenteils noch geheim ist. Also ich meine, wenn ich mir vorstelle, wenn da noch was Geheimes ist, dann kann das ja nur was ganz Großes sein. Dazu gehören Verträge und Vereinbarungen, die bereits existieren, also Vorhalteverträge mit der Deutschen Bahn, mit weiteren Logistikunternehmen, Rahmenverträge mit Rheinmetall für Convoy Support Centers, also das sind dann Rast- und Sammelräume, bundesweite Vereinbarungen mit der Autobahn GmbH, das ist letztes Jahr im Juni passiert, für Großraum- und Schwertransporte sowie geschlossene Verbandsfahrten. Andreas, bevor ich weiter aufzähle, wenn du irgendetwas kommentieren möchtest, musst du dazwischen gehen, weil sonst lese ich das jetzt hier gnadenlos weiter vor.
0: Mach ruhig vor, es ist ja alles wirklich selbsterklärend.
1: Ja. Dann nächster Punkt. Private Lkw können im Ernstfall über das Verkehrssicherungsstellungsgesetz in Anspruch genommen werden. Also zum Beispiel von Herstellern wie Daimler. Öffentliche Bestände von Lkw aus Forst, aus den Kommunen und so weiter, die werden dann einbezogen, sprich eingezogen. Was den Kraftstoff angeht, die Reservierung und mögliche Rationierung für die Bürger dann an privaten Tankstellen. Die Unternehmen würden dann aufgefordert werden, eigene Reserven und Notstromaggregate vorzuhalten. Und ein bekanntes Problem, dass nämlich rund 70% der Lkw-Fahrer in Deutschland aus Osteuropa kommen, zeigt, dass bei Konflikten dort natürlich Personalmangel droht, weshalb zusätzliche Fahrer ausgebildet werden sollten. Das kann man alles nachlesen, da könnt ihr auch euch reinlesen bei bundeswehr.de. Du hast es vorhin schon genannt. Andreas, wie sieht es in solchen Notzeiten überhaupt mit der Energieversorgung aus, die inzwischen ohnehin ja wackelig im ganzen Land ist und in diesem Fall in dem wichtigsten Land für diese hehren Pläne der Bundeswehr?
0: Ja, das ist schon wirklich heftig, weil wir uns angucken, bestimmte Bereiche, ob wir uns Wiesbaden ansehen als Koordinationszentrale der NATO, ob wir uns Ramstein ansehen, ob wir uns Münster ansehen, wo die Munition drüber abgewickelt werden soll. Also da ist die Energieversorgung schon eine Riesennummer. Das heißt, zuverlässige Strom, Gas und Treibstoffversorgung ist ja für die Führungsfähigkeit, Transporte und Instandhaltung völlig unverzichtbar. Und die Unternehmen der kritischen Infrastruktur sollen also Redundanzen, das sind dann zum Beispiel Dieselgeneratoren oder eigene Erzeugungsanlagen wie Windkrafträder und so weiter, strategische Reserven und eine sogenannte Cyberhärtung aufbauen. Also die hybriden Angriffe, ja, die ja auch stattfinden über Sabotage oder Cyberangriffe auf Umspannwerke. Das sind übrigens oft auch irgendwelche linken Organisationen, die schmeißen auf ein Umspannwerk einfach einen Sack mit Graphit und können damit ganze Städte leer im Prinzip in den Brownout hauen. Und das ist eine Riesenproblematik. Und die sind ja gar nicht wirklich gesichert, diese Umspannwerke zu großen Teilen. Die stehen dann teilweise irgendwo in einem Wald mit einem hohen Zaun und da ist dann so ein kleines Rundumlicht und da kann jeder im Prinzip ran und man kann mit richtig Anschwung fast da was draufschmeißen. Also, das ist schon alles eine heikle Geschichte. Dann kommt die kritische Infrastruktur insgesamt. Also, das sind zum Beispiel IT, Telekommunikation neben der Energie, Transport, Logistik, Gesundheit, Wasser, Abwasser. Und der Plan, der konzentriert sich auf Schnittstellen zur militärischen Operationsführung. Also zum Beispiel Bahn für die Truppenbewegung, Netze für die Lagebilder, Betreiber sollen die Resilienzen natürlich erstärken, also den Notstrombetrieb und so weiter, Objektschutz. Es finden natürlich jetzt Informationsveranstaltungen, Stresstests und Übungen statt. Und ich hatte mir diese Dinge angesehen. Und wenn ich dort zwischen den Zeilen lese, wie gesagt, dann habe ich das Gefühl, man geht ganz konkret davon aus, dass diese Dinge umgesetzt werden sollen. Das heißt also nochmal, wir bewegen uns gerade mit Vollgas, glaube ich, in eine falsche Richtung.
1: Ja, wir gucken uns nochmal an, was dann der Wirtschaft, der Industrie, aber auch privaten Unternehmen abverlangt werden soll. Also die Bundeswehr ist auf zivilgewerbliche Leistungen angewiesen, heißt es im Operationsplan Deutschland, was den Transport angeht, die Unterbringung. Ich meine, wenn man da 800.000 Soldaten irgendwie durchschleust, wo sollen die denn bleiben? Das geht ja nicht alles an einem Tag, dass die verteilt werden auf die anderen NATO-Länder. Es geht um die Verpflegung. Die müssen essen, die müssen schlafen, die müssen trinken. Es geht um die Betankung. Es geht um die gesamte Instandhaltung. Es geht natürlich auch um die medizinische Versorgung und es geht um Rechtsberatung. Und wie es hier heißt, da gibt es schon wieder Verträge, Rahmenverträge, Vorhalteverträge, die die Kapazitäten sichern. Das heißt, das ist schon alles weitgehend festgelegt und wir bekommen ja auch immer wieder Berichte, die ihr uns schickt, wo es heißt, jetzt war gerade die Bundeswehr in unserem Unternehmen und die sagen uns, was wir hier alles vorbereiten müssen, was wir zu tun haben, falls der Spannungs- oder Verteidigungsfall in Kraft tritt. Und in solchen Fällen ermöglicht dieses Wirtschaftssicherstellungsgesetz eben alles das, also die Priorisierungen, die Produktionslenkung, die Rohstoffzuteilung. Betriebe können dann verpflichtet werden, bestimmte Güter herzustellen. Kann man sich ja, braucht man nicht viel Fantasie, um sich auszumalen, was das bedeutet. Dann gibt es Empfehlungen, aber sehr dringend und ernst gemeinte Empfehlungen an die Unternehmen zu Notfallplänen, zu Autarkie der eigenen Stromerzeugung, die Sensibilisierung der Mitarbeiter, die Diversifizierung von Lieferketten. Und da sind auch eingebunden die IHK, also die Industrie- und Handwerkskammer, die Verbände, die als Schnittstelle fungieren und einige Unternehmen, zum Beispiel die großen Lebensmittelhändler, die haben bereits aus eigenem Antrieb Notstrom und doppelte IT-Infrastruktur installiert.
0: Also wenn wir dieses Thema jetzt hätten, unter normalen Friedenszeiten wäre das ein völlig vernünftiges Thema, sich auf Eventualitäten vorzubereiten. Da wir das Ganze aber eingebunden sehen müssen in der aktuellen Stresslage, die gerade weltweit kriegerisch entsteht, übrigens auf der Grundlage immer noch des Finanzweltsystems, nämlich mit dieser 40 Billionen Schuldennummer dort in den USA, das spielt ja eine Riesenrolle, diese gesamten Hintergründe, dann könnte man das ja alles gutheißen. Aber man ist hier offenbar auf einem Vorbereitungskurs. Aber gerade wo du das hier ansprichst, muss ich noch mal ganz kurz dazwischen gehen. Also wir hatten ja diese Geschichte mit den Echo Flows im Kopp Verlag und dieses super Angebot, das ist ja jetzt beendet worden. Aber wir hatten gestern noch mal eine Rücksprache gehalten und es gibt noch ein weiteres, jetzt wirklich sehr gutes Sonderangebot für den Echo Flow Delta 3 Max Plus, der hat 2048 Wattstunden Speicherkapazität und hat noch einen 400 Watt Solarpanel noch dabei. Und ich möchte das kurz angesprochen haben, auch wenn einige das nicht hören können. Viele werden mir vielleicht dankbar sein, dass ich es mache irgendwann. Gerade bei längeren Stromausfällen, da versorgt diese Powerstation die Verbraucher aus ihrem Akku, während das Solarpanel natürlich bei geeigneter Sonneneinstrahlung neue Energie bereitstellt und damit den Entladeprozess natürlich verzögert unter Normalbedingungen.
1: Und ja, wieder neu auflädt, ne?
0: Neu auflädt, aber auch eben halt, wenn wirklich Geräte dranhängen, dann ist es natürlich auch so, dass dann man darf diese nicht überbewerten, aber es ist trotzdem ein ganz wichtiger Punkt. Wenn nichts dran liegt und die Sonne scheint und der Strom ist da, lassen die sich auch immer wieder aufladen. Hohe Leistungsreserven sind natürlich in diesem EcoFlow für zahlreiche Haushaltsgeräte und Elektrowerkzeuge, Kühlschrank, Gefrierschrank, Beleuchtung, für den Router beispielsweise beim Internet oder auch im Fernseher oder andere Kommunikationsgeräte. Also die können dann direkt über diese Powerstation betrieben werden, indem man einfach den Stecker anschließt. Und ich habe das gerade mir mal angeguckt hier nochmal. Die kosten normalerweise 2.148 Euro und die sind jetzt auf 1.468,91 Euro dafür zu bekommen. 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Das ist extrem günstig. Entschuldige, dass ich jetzt diese vermeintliche Werbeanlage mache, aber es geht tatsächlich mir darum, dass das eine existenzielle Geschichte ist, nämlich wenn man einmal in einem Blackout ist und man hat nicht einmal eine Lampe und die Kerzen sind alle, dann bekommt man plötzlich auch besondere Paniksituation relativ schnell in der Dunkelheit. Man hört Geräusche ganz anders. Insofern halte ich das für nicht ganz verkehrt. Aber kommen wir zurück zum Operationsplan Deutschland. Die Arbeitskräfte und das Personal, die müssen natürlich den eventuellen Spannungs- und Verteidigungsfall vorbereiten. Das Arbeitssicherstellungsgesetz heißt das. Das erlaubt dann die Verpflichtung von Arbeitskräften, von Männern von 18 bis 60 in verteidigungswichtigen Bereichen bei der Bundeswehr oder bei verbündeten Streitkräften, Wasser-, Energieversorgung, Zivilschutz und so weiter, dass die dann abgestellt werden, wenn die Freiwilligen nicht ausreichen. Das sind übrigens auch alles gigantische Belastungen für die Realökonomie, das muss man auch mal ganz klar sagen. Und Kündigungen können dann eingeschränkt werden und Reservisten können herangezogen werden. Also hier geht es um eine Personalplanung, die dann für Unternehmen fast kaum noch zu gestalten ist. Das heißt, hier entstehen auch große Probleme und Krisen, die man den Unternehmen selbst zuführt, den Zivilen.
1: Wir gucken nochmal, was in solcher Krise mit der medizinischen Versorgung geplant ist. Da geht es um die zivilen Kapazitäten wie Universitätskliniken oder Lehrkrankenhäuser, also mit H. Die sollen für die Verwundetenversorgung genutzt werden. Die Einbindung von Werks- und Betriebsfeuerwehren ist vorgesehen. Dann Cyber, Information, hybride Bedrohungen und so weiter. Dieser Plan berücksichtigt das alles. Desinformation, Spionage, Sabotage als bereits laufende Bedrohungen. Es geht um die Resilienz, also die Sichermachung von Kommunikationsnetzen und Lagebildern, ganz zentrales Thema dort. Es geht um private Ressourcen, also Fahrzeuge, Immobilien, heißt mit anderen Worten, es könnte auch dann irgendwann ein Befehl kommen, dass man seine eigene Unterkunft, sein Haus, seine Wohnung, sein Auto zur Verfügung stellen muss. Neben Lkw können im Rahmen bestehender Gesetze die Fahrzeuge, Flächen oder andere Ressourcen in Anspruch genommen werden. Zwar mit Entschädigung, aber das heißt dann, es ist eine militärische Notwendigkeit. Diese Vorbereitung, über die wir ja auch tatsächlich schon öfter hier gesprochen haben, laufen seit 2023, 2024. Intern misst man diesen Vorbereitungen, diesem Operationsplan Deutschland, hohe Priorität zu, weil die Sicherheitslage nach dem Ukraine-Krieg, der ja weitergeführt wurde ab 2022, weil man das als grundlegend verändert sieht, die Sicherheitslage. Und man behauptet ja schon, wer weiß, was da alles passiert sein soll. Also wenn wir über Sabotage versuchen an Häfen, Bahnen oder Energieanlagen sprechen, dann wird das sehr pauschal behandelt, war immer der böse Russe. Der ist ja die große Gefahr, der hier dargestellt wird, während natürlich, wenn linke Aktivisten, die Antifa oder so, Stromanlagen wie in Berlin vor einigen Monaten lahmlegen und die Leute da paar Tage ohne Strom sind, komischerweise wird da gar nichts weiter verfolgt. Da wird kein großes Brimborium gemacht. Warum wird über all das hier, auch über diese Pläne, so wenig öffentlich gesprochen?
0: Es wird ja fast über gar nichts gesprochen. Es wird ja vor allem auch nicht gesprochen darüber, warum Russland eigentlich überhaupt Europa angreifen will. Was wollen die da? Was ist das Motiv? Das fehlt ja komplett. Es wird einfach gesagt, die wollen das. Weil man das sagt. Das ist alles. Aber kommen wir zu deiner Frage. Der Plan hier gilt ja als geheim eingestuft, weil ja eben halt diese Informationen, diese operativen Details, die wir hier besprechen, über einen Podcast dann den potenziellen Gegner nützen könnten. Das ist natürlich albern, denn gleichzeitig gibt es öffentliche Broschüren, Presseberichte, Symposien und gezielte Informationen für betroffene Unternehmen. Also politisch herrscht hier eher Zurückhaltung, um weder Panik zu erzeugen, noch die Abschreckungswirkung zu untergraben. Also ich glaube, es ist gerade die Situation, dass diese Zurückhaltung eine besondere Panik erreicht. Denn wenn wir sehen, dass Herr Merz zum Beispiel natürlich in der Ukraine gefeiert wird, dort kann er natürlich seine Eitelkeit auch ausleben ein Stück weit. Denn in Deutschland nimmt ihn keiner mehr ernst, weil er geht als Lügenkanzler in die Geschichte. Aber so ist eben halt die Situation. Und Kritiker, gerade aus den Parlamenten, die fordern mehr Transparenz über die Auswirkungen auch auf die Bevölkerung und Kommunen, weil Unsicherheit Gerüchte fördern kann. Man muss wissen, dass dieses, was wir hier lesen, zwar öffentlich ist, aber in den Massenmedien natürlich überhaupt nicht stattfindet. Und die Bundeswehr, die wird auch nicht müde zu betonen, es handelte sich um Vorsorge und um Abschreckung, nicht um die Erwartung unmittelbarer Kampfhandlungen auf deutschem Boden. Ja, wer es glaubt, wird glücklich.
1: Und immer wieder werden dann Videos eingestellt von Reinhard May, das Lied »Meine Söhne kriegt ihr nicht«, aber wie schnell kann aus Theorie auch Realität werden? Was bedeutet das für wehrfähige Söhne beispielsweise? Man kann theoretisch sagen, der Spannungsfall könnte bei sich zuspitzenden internationalen Spannungen zügig festgestellt werden. Derzeit heißt es ja Verteidigung, nicht Angriff, Planung, Vorbereitung, keine Aktivierung. Aber ein unmittelbarer Übergang in den Verteidigungsfall oder Bündnisfall wäre gebunden an eine unmittelbare Bedrohung. Ehrlich gesagt habe ich in der letzten Zeit schon viele unmittelbare Bedrohungen gehört, die ausgesprochen wurden von NATO-Ländern, die gesagt haben, nee, also jetzt wird der Russe aber eine richtige Bedrohung. Und eben auch das Thema Bündnisfall wird öfter diskutiert. Was heißt das für Familien mit Söhnen? Die Wehrpflicht ist ja noch ausgesetzt und lebt nur im festgestellten Spannungs- oder Verteidigungsfall wieder auf, wobei wir neulich darüber gesprochen haben, dass es viel, viel, viel zu wenige Freiwillige gibt und Herr Pistorius ja durchaus in Erwägung gezogen hat, dass man dann gesetzlich ein bisschen nacharbeiten muss. Wenn der Spannungsfall auftritt, würden wehrpflichtige Männer erfasst werden, die werden ja jetzt schon zum Teil erfasst nach Altersgruppen und könnten dann auch einfach zum Dienst herangezogen werden, natürlich auch die Reservisten. Und es gibt ja jetzt politische Diskussionen über neue Formen eines Wehrpflicht- oder Dienstpflichtmodells. Im Moment sind wir noch nicht bei einer allgemeinen Einberufung, aber es könnte, mein Gefühl ist, wie über Nacht kommen.
0: Also die Vorbereitungen sind eine Art ja Reaktionen auf eine als verschärft wahrgenommene Lage. Und jetzt soll die Glaubwürdigkeit und die Resilienz erhöht wirken. Und sie ändern übrigens nichts daran, dass der Eintritt eines Spannungs- oder Verteidigungsfalls eine weitreichende politische und gesellschaftliche Entscheidung bleibt. Keine automatische Folge von internen Planungsdokumenten. Also daran ändert der Plan nun nichts. Aber offizielle Informationen, die findet man übrigens, das ist auch interessant für euch, wenn ihr raufgeht auf die Bundeswehr, auf die Seiten der Bundeswehr zu OPLAN.DU. OPLAN, Leertaste DEU. Und bei konkreten Sorgen um ihre Söhne, da lohnt sich übrigens auch der Blick auf aktuelle Entwicklungen zur Wehrpflicht und Reservistenwesen. Also wir merken hier eben halt schon, dass dieser Spannungs- und Verteidigungsfall immer wieder in den Raum gebracht wird, reingeworfen wird. Das ist die letzte Notbremse, die man machen kann für die bestehenden Politiker, die sonst nämlich mit dem gesamten System kippen würde, wenn wir einen Rechtsruck bekämen und dadurch Friedenszeiten entgegenkämen. Denn es ist der Krieg eingeleitet. Es ist die gesamte Wirtschaft auf Krieg umgestellt. Würde man jetzt Frieden haben, würden gigantische Profite verloren gehen. Und es geht um Profit und nicht um Menschenleben. Das müssen die Bürger endlich schnallen.
1: Operationsplan Deutschland, Generalleutnant Bodemann hatte in einem FAZ-Interview 2024 einige Fragen beantwortet und da ist er eigentlich auch gar nicht zimperlich umgegangen mit dem, was man da so vorhat. Es hieß also in seinen Aussagen, Deutschland sei kein Frontstaat mehr wie in den 80er Jahren. Schon die Bedrohung oder Herausforderung sei daher eine ganz andere. Zudem gäbe es jetzt die Digitalisierung und die Cyberthematik, die wir damals noch gar nicht kannten, sagt er. Und viele Dinge, die gut waren, sind gesetzlich nicht mehr möglich oder erst dann, wenn wir den Spannungsfall haben, über den spricht er auch die ganze Zeit, also Krieg. Und Bodemann sagt, früher gab es nur 0 oder 1, Frieden oder Krieg. Heute liegt dazwischen eine lange Strecke hybrider Bedrohungen. Schon heute gilt, das war seine Aussage vor 2 Jahren, wir sind nicht im Krieg, formal juristisch, aber wir befinden uns auch schon lange nicht mehr im Frieden, weil wir täglich bedroht und auch attackiert werden.
0: Behauptet er eben halt. Und das ist die Frage, ob dem so ist. Und das bezweifle ich nach diesen ganzen Massenmediendarstellungen auch und nach dieser ganzen Struktur, die man ja zusammenstellen kann. Die einzelnen Tatsachen, die stattfinden, kann man zu einem Zopf zusammenflechten und da bekommt man irgendwann ein ganzes Bild. Oder Bodemann hatte ja den Auftrag, diesen Operationsplan Deutschlands zu entwerfen und zu organisieren. Da hat er ja schon 2023 mit begonnen. Da waren 150 Experten aus der Bundeswehr, Bund und Länder im Prinzip daran beteiligt und haben dann geheim getagt, um es jetzt offiziell nach außen zu blasen. Also was man jetzt hat hier, ist ein lebendes Dokument, so wird es dargestellt. Es wird nämlich ständig fortgeschrieben auf die aktuellen neuen Situationen. Das heißt, dieser neue Flug von dem CIA-Mann jetzt nach Moskau könnte eventuell dazu führen, dass auch so ein Operationsplan in Deutschland wieder aktualisiert wird, fortgeschrieben wird mit den neuen Informationen. Also es ist wirklich schwierig. Und am 27. März, da hatten die den Plan, rund 1000 Seiten dem Generalinspektor vorzulegen. Das haben sie gemacht. Nach dessen Billigung setzt sich als...
1: Es ist der Herr Bodemann.
0: Genau, der Herr Bodemann. Also es geht letztendlich darum, dass dieser Plan im Prinzip jetzt auf die Bedrohungslage jetzt quasi abgezielt ist und die Maßnahmen eben halt beinhaltet und der tritt jetzt in Kraft oder ist in Kraft getreten und damit ist es auch gewissermaßen eine Art Gesetz.
1: Und Bodemann, dieser Generalleutnant, der 2024 dieses erhellende Interview gegeben hatte, der hat damals gesagt, wir haben ja in Deutschland schon eine sehr leistungsfähige Infrastruktur, Straßen, Schienen, Wasserwege. Ich weiß nicht, wo er das gefunden hat. Aber er sagt, wir müssen uns fragen, ob sie resilient genug ist, diese Infrastruktur, widerstandsfähig genug. Die Antwort lautet, Nein, schon der Blick auf die Karte zeigt, so der Militär, wo man uns leicht wehtun kann. Es gibt nur wenige Brücken über die Oder. Wenn sie die vernichten, dann haben wir ein Problem. Brückenprobleme haben wir auch schon ohne äußere Bedrohung, etwa in Leverkusen oder bei der gesperrten A45-Brücke. Wir müssen Verkehrsinfrastruktur ertüchtigen. Das gilt fürs Zivile wie auch fürs Militärische. Er nennt die Ostbahn von Brandenburg nach Polen, die sei auf polnischer Seite gut ausgebaut. Bei uns ist sie das noch nicht wörtlich. Auch Behelfsmöglichkeiten für Starts und Landungen erneuern wir, sagt der Generalleutnant. Und unsere Piloten müssen wieder lernen, das zu nutzen. Manches haben wir aber auch neu entdeckt. So hat etwa auch die Bundesautobahngesellschaft Behelfsbrücken, nicht bloß die Bundeswehr. Und er sagt, für viele Deutsche sei das alles noch viel zu weit weg. Das ist es aber gar nicht. Punkt. Ich fahre oft in Uniform von Bonn nach Berlin mit der Bahn. Da werde ich häufig angesprochen und erkläre dann auch, was der Operationsplan Deutschland ist. Und ganz kurz noch zum Abschluss. Wir haben auch hier schon mal drüber gesprochen, wie die Unternehmen von der Bundeswehr auf den Kriegsfall vorbereitet werden. Auch darüber hatte die FAZ berichtet, scheint für die ein wichtiges Thema zu sein. Demnach schult die Bundeswehr eben jetzt Unternehmen auf Grundlage des von der Politik beschlossenen Operationsplans Deutschland. Zum Beispiel gab es in der Handelskammer Hamburg erste Veranstaltungen. Der Oberstleutnant und Chef des Landeskommandos Hamburg, Jörn Plischke, hat konkrete Ratschläge gegeben. Dazu gehört, bilden Sie auf 100 Mitarbeiter mindestens 5 zusätzliche Lkw-Fahrer aus, die Sie nicht benötigen. Guter Plan, oder?
0: Ja, also das vor allem machen das natürlich gerne auch Unternehmen, dass die sagen, wir haben ja Geld satt, es geht uns ja wahnsinnig gut, da bilden wir noch mehr Lkw-Fahrer aus und zwar weit über den Bedarf, den wir haben. Also wir wiederholen uns hier an dieser ganzen Situation. Wir sehen, es ist eine stringente Richtung eingeschlagen worden in eine gewollte Eskalation. Es ist für mich nicht mehr anders erklärbar, es tut mir leid.
1: Ja, es ist auch, aber Sie machen es auch alles schon sehr konkret. Und das möchte ich hier damit nochmal darstellen, dass durchaus da ganz konkrete Pläne und Vorsätze vorliegen. Zum Beispiel hieß es dann auch von diesem Herrn Plischke, diesem Militär, 70% aller Lastwagen auf Deutschlands Straßen werden von Osteuropäern bewegt. Wenn dort Krieg ist, wo werden dann diese Leute sein? Und zum Selbstschutz sei es wichtig, dass die ganze Belegschaft eines Unternehmens ein Gefühl für Sicherheitsfragen bekomme, auch um Autarkie könne man sich bemühen, sagt der Oberstleutnant, und bringt den Dieselgenerator ins Spiel oder eben ein eigenes Windrad. Nur klar, kann sich ja auch jeder leisten. Und um den Ernst der Lage zu betonen, verweist Herr Plischke auf Drohnenüberflüge, auf Ausspähversuche, auf Waffenlagerfunde, auf Attentatsplanungen, auf Topmanager, Sabotage, Cyberangriffe und so weiter. Andreas, das heißt, bei einer anderen Veranstaltung hat er ganz konkret gefragt, was tun, wenn verbündete Truppen durch unsere Stadt müssen? Was tun, wenn die Elbe gesperrt ist, das Schienennetz angegriffen wird? Also es wird ganz konkret. Er fragt, was tun, wenn Rewe und Aldi wegen Strommangels nicht öffnen können, die Straßen von Militärkolonnen genutzt werden und Wasser nicht mehr aus dem Hahn fließt?
0: Ja, das ist ja eine schwierige Situation, weil man hatte ja auf Klima gesetzt und im Rahmen dieser Klimageschichte, die man ja im Prinzip auf der Basis von irgendwelchen kuriosen Modellen zusammengebastelt hat, nicht mal eine wissenschaftliche Theorie gibt es darüber, dass man dann im Prinzip gesagt hatte, okay, wir müssen jetzt eine neue Energiesituation fahren. Und jetzt steht man plötzlich da, weil jetzt die Klimanummer, Corona-Nummer momentan so in den Hintergrund gerät, weil USA sich von dieser Klimanummer bewegt hat und sagt, das ist alles Unsinn. Und jetzt ist nur noch der Krieg übrig. Und jetzt haben sie die eigenen Probleme, die sie geschaffen haben mit der rot-grünen Politik, dass sie jetzt eben halt nichts mehr haben. Man kann es relativ einfach zusammenfassen, wenn wir uns diesen Herrn Bodemann ansehen, der gesagt hat, die Leute glauben alle, der Krieg ist weit weg. Und dann sagt er dahinterher, das ist er aber gar nicht. Das sind die Aussagen zwischen den Zeilen, die man dringend lesen muss.
1: Lieber Andreas, wir könnten noch weitermachen, denn das werden wir aber am Dienstag, das Thema, könnt ihr euch schon darauf vorbereiten, unbedingt behandeln. Fast die Hälfte des weltweiten Öls kommt aus Kriegs- und Krisenstaaten und da ist derzeit auch überall Krieg und Krise. Was bedeutet das für die globale Ölversorgung? Das heißt, Menschen, die nicht begreifen wollen und können, dass wir in einem ganz besonderen Zeitabschnitt leben. Das ging mit der Mikrobe los, wo wir feststellen konnten, es betrifft nicht nur mich, es betrifft nicht nur meine Stadt, nicht nur mein Land, nicht nur meinen Kontinent, sondern die ganze Welt. Und all diese Themen, über die wir sprechen, sind letztendlich Themen, die mehr oder weniger mal eben stark, mal nicht so stark, an die ganze Welt herankommen. Das heißt, wir dürfen uns rüsten auf Zeiten, die nicht ruhiger werden. Darauf müssen wir uns einrichten, sondern die im Gegenteil bewegter noch werden. Und damit wir gut durch diese Zeit kommen, Andreas, dein Schlusswort.
0: Ja, wir sollten uns vor allem an diesem morphogenetischen Feld beteiligen, welches einen förderlichen Ausgang des Ganzen sieht. Das, was Sie hier machen, ist ja eine sachliche Analyse und versuchen zu warnen. Aber es bedeutet nicht, dass die Welt untergeht. Es bedeutet auch nicht, dass es genau so kommen wird. Wir wissen es nicht genau. Es verdichtet sich einfach nur. Und wer jetzt im Prinzip zu viel Energie in diese schlechte Energie reinzieht, dann ist die Gefahr auch größer, dass er selber dabei zu Schaden kommt. Das könnte man jetzt schöpfungsgesetzmäßig auch noch ein bisschen erläutern, wird aber zu weit führen. Und so haben wir die Möglichkeit, uns trotz alledem auf diesen Umbruch zu konzentrieren, der nicht Untergang bedeutet, sondern eben nur Umbruch. So heißt es. Aber der kann sehr wackelig und sehr hektisch werden. Und wer die Möglichkeiten hat, sich vorzubereiten, ob im eigenen Land oder eben halt, indem er sagt, okay, wichtig ist aus meiner Sicht, dass man weiß, wo man hingehört und dass man an einem bestimmten Ort sich fixiert und sagt, okay, hier muss ich es und will ich es durchstehen. Und ich glaube, dann wird das auch gut. Ich bin guter Dinge, trotz all dieser Dinge, weil auch diese ganzen Generäle wollen nicht im Prinzip, dass Europa komplett zerstört wird und ihre eigene Heimat mit zerstört wird. Und ich baue da auch ein bisschen drauf, dass das Gewissen irgendwann wieder anklopft, selbst bei diesen Menschen.
1: Für mich spannend, wenn ich hier so durch die Gegend gehe, durch die einzelnen Städte, die Unbekümmertheit, allerdings auch die leicht fliegenden Nerven bei vielen beobachte, dann frage ich mich, wie viel von dem, was wir zum Beispiel heute hier besprochen haben, ist im Bewusstsein der Menschen angekommen? Und deswegen immer wieder wachsam sein, Wachsamkeit weiterentwickeln, ganz aufmerksam die Dinge beobachten, aber eben alles auch sorgfältig prüfen. Wir nennen euch immer die Quellen. Ihr könnt selber nachprüfen und euch ein eigenes Bild machen. Lieber Andreas, ich danke dir sehr.
0: Ihr auch, alles, alles Liebe und bis bald. Ciao, ciao. Tschüss. Ciao.
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6: Ein Gotteshaus in der Uckermark, das bis Berlin strahlt. Zu verdanken ist das einem Pfarrer, der sich 2020 quergestellt hat und dann die Köpfe des Corona-Widerstands aufs Land geholt hat. Ich spreche jetzt mit Thomas Dietz über eine denkwürdige Veranstaltungsreihe und über eine Amtskirche, die einen vom Glauben abfallen lässt.
7: Michael Main. Im Gespräch.
6: Schön, dass wir bei dir sein dürfen, lieber Thomas.
8: Ja, Finde ich auch. Ja. Ich freue mich über euren Besuch.
6: Ist ja ein tolles Ambiente, in dem wir hier sind. So schön haben wir, glaube ich, noch nie gesessen.
8: Oh, ja. Ja, wir hatten das Glück, hier ein schönes Haus zu erwerben und wo wir viel von zu Hause von Schönfeld mitnehmen konnten.
6: Über Schönfeld sprechen wir noch. Bevor wir dahin kommen, stelle ich dich vor. Thomas Dietz ist ein Kind der DDR, aufgewachsen in einem christlichen Haushalt. Beide Eltern waren Tierärzte, der Vater an der Humboldt-Uni und international bekannt. Sohn Thomas hat sich als Binnenfischer versucht und dann Theologie studiert. Der einzige Weg zu einem Diplom, wenn man wie er nicht Reserveoffizier werden wollte. Seine erste Stelle hat er 1987 angetreten in Schönfeld. Darüber haben wir gerade gesprochen, in Schönfeld in der Uckermark, wo sich Fuchs und Hase gute Nacht sagen und wo Thomas Dietz aus einem baufälligen Pfarrhaus und einsturzgefährdeten Kirchen ein Gemeindeleben gemacht hat, das ihm 2005

0: Mal die Kirche gefüllt hat und jetzt mit Christian Schubert zu Ende gegangen ist. Thomas Dietz ist inzwischen im Ruhestand und deshalb in diesem Ambiente. Thomas, wie blickst du heute auf die Corona-Jahre zurück?
1: Also ich blicke schon zurück mit einer gewissen Schwere. Also wenn ich auf die Jahre schaue, die wir dort in Schönfeld waren, in der Pfarrstelle waren, war das noch mal wie ein Extrakapitel, eine ganz besondere Herausforderung. In zweifacher Hinsicht. Also einmal oder in dreifacher Hinsicht. Einmal, dass man sich dem inhaltlich ganz und gar widmen musste. Zum Zweiten, dass man angegriffen wurde von außen. Und zum Dritten, dass mir wichtig war, dass ich nichts von meinem bis jetzigen Dienstumfang, von meiner Arbeit irgendwo runterfahre und vernachlässige. Ob das Besuche oder andere Gemeindeveranstaltungen oder Seniorenkreise oder Konfirmandenunterricht betrifft, dass ich davon nichts herunterfahre, dass mir nicht der Vorwurf gemacht wird, ach, jetzt spezialisiert er sich darauf und vernachlässigt das andere. So dass es nochmal auch ein wirklich zusätzliches, ich würde schon sagen, hartes Arbeitspensum manchmal war.
0: Ja, ich kann das so bestätigen, weil an diesem Wunsch, das Gemeindeleben auf keinen Fall zu vernachlässigen, ist ja unser erster Gesprächsversuch gescheitert. Ich hatte dich ja eingeladen zu der Reihe Apolut im Gespräch und da hast du gesagt, das kostet mich zu viel Zeit, da muss ich 2 Tage dranhängen und da leidet dann das darunter, wofür ich ja eigentlich bin in Schönfeld.
1: Ja, also das war mir ganz wichtig, dass das an keinem Punkt irgendwo vernachlässigt wird.
0: Du hast die Angriffe angesprochen. Hast du inzwischen eine Erklärung dafür, dass die Amtskirche mitgemacht hat bei Corona?
1: Nein, ich habe dafür keine Erklärung. Ich kann etwas verstehen, dass man natürlich in einer gesamtgesellschaftlichen Verantwortung war. Es ist ein Unterschied, ob ich jetzt in der Verantwortung als Pfarrer in einem Dorf bin oder in einer Verantwortung, die eben zum Beispiel ein ganzes Bundesland oder ein ganzes Land betrifft. Das kann ich schon nachvollziehen. Aber ich kann manche Dinge gar nicht nachvollziehen. Also ich kann nicht nachvollziehen, dass man eben andere Meinung nicht zugelassen hat. Sondern dass man ganz einseitig auf Meinungsgeber abgefahren ist und nicht angeboten hat die Möglichkeit, und das wäre, denke ich, Aufgabe gewesen der Kirchen, dass sie zulassen, dass andere Meinungen zu Wort kommen.
0: Ja, Verantwortung hätte man ja auch genau so interpretieren können. Wir, die Kirche, sind unabhängig vom Staat und wir sind ja da in der Lage, eine eigene Stimme zu oder unsere Stimme zu erheben und da einen Gegenpol, wenn man so will, aufzumachen.
1: Ja, also ich denke, es wäre ganz klar handfest gewesen, dass man gerade in der Anfangszeit, also als zum Beispiel keine Besuche möglich waren in Altersheimen, Krankenhäusern, in Hospizen. Also das ist ja geradezu völlig widersprüchlich, ja. Also nicht mal in Hospizen, dass man da öffentlich gesagt hätte, also so geht's nicht, das kann nicht sein. Und das muss den Betroffenen in den Häusern beziehungsweise den Angehörigen in der Eigenverantwortung überlassen werden. Das wäre ganz klar ein Punkt gewesen, wo man öffentlich was hätte sagen müssen. Und das andere, wo man anbieten müsste, dass eben Plattformen, Foren angeboten werden in den Kirchen, wo eben andere Meinungen auch ausgesprochen werden. Ja, und die Leute damit, die sich selber ein Urteil bilden können.
0: Ja, das ist ja unsere DDR-Erfahrung. Die Kirchen waren in den 80ern spätestens ein Ort, wo genau das passiert ist, wo man hin konnte, wenn man mit staatlichen Positionen nicht übereingestimmt hat. Da waren die Kirchen der sichere Ort, wo solche Dinge passieren konnten.
1: Ja, so bin ich letztendlich aufgewachsen. Mhm. So habe ich das erlebt. Und das war mir eigentlich völlig bewusst oder ist spätestens dann im Spätsommer, Herbst 2020 mir bewusst geworden, dass das jetzt dran ist.
0: Mhm. Ja, ich könnte die Frage auch nochmal umdrehen und darauf zielen, wie der Staat es geschafft hat, die Kirchenfunktionäre auf seine Seite zu ziehen. Und die dann ja sogar Werbung gemacht haben unter dem Slogan Impfen ist Nächstenliebe und sich auch öffentlich auf die Seite der Corona-Politik gestellt haben.
1: Also

0: Das sind jetzt von mir Spekulationen. Ja, ja. Ich merkte, ich hatte ja schon im Frühjahr 2020, im April und Anfang Mai, zwei offene Briefe geschrieben. Den ersten offenen Brief an die brandenburgische Landesregierung und den zweiten an die brandenburgische Landesregierung, weil ich keine Antwort gekriegt habe, und an die Landeskirche. Und auf diesen Brief hin rief mich unser Bischof an, der wenige Wochen zuvor noch bei uns war, zu einer Gemeindeveranstaltung, und wir bis dato ein gutes Verhältnis hatten, ja. Und da hatten wir am Telefon genau dieses Gespräch, und ich hatte den Eindruck, das verstand er gar nicht, als ich sagte, ich komme aus der Erfahrung, dass die Kirche ein Gegenüber ist und auch eine andere Meinung vertritt und auch Dinge vielleicht anmahnt. Und da hatte ich nicht den Eindruck, dass er überhaupt verstand, was ich meinte. Ich hatte in dem Brief auch schon darauf hingewiesen, dass ich Kirche da anders erlebt habe. Ich habe eben noch Bischof Fork erlebt, der mit dem Abzeichen Schwerter zu Flugscharen zu den Verhandlungen mit der DDR-Regierung gegangen ist. Ja.
1: Naja, gibt ja mehrere solcher Figuren in der DDR, ne?
0: Ja.
1: Heino Falke, Werner Laich, Gottfried Fork,
0: ja.
1: Jetzt ruft die Kirchenleitung schon an, ne?
0: Ja.
1: ich kenne ja neben dir noch drei andere Pfarrer, die laut Nein gesagt haben. Martin Michaelis aus Quedlinburg, Hans-Martin Hager aus Oberbayern und Jürgen Fliege. Vielleicht waren es ein paar mehr. Ich frage aber trotzdem, warum waren es so wenige? Wenn du jetzt mal von der Kirchenleitungsebene abstrahierst und einfach an die Basis gehst.
0: Also ich habe das bei uns im Kirchenkreis erlebt, dass ich offiziell der Einzige war, dass aber niemals darüber gesprochen worden ist. Es war auch nicht Inhalt eben einer Dienstversammlung, eines Konventes, wie das bei Pfarrern heißt. Es war so, dass einmal nach der ersten großen Demonstration am 1. August 2020, bei der ich war und das in der Zeitung erschien, dass dann Konvent war im September und ich eigentlich erwartet hatte, dass das Thema ist. Und ich bin vom Konvent weggegangen und der Rest blieb noch da und danach wurde es Thema. Das haben mir dann zwei Teilnehmer erzählt und haben mir auch erzählt, dass eine Kollegin also dort laut in Erwägung gezogen hat, ob man nicht über das Pfarrerdienstgesetz also mich irgendwo bestrafen könnte oder aus der Pfarrstelle bringen könnte. Ja, und aber diese beiden Kollegen haben sich sonst auch nicht irgendwo im Konvent oder so als kritisch geoutet. Die haben zwar gesagt, ja, also wir denken ja auch so wie du, und aber dass das deswegen als Thema passierte nicht.
1: Gut, die wussten natürlich schon, wie es weiter oben gesehen wird. Ich habe einen Text gefunden im Nordkurier vom 28. August 2020, wo dein Superintendent aus Prenzlau gesagt hat, was immer der Thomas Dietz da sagt, die Kirchenmeinung ist eine andere. Auch der Bischof sieht das anders. Die Maßnahmen sind gut und DDR-Vergleiche, das verbietet sich in dieser Situation ja wohl vollkommen.
0: Ja, dieser Artikel war erschienen, ich glaube, sozusagen als Antwort auf die Seite, die zwei Tage oder drei Tage vorher erschienen war, wo vom Nordkurier berichtet war, dass ich bei der Demonstration am 1. August in Berlin war.
1: Ja, insofern hatten es die Kollegen im Konvent leicht, weil sie wussten, wenn sie da fordern, disziplinarische Maßnahmen gegen dich einzuleiten, dann werden sie von oben nicht zurückgepfiffen werden. Ja. Gibt es irgendwas in der Ausbildung oder bei der Auswahl von Spitzenfunktionären, wo du sagst, da könnte der Fehler liegen? Ich habe ja auch mit Medizinern gesprochen, die dann da über die Änderungen im Medizinstudium gesprochen haben, über die Aufstiegswege, mit Juristen gesprochen, die erzählen, wie man da Richter wird, wie man Staatsanwalt wird, was dann am Ende diese Art von staatshörigem Verhalten begünstigt. Gibt es das in der Kirche auch oder siehst du da keine Strukturen, die dieses Verhalten begünstigt haben?
0: Bei meinem Ausbildungsweg nicht.
1: Klar, du studierst in den 80ern.
0: Ja. Bei meinem Ausbildungsweg nicht, zumal wenn man dieses Studium in der DDR-Zeit gemacht hat und in der DDR dann eine Pfarrstelle angetreten hat, wusste das ganze Dorf, dass der Pfarrer der am geringstverdiensten
1: Diener ist. War das so, ja?
0: Das war so, ja. Absolut.
1: Hast du aber 1.000 Mark wirst du bekommen?
0: Nein, ach, wo? Also es war um die 500 Mark oder irgendwas, was ich bekommen
1: habe. Ich hatte als Kind immer die Idee, dass meine Mutter war Lehrerin, die bekam, war meine Vorstellung, vielleicht stimmt es nicht, bekam 1.000 Mark. Und mein Vater war Ingenieur für Wasserbau und mir schien, dass er auch 1.000 Mark bekam. Der Pfarrer 500. Meine Oma hatte 330 Mark Rente und war damit, glaube ich, die Ärmste, die am wenigsten bekam. 500 ist nicht viel mehr als 330.
0: Also ich weiß es nicht mal, ob es 500 waren, kann ich nicht mal sagen. Ich will jetzt aber nichts falsch sagen, aber es war absolut das Dorf wusste, dass ich der Geringverdiener bin. Okay. Ja, das brachte einem dann aber natürlich eine reichliche Versorgung mit Eiern und mit Enten. Also ich kann mich erinnern, dass ich das erste Weihnachten, ich glaube, eine große Anzahl von Enten hatte zu Hause und auf alle Fälle nach Berlin fuhr zu meinen Eltern nach Weihnachten und da hatte ich also 200 Eier schon in der Speisekammer stehen.
1: Also ja, hat der Junge alles richtig gemacht.
0: Ja, also, ja aber das war so der Fall und da man hatte ja auch mit den DDR-Behörden zu tun, ja. Ja, das war bekannt, da war ein gewisses gespanntes Verhältnis, das war ein kritisches Verhältnis und ob ich jetzt mit den Bürgermeistern in unseren Dörfern zu tun hatte oder wenn wir eine Baumaßnahme hatten, dann war das schon schwierig. Hm. Ich kam da als Bettler. Ja. Ich musste betteln, um mal einen Trecker und einen Hänger zu bekommen. Ja, also ich sage mal, insofern war da keinerlei staatskonformes Verhalten. Das war ja jetzt seine Frage. Ja, ich kann die Frage, wie das heute ist, nicht beantworten.
1: Ja,
0: ja. Ja, weiß ich nicht. Wir waren neulich, Jürgen Fliege und ich, bei so einem kleinen Forum in Hamburg. Und da hat er das völlig selbstverständlich so gesagt, dass ein gewisses staatskonformes Verhalten erwartet wird. Mhm. Ja, ich habe dem widersprochen. Mhm. Aber ich, wie gesagt, ich weiß es nicht, wie das jetzt ist.
1: Ja. Weißt du noch, jenseits von Eiern und Enten, weißt du noch, wo du dich und deine Gemeinde hinbringen wolltest, als du 1987 in Schönfeld angefangen hast?
0: Ja, also zumindest weiß ich, dass ich Freude daran hatte, mit Menschen zu arbeiten und denen Hoffnung, Glaubenshoffnung zu vermitteln. Mhm. Und das wieder allen äußeren Anschein. Ja, also und dazu war die Pfarrstelle in Schönfeld prädestiniert. Die war 11 Jahre unbesetzt und war völlig ruinös in jeder Hinsicht. Und ich weiß, dass meine Schwester mal, die damals schon als Ärztin arbeitete, als Orthopädin, mal von der Ostsee kam und in Schönfeld Station gemacht hatte und dann in mein Elternhaus kam und wir saßen dort zusammen, meine Eltern. Und ihr erster Satz war, also du bist ja völlig verrückt, da sagt sich ja nicht mal Fuchs und Hase gut Nacht. Ja? Und als ich nach Schönfeld meine paar Möbel brachte, ja, da ging ein älterer Herr, es war der Parteisekretär, ging am Pfarrhaus vorbei und sagte, also, was wollen Sie denn hier? Einen Pfarrer brauchen wir nicht. Ja, ja also, ich sage mal, von dieser Seite war schon mehr als nur Skepsis, sondern war schon eine Ablehnung da. Aber es war so, dass in Schönfeld ein kleiner Gemeindekirchenrat war, gewiss überalterter, aber der mit einer fröhlichen, uckermärkischen Sturheit für den Erhalt der Pfarrstelle kämpfte. Ja, also die hatten es sogar fertiggebracht, dass sie damals schon also nach Berlin gefahren sind und ins Konsistorium, also die oberste Verwaltungsbehörde der Landeskirche, dort sich hingesetzt haben und gesagt haben, also wir fahren erst, wenn uns ein Pfarrer versprochen wird. Und es gab damals so Gebietsdezernenten und da war eine Oberstkonsistorialrätin Zinkiewicz, war für die Uckermark zuständig und die hat, also erst hat sie gesagt, ich bin ja bereit und ich komme und ich halte Gottesdienste und da haben sie ja klar gesagt, das ist ja lieb und gut, aber wir wollen Pfarrer haben, mit dem wir auf der Straße sprechen können.
1: Ja,
0: ja. Ja, und die hat sich dann eigentlich auch eingesetzt, dass ich da hinkam, denn also ich wollte hin, aber schon ins Vikariat. Also ich sage mal, das Vikariat ist ja das sogenannte
1: Lehrlingszeit
0: nochmal, ja, also wie Referendariat. Und das bedeutet ja immer, dass ein jemand betreuen musste. Und das war also erst sehr ungewiss. Und das hat sie dann eigentlich durchgesetzt. Und ich muss mal jetzt so ganz dankbar sagen, dass sie diejenige ist, die immer bis, sie ist, glaube ich, vor 2 Jahren gestorben oder vor 1,5 Jahren, immer den Kontakt gehalten hat, öfters gekommen ist und uns als einzige neben ihrer Heimatgemeinde, die Schönfelder Kirchengemeinde, testamentarisch bedacht hat. Also da merkt man auch einen etwas anderen Zuschnitt der Kirche im Osten, als es heute ist.
1: Ja, wir haben uns ja vor 5 Jahren kennengelernt bei einer Tagung, die Carsten Gansel veranstaltet hat. Ein Literaturwissenschaftler aus Neubrandenburg, der lange in Gießen eine Professur hatte. Und damals hast du mir erzählt, dass du bewusst diese Stelle in der Uckermark gewählt hast, weil das die ärmste Gegend Deutschlands sei. Zu erkennen unter anderem daran, dass die Frauen 3 Kinder von 3 verschiedenen Männern haben und trotzdem noch alleine leben. Auch in der Hoffnung, dass du da eine Aufgabe hast, wo du in Ruhe gelassen wirst. Also vielleicht fasse ich es auch falsch zusammen, aber du kannst es ja korrigieren. Meine Erinnerung an unser erstes Gespräch.
0: Also ich sage mal so, es kam, dass ich nach Schönfeld gehen wollte, hatte vielleicht verschiedene Aspekte. Also der eine Aspekt war, dass von Mutterseite ihre Familie, also meine Großmutter bzw. meine Urgroßmutter aus dieser Gegend stammt und dort 1945 enteignet worden ist und meine Großmutter mütterlicherseits aber, also ich muss sagen, für mich wirklich in ihrer Lebenseinstellung ein Vorbild war und die mir so Lebensfreude, aber Glaubenshoffnung, Pflichtbewusstsein, Verantwortung vorgelebt hat.
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3: 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Schon seit 2020 liefern Brandenburgs Ärzte Daten an das RKI, aus denen sich Impfnebenwirkungen ablesen lassen. Angefordert hat das Land die Auswertung nie, wie die Antwort auf eine BSW-Anfrage zeigt. Neue Informationen aus einer parlamentarischen Anfrage legen jetzt auch offiziell nahe, dass das volle Ausmaß gesundheitlicher Komplikationen in der Region weiterhin vertuscht wird. Nur gut 50%. Deutschlands Gasspeicher sind für diese Jahreszeit historisch schwach gefüllt. Nun warnt der Maschinenbau vor Versorgungsengpässen im kommenden Winter. Besonders hart von einer Mangellage wäre die Industrie betroffen. Kommt es zur Ausrufung der Notfallstufe, drohen dort zuerst Lieferkürzungen und Abschaltungen. Umfragen sehen die AfD in Sachsen-Anhalt im Höhenflug. Das BSW plant nun den Tabubruch. Trotz interner Zerreißproben will die Wagenknecht-Partei im Landtag gezielt auf Stimmen von der AfD setzen, um deutsche Ukraine-Hilfen zu stoppen. Eine entsprechende Absprache dazu gäbe es zwar nicht, sagte ein BSW-Sprecher am Sonntag der Nachrichtenagentur AFP. Doch die Ablehnung der Ukraine-Hilfen sei eine bekannte Position der AfD. Deshalb gehen wir davon aus, dass sie zustimmen. Theoretisch sei auch denkbar, dass die Linke sich anschließt. Die Trigger-FM-Meldungen. 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
0: Ein Vorbild war und die mir so Lebensfreude, aber Glaubenshoffnung, Pflichtbewusstsein, Verantwortung vorgelebt hat und vermittelt hat. Und die Liebe zum Land. Mhm. Ja, und sie wohnte in der alten Bundesrepublik in der Nähe von Hannover und kam zweimal im Jahr, wie das so üblich war. Und ich kann mich erinnern, dass sie dann eines Tages, muss so Anfang der 80er Jahre mal gewesen sein, ach, jetzt will ich mal in die Uckermark und will mal das Elternhaus von Mutter sehen. Und dann sind wir nach Ludwigsburg gefahren, wo ihre Mutter herstammte, in dem Gutshaus. Und waren danach noch in 2, 3 anderen Dörfern, wo Verwandtschaft war. Und dann sagte sie, jetzt fahren wir mal noch nach Schönfeld. Da war die Schwester von Mutter mit dem Pfarrer verheiratet. Und damals, also ich weiß, ich stand vor dem Pfarrhaus und das war so schrecklich. Also ich dachte, keine 10 Pferde bringe ich an diese Stelle. Aber, oh Wunder, sie hatte die Liebe zum Land in mein Herz gepflanzt. Und es zog mich dahin. Und dass ich wirklich auch diese Gegend und die Dörfer und die Menschen irgendwie lieb gewann und dachte, das ist dein Platz, da gehörst du hin, da wirst du gebraucht. Und du hast das ja gerade erwähnt, es war sicherlich ein zum Teil sehr angeschlagenes, auch soziales Umfeld. Ja, was... Aber das ist ein Weitersprung, sich, glaube ich, über die Jahre noch verschärft hat, erheblich verschärft hat. Ja.
1: Lass uns noch einen Moment in der DDR bleiben. Oder magst du noch was ergänzen zu dieser Motivation nach Schönfeld zu gehen?
0: Ich weiß jetzt gar nicht mehr, ob ich die Frage beantwortet hatte. Meine Antwort selber war so lang, dass ich schon den Ausgang gar nicht mehr weiß. Aber ich hoffe es jedenfalls.
1: Es ging ja. Letztlich zielte die Frage auf deine Motivation, diese Stelle anzunehmen. Und das hast du, glaube ich, ganz gut erklärt. Und wir haben ja schon ein paar Mal angetippt, das Verhältnis von Staat und Kirche, was in der DDR ein Dauerthema war und heute auch wieder eins ist. Wenn du beides systematisch vergleichen müsstest, Staat und Kirche damals, Staat und Kirche heute. Wie würdest du das angehen?
0: Ich fühlte mich damals unabhängiger, obwohl ich bedrängter wiederum war, staatlicherseits. Ich sagte dir das ja vorhin, dass es mir vieles schwer fiel zu organisieren. Ja, also ob das jetzt baumäßig war, das war also fast unmöglich. Ja, ich habe damals so gedacht, wenn es dir gelingt, in deinen Dienstjahren dort in der Uckermark von den vielen baufälligen Kirchen eine oder zwei zu retten, dann ist das, kannst du dich ganz mächtig gewaltig freuen.
1: Und die Dienstzeit ist ja so knapp 40 Jahre. Und das sieht man ja, wenn man anfängt. Also aber man wusste nicht, dass die DDR bald zu Ende sein würde.
0: Und ich hätte also mir nie träumen lassen, dass es möglich war, alle 11 Kirchen, die ich hatte, zu sanieren, komplett zu sanieren. Und was für mich besonders schön war, mit einem ganz erheblichen Anteil der Bevölkerung aus den Dörfern. Also es war im Prinzip bei fast allen Kirchen waren über ABM-Maßnahmen oder andere Förderung, Leute aus den Dörfern selber daran beteiligt. Und ich fand das dann unheimlich schön, wenn Leute, die so gar keinen Bezug hatten, aber zu ihrer Kirche, wenn sie Besuch hatten, dann sagten, ach, jetzt gehen wir mal in die Kirche, ich zeige euch mal, was ich ausgemalt habe. Also das hätte ich mir natürlich zur DDR-Zeit nicht gewagt zu träumen, auch was die Arbeitsbedingungen anbelangt. Wir hatten später ein eigenes Kinder- und Jugendhaus. Ja, wir haben den Labyrinthpark in Malchow errichtet, ein betreutes Wohnen gehabt. Das wäre gar kein Thema in der DDR-Zeit gewesen. Diesbezüglich waren die Arbeitsmöglichkeiten wesentlich größer, ja. Ja, ich musste zur DDR-Zeit, weiß ich noch, wie mal meine Jugendkantorei, in der ich in Berlin aufgewachsen war, mit 30, 40 Kindern und Jugendlichen zu Gast war, noch zur DDR-Zeit. Und ich musste einen Wahnsinnsantrag stellen, um das Kulturhaus zu nutzen, dass sie dort auftreten können. Und musste beim Rat des Kreises, bei dem Kirchenbeauftragten erscheinen und so weiter. Also das war schon schwierig. Ja, da waren die Arbeitsbedingungen ganz klar eingeschränkt, ja. Ja, auf der anderen Seite muss ich, das war ja jetzt die
1: das
0: Frage.
1: Das Bedrängtsein war das?
0: Die Frage, wo das hingehen, dass zumindest mit der Corona-Zeit wurde das deutlich, dass eine Abweichung von der erwünschten Meinung schwierig wird. Ja, und das muss ich schon sagen, anders als zur DDR-Zeit. Zur DDR-Zeit stand die Kirchenleitung hinter einem.
1: Wenn man abwich von der erwünschten Meinung.
0: Ja. Ja, das war jetzt nicht der Fall. Sondern man blieb im kalten Regen stehen.
1: Was inhaltlich immer wieder rüberkommt, sind ja zum Beispiel Kirchentage, wo dann Schnipsel auf den Plattformen zu sehen sind. Es gibt zu den großen Feiertagen Fernsehgottesdienste, wo hinterher dann diskutiert wird. Es gab bei Olympiaeröffnungsfeiern ein Problem es wurden christliche Symbole da durch den Dreck gezogen bei solchen großen Ereignissen. Peter Hane spricht auch davon, dass in normalen Gottesdiensten eher Ideologie als Verkündung stattfindet. Ist das auch was du unter damals unabhängiger, heute eher abhängig fassen würdest?
0: Also ich glaube, dass die Kirchentage in der DDR-Zeit wesentlich auf den Hauptinhalt, auf die Verkündigung des Evangeliums orientiert waren. Ich bin nicht so ein Freund von so großen Events. Ich bin nie zu großen Kirchentagen oder so gefahren. Ja, deswegen will ich mir jetzt da gar kein Urteil drüber erlauben. Ich höre das, was dort in welcher Breite dort Veranstaltungen stattfinden und wo ich mich bei doch einigen Veranstaltungen sehr frage, ob das der Sinn ist. Ja, dann beeindruckt mich mehr so eine Fußballgeste, wie wir jetzt das Gebet auf dem Spielfeld haben.
1: Felix Metscher, der sofort angegriffen wurde, von der Taz zum Beispiel.
0: Ja. Ja, das beeindruckt mich und das hinterlässt ja Spuren, doch auch erfreulich positive bei Millionen Menschen.
1: Hat sich in der Wahrnehmung oder in Sachen Wahrnehmung durch die Bevölkerung was geändert? In der DDR, weiß ich, wurden ja Kirchgänger eher scheel angesehen, wenn man nicht die Jugendweihe gemacht hat, sondern zum Beispiel Konfirmation oder Firmung, dann war man in den Schulklassen ein Außenseiter. Hat sich da etwas verändert in Richtung positiv oder negativ, weiß ich nicht genau.
0: Also ich denke mal, über die Jahre hat es da ein bisschen einen Wechsel gegeben. In den Jahren nach der Wende, direkt nach der Wende, in der Wende selbst und in den Jahren nach der Wende, waren sich viele Menschen unsicher, ob es jetzt, ich sag mal, zum guten Ton gehört, dass man zur Kirche gehört oder nicht.
1: Und waren ja auch viele, viele Vertreter der Kirche, waren ja auch führend in den unterschiedlichsten Oppositionsbewegungen, waren öffentliche Figuren. Friedrich Schorlemmer zum Beispiel, Pfarrer aus Wittenberg, der immer und überall auftrat, könnten die Namen jetzt durchgehen. Also da war die Kirche ja sehr präsent, auch in den Parlamenten, die in der Zeit gewählt wurden. Viele ostdeutsche Vertreter hatten irgendeinen Kirchenbezug.
0: Man war aber offener, die Bevölkerung war offener. Das hat es mir leichter gemacht, weil ich ja nun gerade seit 1987 dort war. Ich bin am 1. Oktober 1989 ordiniert worden, also das ist die evangelische Priesterweihe. Und es hat mir dann leichter gemacht, die Gemeinden wieder aufzubauen. Es waren ja Dörfer, wo 20, 25 Jahre lang keinerlei Gottesdienst war und gar nichts war. Ja, es gab Dörfer wie in Klockow, wo in 70er Jahren noch eine Frau in die Kirche ging und da ging der Staatsgutsdirektor hin und wollte die aussiedeln nach Schönfeld, um das Dorf christenfrei zu melden.
1: Ah, okay.
0: Also so eine Atmosphäre war dort. Ja, und man war dann offener. Und ich habe dann, nun haben mich viele Leute kennengelernt, weil ich, weil wir am Pfarrhaus gebaut haben. Mhm. Ja, und ich musste mir immer eine Truppe zusammensuchen, die dort am Wochenende, Freitagabend und Sonnabend vor allem, dann am Pfarrhaus gebaut haben. Und dadurch lernte ich eigentlich aus den Dörfern viele Leute kennen. Und ich hatte ja handwerklich wirklich überhaupt gar keine Ahnung. Die haben mich dann an den Betonmischer oder so gestellt und mir gesagt, was ich da reinwerfen soll. Aber das war ein guter Start.
1: Ja, das war DDR auch, ne? Dass man diese gemeinsamen Arbeiten hatte. Und man, im Dorf liebt man es so und so, wenn jemand kommt und ein Haus,
0: ja,
1: was baufällig ist,
0: ja,
1: wieder in Stand setzt.
0: Sie wollten, ja, außerdem wollten sie ja nicht glauben, dass ein Berliner nun nach Schönfeld kommt. Ja, ja? Also das konnten sie gar nicht fassen. Ja, und aber es war natürlich viel idealer. Ich kam, bat, dass sie am Wochenende dort mitbauen. Ja, und das wäre natürlich ganz anders, wenn ich nur an der Tür geklopft hätte und gesagt hätte, ich wär, war der neue Pfarrer. Ja, also insofern, und das setzte sich fort. Es war dann eine Offenheit, die es mir leichter machte, Gemeinden wieder aufzubauen. So dass es also auch in den in Dörfern, wo 20, 25 Jahre lang kein Gottesdienst war, wieder gemeindliches Leben entstand und es Kindergruppen entstanden, Christenlehrergruppen entstanden, Frauengruppen, ein Seniorenkreis entstand, wieder regelmäßig Gottesdienst war. Aber gefühlt hatte ich den Eindruck, dass nach einer Weile bei der Bevölkerung diese Offenheit wieder weggeht.
1: Okay.
0: Ja, man merkte, es ist gar kein Problem, in der neuen Bundesrepublik auch ohne Kirche leben zu können. Es wird nicht erwartet. Eigentlich fragt gar keiner danach. Ist egal. Ja. Ja. Jetzt muss ich noch mal rückfragen, was eigentlich die Frage, weil ich schon wieder so viel erzählt habe.
1: Da ging es um die Wahrnehmung.
0: Ja.
1: Ich habe ja gelesen, dass in der Feier zu deinem Ordinariat am 1. Oktober 89, dass es da auch um die Züge aus der Prager Botschaft ging und dass du dann auch sofort mit Friedensgebeten angefangen hast. Diese Dinge, die in Leipzig ja schon länger liefen, dass das dann hier auch in deinem Kirchensprengel stattgefunden hat.
0: Ja, also es war so, dass dass ein ungemeines Aufsehen war, dass also die Pfarrstelle wieder besetzt wurde und die Kirche, die eigentlich baufällig war und wo, als ich hinkam, nicht eine Scheibe noch drin war, die waren alle rausgeschlagen, war also über 2-3 Monaten in den Zustand versetzt worden, dass alle Scheiben drin war und mit abgesägten Telegrafenmasten, die unter die Deckenbalken wie ein Stempel gestellt worden sind, gab die Polizei, die Baupolizei, die Kirche frei und der Ordinationsgottesdienst konnte dort stattfinden und es kamen Hunderte. Es war ein Ereignis. Ja, und es war so ein niedliches Ereignis, dass der SED-Bürgermeister, der erfüllt war von seinem Kampfauftrag für die Partei, muss ich wirklich sagen, er war auch Staatsbürgerkundelehrer an der Schule, dass er also aufgrund des Besuchs des Generalsuperintendenten die Straßenlaternen reparieren ließ. Mhm. Ja. So, und dann war ja die Stimmung schon sehr angespannt im Oktober 89 und es war dann der Wunsch, ich sag mal, nach Volksaussprachen. Und das haben wir auch in der Kirche gemacht und es war, da kann ich mich erinnern, dass auch dieser Bürgermeister 1-2 Tage vorher zu mir kam. Und er war wirklich krank, hatte Fieber und war also völlig aufgeregt. Und das rechne ich ihm an, er stellte sich dem. Er kam trotz seiner Krankheit in die Kirche und stand vorne zitternd. Und es war zum ersten Mal, dass er in dieser Kirche war, in dem Dorf, wo er schon 30, 40 Jahre lebte.
1: Na, kenne ich. Meine Eltern waren ja SED und parteinah. In die Kirche gehen als Kind aus so einer Familie, puh.
0: Ja.
1: Nicht so einfach, ne?
0: Ja. Ja,
1: aber schön, schön, dass du an dieses Wort Volksaussprache erinnerst.
0: Ja.
1: Weil das war die Stimmung damals. Die SED hat das dann ja Dialog genannt.
0: Ja.
1: Aber eigentlich ging es um Volksaussprache.
0: Ja, ja.
1: Die Leute wollten reden, das war schon...
0: Die Leute wollten reden.
1: Ja.
0: Die Leute... Und das haben wir eigentlich also im Herbst 89, Winter 89, 90 fortgesetzt. Und dann bildeten sich ja die ersten Parteien. Und dann haben wir... war einfach auch der Wunsch, dass die Leute diese Parteien kennenlernen. Denn es waren ja dann, wenn ich mich recht erinnere, war die erste Wahl im...
1: 18. März 1990 ist die letzte Volkskammerwahl, dann, wo damals die auch AfD, Allianz für Deutschland, gewinnt mit 40 irgendwas Prozent.
0: Ja.
1: Und
0: da haben wir auch die Kandidaten, die sozusagen im Kreis irgendwo oder in der Uckermark diese Parteien vertreten haben, vorgestellt. Mhm.
1: Ja, war ein kurzer Wahlkampf, der ging ja, eigentlich de facto erst Anfang Februar los und am 18. März war schon die Wahl.
0: Ja.
1: Ja.
0: Ja.
1: Ja klar, da, wir kommen ja gleich zum Malchower Format, was hier wahrscheinlich eine Wurzel hat in dieser Erfahrung in der Kirche, diese Art von Volksaussprache.
0: Ja.
1: Wenn andere Kanäle verstopft werden, diese Art von Volksaussprache dann in die Gotteshäuser zu verlagern. Vielleicht nochmal abschließend zu diesem Komplex Kirche. Was kann Kirche heute bieten? Was kann Kirche uns heute bieten, was wir nur dort bekommen können?
0: Also zuallererst würde ich schon sagen, also Glaubenshoffnung. Ja, Glaubenshoffnung unabhängig des gesellschaftlichen Geschehens, unabhängig des gesellschaftlichen Umfelds, nicht? Ja, also ich will jetzt noch mal so erinnern, ich sagte das vorhin, dass so meine Großmutter mir da ein Vorbild war. Und wenn ich so auf ihr Leben zurückblieb, schaue, ich meine, sie ist Jahrgang 01 gewesen. Also sie hat ja verschiedentliche Umbrüche erlebt, vom Kaiserreich zur Weimarer Republik, ja, dann das Dritte Reich und mit dem Ende des Dritten Reiches 1945, also stammte ja aus Schlesien dann. Meine Urgroßmutter hatte aus der Uckermark nach Schlesien geheiratet. Und meine Großmutter ist, also im Februar 1945 hat sie den Treck von dem ganzen Gut geleitet. Mein Großvater ist dort geblieben und hat, also ist mit dem Gutstreck dann in Thüringen bei einer Cousine gelandet. Und die ist aber, nachdem die Amerikaner dort waren, abgezogen sind, die Russen dann hingekommen sind, ist die enteignet worden. Und dann hat sie so auf 7 Hektar Sandkiste ihre Kinder und ihre Schwiegermutter über Wasser gehalten, nicht? Und sie war mir wirklich ein Vorbild, weil da keine Spur von Verbitterung war, sondern es war eine innere Würde und eine Fröhlichkeit, die in einem, ich sag immer gerne, wie Matthias Claudius sagt, in einem Glauben, der einen fromm und fröhlich macht, verwurzelt.
1: Das ist das, was du mit Glaubenshoffnung beschreiben würdest.
0: Ja, ja,
1: ja,
0: ja.
1: Unter allen Umständen positiv bleiben.
0: Ja, und das Leben bewältigen können und nicht verzweifeln.
1: Ja.
0: Ja.
1: Schön, ja. Dann lass uns auf das Malchower Format kommen. Wie bist du auf die Idee zu dieser Gesprächsreihe gekommen?
0: Also wir hatten ja jetzt schon den Rückblick auf die Wendezeit gekommen und wo ich auch schon vorher ja auch in meiner Berliner Gemeinde schon in den 70er und 80er Jahren erlebte, dass Kirche ein Gegenüber war zum Staat, dass dort eine andere Atmosphäre herrschte, dass dort ein freies und offenes Gespräch war, dass Meinungen, festgefahrene Meinungen hinterfragt worden sind, ja. Also ich sage, das habe ich sowohl in meinem Elternhaus erlebt, wo immer die Diskussion eigentlich immer am Abendbrotstisch waren. Und also meine Eltern, eher vor allem meine Mutter, aber das dann an meine Schwester und mich weitergab. Und wir waren also in der Kirchengemeinde, in der Junggemeinde und in der Jugendkantorei aktiv. Und da war eine andere Atmosphäre als die, die sonst in der DDR-Zeit der sozialistische Wind wehte. Ja. Und das empfand ich als Auftrag. Mhm. Ich konnte auf meinem Schreibtisch hatte ich auf meinem Schreibtisch in meinem Elternhaus, Berliner Elternhaus, hatte ich einen Spruch irgendwie stehen als Jugendlicher von Mark Twain. Der war so sinngemäß. Also wenn alle in dieselbe Richtung denken, dann wird's mal Zeit, dass du anhältst und drüber nachdenkst, ob das richtig ist. Ja, es war ein bisschen galanter formuliert. Ja, so, und an den erinnerte ich mich. Und als diese völlig einförmige Ausrichtung war in der Corona-Zeit, da dachte ich, das haut hier nicht hin, das stimmt hier nicht. Und ich erlebte ja, dass die Leute total verängstigt waren, völlig verängstigt waren. Wir erlebten bei Besuchen, dass sie einerseits sich kaum trauten, die Tür aufzumachen, aber dann stand man an der Tür, die 5 Zentimeter offen war, stand man dann eine Dreiviertelstunde oder Stunde, weil sie eigentlich das Bedürfnis hatten, so viel zu erzählen. Hm. Und ich nahm ja auch wahr, dass in alternativen Medien ein anderes Bild dargestellt worden ist. Ich nahm wahr, dass es keine Überlastung der Krankenhausbetten gab, dass zum Teil sogar Krankenhausbetten ja abgebaut worden sind. Ja, ich nahm wahr, dass die Erkrankung an Corona, die ich jedenfalls im Umfeld erlebte und die ich auch selber erlebte, harmlos waren. Ja, so dass das dieses Bild einfach nicht stimmte. Und da kam mir eigentlich so im Spätsommer 2020, dachte ich, also jetzt ist es dran, dass du Veranstaltungen machst, wo du darüber aufklärst, wo es möglich ist, auch eine andere Meinung zu hören und sich darauf dann selber ein Urteil zu bilden. Und die erste Veranstaltung war dann, ich hatte im Spätsommer oder frühen Herbst ein Interview gehört von Melanie Preradovic mit Paul Brandenburg.
1: Milena. Ah ja, ich wollte mich fragen, wie du auf Paul Brandenburg als ersten Gast gekommen bist.
0: Durch dieses Interview. Und das hatte er hatte da so eine fröhliche und erfrischende und klare Meinung.
1: Ja, die Energie, die da der Paul ausstrahlt.
0: Ja, und da habe ich ihn so angeschrieben und da hat er sofort gesagt, ja, ich komme. Und das war dann im Januar 2021. Und das war ein wunderbarer Abend. Die Kirche war voll. Wir mussten natürlich die Abstandsregeln beachten. Aber die Kirche war voll. Und ich habe nie wieder nach einer Veranstaltung so viel Dankesmails und Dankes-WhatsApp-Nachricht erhalten wie nach dieser, dass Leute erleichtert rausgingen und dass ihnen also eine Last, ein Druck genommen worden ist durch diese Veranstaltung. Ich muss natürlich auch dazu sagen, dass das Ganze befördert worden ist, weil der Nordkurier sehr fair darüber berichtet hat. Also sowohl angekündigt hatte, als auch bei der Veranstaltung selber anwesend war und danach sehr gut berichtet hatte.
1: Wir kommen gleich noch zum Nordkurier. Ja. Du hast ja schon erwähnt, dass diese Corona-Jahre das letzte Kapitel in einer langen Zeit als Pfarrer in Schönfeld waren. Du hättest ja auch sagen können, in diesem Spätsommer 2020, als du Milena Preradovic und Paul Brandenburg gehört hast, hättest du auch sagen können, naja, das ist jetzt nicht mehr meine Aufgabe, das sollen doch die jüngeren Kollegen übernehmen. Da halte ich mich zurück, da bleibe ich einfach schon auf dem Pfad in Richtung Ruhestand.
0: Also, du sagst das so schmunzelnd, aber ich glaube, so bin ich nicht gestrickt. Ja, also das, auf die Idee wäre ich gar nicht gekommen. Ja, also das einfach so hinzunehmen und jetzt schon so langsam abzubauen und eigentlich so mich schon so auf das Sofa zu setzen und dem Ruhestand entgegenzusehen, sondern das war innerlich völlig klar, dass das jetzt mehr eine Aufgabe war. Und ich muss noch dazu sagen, du sagtest, dass erwähntest das ja schon sozusagen in deinem Vorwort. Nachdem wir bei dieser ersten großen Demonstration im 1. August 2020 waren, hatte der Nordkurier darüber ausführlich berichtet und wenige Tage später meldete sich RT Deutsch und wollte ein Interview mit mir machen. Ich war so unbedarft, ich wusste gar nicht, was RT Deutsch ist. Ja, und habe zu der gesagt, also melden Sie sich noch mal in einer halben Stunde, ich muss mich erst mal ein bisschen schlau machen. Ja. Ja, und dann habe ich mich erstmal mit meiner Frau besprochen und mal geguckt, was das ist und habe geguckt, was als letzte Interviews waren. Und die waren ganz sauber und fair. Das letzte Interview war mit dem Arzt Dr. Köhnlein, was unmittelbar davor war. Und daraufhin habe ich zugesagt, ja. Und die haben ein Interview gemacht und dieses Interview für uckermärkische Verhältnisse ging es durch die Decke. So titelte also der Nordkurier, also es war, glaube ich, nach einem Tag bereits 30.000 Klicks, was für die Uckermark schon sehr viel ist, ja. Und daraufhin kriegte ich später einen Rüffel, ja, von der Landeskirche. Aber das ist auch bezeichnend. Ich habe darauf ganz nett reagiert und habe geschrieben, dass ich das alles gar nicht schriftlich wiedergeben kann und ich würde gern mal kommen und das im Gespräch klären. Darauf habe ich nie eine Antwort bekommen. War gar nicht erwünscht. Das wäre zum Beispiel zur DDR-Zeit undenkbar. Ja?
1: Ja, das habe ich auch so erlebt, dass diese Art von Aussprache, in der DDR war ja immer das Bestreben der Leitungen, die schwarzen Schafe wieder zur Herde zurückzuholen, weil man hätte immer versucht, mit den Leuten sich irgendwie ins Benehmen zu setzen.
0: Ja. Und ich hab sogar erlebt, dass mal noch, das war ziemlich in den Anfangsjahren, aber ein Generalsuperintendent, Leopold Esselbach, der wirklich so alte Schule war als kirchenleitender Mann. Und da gab es mal eine Diskrepanz zwischen ihm und mir. Er ist gekommen und hat sich vor dem Gemeindekirchenrat bei mir entschuldigt.
1: Das ist jetzt 90er Jahre oder sowas?
0: Anfang 90er Jahre. Ja, also das ist mir als total schönes und bekräftigendes Erlebnis in Erinnerung. Ja, kann ich mir heute nicht vorstellen.
1: Ja. Aber man kann ja diesen öffentlichen Rüffel sehen, den du da im August, September 2020 von deinen Chefs bekommst. Mit dem Malchower Format hat man dich ja aber so von außen, von Weitem aus Bayern betrachtet, zumindest sieht das so aus, gewähren lassen. War es so einfach, wie es jetzt bei mir klingt?
0: Eigentlich muss ich fast sagen, ja. Ich habe jedenfalls, was das Malchower Format anbelangt, nichts gehört von der Kirchenleitung aus Berlin. Es war von Seiten des Kirchenkreises kamen Angriffe, die über einen Leserbrief ausgedrückt worden sind, durch vor allem den stellvertretenden Superintendenten. Also das war vor allem nach einem Abend, ist ja auch interessant, nach einem Abend mit Dr. Sebastian Flugbeil.
1: Ikone der DDR-Opposition, Umweltschutz damals.
0: Jawohl, Mitbegründer des Neuen Forums. Und wo man sich also daran störte, dass er das Verhältnis zu Russland nicht so kritisch sah. Und da kam also ein ausgesprochen bösartiger Leserbrief des stellvertretenden Superintendenten in der Zeitung. Aber ich muss sagen, das korrigierte sich automatisch, weil daraufhin viele andere Leserbriefe kamen, die mich ermutigten, weiterzumachen. Also von dieser Seite war es zunächst nicht so. Ich muss aber sagen, dass 2021 zwei Bischöfe absagten.
1: Als Gäste in der Veranstaltung, oder?
0: Als Gäste, und zwar zuerst der Altbischof Wolfgang Huber, der am Reformationstag 2021 predigen sollte, lange zugesagt hatte, und der dann absagte im Frühjahr 2021, weil ich in einem Interview gesagt hätte, dass die Kirche die alten Kranken und Sterbenden im Stich gelassen hat. Was also heute selbst Frau Büchs bestätigen würde.
1: Ja, man weiß es nicht. Je nachdem, wie das Meinungsklima gerade ausschaut.
0: Ja, aber es ist ja wohl mal aus Versehen sowas rausgerutscht. Ja, so. Ja, und ich kann mich noch erinnern, als ich den Brief in der Hand hielt, sagte ich zu meiner Frau, im Juni 2021 zum Stiftungstag unser amtierender Bischof predigen. Und da sagte ich noch zu meiner Frau, pass mal auf, da wird auch noch eine Absage kommen. Und die kam auch prompt. Und Dieser Einsatz davon ist mir also unvergesslich. Der war sinngemäß, wenn Sie denken, dass ich durch meine Anwesenheit Ihre Einstellung adel, dann täuschen Sie sich. Was mich erschrocken hat, diese Dienstauffassung. Ja, es hat dann im Namen der Stiftung, der Karl-Büchsel-Stiftung, der Vorsitzende, Herr Professor Büchsel, hat dann ihm geantwortet und hat ihn daran erinnert, dass es vielleicht gerade wichtig gewesen wäre, um für Versöhnung und Frieden und das Gespräch zu stiften.
1: Ja, besser als in diesem Satz kann man das Phänomen Kontaktschuld ja gar nicht zusammenfassen. Ja. Ich bin bei Pfarrer Dietz und übernehme damit automatisch alles, was er über die Welt denkt und gesagt hat. Eigentlich ist es absurd, ne?
0: Ja.
1: Gibt es eine Veranstaltung, die im Rückblick herausragt? Ein Erlebnis, von dem du noch auf dem Sterbebett schwärmen wirst? Abgesehen natürlich von meinen beiden Auftritten.
0: Völlig richtig. Die hätte ich jetzt natürlich nicht nur aus lauter Anstand zuerst genannt. Ja, völlig richtig. Also es sind fast zu viele. Ja, bei 70 Veranstaltungen sind fast zu viele. Und jede, wirklich jede, hat ihr eigenes Gewicht gehabt. Ja, ja, es war natürlich so, dass zeitweise waren ja immer noch Abstandsregelungen. Und insofern mussten wir ja darauf aufpassen, dass die auch eingehalten werden. Und so, dass wir sogar Veranstaltungen nach draußen übertragen mussten.
1: Ja, mit dem Zelt, ne? Ich habe ja die Bilder gesehen, ja.
0: Ja, und also zum Beispiel war ja Hans-Joachim Maas, Professor Maas aus Halle da, ein Abend, wo wir nach draußen übertragen mussten, weil der Andrang so groß war. Ja, und das auch so ein ganz befreiender Abend war, ihn so zu erleben und seine Meinung zu hören. Ja, ja. Es war bei, als General Kujat da war, also wir sind ja über das Thema von Corona dann hinausgegangen, war es der Andrang so groß, es sind an die 500 Leute da gekommen, dass zu diesem Zeitpunkt gab es keine Abstandsregelung mehr, als er da war. Es war, ich glaube, 2024 war er da, dass wir die Veranstaltung sogar nach nebenan in den Speicher, in den großen Saal übertragen haben, ja. Also mir sind die jetzt von der Zahl in Erinnerung. Ja. Aber ich sage mal, inhaltlich hatte jede Veranstaltung ihre Berechtigung und war eindrücklich, ja. Ja. Ich will auch noch mal sagen, gerade auch die vorletzte mit Maren Müller, ja, weil ich die so vorbildlich fand, wie jemand aus dem ganz normalen Alltag sagte, also jetzt ist Schluss, ich lasse mir das nicht weiter gefallen. Jetzt muss ich einfach mit meinen Möglichkeiten, die ich habe, was zu unternehmen. Und das hat sie auch an dem Abend hat sie das so wunderbar rübergebracht. Ja, ja. Peter Hane hat danach an mich geschrieben. Er hatte, die Veranstaltung war aufgezeichnet worden von Johannes Holmer, beziehungsweise von Reinhard Schulz, der im Auftrag von Johannes Holmer da war. Und das hatte Peter Hane gesehen und hatte danach an mich geschrieben, was ist diese einfache Frau wunderbar in ihrem Engagement?
1: Ja, schön, dass wir fanden das natürlich auch sehr schön, weil Maren Müller ja direkt aus unserem YouTube-Kanal in deine Kirche gesprungen ist.
0: Ja, ja.
1: Das fanden wir ein schönes Erlebnis.
0: Ja.
1: Hast du eine Erklärung, warum ausgerechnet Malchow zu so einem Wallfahrtsort werden konnte?
0: Ja, das war ganz praktisch gesehen, weil wir haben ja im Winter angefangen und die Malchower Kirche war die einzige, die gut beheizbar war. Ja, die war ja 1958 aufgegeben worden, war eine Totalruine und ist 2008, ich sag mal, in das öffentliche Leben wieder zurückgekehrt. Dort hängt ein internationaler Musikwettbewerb mit dran, der die Kirche wieder in die Öffentlichkeit brachte. Und da ist unter anderem in die Kirche eine Fußbodenheizung eingebaut worden, so dass das also die einzige Kirche ist, wo eine gute Temperatur auch im Winter war. Das war der eine Grund, also Und der zweite, sie liegt ideal an der Bundesstraße 109, so dass eine Zufahrt vom Süden und vom Norden wirklich ideal dazu ist. Also in erster Linie war es, wenn man so nimmt, technische Gründe. Ja? Ja, gut, wir hätten sonst sicherlich das auch in einer der anderen Kirchen machen können, aber da war es auch am einfachsten. Außerdem waren dort gute Sanitärbedingungen und so weiter, so dass solche Veranstaltungen, die über mehrere Stunden dauerten, dann auch dort gut möglich waren.
1: Ja, du hast ja den Nordkurier schon erwähnt. Bei mir ist das Malchower Format untrennbar verbunden mit Claudia Marsal, einer Journalistin, die mit mir studiert hat und über jede deiner Veranstaltungen, fast jede, sie konnte wahrscheinlich nicht bei allen 70, fast jede Veranstaltung berichtet hat, positiv berichtet hat, vorher, Vorbericht, Werbung, wenn man so will, und nachher. Wäre deine Reihe möglich gewesen ohne diesen Rückenwind?
0: Sehr viel schwieriger, eindeutig. Ob sie gänzlich unmöglich gewesen wäre, weiß ich nicht. Aber es hätte mit Sicherheit mich wahrscheinlich mehr Nerven gekostet. Ja, ich habe gehört aus anderen Gegenden, also wo die Zeitung völlig konform berichtet hat, Märkische oder Zeitung oder so weiter. Ja, also da hat die Berichterstattung von Frau Marsal mir eindeutig auch den Rücken freigehalten und mich ermutigt. Ich muss aber einfach dazu noch sagen, der Fairness halber, dass außer ihr auch noch Ines Baumgartel berichtet hat und auch Harald Melzer berichtet hat und dass bei ein, zwei Veranstaltungen auch der örtliche Redaktionschef da war, Heiko Schulze, und ja auch selber der Chefredakteur vom Nordkurier, Philipp de Bion, auch einen Abend auch bestritten hat bei uns. Ja. Also insofern kann ich das bloß mit Dankbarkeit sagen, dass der Nordkurier absolut fair berichtet hat. Und das war natürlich total angenehm. Sehr angenehm. Ich weiß nicht, wie gesagt, ob ich es sonst durchgehalten hätte, weiß ich nicht. Und ich muss mal ganz ehrlich sagen, und Claudia Marsal kennt die Geschichte und wir müssen beide immer herzlich lachen. Ich habe mal wegen ihr den Nordkurier abbestellt.
1: Ja.
0: Und ich habe wegen ihr wieder bestellt. Ja? Ja, also das kann sie sich an die Brust heften.
1: Ja. Ja. Ist doch auch schön, dass man sein Urteil revidieren
0: ja,
1: kann.
0: Ja, völlig. Ja. Ja, das habe ich auch geschrieben dann an die Redaktion.
1: Ja.
0: Voller Dankbarkeit. Ja. Ja,
1: was antwortest du jemandem, der noch einen Schritt weiter geht und sagt, das konnte nur funktionieren in einer Gegend ohne Uni, ohne NGOs, ohne Staatskünstler und damit ohne Menschen, die Redaktion und Kirchenleitung permanent unter Druck setzen?
0: Würde ich so stehen lassen. Ich würde dem nicht widersprechen. Wir haben manchmal zu Hause gesagt, meine Frau und ich, es hat doch einen Vorteil, dass man hier in der Prärie ist. Ja? Das ist so.
1: Ja, ich habe ja gestern auf der Reise hier habe ich in Eberswalde übernachtet. Da gibt es ein Café, Café Kleinschmidt, das die ganze Zeit, Corona-Zeit, offen war. Und ich dachte auch, das hat ähnliche Bedingungen. Da wird das aus gleichen Gründen funktioniert haben.
0: Ja.
1: Undenkbar in einer Universitätsstadt.
0: Ja.
1: Mit lauter Akademikern, die nach oben wollen, die zeigen wollen, dass sie die herrschende Moral verinnerlicht haben.
0: Ja.
1: Ja, viele regelmäßige Besucher deiner Reihe haben dich gebeten, die Gesprächsreihe im Ruhestand fortzusetzen, haben Briefe geschrieben, in denen sie diesen Wunsch bekräftigt haben. Warum ist jetzt trotzdem Schluss?
0: Also es war so, dass ja wir im Sommer 2025 völlig geplant in Pension ging. Ich ging in Pension, meine Frau in Rente, die im Prinzip hat meine Frau die Fahrstelle ganz und gar mitgemacht. Ja, sie ist eigentlich Apothekerin, aber hat Pharmazie studiert in Leipzig, aber hat dann später noch mal eine Ausbildung als Gemeindepädagogin gemacht. Und da war es so, dass eine ganze Anzahl von Menschen schon im Vorfeld den Gemeindekirchenrat baten, dass diese Veranstaltungsreihe doch fortgesetzt wird. Und es war so, dass ein, ich sage jetzt mal, klassischer Querdenker von weit außerhalb, über 500 Kilometer entfernt, auf unsere Kirchengemeinde aufmerksam geworden war und davon erfahren hatte, dass die Pfarrstelle nicht wieder besetzt werden soll. Und er hat sich direkt an den Gemeindekirchenrat gewandt und hat da erzählt, dass er aus der Kirche ausgetreten ist, aus Enttäuschung darüber, dass die Kirche so unkritisch sich verhalten hat während der Corona-Zeit und dass er bewusst gesucht hat, eine Kirchengemeinde, die sich da anders verhalten hat und auf unsere Kirchengemeinde gestoßen war und er ist bereit, die großzügig zu unterstützen, so dass

0: ich warte seit langem, dass es mal wieder so etwas gibt wie studentische Unruhen für irgendwelche Belange des eigenen Studierenden-Daseins oder der Bildungsprobleme im Land. Das gibt es nicht. Als ich studierte am Anfang der 90er Jahre, gab es große Demonstrationszüge. Es gab sie hier im Prinzip 2009, 2010 zum letzten Mal. Was es jetzt noch gab, bei Corona minimale kleine Unruhen, die sich gegen irgendwelche Maßnahmen gerichtet haben, aber das waren mehr oder minder im Sinne der allgemeinen Gesellschaft. Dann gab es die großen Demonstrationen anlässlich des Gaza-Kriegs, im Palästina-Krieg, wo aber Studierende, ich würde mal sagen, die Minderzahl waren. Ich habe irgendwo gelesen, maximal 5% der Studierenden haben sich überhaupt für das Thema interessiert, geschweige denn da mitgemacht. Mhm. Und ich sehe nicht, dass ein solcher Aufstandsgeist da ist. In der Schülergeneration ist es ein bisschen anders, jetzt auch was den Wehrdienst zum Beispiel angeht. Aber genau was Bildungsbelange angeht, bisher nicht. Allerdings muss man sagen, was nicht ist, kann werden. Ich beobachte seit etwa 2 Jahren, also nach Corona wurde das immer deutlicher, dass junge Leute von der Schule kommen, die gemerkt haben, dass in der Gesellschaft was nicht stimmt. Es sind deutlich mehr, die politisch aktiv sind, sei es links, sei es rechts oder wo auch immer, die aber miteinander reden. Es gibt natürlich Extreme, wo dann gerade die Rechten, die Konservativen ausgegrenzt werden. Aber umgekehrt merke ich, das, was Mainstream ist, ist langweilig. Man glaubt dem nicht mehr, das steht unter Vorbehalt. Man wird kritischer wieder in der jüngeren Generation. Und man möchte auch wieder anders sein und gegen den Strom schwimmen. Mhm. Und im Moment ist es so, dass konservativ wieder cool ist. Als Konservativer ist man an einer Universität, die sehr seitensorientiert ist, unter Umständen sehr ausgegrenzt, muss sie verlassen. Da geht man da in die Mensa und ist schon gebrandmarkt, hat mir ein Student erzählt. Und dann sitzt er mal alleine da. Von der Uni Trier wurde mir erzählt, er hat da mal die junge Freiheit in der Mensa liegen lassen. Und dann hat er jemand, er war sagen, noch was zu essen, wohl gegangen, ging zu seinem Platz zurück und dann stand da drauf ein Schwein.
1: Okay.
0: Das gibt es, aber trotzdem, dieser Student hat eine andere Uni verlassen. Ich hier fühlte sich relativ wohl, arbeitet mit Studenten zusammen, Studentinnen und Studenten aus verschiedenen politischen Richtungen. Und das ist etwas Neues, was ich sehe. Nach diesen Kämpfen, die wir immer noch haben, die vor allen Dingen auch tatsächlich von sehr linksorientierten Studenten und Studenten ausgehen, dass es immer mehr gibt, die miteinander reden wollen. Ob sie links sind oder Mitte oder rechts, überhaupt keine Rolle oder eigentlich völlig unparteilich. Denen geht es um die Sache. Die wollen die Dinge wieder hinterfragen, was die gar nicht mögen, wenn da einer ist, der ihnen sagt, wie sie sein sollen, wie sie denken sollen und irgendwie versucht, sie zu indoktrinieren. Das haben sie auf der Schule offenbar als Mainstream erfahren. Und das ist ihnen einfach zuwider. Ich erinnere mich an meine eigene Schulzeit. Das, was uns in der Schule beigebracht wird, so soll es sein. Da haben wir immer unser Fragezeichen dran gemacht, zumindest in einem kleinen Prozentsatz. Ich bin gerade, das wollen wir eigentlich nicht lernen und haben unter der Bank was anderes gelesen. Ich glaube, die heutige Jugend ist nicht anders. Gerade das, was man nicht bekommt oder was auch noch stigmatisiert ist, das wird besonders interessant. Und ich würde sagen, auf diese Trendwende, die jetzt einsetzt, kann man in gewisser Weise setzen. Und wir haben zu viel Indoktrination. Deutungsbacher Konsens ist an der Schule offenbar lange vergessen, mitbekommen, als dass sie das weiter dulden wollen. Die wollen wieder kritisch diskutieren, da wird auch gesetzt. Ja, oder gehört, ich finde das anders. Und die suchen den Diskussionsraum, wo man unterschiedliche Meinungen stehen lassen und aber eben auch sich darüber austauschen kann, ohne sich umzudrehen, sagen, du bist nicht meiner Meinung, also bist du mein Feind. Mhm. Das machen sie denn, viele weiß ich nicht, aber es gibt genügend, die es nicht mehr mitmachen. Und das ist eine neue, aus meiner Sicht, in meiner Wahrnehmung an meiner Universität zumindest, wo ich es punktuell mitbekomme, eine neue Sache.
1: Ja, also ich danke für diesen Optimismus zum Schluss. Ich gehe immer gerne optimistisch aus meinen Interviews raus. Vielen Dank, Frau Professor Stahl, für den interessanten Austausch und für Ihr Engagement für Wissenschaftsfreiheit. Danke, dass Sie da waren.
0: Vielen Dank, Frau Kleradovic.
1: Tja, Leute, wenn Forschung nicht frei, sondern an politische Ideologien gebunden ist, dann denke ich, ist sie schon relativ tot. Es ist wie in allen Bereichen. Ohne mutige Menschen, die aufstehen und sagen, Schluss damit. Ohne die kommen wir aus dem Schlamassel nicht raus. Oder wir müssen auf die nächsten Generationen warten. Ich danke euch für eure Unterstützung, wünsche euch eine gute Zeit. Bis bald.
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2: 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Die Technische Universität München will am Dienstag in München eine Studie vorstellen, die der europäischen Klimapolitik im Verkehrssektor schwere Fehler attestiert. Unter dem Titel Defossilisation statt Dekarbonisation präsentiert das Münchner Wissenschaftlerteam das Fazit, dass Elektroautos deutlich weniger klimafreundlich sind als von der EU angenommen. Der Präsident der Universität, Thomas Hofmann, der die Studie initiiert hat, spricht in der Einladung zur Pressekonferenz von einer substanziellen Fehlsteuerung der europäischen Politik in ihrer Klimastrategie. In den USA hat der ehemalige Staatssenator von Virginia, Richard Hayden Black, ein interessantes Interview gegeben. Er sagte: "Wir haben einen Staatsstreich in der Ukraine inszeniert. Wir haben das mit Gewalt vom anderen Ende des Globus getan. Das amerikanische Volk wusste davon nichts. Selenskyj ist eine Marionette, ein Theaterschauspieler. Er tut, was man ihm befiehlt zu tun, wann man es ihm befiehlt. Die Leute, die ihn kontrollieren, haben entschieden, dass er wie ein Held aussehen würde, wenn sie ihn in ein grünes T-Shirt stecken. Dieser Kerl ist ein Komiker, der eine reine Schöpfung der Medien und seiner Puppenspieler ist." Der deutsche Virologe Christian Drosten hat sich besorgt über das Vorgehen gegen den US-Immunologen Anthony Fauci geäußert. Fauci steht in den USA wegen seiner Rolle während der Corona-Krise unter Druck und muss sich wegen des Vorwurfs der Missachtung des Kongresses verantworten. Drosten beriet, wie Fauci in den USA, während der sogenannten Corona-Krise die deutsche Regierung. Am Beispiel Fauci kann man die Gefahren der politischen Arena erkennen, sagte Drosten in einem Interview. Zugleich stellte er klar, dass zwischen ihm und Fauci nie persönlicher oder beruflicher Kontakt bestanden habe. Das allerdings scheint nicht zu stimmen, da Fauci in seinen Tagebüchern das Gegenteil schreibt. Für Kritiker der Corona-Zeit ist völlig klar, dass Drosten sich versucht abzusichern, da die Aufklärung aus den USA bei einer AfD-Regierung in Ländern oder dem Bund auch in Deutschland stattfinden könnte und Drosten sich dann vor Gericht verantworten müsste. Die Trigger FM-Meldungen. 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
7: Willkommen in diesem neuen Gedankenflug. Wie schön, dass ihr da seid. Ich möchte heute mit einem Glückwunsch beginnen, den ich zu euch nach München schicke. Vor ein paar Minuten habe ich nämlich erfahren, dass es Bewegung gibt in einer der bundesweit zweifellos allerwichtigsten Umfragen, und zwar der nach dem beliebtesten Politiker. Natürlich wird kaum jemandem entgangen sein, dass euer bayerischer Stammeshäuptling Markus Söderix sich in diesem Ranking auf dramatische Weise vorgeschoben hat. Schien er zuletzt auf einem traurigen 5. Platz hinter AfD-Chefin Alice Weidel festzukleben, hat er sie nun überholt. Jawohl, wirklich. Söderix ist jetzt auf Platz 4 der beliebtesten Politiker Deutschlands. Und vielleicht sagen die erfolgsverwöhnten Skeptiker unter euch jetzt: Ja, schön, aber das ist für uns Bayern noch kein Grund zu feiern. Wir haben uns an Platz 1 gewöhnt, Wirtschaft, Fußball, Natur und so weiter. Verstehe ich natürlich. Aber Platz 4 ist immerhin ein Grund zur Hoffnung. Und Hoffnung ist etwas, was wir alle verflixt gut gebrauchen können. Viele von uns haben, nachdem es mit dem Regierungswechsel und mit einer günstigen Urlaubsreise nicht funktioniert hat, ja auf die Fußballnationalmannschaft gehofft, auf ein neues WM-Sommermärchen. Das hat nun auch nicht geklappt. Worauf können wir denn überhaupt noch hoffen? Es kommt einem Werner Enke in den Sinn, der damals in den 60er Jahren in dem schönen Film Zur Sache, Schätzchen den ebenso wunderbaren wie berühmten Satz prägte: Das wird böse enden. Gemeint war damit eigentlich alles. Aber das war ja eine Komödie. Wenn man die Welt da draußen nun etwas genauer unter die Lupe nimmt, ist da nicht viel Komödie, beim besten Willen nicht. Höchstens könnte man vielleicht ein klitzekleines bisschen und dann aber auch ganz leise darüber lachen, dass in diesem beliebteste Politiker Deutschlands Ranking gar nicht die wichtigste Info ist, dass Söder jetzt auf Platz 4 ist, sondern dass die Nummer 1 seit Monaten ausgerechnet von Boris Pistorius verteidigt wird. Na gut, man könnte jetzt anmerken, er ist ja auch nicht von ungefähr Verteidigungsminister. Und dass der allerletzte Platz, also die berühmte knallrote Laterne, zuverlässig von Friedrich Merz, unserem Bundeskanzler, gehalten wird. Anderen Umfragen zufolge ist er sogar der unbeliebteste Kanzler aller Zeiten. Das wird böse enden. Aber auch das ist ja alles in Wirklichkeit überhaupt nicht lustig. Jedenfalls nicht im Sinne von: Treffen sich zwei Kerzen, sagt die eine, ist Wind eigentlich gefährlich, sagt die andere, davon kannst du ausgehen. Sofern man über die Außenwelt und unser eigenes drohendes Verwelken oder durch Atomraketen begünstigtes Dahinschmelzen überhaupt noch lachen mag, dann immer nur mit zynischem, sarkastischem Unterton. Aber leider erfüllt eben das nicht den Zweck gesunden Humors, der ja auf einer Erleichterung des Seelenheils beruht. Zynismus macht eigentlich alles nur noch schlimmer. Humor ist doch eigentlich auch ein Werkzeug der Hoffnung. Das war jedenfalls mal so, ob Stan und Olli und Charlie Chaplin oder Buster Keaton oder Loriot, die ganzen alten Meister. Das Geheimnis lag darin, die Absurditäten des Lebens aufzudecken und ihnen den Schrecken zu nehmen. Es galt, den Schmerz zu erkennen und ihn wegzulachen, nicht ihn zu erkennen und tiefer in die Wunden hineinzureiben. Und ja, über die grundsätzliche Wichtigkeit der Hoffnung schrieb ich hier in einem meiner Texte schon einmal ausführlicher. Ich erinnere mich daran, dass ich dabei den chronisch schlecht gelaunten Friedrich Nietzsche zitierte, der diesen wunderbaren Satz schrieb: Die Hoffnung ist der Regenbogen über dem herabstürzenden Bach des Lebens. Die Frage nach der Hoffnung ist aber auch aus einem ganz anderen Blickwinkel interessant, weil sie ja in sich trägt, dass man also auf etwas hofft, was noch nicht in Existenz ist. Und hier kommt dann automatisch schon wieder Spiritualität und Glauben ins Spiel. Da heißt es nun aber, vorsichtig mit den Formulierungen zu sein. Es droht ja immer sofort Shitstorm. Von allen Seiten übrigens. Ist mir zum Glück ein bisschen egal. Hoffnung hat jedenfalls immer mit Glauben zu tun. Dem Glauben an etwas, das noch nicht ist. Es mag sein, dass es schon mal da war. Frieden in Europa zum Beispiel. Es mag aber auch sein, dass die Hoffnung auf etwas zielt, was es überhaupt noch nie gab. Etwa weltweiten Frieden, echte Harmonie unter den Völkern, unter den Menschen, Freiheit, Gleichheit, Brüderlichkeit. All die wunderbaren alten Träume, die in der Welt nicht zu unterdrücken sind, jedenfalls nicht solange wir, du und ich, es wagen, von ihnen zu sprechen, von ihnen zu fantasieren, auf sie zu hoffen. Ist es nicht eine der wichtigsten Erkenntnisse der Philosophie, dass alles, was wir Menschen uns überhaupt ausdenken können, zumindest das Potenzial in sich trägt, sich eines Tages auch zu manifestieren? Das zu beweisen dürfte nicht allzu schwer sein. Es reicht ja, die Bücher von Jules Verne zu lesen oder die Simpsons zu gucken. Wenn wir uns also alle Schreckensszenarien vorstellen und sie ins Leben rufen können, warum dann nicht die alten Ideen von einer harmonischen, friedvollen Welt, in der nicht die Gewalttäter regieren, sondern die Barmherzigen? Nun spricht aber nicht nur der Zynismus, sondern auch der Pragmatismus eine ganz andere Sprache. Das kann ja nicht gehen. Gewalt gebiert Macht, Machterhalt gebiert wieder Gewalt. Einer der Kommentare unter meinem letzten Kolumnentext hier bezichtigte mich, ob meines Festhaltens am Glauben, an die Kraft der Liebe in uns Menschen, nicht nur der Naivität, sondern einer ausgewachsenen Realitätsflucht. Wenn ich so etwas lese, neige ich immer dazu, erstmal drüber nachzudenken, ob es vielleicht stimmt. Und tatsächlich kann man dem, sofern man den pessimistischen, fast immer nachvollziehbaren Blickwinkel der Hoffnungslosigkeit für einen Moment einnimmt, ja auch gar nicht widersprechen. Da gibt es also zwei Wahrheiten, die womöglich beide keinen Anspruch auf Absolutheit besitzen. Vielleicht liegt der Unterschied also nur in der Auswirkung auf das eigene Leben. Ich zum Beispiel halte an der Hoffnung fest, weil ich mich sonst wirklich verloren fühlen würde. Die Hoffnung verursacht mir ein gewisses Quantum an Vertrauen, an Zuversicht. Sie bietet mir einen Schutz gegen den depressiven Nihilismus, der in mir, wie wahrscheinlich in uns allen, schlummert. Da fällt mir immer der Johnny Cash-Song »The Beast in Me« ein. Da singt er von diesem Biest, das tief in ihm, hinter dicken Gitterstäben eingesperrt, nur darauf wartet, endlich wieder raus zu dürfen. Die Gitterstäbe in mir selbst sind, so gesehen, aus Glauben, Hoffnung und Liebe geschmiedet. Sonst gäbe es da unten in den Katakomben kein Halten. Ohne Hoffnung und Glauben wäre ich ganz schön erledigt. Wie ist das bei euch? Schreibt gern mal was dazu. Der Kommentator meines Beitrags, der mich also als naiv und realitätsfern empfindet, hat aus seiner Perspektive also auch irgendwie recht. Und natürlich weiß ich gar nichts über dessen Leben, aber ich habe bei der Lektüre dann doch ein wenig mit ihm gefühlt und sogar gelitten. Nicht hochnäsig, sondern ganz aufrichtig. Den Glauben oder Unglauben anderer Menschen gering zu schätzen, halte ich persönlich für überhaupt keine gute Idee. Was auch immer sie glauben mögen, jedenfalls solange es nicht gewalttätig ist. Es kommt ja immer darauf an, wie man sich selbst betrachtet und einschätzt, wo man innerlich herkommt und hin will, wie man geprägt ist, wie das alles mit der eigenen Wesenhaftigkeit zu synchronisieren ist. Das ist so ein großes Thema, das ich sehr spannend finde, deshalb habe ich auch schon ein paar Bücher darüber geschrieben, was Menschen so glauben oder eben nicht glauben. Wir haben alle unsere Gründe, nur bin ich auch sicher, dass wir diese Gründe selbst gar nicht oder wenn dann nur oberflächlich verstehen. Und wenn wir nicht alle dauernd zur Rechthaberei neigen würden, wäre das eine wunderbare Ausgangslage für tolle, bereichernde, konstruktive und seelisch-geistig-intellektuelle Gespräche. Und die Frage, ob es nicht doch eine absolute Wahrheit gibt, die wir zwar nicht verstehen, aber doch in unserer Tiefe, in der Stille, in der Sprachlosigkeit erspüren können. Und angenommen es wäre so, wäre es dann nicht kontraproduktiv, auf einem Recht auf Negativität zu beharren, wenn doch im Sinne dieser großen Wahrheit alles möglich wäre, das Schlimmste und das Beste. Mir kommt eine Anekdote aus meinem eigenen Leben in den Sinn, die ich nie vergessen habe. Das war vor mittlerweile fast 20 Jahren. Ich war damals solo auf Tournee durch Deutschland, also ohne Band, nur meine Gitarre und ich. Es war eine intensive Phase in meinem Leben, die von viel Unsicherheit, vom Scheitern und auch persönlichen Tragödien geprägt war. Es war trotzdem oder vielleicht deshalb immer gut, unterwegs zu sein. Nach Konzerten ist es manchmal gar nicht so leicht, noch irgendwo ein Glas Wein oder eine Tasse Kaffee aufzutreiben, weil meist die Kantsteine in den Städtchen schon hochgeklappt und die Hotelbars geschlossen sind. Aber an jenem Abend hatte ich Glück. Die Hotelbar in schummrigem Licht war noch besetzt. Es gab sogar noch Kaffee. Ich war allerdings nicht allein, was ich mir eigentlich gewünscht hätte. Da saß noch ein Geschäftsmann, Typ Elmer Gentry, Haushaltsgerätevertreter, bei seinem wahrscheinlich 10. Glas Bier. Er sprach mich jovial an und ich setzte mich an seinen Tisch, solange der Kaffee vor sich hin brühte. Ich erinnere mich, dass ich ein bisschen neidisch war, weil er ja offensichtlich angetrunken und deshalb im Nachtgespräch Vorteil war und seine Zunge entsprechend gelöst wirkte. Ohne natürlich zu wissen, ob es da einen kausalen Zusammenhang gab, vielleicht war er auch immer so drauf. Er deutete auf meinen Gitarrenkoffer und fragte mich, was für Musik ich mache und ob man mich kennt. Beides Fragen, die schwer zu beantworten sind. Meine Musik möchte in keine Schublade passen und kennen tue ich mich meistens ja nicht mal selber. Dann fragte er, wo ich denn gespielt hatte, und ich erzählte ihm, dass ich in einer Kirche aufgetreten war. Das triggerte ihn offensichtlich. Er landete sofort und zielsicher beim Thema, hielt seine Meinung nicht zurück und im Anschluss einen Monolog. Kirche? Ach du dickes Ei, wieso denn Kirche? Kirche ist schlimm. Die ganzen Kindesmisshandlungen und der unverschämte Protz im Vatikan, die Kreuzzüge und die Manipulation der dummen Seelen und überhaupt. Ich nickte und fragte ihn, ob er gar nicht gläubig sei. Seine Mimik bekam etwas Verächtliches, dabei Selbstgefälliges, und er sagte im Brustton der Überzeugung einen Satz, den man so oder so ähnlich ja schon öfter gehört hat. Glauben ist eine Krücke für Leute, die mit der Realität nicht zurechtkommen. Dann fügte er an, ist etwas für Schwache. Ich erinnere mich vor allem deshalb an dieses Gespräch, weil es kurz danach endete und weil ich in die entstandene Wortpause zunächst mal hineindachte, statt gleich etwas zu sagen. Der normale Impuls in so einer Situation ist ja, ein scharfes Gegenargument zu zücken. Aber erstens hatte ich in dem Moment wohl keine Lust auf ein solches Meinungsscharmützel, und zweitens ratterten sich die Worte in meinem Kopf auf eine andere Weise zurecht, die mich ein Stück weit selbst überraschte. Ich fand nämlich, dass er recht hatte. Also sagte ich ihm das, dass es wohl stimmt, dass ich aber dankbar war für die Krücke des Glaubens und mir meiner Schwachheit bewusst. Danach war dann auch mein Kaffee fertig. Ich schnappte ihn mir und verabschiedete mich von meinem neuen Freund Richtung Hotelzimmer. Ob er noch irgendwas gesagt hat, weiß ich ehrlich gesagt nicht mehr. Aber mich hat dieses Gespräch seither oft begleitet, weil es erstens so schön war, nicht recht haben zu müssen, und zweitens, weil ich wahrscheinlich zum ersten Mal dachte, stimmt, Glauben ist ja wirklich etwas für Schwache. Und zu denen gehöre ich. Die Schwachen, das ist mein Club, das ist mein Tribe. Der nächste Gedanke kam dann aber auch sofort. Ist es nicht irgendwie verrückt, diese Schwäche zu leugnen? Ist nicht im Zugeben von Schwäche erst Stärke möglich? Wer oder was ist der Maßstab? Wo nimmt das Selbst, das wir zu sein glauben, denn die Überzeugung her, dass es, also wir, das Maß aller Dinge wären? Woher kommt die Überzeugung, dass wir autorisiert sind, alles bewerten und be- und im Zweifel verurteilen zu können? Ich für meinen Teil bin mir darüber bewusst, dass ich von verflixt vielen Dingen überhaupt keine Ahnung habe. Das betrifft nicht nur vermeintliche Trivialitäten, Alltäglichkeiten, politische und gesellschaftliche Themen. Habe ich Ahnung vom Klimawandel? Nicht für 5 Cent. Weiß ich, was in irgendwelchen Impfstoffen ist und wie sich irgendwelche Chargen unterscheiden? Wohne ich im Kopf von Joe Biden oder Donald Trump oder Putin oder Zelensky? Glücklicherweise nicht. Bei aller Recherche, bei allem Interesse, bei aller temporären Empörung, bei allen Diskussionen, die man den ganzen Tag lang führen kann, bleibt am Ende doch, Wissen habe ich nicht. Ich lese dies oder das. Ich beobachte und reime mir was zusammen. Ich spüre Fassungslosigkeit darüber, dass die großen Medien so viele wichtige Informationen einfach ignorieren. Wir wissen nun seit einigen Jahren, dass die Corona-Impfstoffe nie darauf ausgerichtet waren, Ansteckungen zu verhindern. Damit ist ja schon die ganze 2G- und 3G-Ausgrenzungsgeschichte entlarvt, weil das alles überhaupt keinen Sinn mehr ergibt. Und gerade kürzlich hat die US-Geheimdienstchefin Tulsi Gabbard vor der Weltöffentlichkeit verkündet, dass es auf der Welt haufenweise Biolabore gibt, in denen Gain-of-Function-Forschung betrieben wird. Die barbarischste und bedrohlichste und widerlichste Idee, die Menschen jemals haben können. Und dann entsteht da dieses heftige Störgefühl. Und die Frage, ob die Öffentlichkeit nicht ganz anders diskutieren würde, wenn darüber so ausführlich berichtet würde wie über das verdammte Dschungelcamp oder die Hochzeit von Taylor Swift oder die neue Unterhose von Sydney Sweeney. Und manchmal ist das Störgefühl dann so mächtig, dass eine Intuition daraus entsteht. Ja, gewiss, es entsteht hin und wieder auch eine ganz klare Haltung daraus, etwa wenn es um den Wahnsinn des Krieges geht. Da sterben Menschen. Ich muss nicht, ich will nicht mal wissen, was in den kranken Köpfen der Verrückten vorgeht, die diese Kriege anzetteln und hunderttausende unschuldige Menschen für eine Ideologie, welche auch immer es sein mag, in den Tod schicken, und ich werde auch nicht verstehen können, dass es so vielen Seelen egal zu sein scheint. Da wird es dann größer als faktenbasiert. Lasst mich in Ruhe mit faktenbasiert. Das ist grausam. Niemand hat das Recht, Menschen zu zwingen, für Systeme und Ideen zu kämpfen, die nicht mal ihre eigenen sind. Die Würde des Menschen ist unantastbar. Und sie wird ganz offensichtlich nicht nur angetastet, sondern sogar komplett geschreddert in diesen Kriegs- und in Gain-of-Function-Forschungsfragen. Da muss ich also keine Ahnung haben. Es bleibt aber trotzdem dabei. Die Warums und Wiesos und die sogenannten Fakten und Hintergründe, die wissen wir ja leider alle nicht. Bei vielen reicht nun aber das Störgefühl, um daraus wieder eine absolute Wahrheit abzuleiten und zu behaupten. Wir sind eine Gesellschaft von eingebildeten Wahrheitsbesitzern, egal in welcher Bubble wir herumtanzen. Weiter und tiefer gedacht, stellt sich aber genau in diesem Moment die noch viel größere Frage, wie wir überhaupt auf die Idee kommen, uns dem Wunder des Lebens an sich gegenüber auf eine Weise zu positionieren, die uns aus der Rolle des staunenden Beobachters heraus und in die Rolle des Alles-Checkers hineinmanövriert. Da landen wir dann unweigerlich wieder bei der Spiritualität, beim Glauben, bei der vermeintlichen Schwäche. Wo sind die eingespielten Lacher vom Band, wenn wir uns anmaßen, alles im und über das Leben zu wissen? Ich empfehle als Wochenendlektüre das Buch Hiob aus dem Alten Testament. Da gibt es eine ganz schöne, schwungvolle Ich-wasch-euch-den-Kopf-Rede Gottes zu diesem Thema. Kleiner Gedankensprung. Ich gehöre nicht zu den Menschen, die schon eine Beziehung zur KI aufgebaut haben. Ich bin immer spät dran mit sowas. Ich fahre auch ein uraltes Auto, ich mag alte Schallplatten und alte Bücher und ich war so ungefähr der Letzte, der damals einen CD-Player besaß. Die KI hat aber kürzlich etwas Interessantes zu Protokoll gegeben. Habe ich mehr zufällig irgendwo im Internet gesehen. Da fragte irgendeiner von den klügeren Podcastern, was wir als Menschen der Entspiritualisierung, der Rationalisierung, der Digitalisierung etc. eigentlich entgegenhalten können. Die Antwort der KI hat mich überrascht. Sie empfahl eine Rückbesinnung auf Spiritualität. Sie empfahl uns allen tatsächlich als Schutz vor ihr selbst und der Kontrolle, die sie in vielen Bereichen ausüben wird, uns auf das zu besinnen, was sie nicht hat. Fand ich faszinierend. Es fiel auch der Begriff Verbindung. Verbindung eben nicht im Sinne von WLAN oder virtuelle Realität, sondern im Sinne von Verbindung zu echten Menschen, echte Begegnungen, Grillen mit den Nachbarn, Gemeinschaften finden oder selbst aufbauen, Interesse behalten an dem, was uns Menschen ausmacht, Freundlichkeit, Empathie, Mitmenschlichkeit, neugierig zu sein und zu bleiben, was andere denken und fühlen. Und das ist ja nicht nur das, was die KI nicht besitzen kann, auch wenn sie das schon ganz gut fälscht. Es ist auch das, was ganz offensichtlich weltweit unseren Führungsfiguren fehlt. Ist das nicht faszinierend? Es scheint in der Politik nie um Empathie zu gehen. Was wir auch können, jedenfalls theoretisch, ist demütig zu bleiben vor dem Wunder, in dem wir nicht nur leben, sondern dass wir selbst sind. Das hat mit Fakten zwar auch etwas zu tun, aber nicht hauptsächlich und schon gar nicht zuverlässig. Es mag sein, dass der Glaube etwas für Schwache wie mich ist, es ist aber auch wahr, dass der Glaube logischer ist als der Unglaube. Die Wissenschaft, wenn sie ernsthaft betrieben wird, hat doch keine andere Wahl, als zuzugeben, dass sie selbst eigentlich keine Ahnung hat. Das Geheimnis des Lebens wird ebenso wenig zu entschlüsseln sein, wie die Geheimnisse der Atome und Moleküle, die stellenweise so lustig und enthemmt miteinander tanzen, und dabei all das, was die Wissenschaft mal für in Stein gemeißelte Naturgesetze gehalten hat, ad absurdum führen. Wir wissen auch nicht, was Zeit ist. Einsteins bahnbrechende Relativitätstheorie hat da viel mehr Fragen gestellt, als Antworten zu liefern und ihn selbst dazu verleitet, anzunehmen, dass es im Universum gar keine Zeit gibt, sondern dass alles, was je existierte und existieren wird, sich in einem ewigen Jetzt abspielt. Er selbst nannte das spooky. Die Quantenphysik und Schrödingers Katze werden uns irgendwann neue Wege und neue Erkenntnisse schenken. Das große Geheimnis werden wir trotzdem nicht lüften. Wir wissen eben nicht viel. Aber ist es in all dem nicht viel logischer, weil naheliegender zu glauben, dass etwas aus etwas entstanden ist, als der atheistischen Wissenschaft Glauben zu schenken, dass alles, was ist, aus nichts entstanden sei? Und ist darin dann nicht nur eine vermeintliche, eine bornierte Stärke, die nur nicht zugeben mag, dass sie die ultimative Schwäche ist, nämlich skandalöse Selbstüberschätzung? Der Versuch des Menschen, sich selbst zum Gott zu machen, Die Empfehlung der KI, unsere Fähigkeit zur Verbindung, unsere Fähigkeit zur Liebe und zum Miteinander, scheint mir ein Schlüssel zu sein, den wir alle bewusst zur Hand nehmen können. Jeden Tag. Also heute. Also im ewigen Jetzt. Das lindert dann auch das Störgefühl. Und für die dunklen Momente, die viele von uns ja nur allzu gut kennen, habe ich noch ein schönes Zitat von einem weiteren schlecht gelaunten großen Dichter, nämlich Albert Camus. Der schrieb mal ganz wunderbar: Mitten im tiefsten Winter lernte ich, dass in mir selbst ein unbesiegbarer Sommer lag. In diesem Sinne wünsche ich euch allen eine gute innere Reise. Auf bald.
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8: Einen wunderschönen guten Morgen nach Deutschland und in die ganze schöne, große, weite Welt. Heute ist Freitag, zum Glück der 14., nicht der 13. August 2026. Ihr hört immer noch kein Orchester spielen, das heißt auch zum Wochenende sind Andreas und ich nicht vereint, sondern Meere trennen uns. Guten Morgen, lieber Andreas, nach Kanada. Wie geht es dir?
9: Danke, mir geht es gut. Also Meere sind es nicht, es ist ein großer Ozean, der uns auseinanderhält im Moment. Aber das bekommen wir ja auch in absehbarer Zeit im Griff. Und ich denke mal, du wirst ja auch in diesem Jahr irgendwann wieder zurückkommen, so vermute ich es zumindest. Und ja, zum Wetter. Wir haben heute hier, es ist ja gerade 7 Uhr morgens hier bei uns, wo wir das hier aufzeichnen oder besprechen. Wir haben blauen Himmel, wir haben Sonne, es wird ein warmer Tag heute, aber wir haben Glück und bekommen heute ein bisschen Regen, das ist ja immer gut. Und so erwarten wir heute sehr viel Wasser und das ist gut. Und ab morgen kommt dann die Sonne wieder und übermorgen auch. Also das ist eigentlich ideal im Moment hier. Ich hoffe, bei euch auch.
8: Ja, du, da wo ich gerade bin, heißt es, das wird so 35 Grad werden heute. Und aber es soll auch die letzte große Hitzewelle sein, denn wie wir überall hören, es gibt ja nur noch Hitzetote, über 12.000, die meisten sind über 85. Es erinnert mich so ein bisschen an Zeiten von der Mikrobe. Überhaupt, das Wort Hitzetote ist neu, oder? Oder gibt es das schon immer?
9: Naja, gut, okay, wenn jetzt jeder ertrinkt, jeder, der ertrinkt, vom Auto überfahren wird, aber gleichzeitig ist es warm, ist natürlich gewissermaßen übertragen gesehen auch ein Hitzetoter. Und so hat man es bei Corona ja auch gemacht, dass derjenige, der vom Dach gefallen ist als Dachdecker und ist dabei verstorben, solche tragischen Fälle gab es ja immer, dass man dann gesagt hatte, okay, wir haben getestet, der hatte auch einen Coronavirus-Intus und also ist er ein Corona-Toter. Mit diesen wirklich hanebüchenden Methoden der Statistik wird natürlich eine Verdummung jetzt ins Land gerufen. Aber wir sehen ja auch, worauf es hinausläuft. Es glaubt ja keiner irgendwas mehr, was da von den öffentlich-rechtlichen Medien oder den großen Medienanstalten da propagiert wird.
8: Ja, das stimmt wirklich. Und wenn man sieht, die Corona-Aufarbeitung, wie die in den Mainstream-Medien stattfindet, es sind nur wenige wie Spiegel und FAZ und die FAZ hat zum Beispiel ein Cover gemacht oder eine Überschrift. Ich habe es jetzt nicht wortgenau im Kopf, aber nach dem Motto, wie die Rechten sich an dem armen Anthony Fauci abarbeiten mit ihren Verschwörungstheorien. Dabei liegen die Fakten alle längst auf der Hand. Die freien Medien berichten darüber. Das ist auch wichtig. Wir kommen heute auch noch mal zu diesem Thema und wahrscheinlich nicht zum letzten Mal. Wir wollen aber mal mit dem gestrigen historischen Datum beginnen, Andreas, denn gestern war 65. Jahrestag des Berliner Mauerbaus. Und lasst uns mal kurz zusammenfassen, worum es ging. Am 13. August 1961 begann die DDR mit der Abriegelung der Sektorengrenze in Berlin. Das wird ja oft als Mauerbau bezeichnet, um die massive Fluchtbewegung ihrer Bürger in den Westen zu stoppen. Zwischen 1949 und 1961 waren über 2,5 Millionen Menschen aus der DDR in die Bundesrepublik geflohen, viele davon über West-Berlin, das sozusagen als Schlupfloch diente, das war bekannt dafür. Und wie ich dich kenne, lieber Andreas, kannst du uns wahrscheinlich ein paar Hintergründe zum Besten geben zu diesem ja doch historisch wirklich brisanten Thema.
9: Ja, es ist ja dieser sogenannte Brain Drain, über den wir reden, dass der Verstand dann irgendwann geht, wenn totalitäre Systeme sich entwickeln. Das haben wir übrigens in der Bundesrepublik zurzeit auch in einer ersten Tendenz, die ja schon ziemlich Fahrt aufgenommen hat. Also kurz da zu diesem Thema. Man muss wissen, dass die DDR ja als sowjetisch besetzter Teil Deutschland sich nach dem Zweiten Weltkrieg eben halt separiert hatte zu einem sozialistischen Staatssystem, wobei weltweit alle klardenkenden Leistungsträger ja auch damals schon wussten, dass dieses System der Gleichmachung aller Menschen, nicht der Gleichberechtigung, sondern der Gleichmachung, natürlich völliger Unsinn ist. Und wir sehen aktuell eben die ähnlichen Entwicklungen auch hier in der Bundesrepublik, wie diese Neiddebatte, zum Beispiel die sozialdemokratische provozierte Neiddebatte, das ist ja so ein Standard als Grundlage für ihre Partei, Ausrichtung überhaupt, wie die dazu führt, dass die starken Persönlichkeiten mit hohen Kompetenzen, also hohem Fachwissen, der Brain und finanziellen Mitteln das Land verlassen, weil sie sich selber verwirklichen wollen und sich nicht durch unfähige linke Politiker bevormunden lassen wollen. Das ist der Punkt. Und dann partizipieren natürlich auch alle davon, wenn man möglichst wenig staatlich eingreift. Und eine ähnliche Sichtweise der freidenkenden Menschen bedrohte damals auch die Wirtschaft und die Stabilität in der neu gegründeten DDR. Und damals blutete die Ökonomie durch den Verlust qualifizierter Fachkräfte aus, die ja damals massenweise in den Westen flüchteten, weil sie dort in der Marktwirtschaft bessere Chancen erwarteten. Das war ja dieses mit den Füßen abstimmen. Daher kommt ja dieser Begriff meines Wissens.
8: Ja, historische Hergänge waren das auch. Die wurden ja in der ganzen Welt immer diskutiert, dass Deutschland praktisch geteilt war durch eine Mauer oder Stacheldrahtzäune. Der damalige SED-Chef Walter Ulbricht, der hatte ja noch am 15. Juni 1961 behauptet, niemand hat die Absicht, eine Mauer zu errichten. Aber es war ja nur 2 Monate später, da wurde mit Zustimmung der Sowjetunion unter Nikita Khrushchev diese Aktion, die nannte sich Operation Rose, vorbereitet. Geleitet wurde sie von Erich Honecker, der ja dann später selber SED-Chef der DDR wurde. Erläuter uns doch mal, was damals konkret passiert ist.
9: Also ich hatte mich ja mit dieser Thematik DDR und Entwicklung sowieso ziemlich stark auch auseinandergesetzt, vor allem in den 2+4 Verhandlungen später, als sie aufgelöst wurde. Und da sind das natürlich ganz klare Themen, die man mit einarbeiten muss. In der Nacht vom 12. auf den 13. August 1961, das ist mein Geburtsjahrgang übrigens, da sperrten Volkspolizei, Grenzpolizei, Nationale Volksarmee und Betriebskampfgruppen die Grenze in Berlin quasi ab. Straßen wurden damals aufgerissen. Wir erinnern uns an den Bildern, die ja auch noch existieren. Barrikaden und Stacheldrahtverhaue wurden errichtet, um also eine Flucht eben halt nicht mehr zu ermöglichen. Die meisten Übergänge wurden geschlossen in Berlin. S- und U-Bahn-Verbindungen wurden unterbrochen und Bahnhöfe für Ostberliner gesperrt. Also ein chaotischer, übler Vorgang, in dem West-Berlin hermetisch vom Osten abgeriegelt wurde. Und zunächst handelte es sich um Stacheldraht und provisorische Sperren. Und erst in den folgenden Tagen begann dann der Bau einer eigentlichen Mauer, wo sie wirklich Stein auf Stein die Dinge aufeinander gesetzt haben, die später dann zu einem komplexen Grenzsystem mit Todesstreifen ausgebaut wurde. Und die Mauer stand ja bekanntlich dann bis zum 9. November 1989, eine tragische Situation, und trennte Familien, Freunde und die Stadt ja über 28 Jahre lang.
8: Und das war auch offiziell natürlich eine brandheiße Situation. Da ja nun West-Berlin, kann man sagen, als eine Art Exklave der Bundesrepublik mitten in der DDR eingekesselt war. Und du kannst ja mal versuchen, kann man das überzogen darstellen?
9: So, im Prinzip kann man diesen historischen Vorgang so zusammenfassen, wie du es gerade gemacht hast. Es ist eine Exklave gewissermaßen. Auch, das sollte man vielleicht noch sagen, wenn Berlin nicht zur Bundesrepublik Deutschland gehört hatte, sondern einen Sonderstatus des Vier-Mächte-Abkommens hatte. Auch das ist aber ein ganz wichtiger Prozess. Deshalb war das Grundgesetz in Berlin auch nicht das Grundgesetz der Bundesrepublik. Viele haben das überhaupt nicht verstanden, wie die Gründung des Staatsfragmentes Bundesrepublik Deutschland auf deutschem Boden nach dem Zweiten Weltkrieg im Prinzip entwickelt wurde. Und dass da natürlich überhaupt kein richtiger Staat errichtet wurde, ein souveräner Staat, sondern ein Staatsfragment.
8: Besonders spannend ist an diesem Vorgang, dass der Westen zwar laut protestiert hatte, man hatte große Bedenken, militärisch ist aber nicht eingegriffen worden. Genauso wie wir heute immer wieder beobachten, dass nicht eingegriffen wird bei großen Problemen, die sich beginnen aufzutürmen und eigentlich immer größer werden und nach einem Eingreifen verlangen. Aber damals war es halt auch so, da ist nichts passiert, auch da noch nicht, als die DDR die Mauer bzw. diese Grenzanlagen propagierte als antifaschistischen Schutzwall. Was war da los? Denn wir erkennen ja diese Muster auch aktuell, dass hinter den vermeintlich großen Vorgängen, die eigentlich klare Schwarz-Weiß-Bilder erzeugen sollen, also auf der einen Seite die Guten, auf der anderen Seite die Bösen, dass sich da ja doch ganz andere Architekturen verbergen.
9: Das ist eigentlich ganz interessant. Wir können heute aus dem Wissen der aktuellen Situation, Gründung NGOs und so weiter und die Machtstrukturen der Geldflüsse, die man erkennen kann, BlackRock und all diese Gruppierungen, die ja miteinander die Welt für den Normalbürger nicht besser machen, dass wir hier sehen, dass die eigentliche Macht oft woanders lag. Also wenn wir die einzelnen geschichtlichen Vorgänge analysieren, dann sollten wir immer den Gesamtüberblick aus der Vogelperspektive beibehalten. Ich weiß, das kann kaum noch einer hören, aber es ist wichtig. Wir wissen, dass zum Beispiel die Geschichtsbücher nicht unbedingt die Wahrheit wiedergeben, sondern die Wahrnehmung oder die ideologische Sichtweise bestimmter Gruppierungen, die als erklärte Sieger aus einem militärischen Konflikt zum Beispiel hervorgegangen sind, siehe Zweiter Weltkrieg. Vor allem aber geht es um Seilschaften hinter den offiziellen Machtstrukturen, also oberhalb von Präsidenten und Kanzlern. Denken wir denn an die heutigen NGOs, die es damals zwar noch nicht gab, weil sie die Machtdirigenten einfach noch nicht brauchten. Es war auch die Zeit noch nicht reif, das ist ja eine Entwicklung. Aber aus meiner Sicht war es dieselbe Klasse von Drahtziehern, die die Kriege und historischen Vorgänge steuerten. Man sollte da immer der Spur des Geldes folgen, um tatsächlich hinter die Hintergründe zu kommen. Denn Geschichtsbücher sind eigentlich nur Kriegsberichterstattungen, die wenig Sinn machen und auch den Horizont nicht erweitern.
8: Andreas, du musst jetzt mal erklären, was du genau damit meinst. Denkst du, dass der Westen sich deshalb nicht gegen den Mauerbau in Berlin gewehrt hat, weil diese Grenze Ost-West, also der Kalte Krieg, eine Art Profitquelle für die kommenden Jahrzehnte beschert hat? Das wäre natürlich eine Verschwörungstheorie und das müsstest du uns dann vielleicht auch mal erklären.
9: Es ist natürlich eine Verschwörungstheorie, aber was wir von diesem Begriff zu halten haben, das lehrt uns ja die jüngste Geschichte, denn die Verschwörungstheorien sind im Prinzip die Praktiken von heute. Also, nun ist es hier ein Podcast und keine historische Analyse, weshalb ich mich natürlich auch kurz fassen muss, bevor du mir das Wort dann abschneidest und dann auch zu Recht übrigens. Eines erscheint mir aber logisch an dieser Verschwörungstheorie. Hätte man die Mauer beziehungsweise die todbringenden Grenzanlagen zwischen der DDR und der Bundesrepublik nicht gebaut, dann wäre die DDR ökonomisch in kürzester Zeit zusammengebrochen. Das würde dann aber auch im Umkehrschluss heißen, dass Unmengen an Rüstungsaufträgen auch im Westen nicht zustande gekommen wären, die bestimmte Investoren über Jahrzehnte ja einen unfassbaren Reichtum zuspülte. Also auch der Westen könnte ein Interesse gehabt haben, über Jahre durch das Feindbild des bösen Sowjets, heute ist es ja der böse Russe, enorme Gewinne zu machen. Auf der anderen Seite war es ja auch ein Aspekt, dass durch die sowjetische Bedrohung, die ja nicht von der Hand zu weisen war damals, ist anders als Russland heute, die USA die Möglichkeit bekamen, durch diese sowjetische Bedrohung, ihre Infrastruktur des Militärs gegenüber der Eurasischen Platte, also Europa und Asien, nach Europa zu verlegen, beziehungsweise direkt nach Deutschland. Wir wissen, dass nach dem Zweiten Weltkrieg Deutschland auserkoren wurde als Hauptschlachtfeld, falls es zu einer intraspezifischen Aggression zwischen USA und Russland kommen sollte.
8: Aber das erinnert mich an die aktuelle Lage. Also das
9: Absolut.
8: Feindbild des bösen Sowjets ist jetzt das Feindbild des bösen Russen. Es gibt riesige Rüstungsproduktionen weltweit. Steigt und steigt und
9: Ja,
8: steigt das.
9: wobei, also das, da muss man vorsichtig sein. Die Russen sind ja heute das Gegenteil von den Sowjets und die Bundesrepublik Deutschland und auch die USA vor Donald Trump ist das Gegenteil einer freien Welt, die sich in den linken Sozialismus ge gedreht hat. Das heißt also, die Vorzeichen haben sich verändert, aber das Spiel ist ähnlich.
8: Ja, lass uns mal konkret ableiten oder die Frage stellen, wie kann man es ableiten, dass die Berliner Mauer quasi eine sachlich sinnhafte Entwicklung im Interesse einer militärischen Ausweitung der USA darstellte? Also es zieht sich ja immer mehr in diese Richtung zusammen. Ich kann mich erinnern, als du vor vielen Jahren mal von dieser Theorie gesprochen hast, nach der der Bau der Berliner Mauer am 13. August 1961 eben nicht die einseitige Idee Ostberlins oder Moskaus war, sondern mit Washington abgestimmt worden sein könnte.
9: Jetzt bewegen wir uns natürlich auf sehr dünnem Eis. Also diese Theorie besagt, dass

0: insgesamt beschädigt worden sein. Zwei Behörden seien besonders betroffen, die Senatsverwaltung für Stadtentwicklung, Bau und Wohnen sowie die Senatsverwaltung für Mobilität, Verkehr, Umwelt und Klimaschutz. Insgesamt 50.000 berechtigte Haushalte in Berlin erhalten deswegen nun kein Wohngeld ausbezahlt und andere Behördenvorgänge und Leistungen sollen gestört sein. Zuerst hieß es, es sei unklar, ob wichtige Daten abgeflossen seien. Dann trat der erste Berliner Pädophilenfreund und Tennisspieler sowie Gewohnheitslügner Kai Wegner vor die Presse und erklärte, nein, es seien überhaupt keine wichtigen Daten abgeflossen. Milena, ich meine, wenn ein Mann wie Kai Wegner ja mit seiner Integrität das garantiert, können wir eigentlich sicher sein, dass verdammt viele wichtige Daten abhandengekommen sind, oder?
1: Ja, sehr gut möglich. Also wie ich hörte, arbeiten die Beamten auf uralten Rechnern, bei denen man nicht weiß, ob sie ein Update überstehen würden. Ja. Und Berlin wollte ja die IT bis 2024 zentralisieren. Okay, das ist erst 2 Jahre her. Also in Berlin ist das ja auch ein Wimpernschlag, könnte man sagen. Also was die Bürokratie angeht. Aber du hast gerade gesagt, sie beschuldigen noch nicht den bösen Russen. Naja, doch. So ganz können sie die Propaganda nicht lassen. Wir haben keine Ahnung, wer dahinter steckt, aber es sind hybride Angriffe. Also damit weiß ja jeder gleich, natürlich. Also hybride Angriffe ist ja das Synonym für Russland inzwischen. Ja. Also insofern, auch dort kommt das vor. Ne?
0: Ja. In der Tat.
2: Es ist auch irgendwo ein Hoffnungsschimmer, muss ich mal sagen, ein bisschen sarkastisch, weil Sie sprechen ja ständig von der Digitalisierung und wir wissen, dass es ja in Richtung digitales Gefängnis gehen soll. Ich sage immer, unsere größte Hoffnung ist die Unfähigkeit der Gestalten, ja, das einführen wollen. Ja. Und man muss ja mal selbst irgendwo in ein voll digitalisiertes Umfeld gehen, am Flughafen oder sonst irgendwo, dann klappt das ja alles nicht. Die Leute stehen dann Schlange vor irgend so einer Einheit und irgendwas geht wieder nicht. Mhm. Bei Corona haben sie es ja selbst gezeigt, wie sie mit ihren ganzen Handytests und so weiter immer wieder gescheitert sind, weil gewisse Dinge nicht geklappt haben. Und das ist meine größte Hoffnung, dass sie sich übernehmen, weil sie einfach zu blöd sind. Ja,
1: da hast du schon recht. Aber Stefan, ich habe übrigens
0: Ich kann dir garantieren, es wird so sein in Berlin.
1: ich habe übrigens, also unbestätigte Quellen sagen in Berlin, dass es eigentlich keiner gemerkt hat, dass die Arbeit plötzlich eingestellt wurde. Ist.
0: Frechheit, was bildet die sich ein hier, ja, Preradovic. Es geht gewaltig nach hinten los für diese regierenden Eliten und das erstaunlicherweise jetzt gerade auch in Frankreich. Das wurde sogar in Staatsmedien berichtet, der Deutschlandfunk schreibt, das gesetzliche Verbot für Minderjährige Social Media unter dem Alter von 15 zu nutzen, stelle nach Auffassung des französischen Verfassungsgerichtshofes, der dort Verfassungsrat heißt, einen, Zitat, unverhältnismäßigen Eingriff in die Meinungs- und Kommunikationsfreiheit der Bürger da. Deswegen ist dieses Gesetz gekippt worden, kann nicht in Kraft treten. Der Präsident kündigte umgehend an, man würde einen konformen Gesetzentwurf nun nachschieben. Ja, bleibt abzuwarten, Milena, wiefern das möglich ist, aber zumindest machte es doch aufmerksam, dass offensichtlich noch leichte Zuckungen an Bürgerrechtsgarantien dort in Frankreich möglich sind.
1: Ja, und eigentlich ganz wichtig, dass dieser Verfassungsrat sogar die böse rechte Verschwörungstheorie als Argument gebracht hat. Also, die haben gesagt, das Verbot sei unter anderem unverhältnismäßig, da es alle Bürger zur Altersverifikation zwinge. Und also ergo zur Identifikation. Ne? Also insofern ist es schwierig, kann ich mir vorstellen, dass das also für Macron dort ein konformes Gesetz zu basteln, weil genau diese Altersverifikation, also die Identifikation, als Argument gebracht wurde vom Gericht. Ich glaube allerdings, dass das nur ein kleiner Rückschlag für diese Agenda ist, diese weltweite ID-Agenda, die ist ja, sagen wir mal, die ist ja ganz groß ausgerollt und auch viele Staaten, in Deutschland wollen sie es machen, in Österreich haben sich schon drauf geeinigt. Ich meine, Stefan, glaubst du, ein Verfassungsgericht in Österreich würde ähnlich handeln wie in Frankreich? Eher nicht, oder?
2: Ich könnte mir durchaus vorstellen, ja, dass es so ähnlich abläuft, dass es einmal zurückgespielt wird wie beim Tennis, ja, in der Aufwärmrunde, dann wird es ein bisschen repariert, ja, oder es gibt dann einfach eine Änderung der entsprechenden Argumentation, weil letzten Endes es sticht ja dann das größere Argument, das kleinere, und sie werden immer wieder sagen, ja, die Herausforderungen der Zukunft, der hybride Krieg, ihr habt ihn angesprochen, der macht es einfach nötig, dass wir auf gewisse Grundrechte verzichten müssen. Bei Corona haben wir ja den Exzess in Kurzzeit erlebt und ich glaube, das werden sie so auch machen. Ja. Die haben sich nicht weltweit darauf geeinigt, diese digitalen IDs einzuführen, um jetzt an französischen oder österreichischen Gerichten zu scheitern. Nein, nein, nein, das wird bestenfalls verzögert, aber das ist ausgemachte Sache, das wird kommen, genau. Sie ziehen das durch, da fahrt die Eisenbahn drüber.
0: Den kannte ich noch nicht, aber in der Tat, ich bin

0: Weil man lernt nie aus.
1: Da kotzt der Wal drauf.
0: Das auch, ja. Ist das auch österreichisch?
1: Nee, den habe ich gerade erfunden.
2: Ein bisschen österreichische Redewendungen einzubringen, ja. Okay.
0: Der kann sie es auch nicht lassen, die alte Rampensau Preradovic. Da kommt mal was Neues, da muss sie noch einen draufsetzen. Ne?
1: Das sagt ausgerechnet der Brand.
0: Zum nächsten Thema, meine Damen und Herren.
1: Das ist ja süß. Das Glashaus, das arme Glashaus.
0: Jetzt muss ich wieder zu meinem Awareness-Team gehen hier und muss mich für verletzte Gefühle unbedingt. Und so. Ich empfehle euch allen dringend ein Video, das gerade im Netz kursiert, wo ein mit vier lila Westen, nein, drei Damen in lila Westen, das Awareness-Team des, glaube ich, Christopher Street Days in Essen präsentieren. Herrlich, ganz großes Kino und wohl tatsächlich ernst gemeint. Aber das nur am Rande, denn ja, es wird wohl so kommen. Stefan, da stimme ich dir im Ergebnis zu, weil dafür haben sie zu viel schon investiert. Dafür hängt zu viel auch davon ab und ich weiß nicht, wie der Verfassungsrat in Paris zusammengesetzt ist, aber ich kann mir durchaus vorstellen, dass die erste Sorge nun der Seilschaften ist, sich zu überlegen, welche Entscheidungsträger man dort wie hineinschieben kann und wann man das wieder vorlegt, um dann vielleicht ein anderes Votum zu bekommen. Etwas anders läuft es derzeit, zumindest in manchen Teilen, weiter in den USA. Wir erinnern uns, dass dort Anthony Fauci, sozusagen die schlimmere Variante von Drosten Lauterbach-Spahn in den USA, in einer Senatsanhörung mit seinen Taten konfrontiert wurde. Jetzt ist interessanterweise ein Kollege von ihm, der frühere Senior Advisor des National Institutes of Allergy and Infectious Diseases, ein Dr. David Morenz, von einem Bundesgericht in Greenbelt, USA, angeklagt und hat dort auf schuldig plädiert. Er hat sich bekannt zur Verschwörung von Begehung von Straftaten. Namentlich geht es darum, dass er wohl im 2020 die Kommunikation des NIH-Zuschusses für die Virenforschung im Kontext der Lab-Leak-Theorie, also des Wuhan-Instituts of Virology, verschleiern wollte, also die Beweise dafür verschwinden lassen wollte, den Verdacht davon ablenken wollte, dass die dortigen Forschung im Wuhan-Institut, das dem ja nach den ersten Behauptungen der Regierung, der damals das sogenannte Coronavirus entwich, dass das mit US-Geld finanziert wurde. Das also ein weiterer Eintrag in der langen und, Melina, ich glaube, überlangen Liste von, ja, das haben wir immer so gesagt. Aber ja, immerhin kommt es zu dieser offiziellen Feststellung, auch wenn das jetzt ein Bauer im Prinzip ist im Vergleich zu anderen Tätern.
1: Dieser Morenz war ja einer der wichtigsten Komplizen von Anthony Fauci. Und die haben ja zusammen, haben die Papers geschrieben über die Corona-Pandemie, Herdenimmunität, über die Impfstoffe. Und diese Papers haben sie hinterher als Belege für ihre Politik oder für Faucis Politik hergenommen. Also ich bastel mir meine eigene Wissenschaft, die ich dann mit Verweis auf diese Wissenschaft umsetze. Und auch ganz interessant, auf dem Blog Dr. Bienes Newsletter von Sabine Stäbel, da kann man ganz genau auch schön nachlesen, wie Drosten in diese Verschwörung verwickelt war und auch in diese Papers. Also ich bin ja mal gespannt, wann dieser Skandal nach Deutschland schwappt. Ich tippe auf erstmal eher nicht. Aber in diesem Zusammenhang ist ja auch spannend der Rücktritt von Jeremy Farrar als Vizechef der WHO. Das war ja jetzt auch. Und der war neben Fauci und Drosten auch ein ganz wichtiger Protagonist dieser Fake-Pandemie. Und der hat auch 2020 und 2021 als damaliger Chef des Wellcome Trusts, also der zweitgrößten Pharma-Lobby nach der Gates-Stiftung, hat der diese betrügerischen Papers von Fauci und Morenz unterstützt und durch viele Investitionen in die Impfindustrie so richtig abgesahnt. So, und der ist jetzt zurückgetreten. Das natürlich nicht offiziell deswegen, aber ja, er ist zurückgetreten. Hm. David Morenz sitzt wegen Verschwörung vor Gericht. Also Fauci ist zumindest mal demaskiert, noch durch die Begnadigung geschützt, aber trotzdem komplett demaskiert. Also ein bisschen was bröckelt schon.
0: Ja, und vor allem so offen wie Stali, kann man sagen, ist zumindest die Wahrscheinlichkeit geringer, dass so etwas in den USA nochmal öffentlich durchgehen würde, angesichts der öffentlichen Feststellung eben dieser Untaten, auch wenn einer der schlimmsten Protagonisten, Fauci, ja durch die Begnadigung von Biden eigentlich weiter geschützt ist vor tatsächlichen Verfolgungen. Die andere große Erzählung der Regierung ist bekanntlich in Europa ebenso in Amerika demaskiert worden. Elon Musk sagt bereits, dass die Schuldigen für die Umvolkungsmorde und Vergewaltigung dereinst in einem Nürnberg 2.0 in Europa vor Gericht stehen werden müssen. Das ähnlich klingt ja die US-Administration. Derweil wird natürlich von der Brüssel-Mafia weiter geleugnet, dass es überhaupt so etwas wie eine Umvolkungspolitik geben soll. Derweil berichtet die Welt von einem einer Veröffentlichung der Unfallchirurgen Deutschlands. Beinahe jeden Tag wird irgendwo in Deutschland ein Schwerverletzter wegen gewalttätiger Auseinandersetzung mit Stichwaffen chirurgisch behandelt. 336 waren es insgesamt im Jahr 2024. Nur 12 Jahre vorher waren es noch 212. Ein Anstieg von 58,8%. Und Reitschuster weiß von Zahlen aus Dänemark zu berichten, die es in sich haben. Das dänische Finanzministerium hat offizielle Daten zur Nettosteuerleistung von Einwanderern aus 36 verschiedenen Ländern veröffentlicht. 24 von 26 nicht-muslimischen Nationen entlasten die Steuerzahler. Alle 10 muslimischen Nationen kosten Dänemark Geld. Einwanderer und Nachkommen belasten die öffentlichen Finanzen insgesamt mit rund 16 Milliarden dänischen Kronen, macht 2,1 Milliarden Euro. Stefan, ich bin mir nicht ganz sicher, ob wir überhaupt noch gebraucht werden. Aber im Prinzip müssten wir es doch als Altnazis jetzt zur Ruhe setzen und sagen, es ist ja, ja okay, wir haben es euch gesagt, ja. Jetzt schaut's mal, oder? Also ja. Es wird langweilig, unseren Job zu machen irgendwann. Also.
2: Ja, ich denke aber, dass es durchaus notwendig ist, immer wieder die entsprechenden Einordnungen zu zeigen. Ja, dieser tägliche Einzelfall, da kommt ja nicht einmal mehr die Bild-Zeitung dran vorbei, den zu berichten, weil die Messermorde, die Messerangriffe, die Vergewaltigungen, diese ganzen Dinge, die werden in einer derart großen Anzahl in den Redaktionen aufschlagen, so wie ja überall bei uns auch, da muss es einfach berichtet werden. Aber dann mal auch wieder die Zusammenhänge zu zeigen den Leuten und vor allem auf die Schuldigen zu verweisen, nämlich die Politiker und die Massenmedien, die das alles uns eingebrockt haben, die diese Verbrechen der Überfremdung und der offenen Grenzen begangen haben. Das ist schon noch uns vorbehalten, weil andere gibt's, die ganz gern Sand in die Augen streuen. Und wenn sich die Bild aufregt über die Migration oder über die Gewalt, die von dieser Seite kommt, die Bild-Zeitung ist ja ein Haupttäter. Da denke ich jetzt auch mal an die leidenschaftliche Rede von Julian Reichelt diese Woche, wo er gesagt hat, es ist ein Verbrechen, dass Deutschland islamisiert wird. Ja, Herr Reichelt, können Sie sich nicht mehr erinnern? Sie haben den Slogan Refugees Welcome erfunden, als Sie Bild-Online-Chefredakteur waren 2015, haben doch alle beklatscht und die es kritisiert haben, als Rechtsextreme bezeichnet. Und dann gibt es Leute, die sagen, nein, der Herr Reichelt, der darf sich ja verändern, der darf seine Meinung ändern. Der Herr Reichelt hatte auch 2015 schon genügend Einblicke und Einsichten aufgrund seiner Lage als Mitglied der Chefredaktion der Bild-Zeitung, dass er wusste, dass es um dieses Land mit Migration äußerst schlecht steht. Und daran dürfen auch wir gerne erinnern, um hier diese ganze Diskussion am Ende des Tages auch in eine richtige Richtung zu lenken, denn die richtige Richtung ist nicht, dass man immer mehr Integrationsgelder bereitstellt, dass man immer mehr auf die Einwanderer eingeht, wie das ja von gewissen Kreisen gefordert wird, sondern nur die konsequente Remigration, die friedliche, humane Remigration natürlich, aber konsequente, das ist die einzige Lösung und das ist, glaube ich, schon noch Leuten mit Weitsicht oder wie du uns bezeichnet hast, Altkritiker vorbehalten.
0: Ich trage diesen Begriff durch, ich gehe mittlerweile überall rein und sage, gut, ach, hier ist der Nazi, weil ich die Abnutzung, was da selbstverständlich eine zynische Abnutzung des Begriffs ist, da mache ich mir einfach das zu eigen, was die sogenannte Antifa damit ja tut, weil sie diese Art von Kritik als Nazitum bringt. Und die von dir angesprochene Bild-Zeitung berichtet dieser Tage ja auch, und man achte genau auf die Formulierung, über Wolfgang Büscher, 66 Jahre alt, Sprecher des Berliner
1: Hilfswerks. Ich würde ganz kurz auch noch was gerne sagen zu diesem Thema.
0: Achso, wir sind noch bei dem Thema, aber schieb's doch dann jetzt vorher ein. Gerne auch jetzt.
1: Aber, ja, genau. Ich meine, in Deutschland gibt es diese Daten wie aus Dänemark ja nicht, ne? Aus Gründen. Und die Altmedien fallen ja immer damit auf, dass sie sagen, ja, Migrationswelle wird weniger, ne, und weniger hoch und so. Aber natürlich werden mehr kommen und das keine Kernphysiker, weil sie es ja auch wissen, wie gut man hier lebt und dass halt auch keiner abgeschoben wird. Also in diesem Jahr, und das ist auch wieder Bild-Zeitung, die hatte diese Zahlen präsentiert, in diesem Jahr sind bisher fast 9000 festgeplante, gebuchte und bezahlte Abschiebungen.
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4: 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Die Technische Universität München will am Dienstag in München eine Studie vorstellen, die der europäischen Klimapolitik im Verkehrssektor schwere Fehler attestiert. Unter dem Titel Defossilisation statt Dekarbonisation präsentiert das Münchner Wissenschaftlerteam das Fazit, dass Elektroautos deutlich weniger klimafreundlich sind als von der EU angenommen. Der Präsident der Universität, Thomas Hofmann, der die Studie initiiert hat, spricht in der Einladung zur Pressekonferenz von einer substanziellen Fehlsteuerung der europäischen Politik in ihrer Klimastrategie. Erstmals seit einem Monat hat die US-Armee am Sonntag wieder Ziele im Iran angegriffen. Die Angriffe richteten sich gegen Raketenwerfer auf der iranischen Insel Larak in der Straße von Hormuz. Die iranischen Revolutionsgarden reagierten mit Angriffen auf Luftwaffenstützpunkte in Jordanien. Auch die Emirate wurden angegriffen. Angesichts der neuen gegenseitigen Attacken schnellten die Ölpreise in die Höhe. Umfragen sehen die AfD in Sachsen-Anhalt im Höhenflug. Das BSW plant nun den Tabubruch. Trotz interner Zerreißproben will die Wagenknecht-Partei im Landtag gezielt auf Stimmen von der AfD setzen, um deutsche Ukraine-Hilfen zu stoppen. Eine entsprechende Absprache dazu gäbe es zwar nicht, sagte ein BSW-Sprecher am Sonntag der Nachrichtenagentur AFP. Doch die Ablehnung der Ukraine-Hilfen sei eine bekannte Position der AfD. Deshalb gehen wir davon aus, dass sie zustimmen. Theoretisch sei auch denkbar, dass die Linke sich anschließt. 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
1: Man hier lebt und dass halt auch keiner abgeschoben wird. Also in diesem Jahr, und das ist auch wieder Bild-Zeitung, die hatte diese Zahlen präsentiert, in diesem Jahr sind bisher fast 9000 festgeplante, gebuchte und bezahlte Abschiebungen gescheitert. Mhm. Der Grund, die zuständigen Bundesländer haben die ausreisepflichtigen Migranten nicht zum Flughafen gebracht. Also das war alles gebucht. Wir haben das längst bezahlt. Und das Problem ist nicht neu. Im gesamten vergangenen Jahr sind sogar knapp 18.000 Abschiebungen und Rückführungen fehlgeschlagen. Also selbst diese, die beschlossen sind, werden einfach nicht durchgeführt. Uns wird nur ab und zu ein Flieger präsentiert, der dann abhebt und sagt, das ist der Flieger nach Afghanistan.
0: Ja, und da sitzen dann natürlich dann ein, zwei Fälle drin, die sie öffentlichkeitswirksam verbreiten von Menschen, die seit 20 Jahren in Deutschland arbeiten. Entweder ist es dann ein Serienvergewaltiger, dass sie mal einen nehmen und abschieben, oder sie schleppen irgendein Kind aus der Schule, was bestens integriert ist, was Deutsch spricht und erklären dann, wie grausam Abschiebungen sind. Und ich bin ja, das passt vielen auch nicht, auch ein harter Gegner von Abschiebungen, weil sie schlicht nicht funktionieren. Bekanntlich habe ich als Abschiebearzt der Berliner Polizei reichlich diese Abschiebeflüge begleitet und ich kann euch sagen, sie sind Augenwischerei, völliger Blödsinn. Da werden dann irgendwelche Menschen aus Afghanistan, Eritrea oder sonst wo von Berlin nach Athen geflogen oder von Leipzig nach Athen, weil das Griechenland das Land war, in das sie zuerst reinkam. In Athen stehen dann freundliche griechische Polizisten, die diese Menschen entgegennehmen, ihnen auf die Schulter schlagen und sie auf den Parkplatz laufen lassen. Von dort aus sind sie wieder frei, weil die sind dann abgeschoben in das Land, wo sie hin sollen. Und zufällig steht dann direkt auf dem Parkplatz des Athener Flughafens ein Bus mit dem Zielort Berlin, was für günstige 350 Euro oder sowas die Menschen dann gleich wieder weiter zurückbringt. Das ist also ein vollkommen absurdes Augenwischen, die Menschen mit irgendwelchen Zwangsfliegern irgendwo von A nach B zu schieben, selbst wenn sie da ankommen. Ist was anderes, wenn man sie tatsächlich bis nach Afghanistan fliegt, da ist es dann etwas teurer. Aber Abschiebungen und diese Zwangsmaßnahmen sind aus meiner Sicht auch vollkommener Blödsinn und unnötig. Es reicht, dass die angeblich nicht funktionierenden Pull-Faktoren einfach mal alle ausgesetzt werden und diesen Menschen schlichtweg nicht mehr bezahlt wird.
1: Ja, aber Remigration ist doch auch Abschiebung.
0: Nee, Remigration ist vor allem Unterlassen der Pull-Faktoren, Abdrehen des Geldhahnes. Das sagt, glaube ich, auch Martin Sellner als der große Remigrationspräger. Die Abschiebung erübrigt sich, wenn die Pull-Faktoren wegfallen. Das ist meine persönliche Meinung. Aber das
2: ich würde sogar einen Schritt weitergehen. Man spart sich ja durch diese ganzen Migrationskosten, das sind ja mehr riesige Milliardenbeträge, dann kann man ja die auch denen kann man ja Anreize geben. Und sag mal jedem Scheinasylanten hier, der ohnehin hier keinen Job hat, er muss sowieso gehen, aber wenn er schnell geht, so ein bisschen Sondervergünstigung, dann bekommt er ein paar tausend Euro Starthilfe für zu Hause und dann werden viele das Land verlassen.
0: Ja. Das ist eine Trump-Idee. Also das denke ich schon. Der Magnet zitiert den Trump und da sehen wir wieder, wie die alten Nazis zusammenhalten. Trump hat es ja sogar so gemacht mit der App, schieben sie sich selbst ab. Du konntest also mit einer speziellen App von den Amerikanern dich selber abschieben und dann damit gleich dein Geld buchen. Das ist schon der Hammer, ja. Mal gucken, ob es so kommt. Derweil berichtet, wie gesagt, die Bild-Zeitung über Wolfgang Büscher, 66, Sprecher des Berliner Hilfswerks Die Arche. Der schlage laut Bild Alarm. Nach 25 Jahren Jugendarbeit sagt Büscher, wir steuern auf eine Katastrophe zu, die bald nicht mehr zu handeln ist. Migration kann funktionieren, aber nur mit klaren Regeln, Sprache und Integration. Das ist nicht mehr der Fall. Wir verlieren langsam die Kontrolle über die Entwicklung. Entschuldigung, das sagt Herr Büscher. Die Arche betreut in Berlin rund 1000 Kinder und Jugendliche, schreibt die Bild. Bundesweit erreicht die christliche Hilfsorganisation in 40 Einrichtungen 11.500 junge Menschen. Der Migrantenanteil beträgt 80%.
1: Ja, also ich meine, Büscher warnt seit Jahren, immer wieder, regelmäßig wie ein Uhrwerk und niemand hört ihm zu, nichts passiert. Und das Einzige, was sich geändert hat, dass jetzt auch Büscher irgendwie ins Visier gerät, ja, da schreibt die Bild ja auch, mittlerweile wird der Arche-Sprecher regelmäßig in sozialen Netzwerken bedroht, Büscher muss weg, wann ist er endlich tot? Andere forderten, er solle geschächtet werden. Wir sind vorsichtig geworden, so Büscher. Also, und ich meine, wenn er sagt, die Kontrolle langsam verlieren, das weiß der natürlich auch. Ne, das sagt er jetzt mal so. Die ist natürlich längst verloren. Also die radikalen Islamisten oder die Clans, das sieht man jeden Tag, haben null Respekt vor Deutschland, seinen Werten oder vor der Polizei. Ja, die verachten uns, weil wir schwach sind. Mhm. Und so wachsen ja auch die Kinder auf. Und das sind die Kinder, die Büscher dort sieht. Ne, das sagt er ja auch. Die sind nicht mehr demokratisierbar, sagt er.
0: Ja. Gut, demokratisierbar möchte ich auch nicht mehr sein, nicht in dem Sinne, was die meinen, aber das ist natürlich die spiegelbildliche Betrachtung des Ganzen. Und ganz am Ende, all der, sagen wir, weniger guten Nachrichten, da kommen dann die Wirtschaftsnachrichten. Wer sich für Details und Hintergründe interessiert, ist wie immer sehr herzlich eingeladen, sich auch am Freitag das nackte Geld anzuhören, wo Banker Hermann es im Großen erklärt, auch für wirtschaftsferne Köpfe wie mich. Im Kleinen oder beziehungsweise kurz betrachtet, da sind es solche Schlagzeilen und Meldungen wie diese der Welt, die es zusammenfassen. Die Welt berichtet, Praxen, Kneipen und Betriebe 2025 mussten so viele Unternehmen schließen wie seit 20 Jahren nicht mehr. Gleichwohl, schreibt die Welt, gehen nur rund 13% der erfassten Schließungen auf Insolvenzen zurück. Insbesondere kleine Firmen sterben abseits der öffentlichen Wahrnehmung, weil sie keine Mitarbeiter mehr finden oder weil es keinen Nachfolger gibt. Und Stefan, ähnlich sieht es ja auch in Österreich aus. Da hatte, glaube ich, letztes Jahr die Republik die stärkste oder die höchste Anzahl an Insolvenzen eigentlich seit Gründung eben der aktuellen Republik. Und dieses Sterben durch fehlende Übernahmen und durch Nachfolger. In Deutschland wissen wir, da sind es ja rund auch 10% der Bevölkerung, die Auswanderungsabsichten klar haben und angeben, das in den 8 Jahren umzusetzen. In Österreich dürfte es ja relativ ähnlich laufen. Ein bisschen verwoben sind ja deutsche und österreichische Wirtschaft auch, dank gegenseitiger Abhängigkeit. Wie schaut es da aus?
2: Ja, ich denke mal, ganz generell ist es so, dass wir hier in einem Land leben, in Deutschland oder Österreich, das ist vollkommen egal, weil es ähnelt sich sehr, wie du sagst, das immer mehr zu einem lebensfeindlichen Lebensraum gemacht wird von der korrupten Politelite. Sie tun alles für Unternehmer, dass es sich einfach nicht lohnt, selbstständig zu werden, ein Unternehmen zu gründen, dass man schon ein bisschen masochistisch veranlagt sein muss, wenn man sich die ganzen Behörden, Schikanen, Auflagen von der EU bis zur Gemeinde ansieht, womit man konfrontiert ist, dann die wirtschaftliche Inkompetenz der herrschenden Kaste. Man kann ja nicht mehr planen, wie geht die Inflation weiter, wie wird es mit den Energiepreisen, ein Mangel an Facharbeitern tatsächlich, weil die es in den letzten 20 Jahren ins Land geholt haben, die ganzen Fachkräfte sind bestenfalls Macheten- und Messerfachkräfte und es ist einfach insgesamt für Unternehmen ganz dramatisch und deswegen werden diese Zahlen auch nicht besser werden und das Bewusstsein bei der Politik oder auch bei den Medien, die ja letzten Endes so etwas anstoßen könnten, die ist einfach nicht da. Ich habe diese Meldung heute bei der Bild gelesen. Zuerst war der Titel 188.000 Firmen verschwunden. Industrie drängt Merz zu Reformen. Die sind nicht verschwunden, die wurden umgebracht, ja, oder sie wurden vergrault, wenn sie keine Nachfolger finden. Und das ist eine dramatische Situation. die nur besser wird, wenn sich die Gesamtrahmenbedingungen verändern, wenn die Bürokratie abgebaut wird, wenn diese Länder wieder zu einem entsprechenden Nationalstolz zurückkommen. Und wenn man das Gefühl hat, man möchte gern Leistungsträger sein, ohne bestraft zu werden, weil man vielleicht etwas verdienen könnte in diesen Staaten. Da muss es wirklich eine radikale Umdenkung